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Es ist 6 Uhr. 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
2: Ja, ich begrüße nochmal die Zuhörenden am Freitag, dem 12. Juni im Morgenmagazin. Es ist genau 7.06 Uhr, immer mehr kurz nicht zu hören bei verschiedenen angeschlossenen Funkhäusern. Jetzt dürfte das aber gehen. Ich begrüße auch die Zuhörenden bei Radio Korax auf der 95,9, bei Radio Blau in Leipzig, wo das Morgenmagazin heute herkommt, bei Coloradio in Dresden natürlich und auch in ganz Sachsen beim Rundfunkkombinat, bei Radio Swupfurt in Frankfurt-Oder auf DAB Plus und bei Radio Unerhört in Marburg auf der 90,1 und auf DAB Plus oder auch im Livestream. Und wir beginnen jetzt erstmal nochmal mit Musik kurz und dann geht's gleich weiter mit den Nachrichten vom heutigen Freitag.

Ja, ihr hört das Morgenmagazin und das war Chris Noxon, neuseeländischer Musiker. Im Morgenmagazin werdet ihr verschiedene Beiträge hören. Unter anderem geht es da um zeitgenössischen Zirkus. Hier in Leipzig beginnt nämlich das Vertigo Festival für zeitgenössischen Zirkus am heutigen Freitag. Außerdem gibt es noch ein anderes Festival, was heute beginnt, nämlich das Snail Eye Comic Festival. Auch darüber werden wir was erfahren in einem Gespräch in dieser Sendung. Außerdem geht es noch um das Psychiatriemuseum hier in Leipzig. Also schon ein bisschen auf Leipzig bezogener Inhalt, aber das macht vielleicht auch nichts, wenn man mal aus einer anderen Stadt was hört im Morgenmagazin. Und ja, außerdem gibt es natürlich noch andere Beiträge, die sich zum Beispiel mit der Verschärfung des Asylrechts befassen, das GEAS, die GEAS-Reform, die sogenannte, und noch weitere Beiträge, die sich auch auf weltweite Geschehnisse beziehen. Und wir beginnen jetzt erstmal mit den lokalen Kurznachrichten vom heutigen Freitag, denn natürlich ist auch wie immer wieder einiges geschehen. Damit geht's jetzt los. In der Europäischen Union ist das neue gemeinsame europäische Asylsystem GEAS in Kraft getreten. Über die Reform war jahrelang verhandelt worden. Die Neuregelungen sollen unter anderem verhindern, dass Asylbewerber und BewerberInnen innerhalb der EU weiterziehen. So sollen etwa Verfahren an den Außengrenzen, schnellere Entscheidungen und konsequentere Abschiebungen ermöglichen. Besonders Menschen mit geringen Aussichten auf einen positiven Asylbescheid sollen ein solches beschleunigtes Verfahren mit einer maximalen Dauer von 12 Wochen durchlaufen. Sie müssen in dieser Zeit damit rechnen, spezielle Aufnahmezentren nicht verlassen zu dürfen. Gleichzeitig soll ein sogenannter Solidaritätsmechanismus die Lasten unter den EU-Ländern verteilen. Er sieht Unterstützung durch finanzielle Beiträge, Sachleistungen oder die Übernahme von Asylsuchenden vor. Deutschland muss dazu für das laufende Jahr keine Beiträge leisten, da die Aufnahme vieler Asylsuchenden angerechnet wird, für die eigentlich andere Länder zuständig gewesen wären. Besonders umstritten sind die sogenannten Grenzverfahren, bei denen Asylanträge an den Außengrenzen binnen 12 Wochen geprüft werden sollen. Im Fall einer Ablehnung schließt sich direkt ein Rückführungsverfahren an. Die Betroffenen, auch Familien mit Kindern, müssen währenddessen in speziellen Einrichtungen bleiben. Kritiker und KritikerInnen warnen vor haftähnlichen Bedingungen und Problemen beim Zugang zur Rechtsberatung. Allerdings werden nicht alle Asylverfahren an die Außengrenzen verlagert. Im ersten Jahr sind 60.000 Grenzverfahren vorgesehen, ab Juni 2028 höchstens 120.000 pro Jahr. Die Mehrzahl der Anträge wird weiter im Zielland bearbeitet. Hier sind allerdings mehr beschleunigte Verfahren vorgesehen. Zum ersten Mal seit vielen Jahren ist die Zahl der Geflüchteten auf der Welt leicht zurückgegangen. 50,6 Millionen Menschen waren im vergangenen Jahr außerhalb ihres Herkunftslandes vertrieben. Im Vorjahr waren es noch 51,2 Millionen. Das berichtet das Flüchtlingskommissariat der Vereinten Nationen, UNHCR, in seinem Jahresbericht 2025, den es am Mittwoch vorgestellt hat. Der Rückgang der Flüchtlingszahl geht auch darauf zurück, dass im vergangenen Jahr etwa 4,4 Millionen Menschen wieder in ihre Herkunftsländer zurückgekehrt sind. Das lag aber nur teils daran, dass sich die Lage dort verbessert hätte. Oft waren Abschiebungen oder eine Vertreibung durch den Entzug von Rechten die Ursache. Über 90% der Rückkehrenden entfiel auf nur 3 Länder. Fast 2 Millionen Menschen kehrten in das von den Taliban beherrschte Afghanistan zurück. Viele wurden aus Pakistan abgeschoben. 1,3 Millionen Menschen wiederum kamen nach Syrien zurück, oft abgeschoben aus der Türkei. In den Sudan, wo der Krieg mit unverminderter Härte weitergeht, gingen rund 650.000 Menschen zurück, die oft aus Ägypten abgeschoben wurden. Die Rundfunkanstalten müssen sparen, und zwar so viel, dass Programme zusammengelegt und Stellen abgebaut werden sollen. Gleichzeitig hat der öffentlich-rechtliche Rundfunk den Auftrag, ein vielfältiges Programmangebot bereitzustellen und gesellschaftliche Gruppen abzubilden, die im kommerziellen Medienmarkt oft unterrepräsentiert sind. Genau an diesem Spannungsfeld entzündet sich nun die Debatte um das Aus von Cosmo. Seit der Rundfunkratssitzung am 3. Juni ist klar, das interkulturelle Radiosender Cosmo wird schon kommendes Jahr in seiner bisherigen Form eingestellt. An seine Stelle soll das deutlich reduzierte Angebot 1 Live Street treten. Mit Cosmo verschwinden auch die digitalen Kanäle des Senders, darunter ein Instagram-Account mit mehr als 100.000 Followern. Wie es mit den dort entstandenen Inhalten weitergeht, ist bislang unklar. Cosmo ist ein Gemeinschaftsprojekt von WDR, Radio Bremen und RBB. Die Redaktionen in Köln, Berlin und Bremen vereinten JournalistInnen aus mehr als 20 Herkunftsstaaten.
Das Programm gehörte zu den wenigen öffentlich-rechtlichen Angeboten, die sich gezielt an ein internationales Publikum gerichtet haben und migrantische sowie queere Perspektiven fest verankert hatten. Bundestag und Bundesrat befassen sich heute in erster Lesung mit der geplanten Reform der gesetzlichen Krankenversicherung. Ziel ist eine finanzielle Entlastung der Kassen ab dem nächsten Jahr. Sowohl die Koalitionsfraktionen von CDU, CSU und SPD als auch die Bundesländer dringen auf Änderungen an dem Entwurf. Nach dem Willen der Bundesregierung soll das Gesetzgebungsverfahren vor der Sommerpause abgeschlossen werden. Gesundheitsministerin Warken von der CDU plant unter anderem Ausgabenbremsen bei Praxen, Kliniken und Pharmabranche sowie höhere Zuzahlungen für Medikamente und eine Einschränkung der kostenlosen Mitversicherung von Ehepartnern. Nach vorläufigen Zahlen rechnet die Ministerin damit, dass das Defizit der Kassen im kommenden Jahr um 3,5 Milliarden Euro höher liegt als bisher mit 15,3 Milliarden Euro prognostiziert. Im Kabinett vorab beschlossen wurde ein Gesetzentwurf, der bei so ziemlich allen AkteurInnen des Gesundheitswesens für Kritik sorgt. Er sieht unter anderem vor, die Vergütungsanstiege bei allen Leistungserbringenden im Gesundheitswesen, wie etwa Krankenhäuser oder nicht niedergelassene KassenärztInnen, zu kappen. Für PatientInnen erhöhen sich die Zuzahlungen für Medikamente und Hilfsmittel. Außerdem soll bei der kostenlosen Mitversicherung von Ehegatten gespart und die Beitragsbemessungsgrenze, also der Anteil des Gehalts, bis zu dem versicherte Krankenkassenbeiträge bezahlen müssen, einmalig erhöht werden. Der bisher nur anteilige Bundeszuschuss für die Gesundheitsversorgung von BürgergeldbezieherInnen soll schrittweise leicht erhöht werden. Aktuell zahlen die Krankenkassen hier rund 10 Milliarden Euro drauf. Die zunehmende Verbreitung von Smart Classes beschäftigt auch Sachsens-Anhalts Schwimmbäder. Spezielle Verbote für die Datenbrillen mit integrierter Kamera gibt es bislang kaum. Datenschützer warnen jedoch vor heimlichen Aufnahmen von Bade- und Saunagästen. Das zeigt eine Umfrage bei großen kommunalen Bäderbetreibern sowie der Landesdatenschutzbeauftragte. In den kommunalen Bädern Magdeburgs gibt es bislang keine gesonderten Regelungen zur Nutzung von Smart Classes. Beschwerden oder Vorfälle seien bisher nicht bekannt geworden, teilte die Stadt auf Anfrage mit. Eine Anpassung der Hausordnung sei derzeit nicht geplant. Auch bei der Bäder Halle GmbH waren die Datenbrillen bislang kein Thema. Nach Angaben des Unternehmens gelten die bestehenden Regeln gegen unerlaubte Foto- und Filmaufnahmen jedoch auch für solche Geräte. Smart Classes sollen dort künftig stärker in den Blick genommen werden. Die Brillen ähneln äußerlich gewöhnlichen Sehhilfen, verfügen jedoch über Kameras und Mikrofone. Fotos und Videos lassen sich damit vergleichsweise unauffällig aufnehmen. Und wir machen jetzt weiter, hören nochmal kurz Musik, ehe wir uns dann in einem Beitrag nochmal diesen Asylrechtsverschärfungen zuwenden. Wir hören ein Lied erstmal von der Gruppe Rexmore Speakers on Stereos, on Expensive Stereos. Die kamen nämlich ebenfalls aus Neuseeland, und wir hören das Stück Rain.

0: Ja, jetzt geht es weiter mit einem Beitrag, der sich auf die Europäische Union und die GEAS-Reform bezieht. Die Migrationspolitik soll reformiert werden und wir hören ein Gespräch mit Bartholomäus Laffert, der ist Journalist und Mitglied beim Selbstlaut-Kollektiv. Er berichtet regelmäßig über die Situation an den europäischen Außengrenzen.
1: Europa schottet sich ab. Aktuell verschärft die Europäische Union mit einer neuen Reform ihre Migrationspolitik und die Europäische Grenzagentur Frontex rüstet seit nunmehr 10 Jahren auf. Bartholomäus Laffert ist Journalist und Mitglied beim Selbstlaut-Kollektiv. Er berichtet regelmäßig über die Situation an den europäischen Außengrenzen. Ich habe ihn als erstes gefragt, wie sich denn diese Aufrüstung der Frontex vor Ort zeigt.
2: Was wir seit 2015 sehen können, also seit dem sogenannten Sommer der Migration, ist, dass sich die Situation an den Außengrenzen Stück für Stück verschärft hat. Angefangen hat das mit dem sogenannten EU-Türkei-Deal, wo man gesagt hat, man bringt Leute, die in Griechenland ankommen, in die Türkei zurück. Und dann hat man zunehmend auch zu immer mehr brutalen und illegalen Mitteln mit untergegriffen. Meine Kollegin Franzi Grillmeier hat das mal als Gürtel der Gewalt bezeichnet, der sich um die griechischen Inseln, aber insgesamt auch um Europa legt, der aber im Verborgenen bleiben soll. Das heißt, Menschen werden auf See abgefangen und werden zurückgeschleppt. Also es gibt sogenannte Pushbacks durch die europäischen Behörden, durch Frontex, durch die Küstenwachen oder Pullbacks durch eben die türkischen Behörden oder durch libysche Milizen, die sogenannte libysche Küstenwache. Und auch an den Landgrenzen ist so diese Gewalt in den letzten Jahren immer mehr bekannt geworden. Das gibt's schon seit fast einem Jahrzehnt. Jetzt haben zuletzt vor 2 Wochen die Kollegen vom WAF-Kollektiv aus der Schweiz in der Republik eine Recherche veröffentlicht, wonach sogar Geflüchtete selbst gezwungen worden sind, illegale Pushbacks für griechische Grenzwächter am Grenzfluss Evros, seiner Grenze zur Türkei, durchzuführen.
1: Vergangenes Jahr starben gemäß UNO-Flüchtlingshilfe über 1900 Menschen beim Versuch, das Mittelmeer zu überqueren. Bartholomäus Laffert, Sie waren im Frühling mit einem Aufklärungsflugzeug der Seenotrettungsorganisation Sea-Watch unterwegs. Welches Bild hat sich Ihnen da gezeigt?
2: Ich war tatsächlich eine Woche auf Lampedusa und war da quasi embedded, also als Teil der Crew der Seabird, des Aufklärungsflugzeugs, unterwegs, das Sea-Watch gemeinsam mit HPI, also der Humanitarian Pilots Initiative, das eine Schweizer Initiative betreibt. Und ich war mal zunächst mega baff, wie die überhaupt arbeiten, weil es operieren ja auch Frontex-Flugzeuge über dem Mittelmeer und die haben irgendwie Radargeräte, mit denen sie Boote aufspüren können und detekten können. Und die Aktivistinnen und Aktivisten von Sea-Watch sind sehr behelfsmäßig unterwegs, haben Ferngläser, mit denen sie das Meer absuchen. Und dann gibt's so 2 Arten von Einsätzen, so wie ich das verstanden habe. Das eine ist, wenn das Wetter gut ist und man das Gefühl hat, okay, es könnten heute irgendwie Boote von Libyen losgeschickt werden von den Schleppern. Dann fliegt die Crew raus, um zu schauen, sind da Boote in Seenot, können

0: irgendwas finden. Und die andere Option ist, dass man alarmiert wird von der Bodencrew. Zum Beispiel, wenn Alarmfon, so eine zivile Meldestelle für Boote in Seenot, Wind davon bekommt, dass ein Boot in Seenot ist, dann melden die das an die Behörden der Mittelmeeranrainerstaaten und eben auch an zivile Organisationen wie Sea-Watch. Und so war das auch, als ich Mitte April vor Ort war, dass wir so eine Nachricht bekommen haben, dass ein Boot seit 5 Tagen draußen ist mit circa 50 Menschen an Bord. Und wir sind dann hingeflogen und haben dann aber nur ein leeres Boot vorgefunden, was halt einerseits sehr unwahrscheinlicherweise bedeuten kann, dass die Leute tatsächlich gerettet worden sind von irgendwie in dem Fall der maltesischen oder der italienischen Küstenwache und ans europäische Festland gebracht worden sind. Oder im viel wahrscheinlicheren Fall ist, dass die Menschen zurückgeschleppt wurden nach Libyen und da weiter eingesperrt werden. Was ich besonders krass fand an dem Fall, war, dass es gar nicht so weit weg von Malta war. Also es wäre von der maltesischen Küstenwache innerhalb von ein paar Stunden zu erreichen gewesen. Aber die Behörden haben nicht eingegriffen. Und die Aktivistinnen meinten dann zu mir, dass es öfter passiert, dass Malta solche Seenotfälle einfach ignoriert oder sogar zu diesen Booten hinfährt, die volltankt und sie zurückschickt in internationale Gewässer, wo sie dann abgefangen werden von der sogenannten libyschen Küstenwache, libyschen Milizen und dann zurückgeschleppt werden nach Libyen, dass sie ja nicht nach Europa kommen und dann einen Asylantrag stellen können.
1: Nun kam es in letzter Zeit immer wieder vor, dass die libysche Küstenwache Schiffe ziviler Seenotrettungsorganisationen mit scharfer Munition angreift. So auch erst kürzlich im Falle der Sea-Watch 5. Was bedeutet das für die zivile Seenotrettung?
0: Ja, es ist auf jeden Fall eine neue Eskalationsstufe. Schon im vergangenen Jahr wurde das gleiche Schiff, also auch die Sea-Watch 5, ebenfalls beschossen. Das sind größtenteils libysche Milizen, die teilweise schon im Krieg in Libyen gekämpft haben. Da ist jetzt gar nicht so viel anderes zu erwarten. Was ich hingegen krasser finde, ist, dass bis jetzt eine klare Verurteilung dessen durch die europäischen Behörden und durch die Bundesregierung in Deutschland ausgeblieben ist. Auch nicht auf Nachfrage, weil was klar ist, dass diese libysche Küstenwache von der EU unterstützt wird. Einerseits gibt es da Boote, die von Italien aus zur Verfügung gestellt worden sind. Andererseits gibt es Trainings, weil es auch auf meine Anfrage hin nochmal bestätigt wurde. Und das ist natürlich dann krass, wenn eine Küstenwache, die ausgebildet wird von der EU, auf ein, in dem Fall, Schiff schießt, das unter deutscher Flagge fährt, um Menschen zu retten. Und das ist das eine. Und das andere ist das sogenannte Piantedosi-Dekret, das im Januar 2023 in Kraft getreten ist in Italien, mit dem die Regierung Meloni versucht, Seenotrettung zu kriminalisieren. Mit Zuhilfenahme dieses Dekrets sind in den letzten Jahren zahlreiche zivile Seenotrettungsschiffe mit teils nichtigen Gründen festgesetzt worden. Ich glaube, inzwischen sind so mehr als 1100 Tage, die Seenotrettungsschiffe deshalb aus dem Gefecht unter Anführungsstrichen gezogen worden sind, das heißt nicht retten können. Und das haben wir jetzt auch bei der Sea-Watch 5 gesehen, dass zum einen nach dieser richtig heftigen Aktion, wo sie beschossen worden sind, sie nicht den nächsten Hafen anlaufen durften, sondern mit mehr als 160 Menschen, glaube ich, waren es an Bord, bis in den Hafen von Brindisi fahren mussten und dann dort auch umgehend festgesetzt wurden. Und dann rauskam, dass nun strafrechtliche Ermittlungen in Italien gegen den Kapitän der Sea-Watch eingeleitet worden sind. Das muss man sich mal vorstellen, weil für mich steht das so ein bisschen sinnbildlich für den Umsturz in der europäischen Asyl- und Migrationspolitik, dass nicht mehr verurteilt wird, dass auf dem Rettungsschiff geschossen wird, sondern dass der Kapitän des beschossenen Seenotrettungsschiffs jetzt vor Gericht gestellt werden soll.
1: Es gibt also gleichzeitig diese Kriminalisierung der Seenotrettung und die zunehmende Abschottung mit dem Ziel, zu verhindern, dass Leute in der EU einen Asylantrag stellen. Nun trat per Anfang Juni die Reform des gemeinsamen europäischen Asylsystems, kurz GAS-Reform, in Kraft. Damit will die EU nun die Grenzen noch besser kontrollieren können. Was ist denn das Ziel dieser Reform?
0: Das Ziel dieser Reform ist quasi die Fortführung dessen, über das wir gerade gesprochen haben und was wir seit Jahren sehen. Die EU hat einerseits versucht mit Frontex, andererseits auch mit Deals mit Staaten wie Libyen, Tunesien, der Türkei, aber auch auf dem Balkan, die Grenzen nach außen hin so dicht wie möglich zu machen, um zu verhindern, dass Menschen nach Europa kommen. Jetzt kann man sagen, es sind zwar weniger Menschen geworden, die nach Europa flüchten und die es tatsächlich schaffen. Frontex spricht von 40% weniger Geflüchteten, die nach Europa gekommen sind im Vergleich zum ersten Quartal im Jahr 2025. Aber es ist eben nicht geschafft worden, Migration auf Null zurückzuschrauben, was sich viele Konservative und Rechte innerhalb der EU wünschen. Und deswegen versucht man jetzt noch einen Schritt weiter zu gehen und sagt so, okay, wir haben es nicht komplett geschafft, Leute an der Außengrenze abzuhalten, überhaupt nach Europa zu kommen mit diesen brutalen Maßnahmen, über die wir vorhin gesprochen haben, sondern wir wollen auch, dass die Leute, die es aufs europäische Festland schaffen, die es in die EU schaffen, davon abzuhalten, hier einen Asylantrag zu stellen, beziehungsweise wir wollen sie schnellstmöglich wieder loswerden. Und das ist das Ziel dieser GEAS-Reform. Und das soll klappen einerseits mit beschleunigten Grenzverfahren, an deren Rechtmäßigkeit es im Moment noch große juristische Zweifel gibt, mit schnelleren Abschiebungen und mit Auslagerung von Asylverfahren in sogenannte Drittstaaten, also in Länder des globalen Südens, wie zum Beispiel Ruanda und Uganda, denen man Geld verspricht, damit dann dort diese Asylverfahren abgehalten werden können. Auch das ist einerseits juristisch höchst fragwürdig, weil ähnliche Versuche von Italien und vor allem von Großbritannien vor 2 Jahren gescheitert sind und von den Gerichten einkassiert wurden. Und andererseits ist es natürlich so, dass man hier versucht, wieder diesen Gürtel der Gewalt, den wir vorher beschrieben haben, nochmal weiterzuziehen. Dass man sagt so, okay, aus den Augen, aus den Sinn, die Leute sind jetzt in Ruanda, die Leute sind in Uganda, egal wie da Asylverfahren ablaufen, da gibt's auch irgendwie bislang noch keine Kontrollmechanismen, die sollen dann da bleiben. Und zwar soll das so funktionieren mit der Fiktion der Nicht-Einreise, dass quasi simuliert wird, dass wenn sie in eines dieser Camps kommen, aus denen sie dann nach Ruanda, Uganda oder wohin auch immer gebracht werden sollen, sie noch gar nicht in die EU eingereist sind. Ich persönlich finde das zuletzt auch ziemlich fadenscheinig, weil anstatt, dass die Fluchtursachen der Menschen, wie zum Beispiel Kriege oder die Klimakrise, wirtschaftliche Probleme bekämpft werden, sich diese Gewalt und sich diese Maßnahmen allein gegen die Menschen richten, die davor fliehen.
2: Das war ein Gespräch mit Bartholomäus Laffert, das wir von Radio Bern Rabe übernommen haben. Und er ist aktiv beim Selbstlautkollektiv und berichtet regelmäßig von der Situation an den europäischen Außengrenzen. Wir haben jetzt ja schon ein paar Mal Musik aus Neuseeland gehört und heute Abend spielt auch zufälligerweise eine Band aus Neuseeland in Leipzig, nämlich im MVB. Und das ist ein Verein, musikalischer Verein der Begegnung im Leipziger Norden. Und wir hören jetzt ein Stück von dieser neuseeländischen Gruppe. Die haben die Platte The Lord is My German Shepherd herausgebracht auf Flying Nun Records. Von diesem Label haben auch die vergangenen, die Bands, die ich vorhin schon gespielt habe, gestammt. Und wir hören das Stück Ancient Gaze von den Ringlets, heute Abend, wie gesagt, in Leipzig im MVB zu hören.

0: Das waren die Ringlets. Heute Abend spielen sie in Leipzig im MVB. Und wir machen weiter mit dem Onda-Info. Heute geht es da um die Nachrichten aus Lateinamerika in Bezug auf die neue Wasserversorgung in Oaxaca. Und da haben wir ein Interview dazu.
1: Im Winter 2023-24 brach in vielen Gemeinden des südmexikanischen Bundesstaates Oaxaca die Wasserversorgung zusammen. Die nationale Wasserbehörde CONAGUA warnte vor akuter Wasserknappheit in der Hauptstadt Oaxaca de Juárez. Ursache? Aufgrund der Klimakrise kommt es zu mehr und längeren Dürreperioden. Wegen des fehlenden Regens versiegen die Grundwasserleiter und trocknen die Speicherbecken aus. Um dem etwas entgegenzusetzen, gründete sich das Foro Oaxaqueño del Agua, das Wasserforum Oaxacas.
2: Dem Wasserforum Oaxacas gehören Behörden, Kommunen, AkademikerInnen und vor Ort lebende Menschen an, welche auf regelmäßigen Treffen über das Thema Wasser diskutieren.
1: Erklärt Mauricio Del Villar, Projektkoordinator des Wasserforums. Im Dezember 2025 fand das 67. Treffen des Wasserforums in San Dionisio Ocotepec statt. Die Gemeinde wollte ihre Strategie, der zunehmenden Trockenheit und dem Wassermangel entgegenzutreten, vorstellen. Dazu noch einmal Mauricio Del Villar.
3: Pues ellos inician porque se empiezan a dar cuenta que hay un proceso de falta de agua a nivel de la comunidad en términos.
2: Es gab einen akuten Wassermangel in der Gemeinde. Es fehlte an Trinkwasser, aber auch an Wasser für die Felder. Und man stellte fest, dass der Grundwasserspiegel immer weiter absank. Daraufhin entschied die Dorfversammlung, die Grundwasserleiter wieder aufzufüllen, und zwar über die Versickerung von Regenwasser.
1: Die Gemeindevertreter wollten ihr Versickerungsprojekt aber nicht nur kurz vorstellen, sondern auch anschaulich erklären, wie es funktioniert. Und das geht am besten vor Ort. Deshalb trafen wir uns am darauffolgenden Morgen an der Gemeindeverwaltung und fuhren nach einem gemeinsamen Frühstück zu den im Rahmen des Projektes ausgehobenen Versickerungsbecken. Um San Dionisio herum wurden mehrere Speicherbecken ausgehoben. Das Besondere an diesen, sie dienen nicht der Wasserversorgung des Ortes. Das aufgefangene Regenwasser soll nämlich versickern und die Grundwasserleiter wieder auffüllen. Aus diesen kann dann wieder das Wasser für den täglichen Bedarf und die Bewässerung der Felder bezogen werden. Von dieser Idee konnte die Gemeinde nicht nur eine lokale Stiftung, sondern auch die Weltbank überzeugen. Beide zusammen sagten die Finanzierung für den Bau einer Reihe von Versickerungsbecken zu. Wie San Dionisio es schaffte, mehr als doppelt so viele zu bauen, erklärt Ciriaco Hipólito Núñez, San Dionisios Zuständiger für das Gemeinschaftsland.
4: Tenemos otras ideas. Aquí servir, no competir. Sí, es la idea de nosotros, pues.
5: Bei uns zählt, gemeinsam etwas zu schaffen und nicht zu konkurrieren. In einem der Projekte haben wir 500.000 Pesos erhalten. Das reichte bestenfalls für 2 Versickerungsbecken. Wir haben aber 4 geschafft. Das war nur mit Hilfe des Tequio möglich.
1: Tequio ist fester Bestandteil des Lebens in den indigenen Gemeinden Oaxacas. Als Tequio wird unbezahlte Gemeinschaftsarbeit bezeichnet, die die Gemeindemitglieder zum Wohle aller verrichten. Auf Dorfversammlungen entscheiden die BewohnerInnen, welche wichtigen Arbeiten anstehen. Und in den Nachbarschaften organisieren sie sich dann, um diese gemeinsam zu verrichten. Am Tequio beteiligen sich alle Gemeindemitglieder. Männer, Frauen, Jugendliche und zum Teil auch Kinder.
5: Die Selbstverwaltung der indigenen Gemeinden Oaxacas, ihr System der öffentlichen Ämter, wurde schon immer bewundert. Hier dienen die Amtsträger der Dorfgemeinschaft, ohne einen Centavo zu erhalten. Ich denke, das Tequio muss erhalten bleiben. Es hilft uns, voranzuschreiten, und so werden unsere Projekte die Projekte aller.
1: Unterstreicht Crescencio Núñez Martínez, Präsident des Gemeinderates von San Dionisio Ocotepec, noch einmal die Bedeutung der indigenen Selbstverwaltung und des Tequios. Für Mauricio Del Villar ist Selbstverwaltung auch die Voraussetzung dafür, dass die Gemeinden ihre Daseinsvorsorge in die eigene Hand nehmen und sich so ihre Autonomie bewahren können.
3: Yo nomás agregaría
2: Ich möchte noch einmal betonen, dass es Autonomie für die Gemeinden bedeutet, wenn sie sich selber um ihre Wasserversorgung kümmern. Sie verlieren diese Autonomie, wenn das andere übernehmen. Wenn eine Kommune die Wasserversorgung in ihre eigenen Hände nimmt, stärkt sie ihre Autonomie.
1: Vor der Rückfahrt erwartet die TeilnehmerInnen des Rundgangs noch ein kleiner Snack mit Tejate und Mezcal. Denn das gemeinsame Feiern ist wichtiger Bestandteil der indigenen Kultur. Es ermöglicht, Erlebtes zu reflektieren und neue Ideen zu diskutieren.
0: Das war das Onda-Info vom Nachrichtenpool Lateinamerika NPLA. Näheres auch auf der Internetseite des NPLA, npla.de. Das ist das Onda-Info in seiner Gesamtheit auch zu finden und alle Onda-Infos sind da auch zu finden. Dem zugrunde lag jetzt ein Gespräch mit Mauricio Del Villar vom Wasserforum Oaxacas. Und wir machen weiter und hören nochmal Musik, eine Tonträger-Neuveröffentlichung, nämlich von Micha Acher, von eben The Notwist ja bekannt, mit einem bunten Reigen an weiteren Musikanten aus der Gegend, nämlich Theresa Leubel, Tim Cornelius, Markus Raum und Simon Popp. Hat Micha Acher jetzt eine neue Veröffentlichung namens Henry and the Ghost Songbook aufgenommen und daraus hören wir das Stück Loop D.

0: war Lupti von Micha Acher und ja noch weiteren Musizierenden. Und wir machen jetzt weiter mit Hellerau. Das ist ja ein europäisches Zentrum der Künste, ehemals Festspielhaus dort in Hellerau bei Dresden. Und wir hören ein Gespräch, das sich mit einer neuen Veranstaltung dort beschäftigt, nämlich mit den Taiwan Moves. Da beginnt in Hellerau eine langfristige Beziehung mit der vielfältigen Tanz- und Kunstszene Taiwans Früchte zu tragen. Zahlreiche KünstlerInnen, Companies und Kulturschaffende der Pazifischen Inselrepublik werden in den kommenden Jahren in Hellerau zu Gast sein und ihre Kunst mit dem Publikum und der taiwanesischen Community in Dresden und Sachsen teilen. Ebenso ist ein langfristiger künstlerischer Austausch mit der sächsischen Performing Arts Szene geplant. Und wir hören jetzt ein Gespräch mit André Schallenberg darüber.
1: Einen wunderschönen guten Tag. Ich bin jetzt im Festspielhaus Hellerau, dem Europäischen Zentrum der Künste. Und vor mir sitzt André Schallenberg. Hallo erstmal.
2: Hallo.
1: Wir haben öfters schon miteinander gesprochen. Dieses Wochenende fängt ein fantastisches Festival an, was dann noch ein bisschen weitergeht. Taiwan Moves. Und von Gartenfest bis Spaziergang und Deutschlandpremiere ist alles dabei. Vielleicht können wir mal bei der Deutschlandpremiere anfangen.
2: Genau. Diese Deutschlandpremiere ist von der Gruppe Timor Dance Theater. Das Stück heißt Xaiwan Utopia oder Xaiwan Utopia. Und Timor ist eine sehr besondere Gruppe aus Taiwan. Die gibt es schon eine Weile. Es ist aber eine Gruppe, die aus einem indigenen Volk stammt. Das heißt, es gibt in Taiwan, das wissen viele nicht, es gibt eine Urbevölkerung, so ähnlich wie in Neuseeland auch, mit den Maori. Und diese Urbevölkerung, die ist in den letzten Jahren, haben die es geschafft, diese Kultur wieder ein bisschen mehr in die Öffentlichkeit zu rücken. Und in Taiwan leben viele von ihnen, nicht alle, aber viele tatsächlich noch in eigenen Dörfern, eher in den Bergen. So auch diese Gruppe, Timor Dance, die leben in einem Dorf im Süden Taiwans und haben dort auch ein Studio. Und eben zwei aus dieser Gemeinschaft sind ganz herausragende Künstler geworden, nämlich die Geschwister. Lucien Madelchen und Baro Madelchen, die haben dann diese Gruppe gegründet. Er ist der Choreograf und sie ist Tänzerin und die allgemeine künstlerische Leiterin. Und die beiden haben diese Gruppe, Timor Dance, eigentlich zu einer internationalen großen Tanzcompany gemacht, die wirklich sehr anerkannt ist. Und das Stück Xaiwan Utopia beschäftigt sich ein bisschen mit diesem Zwiespalt zwischen dem Bewahren von Traditionen und auch alten Ritualen, Bräuchen und gleichzeitig aber auch dem modernen Leben, weil das sind ja leben ja nicht in einem Museum, sondern das sind ja ganz normale, heutige, zeitgenössische Menschen, die alle ihre Handys haben und die eben Künstler sind oder Handwerker oder was auch immer. Und dieser Zwiespalt, damit beschäftigt sich dieses Stück. Deswegen heißt es auch Xaiwan Utopia, weil das X steht eben für das T wie Taiwan oder auch P wie Taiwan, so heißt nämlich dieser Stamm, aus dem sie kommen. Und es geht um eine Utopie, wie wir zusammen leben wollen. Und es ist ein tolles Stück, es ist kein reiner Tanz, sondern schon eher Tanztheater. Also es gibt auch so eine Art Schauspielszenen ohne Text. Es gibt eine ganz disparate Musik, ein bisschen europäische, klassische Musik, ein bisschen taiwanische, aber eben indigene Musik. Und ich glaube, das wird das Taiwan-Bild von vielen auch noch sehr bereichern.
1: Wie wird das Ganze auf der Bühne eingehen? Wenn du jetzt sprachst von verschiedenen Stilen verwoben, wie muss ich mir oder die Hörerin sich das vorstellen? Also wird auch mit Videos oder mit anderen Animationen gearbeitet oder wie müssen wir uns das vorstellen?
2: Ich will jetzt nicht zu viel verraten.
1: Okay, dann soll ich.
2: Ich will nicht zu viel verraten. Also ich kann nur sagen, es ist eine sehr vielgestaltige Bühne. Es gibt jetzt kein Bühnenbild wie am Staatsschauspiel, weil es gibt keine Kulisse in dem Sinne. Aber es gibt durchaus Requisiten, es gibt einen Tisch und Stühle, das sieht man auf den Fotos ja zum Teil auch auf der Website. Und es gibt sehr avancierte Lichtstimmungen, die kurz fahren mal hin und her. Also es ist schon, die haben den Bühnenraum schon gut benutzt. Und es ist ein sehr buntes, sehr lebendiges Stück, aber auch eben sehr komplex, weil es weil es eben auch von einem bestimmten Thema erzählt.
1: Gut, dann werden die Hörerinnen und Hörer sich überraschen lassen. Noch eine Frage zu diesem Stück. Wir haben ja eine andere Kultur. Und das ist eher eine asiatische Kultur, sage ich jetzt mal. Und die ist ja mit der europäischen Kultur zwar verschmolzen, aber nicht identisch. Kommt das dort irgendwie zur Sprache?
2: Ja, klar. Also es geht auch sehr stark um das, was man heute auch so Postkolonialismus nennt. Also, weil das weiß man ja, in Asien, Ostasien, auch in dem Dorf der Paiwan, in den Bergen von Taiwan, sind sie alle sehr vertraut mit der europäischen Kultur, auch mit der klassischen europäischen Kultur, das heißt mit Musik, Chopin etc., das kennen alle. Umgekehrt aber natürlich überhaupt nicht. Also niemand in Europa kennt alle möglichen kulturellen Erzeugnisse Ostasiens und der Paiwan schon gar nicht. Und das kommt natürlich ein bisschen auch in diesem Stück zur Sprache, aber eher aus ihrer Sicht. Also es ist kein Stück über Neokolonialismus oder Postkolonialismus oder so, sondern es ist eher ein Stück über eigene Bedürfnis, mit seinen Wurzeln verbunden zu sein und gleichzeitig in die Zukunft zu blicken. Und das verbindet es, finde ich, auch mit uns hier und mit eigentlich allen Menschen auf der Welt, dass man sozusagen so den Bogen spannt von dem Althergebrachten, was man pflegt, Gebräuche, Rituale, das Maifeuer etc. hier in Sachsen oder so. Und gleichzeitig aber das Globaldenken und das Modernsein und so, wie kriegt man das zusammen? Darüber spricht das Stück an Ihrem Beispiel, aber das ist eigentlich ja ein Thema, was uns alle interessiert, denke ich.
1: Dann strömt da am 12. und 13.06. abends um 20 Uhr ist das Stück. Dann gibt es an diesem Tag noch ein anderes, als ich in deinem Alter war. Es geht wahrscheinlich um Jugendliche, schätze ich mal. Auch am 12. und 13.06. Ich weiß leider die Uhrzeit nicht. Mit was behandelt das Stück?
2: Genau, also das ist eigentlich eher am 13. Am 12. gibt es eine Schulvorstellung, die ist geschlossen, die ist sozusagen nicht im öffentlichen Verkauf. Das heißt, das findet am Samstag statt, den 13. tagsüber, und zwar 14 Uhr und 17 Uhr, weil es ist, wie du schon sagtest, ein Stück, was sich an junges Publikum richtet, und zwar ganz spezifisch an Kinder und ihre Großeltern. Nicht nur, aber das ist so eigentlich so die Zielgruppe, weil damit haben die Künstlerinnen gearbeitet. Polymer DMT, Fang Yun Lo, ist vielleicht in Dresden bekannt. Die lebt in Dresden, Fang Yun Lo, taiwanische Künstlerin, hat hier in Hellerau schon viele Stücke gemacht, die sehr politisch waren in der Vergangenheit. Sie macht aber nebenher auch Stücke für junges Publikum. Und das ist eben eins von denen. Das ist eine Kooperation auch mit dem TJG, also der TJG Akademie vielmehr, weil die haben im Vorfeld Kinder gefragt, Kinder, bitte interviewt eure Großeltern oder Urgroßeltern und fragt sie, wie deren Leben war, als sie so alt waren wie ihr jetzt. Deswegen heißt das Stück auch, als ich in deinem Alter war. Und das ist natürlich total faszinierend. Einerseits haben sie die Kinder sozusagen zu Interviewen gemacht, also ganz, also die sind auch sehr selbstbewusst, weiß man ja, dann so Kinder, die dann mit dem Handy so die Oma aufgenommen haben. Und gleichzeitig haben sie natürlich Geschichten gesammelt. Wie sah denn das Leben in den 60er Jahren, 70er Jahren aus? Oder wenn sie die Urgroßeltern interviewt haben, dann vielleicht sogar in den 40er Jahren, was ja noch in Deutschland noch eine ganz andere Zeit war. Und aus diesen Geschichten hat dann das Team von Fang Yun Lo ein Tanztheaterstück gemacht. Das heißt, es ist kein Stück, wo Kinder auftreten, sondern es sind zwei Tänzer, ganz viel gebastelte Requisiten und viel Text, der aber fast ausschließlich von diesen Kindern aus der Recherche stammt. Und deswegen ist es ein tolles Stück für die ganze Familie oder auch für Erwachsene natürlich, aber ganz besonders richtet es sich an Kinder und ihre Großeltern. Es ist ein tolles Stück, wenn man mal als Oma oder Opa mit seinen Enkeln ins Theater gehen möchte, dann ist das genau das Stück, was man sehen sollte. Weil da hat man hinterher total viel zu sprechen.
1: Dann an alle Omas und Opas und an Kinder, kommt und strömt. Dann gibt es noch einen Spaziergang umher. Ja. Muss ich das mir so vorstellen wie einen Audio-Walk oder wie muss ich mir das vorstellen?
2: Nee, das ist tatsächlich ein Tanzspaziergang oder auch ein ritueller Spaziergang vielleicht. Also die Künstlerin Liusem Madiljin ist gleichzeitig die Gründerin von Timor Dance Theater. Das heißt, das ist sozusagen eigentlich eine Doppel, also es gehört, es sind nicht dasselbe Stück, aber es ist dieselbe Künstlerin. Und das ist ein Solo, was sie macht, und das sieht so aus: wir treffen uns hier am Festspielhaus zu der angegebenen Zeit, das ist Sonntag, 14. um 15 Uhr, und es gibt noch am Montag, den 15., so eine After-Work-Show um 17 Uhr. Und man trifft sich dann hier am Festspielhaus, die Tänzerin kommt in einem 7 Kilo schweren traditionellen Ornat von dieser Paiman-Kultur. Also sieht ganz toll aus. Es ist so ein ganz schweres, handgeknüpftes Kleid, barfuß. Und sie läuft dann einen bestimmten Weg durch die Gartenstadt. Wohin genau, möchte ich nicht verraten. Es ist aber nicht sehr weit. Also es führt so 10 Minuten, Viertelstunde in die Gartenstadt rein. Und dann wird es an einem bestimmten magischen Ort eine kleine, eine Art Ritual geben, ein Tanzritual oder eine Vorstellung. Und dann läuft man gemeinsam wieder zurück. Und das Ganze ist ein Tanzstück, aber es ist auch eine Performance irgendwie. Es ist aber auch ein Ritual. Es geht ihr selber ein bisschen um die Energie von Orten. Also sie macht das an verschiedenen Orten immer wieder neu. Und sie hat hier jetzt ein paar Tage in der Gartenstadt verbracht und hat sozusagen ein bisschen erspürt, wo sie denkt, wo das am interessantesten wäre. Und ich glaube, das ist für alle, die Hellerau vielleicht kennen, also Hellerau, die Gartenstadt, ist das ein ganz tolles Erlebnis, dass diese Architektur und diese tolle Gegend auch mal aus einer anderen Sicht zu sehen, auch mal aus so einer Sicht einer eigentlich völlig fremden Künstlerin. Und dann vielleicht nimmt man da auch was anderes wahr oder so, das bin ich sehr gespannt.
1: Da bin ich ja auch gespannt, man nimmt bestimmt was anderes wahr, weil sie aus auch, dann kommt ja noch dazu, sie kommt aus einem anderen Kulturkreis.
2: Genau.
1: Dann gibt es noch am 13.06. den taiwanesischen Markt. Diesen Gartenfest steht zumindest hier. Was passiert bei diesem Gartenfest? Unter anderem Bohnenrennen.
2: Ja, genau. Also das ist dieser Samstag, der 13. Juni. Das ist einfach hier so ein ganz bunter Tag. Da ist ja abends die Bühnenshow von Timo Dance, tagsüber zweimal dieses Kinderstück. Und den ganzen Nachmittag ab etwa 15 Uhr ist bei uns hinten im Garten hinter dem Festspielhaus ist ein taiwanischer Markt aufgebaut. Das heißt, da kommen Menschen aus der taiwanischen Community, es gibt ja da einige Kulturvereine hier in Dresden, die da aktiv sind, und bringen Spiele mit, die man in Taiwan gerne auf solchen Märkten spielt, und auch Essen, also so Spezialitäten, Marktspezialitäten. Es ist wichtig zu betonen, dass das trotzdem auch ein Vereinsfest ist. Das heißt, es sind keine professionellen Caterer oder so oder keine professionellen Gastronomen, die das anbieten, sondern es sind Privatpersonen, die das quasi auf Spendenbasis zum Kosten darbringen. Und man kann da einfach mit denen natürlich auch ein bisschen drüber philosophieren und Rückmeldung geben, das schmeckt aber gut oder oh Gott, was ist das denn? Und einfach einen schönen Nachmittag haben. Wir hoffen natürlich auf gutes Wetter. Wenn das so schön sommerlich ist, dann ist es einfach ein ganz schöner Nachmittag bei uns im Garten. Da kann man auch schön sitzen. Es gibt einen kleinen Spielplatz. Es gibt auch noch ein paar Workshops im Rahmen dieses Marktes. Also nicht nur die Spiele wie das Bohnenrennen zum Beispiel, sondern auch andere. Also Workshops wie Kalligrafie, Siegelschätzerei, Origami etc. Das gibt es auch. Das heißt, man kann auch noch so ein paar Minuten so ein bisschen Aktivitäten verbringen. Und einfach, wenn man möchte, ab 14 Uhr bis abends hier seinen Tag verbringen.
1: Dann ist, was mir jetzt noch wichtig ist, zu erwähnen, wird bei diesem Festival auch die China, tut ja Ansprüche auf Taiwan gerade erheben, wird sowas thematisiert, weil ich finde das ziemlich schwierig, was da gerade passiert.
2: Also, das ist ja kein neues Thema, das ist ja einfach ein Thema, was Taiwan schon seit 70 Jahren begleitet.
1: Also zurzeit aber wahrscheinlich intensiver.
2: Ja, naja, das ist immer so in Wellen. Also ich will das nicht relativieren, aber ich kenne Taiwan selber sehr gut, ich war schon oft dort und es ist ein Thema, mit dem die Menschen leben. Das ist in diesem Programm jetzt nicht direkt thematisiert, aber beispielsweise Fang Yunlo mit ihrer Gruppe Polymer DMT, das letzte Stück, was sie gemacht haben, das heißt The Seas Between Us, das haben wir hier in Hellerau vor einem halben Jahr gezeigt, das thematisiert beispielsweise genau dieses Thema. Wie geht man als Taiwaner mit diesem Widerspruch um, dass man selber Chinesisch spricht und die Vorfahren vor 300 Jahren mal aus einem Kaiserreich China auf die Insel Taiwan übergesetzt haben und man möchte auch gerne mit Chinesen befreundet sein, aber gleichzeitig bedroht der Staat Volksrepublik China das eigene Land. Das ist ein großer Widerspruch und es war ein ganz tolles Stück, weil es ohne Feindbilder ausgekommen ist und sozusagen das Komplex aufgearbeitet hat. Und ich erwähne das deswegen so ausführlich, weil eben Fang Yunlo hier bei diesem Stück für die Kinder arbeitet sie mit einer chinesischen Dramaturgin, die sozusagen, ja, die kommt aus China und die arbeiten einfach als Künstlerin zusammen, einem ganz anderen Thema, da geht es um Großeltern und es geht um Kinder. So, aber man sieht, es geht und man kann miteinander auch arbeiten als Menschen und als Künstlerin. Und das ist, glaube ich, genau die Botschaft, die wir natürlich auch mit diesem Festival oder mit dieser Reihe senden wollen. Es geht nicht um Anti-China oder Anti-Taiwan, sondern es geht um Künstlerinnen, um Kultur, um Teilhabe und dass das ganz tolle Sachen sind.
1: Und um respektvollen Umgang mit den anderen. Also genau. Das kann ich da. Dann ist das dieses Wochenende, dann ist es ja eine ganze Reihe. Cloud Gate Dance Theater kommt mal wieder, vom 3. bis zum 5.9. Und dann gibt es noch verschiedene andere Veranstaltungen, zum Beispiel vom 8. bis zum 10.10. Vielleicht kannst du das noch ein bisschen kurz andeuten.
2: Ja, einfach nur ganz kurz zu diesen Taiwan Moves, auch weil das jetzt, weil wir relativ viel Werbung dafür machen gerade. Das ist eine, also ich würde es Reihe nennen, die uns hoffentlich einfach die nächsten Jahre begleiten wird in unterschiedlicher Intensität. Also es ist jetzt kein einmaliges Festival, sondern wir würden gern in den nächsten Jahren immer mal wieder taiwanische Kunst am Haus zeigen, in verschiedenen Ausprägungen, aber primär aus dem Tanzbereich auf der Bühne. Und da starten wir eben mit diesem sehr reichhaltigen Wochenende. Es geht dann im Herbst weiter, wie du schon sagtest, also das berühmte Cloudgate Dance Theater wird wiederkommen. Das ist dann quasi zur Eröffnung der Saison. Das ist nicht ganz das Eröffnungsstück, sondern das zweite Stück Anfang September, was wir hier in unserer Saison zeigen werden. Und dann gibt es im Herbst unter anderem noch ein Gastspiel von C-Lab aus Taipei. Das ist so ein, ähnlich wie das ZKM in Karlsruhe, eigentlich so ein großes, sehr bekanntes Medienlabor in Taipei, die so audiovisuelle Experimente machen, sehr, sehr renommiert sind. Und die kommen im Rahmen von Hybrid hier zu uns und zeigen so ein Showcase. Und noch später im November kommt eine weitere zeitgenössische Tanzcompany, nämlich Barefeet Dance Company, die auch toll sind, die wieder eine ganz andere Sprache haben. Also das ist ein bisschen die Idee von Taiwan Moves, dass wir verschiedene Aspekte taiwanischer Kunst zeigen, die ästhetisch auch ganz unterschiedlich sind, so wie es ja in Deutschland oder in anderen Ländern auch ist. Aber von Taiwan kannte man oft bisher, wenn überhaupt, Cloudgate und dann vielleicht noch Kriegsgefahr und Chips.
1: Das war's dann.
2: Und das war's dann, genau. Und das ist ein bisschen die Idee von diesem Schwerpunkt oder dieser Reihe, dass wir einfach ein bisschen die Vielfältigkeit präsentieren. Und da ist uns auch die Zusammenarbeit mit der taiwanischen Community ganz wichtig, weswegen dieses Gartenfest auch so uns so Spaß macht und so, weil wir uns drauf freuen, weil das eben von der taiwanischen Community in Dresden ausgerichtet wird. von der Mandarin School Dresden. Das ist einfach eine Schule für Kinder, binationale Kinder, die hier die Muttersprache ihrer Eltern lernen in Deutschland. Und das ist sehr schön.
1: Das Ganze hat ja bestimmt auch was mit der Ansiedlung der Chip-Industrie zu tun, um das so reich, also das Programm reichhaltig zu gestalten. Dann die Chip-Industrie ist wahrscheinlich auch ein Geldgeber, schätze ich mal. Wie sieht es damit aus?
2: Genau, also diese Idee, sozusagen die taiwanische Kultur so ein bisschen in ihrer ganzen Bandbreite mal darzustellen, hat natürlich einen bestimmten Hintergrund. Man könnte ja auch andere Regionen der Welt so darstellen, man braucht ja immer irgendeine Art von Anlass. Und unser Anlass war in dem Fall tatsächlich die Ansiedlung von ISMC in Dresden, was ja erstmal wirtschaftlich ein großer Wurf ist und eine große Nummer. Aber auch, es wird auch Dresden verändern, weil da einfach tatsächlich zumindest in den nächsten Jahren ganz viele Fachkräfte aus Taiwan und aus Ostasien nach Dresden kommen und hier auch zumindest temporär leben werden. Und ja, es war uns tatsächlich ein Bedürfnis dieser Diskussion auch über Wirtschaft, über Finanzströme, über Fördergelder etc. auch eine kulturelle Komponente hinzuzufügen, um eben das Bild ein bisschen abzurunden, weil man hier eben ja über Menschen spricht, über eine, jetzt nicht ein Land, was nur Chips herstellt, sondern über eine ganze Kultur, die auch sehr komplex ist, ne, die auch Ecken und Kanten hat und auch dunkle Seiten. Und das in dieser ganzen Komplexität mal herzuholen und damit einerseits natürlich in Dresden lebende Taiwaner anzulocken ans Haus, aber eigentlich primär alle Dresdnerinnen zu begeistern, das mal zu entdecken und ins Gespräch zu kommen, weil es gibt ja auch wieder Publikumsgespräche, es gibt Workshops etc.
1: Gut, dann kann ich dir erstmal nur danken für die Information. Ja, zu Taiwan Moves dieses Wochenende. Ich sprach mit André Scheinberg vom Festspielhaus Hellerau, dem Europäischen Zentrum der Künste, zu Taiwan Moves vom 12. bis zum 15.06.2026. Weiter geht es dann mit dieser Reihe im September 2026. Weitere Informationen zu diesen und zu anderen Veranstaltungen unter www.hellerau.org. Dieses Interview wurde aus Termingründen voraufgezeichnet im Medienkulturzentrum. Weitere Infos zum Medienkulturzentrum unter www.medienkulturzentrum.de.
0: Ja, und hier geht es jetzt weiter mit Musik. Wir hören die Playthings mit dem Stück Sit Down.

0: Das waren die Playthings nochmal aus Neuseeland. Jetzt geht's weiter mit den Veranstaltungstipps, den Ausgehtipps. Da ist auch einiges wieder los, zum Beispiel bei Radio Korax in Halle. Da könnt ihr an einem Workshop heute teilnehmen. Der beginnt schon um 10 Uhr, geht dann bis 18 Uhr. Es geht um Musik und Musikmoderation. Kreativität und Vielfalt wagen in der Musikmoderation, genau gesagt. Ein Workshop für Musikmoderation, für EinsteigerInnen und auch für ältere Radiohasen und Häsinnen. Und ja, genau, es geht darum, mit verschiedenen Methoden kreative Zugänge der Musikmoderation zu erfahren und auszuprobieren. Da geht es um Schreibübungen bis hin zu Improvisationsspielen. Und der Wortschatz der Musik wird eben näher betrachtet. Dabei sind alle Kursteilnehmenden ermutigt, Hörbeispiele aus Sendungen mitzubringen, von denen sie inspiriert, mitgerissen und erstaunt waren. Darauf aufbauend werden Zugänge benannt werden und ausgemacht und auch praktisch ausprobiert. Moderationen werden aufgeschrieben und auch gefeedbackt. Das klingt doch ganz gut. Ja, um 10 Uhr geht das heute los im Radio Korax Gebäude im Unterberg 11 und ja, bis 18 Uhr geht das dann. Sehr vielversprechend auf jeden Fall. Dann hält es noch mehr los auf jeden Fall. Das Reihefest zum Beispiel am heutigen Freitag geht das auch los ab 18 Uhr mit so Gruppen wie die Sanierer, Nierenstein, Kio, Abrichten, den GGs, Spuk im Hochhaus, Keep in Distance und Zerschmetterling, Desillusion und auch DJs. Und dann geht's auch heute Abend noch weiter im Hinterhaus und morgen geht's dann auch noch weiter, denn es ist ja ein zweitägiges Festival zumindest. Und morgen spielen da auch die Rexbirds, Cold Summer, Don Lon, Infant Sanchos, Unicorn Partisans auch und Brick weiter. Dann noch Katzengold, Pep und Pathos, die Gebrüder Schlumpf und noch weitere DJs auch. Also ganz vielversprechendes Programm auf jeden Fall und auch ein Hausfest mit ziemlich langer und schöner Tradition. Wir hören zur Einstimmung ein Stück von den Rexbirds, nämlich das Stück Leuna. Die spielen da auch am Sonnabend, wie gesagt.
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Ja, die Gruppe Rexpert spielen beim Railfest am morgigen Samstag und das noch mehr Gruppen, die ich dann auch noch vielleicht spielen kann im Laufe der Zeit. Ziemlich viele spielen da, genau gesagt. Aber es sind auch andere Dinge noch in Halle los, nämlich das Zukunftsfestival zum Beispiel. Das ist am 12. und 13. Juli in Halle zu erleben, im Volkspark. Genau gesagt wird es stattfinden. Da geht es heute schon los, auf jeden Fall mit verschiedenen Dingen, die so ganz breite Dinge rund um Demokratie und auch ja, Workshops und so weiter, die sich eben eine Zukunft dann so ein bisschen in unterschiedlichen Formaten reindenken wollen. Da geht es unter anderem in einem Podiumsgespräch am morgigen Samstag um Streit, eine Kunst, um Streit als etwas, womit man sich auch auseinandersetzen kann und was auch zu etwas führen kann. Das Gespräch wird moderiert von Marieke Reimann und Teilnehmer des Podiums sind da Rainer Ropra, Chef der Staatskanzlei, dann Katarzyna Wielka-Skolmowska, sie ist künstlerische Direktorin der Kulturstiftung des Bundes und dann noch ein Schulleiter dabei aus einer Schule in Hamburg und Niklas Lange, er ist Gestalter aus Sachsen und auch ein Kulturmensch sozusagen. Dann gibt es noch das Fabmobil am heutigen Freitag, das ganztägig da als Digitalwerkstatt. Das ist ein umgebauter Doppeldeckerbus, der auf 2 Etagen alles dabei hat, um Workshops, Kurse und weiteres anzubieten im ländlichen Raum. Das wird da vorgestellt am morgigen Samstag ganztägig und auch heute ab 15 Uhr auf dem Gelände des Volksparks. Und dann gibt es noch weitere Dinge, eine Unterhausdebatte, um Demokratie zu erproben zum Beispiel. Das ist auch heute ab 16.30 Uhr und wird in Kooperation mit den Frankischen Stiftungen angeboten. Und es gibt noch viele weitere Dinge, Näheres auch auf der Seite der Kulturstiftung des Bundes, kulturstiftungdesbundes.de. Dann haben wir noch weitere Angebote, zum Beispiel geht es beim Zukunftsfestival auch im Volkspark eben darum, wie man sich die Zukunft vorstellt. Und gibt es auch noch verschiedene Dialogangebote, auch von weiteren Anbietern, nämlich zum Beispiel die Allianz für Vielfalt macht da auch mit. Und was haben wir noch? Ja, dann gibt es natürlich auch in Leipzig verschiedene Dinge, die hier los sind. Zum Beispiel ein Aufruf zur solidarischen Prozessbegleitung am heutigen Freitag im Amtsgericht Leipzig. Da geht es einen Vorfall in der Leipziger Südvorstadt, da kam es zu spontanen Protesten, nachdem die geplante Abschiebung eines langjährigen Nachbarn bekannt wurde und Hunderte sind auf die Straße gegangen und haben protestiert gegen den Polizeieinsatz und die rassistische Praxis, Menschen aus ihrem Lebensumfeld zu reißen und zurück in ein Leben voll Unsicherheit und Angst zu schicken. Und da

Und das Filmfestival heißt Aus der Nacht heraus. Da geht es um Climate Injustice in Times of War and Neocolonialism. Ab 19 Uhr heute in der Wagenburg-Lohmühle ist das, findet das statt. Und in Berlin. Ja, und ich spiele nochmal Musik jetzt, verweisend auf das Reihefest. Da spielen nämlich auch die Gruppe Abrichten aus Leipzig, von denen hören wir jetzt das Stück Liegestütze. Die spielen auch heute schon.

Kunst auch in Leipzig, nämlich das in der Konserve in Lindenau. Da spielen auch verschiedene Künstler, KünstlerInnen, Matt Frenton, aka John Mack, unter anderem Hot Stuff, Räuberin Fotzenrotz, Trossel, Strikt Minimum und es gibt noch eine Fotoausstellung, Sturmfilme und eine Performance von Simone Weißenfels am Piano. Auf jeden Fall auch sehr vielversprechend. Die Konserve befindet sich, wie gesagt, in Lindenau und es geht los ab 15 Uhr am morgigen Samstag. Und ja, dann hören wir jetzt nochmal vielleicht kurz Musik, nochmal ein Stück von einer neuseeländischen Gruppe, nämlich das Stück Clover von den Tall Twarfs.

0: war natürlich nicht die Tolltorfs, sondern die Gruppe Look Blue Go Purple, aber auch aus Neuseeland mit dem Stück Esther Susan. Und wir machen jetzt weiter und hören etwas über ein Festival, ein Zirkusfestival, das nämlich heute auch beginnt. Und da haben wir ein Gespräch mit dem Zirko Lipsia e.V., ein Verein, der das veranstaltet, über das Vertigo Festival für zeitgenössischen Zirkus nämlich. Und das wird vom heutigen Freitag beginnen im Westbahnhof in Leipzig, aber auch außerhalb davon. Denn da wird auch Luftakrobatik und weitere Dinge geboten. Und wir hören jetzt ein Gespräch, das wir aufgezeichnet haben.
1: Vom 12. bis zum 14. Juni 2026 feiert mit Vertigo ein neues Festival in Leipzig am Westbahnhof seine Premiere. Im Mittelpunkt stehen der zeitgenössische Zirkus, der Artistik, Theater, Tanz und Performance auf innovative Weise verbindet. Internationale Künstler präsentieren ein vielfältiges Programm zwischen Akrobatik, Poesie und kreativen Experimenten. Ergänzt wird das ganze Festival durch Workshops für alle Altersgruppen, Live-Musik und einem kulinarischen Angebot. Doch was genau steckt hinter dem Konzept von Vertigo? Wie entstand die Idee für das Festival und was erwartet die Besucherin vor Ort? Darüber habe ich mit den Veranstalterinnen gesprochen.
2: Ja, ich bin Clemence Mercagès und ich bin quasi Mitbegründerin, Festivalleiterin und für die ganze Orga zuständig.
3: Ich bin Friederike Otte und wir teilen uns eigentlich die ganze Gesamtorga.
1: Wenn sich jemand noch nie mit dem Thema dem zeitgenössischen Zirkus auseinandergesetzt hat, wie würden Sie diesem jemanden den zeitgenössischen Zirkus denn beschreiben?
3: Die klassischen Zirkusgenres werden ein bisschen aufgebrochen. Und weitere Genres werden integriert, Elemente aus dem Tanz zum Beispiel sind sichtbar, theatralische Momente, genau.
1: Okay, vielen Dank. Was ich auch noch mal ganz gerne wissen wollte, und zwar einmal zum zeitgenössischen Zirkus im Allgemeinen. Und zwar, worin würden Sie sagen, unterscheidet sich der zeitgenössische Zirkus hauptsächlich vom klassischen Zirkus?
3: Genau, als allererstes kann man sagen, es gibt keine Tiere im zeitgenössischen Zirkus und es gibt eine Aneinanderkettung von kurzen Nummern, sondern es werden längere Stücke gezeigt. Und in diesen Stücken fließen Genres zusammen. Nicht nur ein Jongleur zum Beispiel, der seine Nummer zeigt wie im Zirkus und darauf folgt ein Trapezkünstler oder Künstlerin, sondern das lässt sich im Stück miteinander verbinden und gleichzeitig können auch noch tänzerische Elemente oder neue Medien kommen. Das heißt, es wird eine längere Geschichte erzählt und nicht nur eine Aneinanderkettung von Nummern gezeigt, wie man das so aus dem Zirkus kennt.
1: Ja.
3: Es gibt sozusagen eine Moderation, der immer wieder eine Nummer präsentiert und dann kommt die nächste, sondern es ist ein abgeschlossenes Stück für sich, in einer etwas längeren Erzählweise.
1: Ich persönlich habe das Gefühl, dass diese Art, diese Kunstform in den letzten Jahren immer mehr an Aufmerksamkeit gewinnt. Und ich würde Sie gerne fragen, ob Sie eben auch das Gefühl haben, dass immer mehr Menschen an dieser Art Kunstform interessiert sind und woran Sie denken, dass das liegen könnte.
2: Ich könnte mir vorstellen, dass der Aspekt, dass keine Tiere dabei sind, ein Grund ist, warum Leute auch moderner zeitgenössischer Zirkus sehen wollen und nicht mehr das Klassische mit Tiere und so weiter.
3: Ja, und generell auch die darstellende Kunst nicht mehr so sehr in Schubladen denkt. Also generell, glaube ich, sind wir offener geworden. Die Grenzen verfließen allgemein mehr. Und das sieht man auf unterschiedlichsten Bühnen auch, sowohl im Tanz, der ja auch mehr und mehr klassische Elemente mit zeitgenössischen Elementen kombiniert, aber auch da ist Artistik sichtbar. Und das zeigt ja das Luft zum Beispiel auch schon ganz gut. Wollen wir genau das sichtbar machen und glauben, dass das Publikum total Lust hat auf eben nicht diese Schubladen und ganz klassischen Darstellungsformen, sondern eben erweiterte Kunstformen, die einen auch anregen zu zeigen, ey, was gibt es denn über die artistischen Darbietungen sonst noch? Ey, das kann auch Zirkus sein, spannend. Wir zeigen ein 30-minütiges Stück, in dem auch getanzt wird oder in dem sowohl ein Jongleur als auch eine Luftartistin zusammen miteinander in Interaktion treten, wie bei uns zum Beispiel.
1: Was mich auch noch sehr interessieren würde, und zwar, was Sie denn persönlich am zeitgenössischen Zirkus noch so fasziniert, wie Sie auch überhaupt dazu gekommen sind, quasi sich dafür zu interessieren?
2: Ich glaube, es ist sehr mit da, wo ich herkomme, verbunden. Ich komme ja aus Frankreich und der zeitgenössische Zirkus ist ja dort schon seit 70er Jahren viel verbreiter und habe schon als Kind so Stücke aus dem zeitgenössischen Zirkus gesehen, habe aber auch eher traditioneller Zirkus gesehen. Was ich persönlich immer sehr spannend finde, es ist so die Mischung von verschiedenen Disziplinen auf der Bühne und die Montage, also dass man ja mit solchen Disziplinen dann auch was erzählen kann. Das finde ich auch immer sehr spannend und was der Körper einfach so.
3: Und was auch total schön ist, dass es oft ganz wenig bedarf. Also es geht gar nicht so sehr um höher, schneller, weiter. Wir haben zwar einen Star-Jongleur zum Beispiel in unserem Programm, aber darum soll es gar nicht gehen. Es soll gar nicht darum gehen, dass er zeigt, dass er 8 Bälle gleichzeitig in der Luft halten kann. Das passiert eher beiläufig. Und das ist eben das Schöne. Und das ist das, was mich auch so gekriegt hat im zeitgenössischen Zirkus, dass es oft sind und dass es oft das Verspielte und Kritische ist und gar nicht so sehr die Skills im Vordergrund stehen, wie es oft im traditionellen Zirkus der Fall ist.
1: Beginnen wir jetzt mal über das Vertigo-Festival zu reden. Und da wollte ich Sie beiden einmal fragen, ob Sie vielleicht für die Zuhörer einmal einordnen können, wie ist das Vertigo-Festival entstanden und was bedeutet Vertigo überhaupt?
2: Genau, das Festival, das ist schon eine bisschen ältere Idee. Also wir hatten die Idee vor Corona quasi. Und also warum wir überhaupt die Idee hatten, war, dass wir beide den zeitgenössischen Zirkus mögen und finden, dass es hier in Leipzig, dass das noch fehlt, dass es noch ein Festival für zeitgenössischen Zirkus gibt. Das, genau. Es gibt zwar Bühnen, die das anbieten, also die auch Stücke vom zeitgenössischen Zirkus zeigen, wie das Loft, was wir vorhin erwähnt hatten. Aber es gibt in Deutschland andere Festivals, wie in Berlin, Dresden, Nordhausen zum Beispiel. Und wir dachten, in Leipzig kann es auch einen geben. Es gibt bestimmt Interessierte, die auf so ein Festival gehen würden, das besuchen wollen. Und genau, wir haben dann ganz viel gebrainstormt die letzten Jahren und uns gefragt, in welche Richtung es gehen soll und so weiter und haben jetzt an der ersten Ausgabe wirklich konkret angefangen, daran zu arbeiten vor 2 Jahren.
3: Und darüber hinaus gibt es ja einfach in Leipzig auch eine ziemlich blühende Szene und das wollten wir gerne aufgreifen und hatten Lust, auch der eine Bühne zu geben. Zum Namen Vertigo hat uns total angesprochen. Der Name ist uns bei einem Brainstorming zugeflogen, einfach weil er sehr stark ist. Zirkus bewegt sich oft in der Luft. Es gibt beispielsweise auch die Disziplinen Vertikaltuch, Vertikalseil. Übersetzt heißt es schwindelerregend. Darum geht es gar nicht so sehr. Vielmehr ist es einfach ein ausdrucksstarkes Wort und ist voller Spannung und gibt einem direkt eine Vorstellung von der Höhe und der Spannung, was Zirkusdisziplinen ja oft mit sich bringen.
1: Jetzt einmal für Leute, die vielleicht überlegen, am Wochenende zu Ihnen zu kommen. Was würden Sie sagen, was erwartet die Besucher in diesem ersten Jahr von Vertigo?
2: Wir haben ein Programm wir haben ein paar Zirkusstücke, wir haben 2 Kompanien, eine aus Frankreich, eine aus Deutschland und eine aus Frankreich und eine aus Belgien und weitere KünstlerInnen hier aus Deutschland oder der Nähe. Es gibt insgesamt 3 Stücke zu sehen. Darüber hinaus haben wir noch Workshops, sowohl für Kinder, aber auch für Erwachsene. Und noch eine Open Stage am Sonntag, was wir zusammen mit dem Artistenkombinat Leipzig organisieren. Und für wirklich Leute aus der Szene gibt es noch ein Netzwerktreffen an dem Sonntag, dass wir, also diesen Netzwerktreffen organisieren wir zusammen mit dem BUZ, also Bundesverband für Zeitgenössischen Zirkus. Genau, und das Ganze beginnt am Freitag um 18.30 Uhr, eröffnen wir das Festival und dann zeigt die französische Kompanie Salatei ihr Outdoor-Stück Ball.
3: Genau, und am Sonntag um 16 Uhr ist das Festival beendet mit der Open Stage, genau, die eine bunte Tüte von artistischen Darbietungen aus der Region ist. Und genau, wir freuen uns auch total über die ganzen Kooperationen, die lokalen, also sowohl mit dem Artistenkombinat als auch mit Zirkomania e.V., die einen Workshop anbieten. Genau, und ja, man kann sich auf jeden Fall sowohl groß und klein auf ein ziemlich buntes, volles Programm freuen. Wir sind da total froh drum, dass wir ja trotz etwas schwieriger Förderlage in der Lage waren, diese Ausgabe zu ermöglichen und doch so ein buntes, vielfältiges Programm auf die Beine zu stellen. Und natürlich ist das alles nur möglich, weil wir auch nicht nur tolle finanzielle Förderung erhalten haben, sondern auch ein wahnsinnig großes Ehrenamt dahinter steckt, ohne dass das gar nicht möglich wäre.
1: Wir sind ja vorhin schon mal ganz kurz auf die Künstler eingegangen und allerdings würde ich jetzt gerne noch mal genauer wissen, wie wählen Sie die Künstler quasi aus? Wie funktioniert das quasi, wenn man als Künstler Teil dieses Projekts sein möchte?
3: Zum einen hat der Zeitgenössische Zirkus ja auch einfach seine Wurzeln in Frankreich, weshalb wir da auf jeden Fall auch unsere Fühler schon auch ausgestreckt haben, dass wir schon eine Kompanie auf jeden Fall dabei haben wollten, die so ein bisschen ja aus dem Urgenre des Zeitgenössischen Zirkus kommt und auch den Flair auf jeden Fall vermitteln kann und total erprobt ist. Die sind einfach Weltklasse und ganz spannend, das Duo mit dem bekannten Jongleur Alexander Koblikow und der Luftartistin
2: Charlotte de Bretec.
3: Genau, und die zwei, ja, die wollten wir auf jeden Fall haben. Einfach, weil sie für uns das total widerspiegeln, was der zeitgenössische Zirkus in Frankreich schon seit vielen, vielen Jahren uns in Deutschland voraus hat. Genau, und dann haben wir uns weiterhin noch für die Compagnie Alut aus Belgien entschieden.
2: Genau, die sogar hier eine Deutschlandpremiere zeigen wird. Also das Stück Tangle Up zeigen sie zum ersten Mal in Deutschland am Samstag. Und ja, also wir haben auch generell einige Stücke und KünstlerInnen auf Festivals kennengelernt oder in anderen Varieté oder also
3: in anderen Kontext
2: kennengelernt und genau darüber dann das erste kleines Programm für das erste Jahr gemacht.
3: Ja, und besonders bei den beiden bei Tangle Up, bei der Compagnie Alut ist, dass es zwei Männer sind, die ja in ihrer Disziplin auch Tanz mit reinbringen und auch einiges an Zärtlichkeit. Und das sind so Momente, die uns auch zusagen, dass wir eben nicht nur die Klischees von männlichen und typisch weiblich gelesenen Körpern zeigen wollen, sondern eben auch das ist zeitgenössischer Zirkus, dass nicht, dass starke Körper auch sensibel gezeigt werden können und andere Genres, wie in dem Fall das tänzerische Element, mit auf der Bühne präsentiert werden. Das hat uns total angesprochen und genau, Festivals sind ein perfekter Ort zum Netzwerken und wir sind selbst einfach schon lange in der Szene unterwegs und mit offenen Augen und Ohren quatscht man schnell mal. Und wenn die KünstlerInnen auch Feuer und Flamme sind, was sie einfach waren und das Vertrauen uns geschenkt haben, dann kann das was Schönes geben.
1: Sie haben ja jetzt auch schon von einigen Künstlern und Auftritten gesprochen. Jetzt würde ich von Ihnen beiden persönlich noch mal ganz gerne wissen, und zwar, ob es jetzt in diesem ersten Jahr für Sie schon ein, also für Sie persönlich, was ist vielleicht am kommenden Wochenende Ihr persönliches Highlight oder eine Aufführung, ein Auftritt, auf das Sie sich am meisten freuen?
3: Boah, da fragen Sie wirklich die Falschen, weil wir stehen natürlich zu 100% hinter jeder Künstlerin, hinter jedem Künstler. Wir sind, also sowohl also gerade auf die Mischung, das ist ja das Besondere, ne? Wir freuen uns total, deswegen würden wir auch nie eine Empfehlung aussprechen, sagen, kommt nur zu dem Stück. Nee, jedes Stück hat was ganz Eigenes. Und was so toll ist, natürlich an den spektakulären Stücken, die extra nach Deutschland reisen, die einen besonderen Erfahrungsschatz auch schon mitbringen und ein besonderes Skills, das ist natürlich ein Blickfang. Finde ich aber auch erwähnenswert, dass wir diese lokale Szene am Sonntag bei der Open Stage zeigen, auf die ich mich auch besonders freue, weil es so eine bunte Tüte sein wird, voller, facettenreicher, auch nicht zu unterschätzender Artistinnen und Artisten, die für Überraschungsmomente sorgen werden und irgendwie die Mischung macht. Deswegen freuen wir uns tatsächlich auch auf das ganze lebendige Treiben auf dem Festivalgelände, inklusive Workshops und einfach dem Publikum dabei zuschauen zu dürfen, dass sie eine gute Zeit haben und genau die Seele baumeln lassen können.
1: Also jetzt am Wochenende findet ja natürlich das erste Festival statt, und jetzt würde mich aber nochmal interessieren, was sind Ihre Visionen für die Zukunft dieses Festivals?
2: Also wir wollen das auf jeden Fall nächstes Jahr, übernächstes Jahr, also die nächsten Jahre nochmal machen. Die Vision, das Ziel, der Wunsch ist, dieses Festival in Leipzig zu etablieren und ja, die auch als Netzwerkort zu agieren, die lokale Szene mit internationalen KünstlerInnen zu vernetzen und ja generell weitere Möglichkeiten anbieten, um zeitgenössische Zirkus zu sehen und für die Kompanie und KünstlerInnen, dass sie ihr Stück auch zeigen können.
3: Genau, und dem Leipziger Publikum auch etwas bieten, was es so in der Form noch nicht gibt, in einer Stadt, die ja schon kulturell super vielfältig ist, noch so eine kleine Lücke zu füllen, die dauerhaft gesetzt werden darf und die Leute einlädt, nochmal ganz neue Genres und neue Kulturformen kennenzulernen. Und das Ganze eben outdoor, das ist auch nochmal was Besonderes, weil es eine ganz andere Stimmung ist, als in einem Theater ein Stück zu sehen. Mögen wir auch das Lebendige, was ein Outdoor-Festival mit sich bringt.
1: Was hoffen Sie sich, was nehmen die Menschen nach dem Wochenende mit nach Hause?
3: Leichtigkeit. Auf jeden Fall. Ja, ich glaube, das kann dazu beitragen, den Alltag ganz gut loszulassen. Das ist das, was zeitgenössischer Zirkus, ein Festival an sich mit so einem bunten Programm, glaube ich, dem das gut gelingen kann, die Leute einmal träumen zu lassen und mit einem leichten Gefühl aus dem Wochenende raus in die neue Woche starten. Eine Sache wäre vielleicht noch relevant. Das Ganze ist kostenfrei.
1: Ja.
3: Also genau, auch erschwinglich für jeder Mann, jede Frau. Wir wollen es sozusagen allen ermöglichen, vorbeikommen zu können. Es wird einen Hut rumgehen, es wird auf Spendenbasis stattfinden.
1: Vertigo möchte zeigen, wie vielfältig und lebendig zeitgenössischer Zirkus heute sein kann. Mit einem abwechslungsreichen Programm aus Artistik, Workshops, Musik und Begegnungen lädt das Festival dazu ein, eine neue Perspektive auf diese Kunstform zu entdecken. Wer sich selbst ein Bild machen möchte, hat kostenlos am 12. bis 14. Juni am Leipziger Westbahnhof die Gelegenheit dazu. Weitere Informationen zum Programm gibt es auf den offiziellen Kanälen des Festivals.
0: Genau, die findet ihr unter anderem auf vertigo-zirkusfestival.de. Da ist alles nochmal aufgeführt. Das Ganze am Westbahnhof, wie gesagt, und draußen davor. Und wir machen jetzt weiter, verweisen nochmal auf ein anderes Festival, nämlich das Reihefest in der Reihe 78, das auch heute beginnt. Und morgen spielen da die Unicorn Partisans, von denen will ich erst nochmal Musik spielen. Es dann weitergeht mit dem Snail Eye Comic Festival, das beginnt nämlich auch schon heute in Leipzig. Und da werden Comics geboten. Erstmal aber die Unicorn Partisans, die kommen ja auch aus Leipzig und sind auch eine ziemlich empfehlenswerte Gruppe auf jeden Fall. Wir hören das Stück The Girl von Unicorn Partisans.

Ja, die Unicorn Partisans aus Leipzig spielen, wie gesagt, morgen beim Reilfest in Halle in der Reil 78, dem Jahresfest. Genau gesagt, dass heute auch schon losgeht. Und da wir gerade bei den Ausgetipps sind, kann ich mir nicht ganz verkneifen, noch einen Konzerttipp hinterherzuschieben, nämlich im Zorro-Spiel am morgigen Samstag Laxisme und noch zwei weitere Gruppen, nämlich League und noch die Edelman im Leipziger Süden, wie gesagt, ab 21 Uhr ungefähr. Und von Laxisme haben wir jetzt auch noch ein Stück, die kommen nämlich aus Leipzig und sind eine ziemlich tolle Band, nämlich wir hören das Stück Deux Ans.

0: Das war die Gruppe Laxisme. Die spielen, wie gesagt, am Samstag im Leipziger Zorro, im Leipziger Süden. Und wir machen weiter und hören nochmal jetzt ein Gespräch über das Snail Eye Comic Festival. Das ist ein Comic Festival, das auch schon seit geraumer Weile existiert in Leipzig, alljährlich stattfindet. Und das ist schon gestern losgegangen in der Markthalle Plagwitz und hat da auch Animationsfilme geboten. Heute geht das dann weiter in der Kolonnadenstraße in Leipzig. Und da werden ziemlich viele Comics auf jeden Fall auf den Tischchen liegen. Es gibt auch Comic-Lesungen und weiteres, einen Zine-Markt und auch Vorträge natürlich, zum Beispiel über die Situation von im Comic-Gewerbe Arbeitenden. Eine Comic-Gewerkschaft wird mit vor Ort sein und auch einen Vortrag da halten und über die Arbeitsbedingungen sprechen. Auf jeden Fall alles sehr interessant und Näheres darüber kann man im Internet auch erfahren unter snaileye.de. Wir hören jetzt das Gespräch, das wir geführt haben vorab der Sendung.
1: So, hallo. Ich bin in Leipzig in der Kolonnadenstraße und hier wird fleißig aufgebaut und gewerkelt, denn hier am Wochenende soll die Snail Eye, eine Comic-Convention stattfinden. Und neben mir sitzt Eva, die zu den Organisatorinnen gehört. Und hallo erstmal.
2: Hallo.
1: Vielleicht nimmst du uns erstmal mit, was ist denn das Snail Eye Comic Festival und was geht's hier so, was passiert hier so?
2: Also wir haben uns vor 6 Jahren schon, also es ist das 6. Mal jetzt in Folge, dass es stattfindet, haben uns vorgenommen, so dem Comic mehr Raum und Aufmerksamkeit zu geben und vor allem auch unbekannteren Comic-KünstlerInnen oder auch also gar nicht unbedingt ausgebildeten, also künstlerisch ausgebildeten Leuten eine Plattform zu geben, um ihre Sachen zu zeigen und genau, und auch so die Kunst von Comic überhaupt mal so auch als Kunst zu präsentieren tatsächlich und als also in Ausstellungen und nicht nur in gedruckter Form. Und genau, und so die Vielfalt von Comic zu zeigen. Und uns geht's aber auch sehr viel um so Community-Arbeit und ja, um so, wie gesagt, auch so akademische und nicht akademische Grenzen zu verwischen und zu zeigen, dass vieles dabei auch, also dass einfach auch viele Leute autodidaktisch in diesem Feld arbeiten und sehr gute Sachen machen und ja. Und auch Leute, die gar nicht irgendwas mit Comic zu tun haben, auch so reinzuholen. Also dass auch das ganze Kulturangebot auch so nahbar ist irgendwie und niederschwellig, ja.
1: Ich habe gesehen, das Programm ist relativ vielfältig. Es gibt Animationsfilme, es gibt Ausstellungen, es gibt auch Lesungen. Und was ist denn eigentlich das Interessante an der Comic-Lesung? Vielleicht würden ja jetzt manche Menschen behaupten, AutorInnen von Comics zeichnen und schreiben sie und LeserInnen lesen sie. Was macht denn den Reiz von einer Comic-Lesung aus?
2: Also ich kann es jetzt persönlich beantworten, ich weiß aber auch von vielen anderen Leuten, was sie daran toll finden. Also so eine Sache ist auf jeden Fall, dass allermeistens die Leute, die die Comics selbst gemacht haben, die Comics auch dann vortragen. Und also zum einen ist es natürlich interessant, wie gibt die Person, die es gemacht hat, diese ganze Geschichte wieder so, also oft ist es ja so, wenn man selber was liest und also mir ging es bei Comic oder geht's bei Comic sehr oft so, dass ich halt so meine eigene Vorstellung habe, okay, wie sind so die Zwischentöne oder so der Humor der Geschichte oder so. Und dann, wenn man das dann nochmal von der Person hört und sieht, die das selber gemacht hat, dann gehen einem schon nochmal so irgendwie so Lichter auf oder so und man checkt irgendwie so, ah, okay, das ist so gemeint oder das ist halt eigentlich so diesen Ton oder so. Also genau, das ist irgendwie so voll funny, einfach so zuzuschauen, wie das dann von der Person halt performt wird, würde ich sagen, weil es ist auch tatsächlich so sehr unterschiedlich, wie Leute dann diese Comic-Performance machen. Also teilweise machen Leute das mit Musik, Gesang oder bauen irgendwelche Sounds ein oder machen sogar kleine Animationen rein oder so. Oder also es ist so voll, sind keine Grenzen gesetzt und ja, das ist irgendwie einfach mega interessant und glaube ich zeigt auch nochmal mehr, dass im Comic auch so voll viel so performative Elemente drin sind eigentlich oder dass so voll viel Spielraum bietet, das zu nochmal auf wie so einer Bühne oder so zu interpretieren.
1: Es sind ja dabei Charlie Wagner, Mingrin Lee, Martin Oesch, Marlene Krause und noch viele, viele andere. Mir als Comic-Laie sind diese Namen ja völlig fremd. Wie kommt ihr denn zu dieser Auswahl an Menschen, die hier eingeladen werden, ihr Comic zu präsentieren?
2: Also wir haben so Open Calls, also das heißt, wir schreiben das öffentlich aus, dass wir Leute suchen, die Comics machen und eine Lesung machen wollen. Und genau, dann bewerben sich die Leute, entweder manche bewerben sich mit einem kleinen Video oder einfach mit ihrem Comic, den sie vorlesen würden. Und dann wählen wir das aus. Also es ist auch immer sehr schwierig, das auszuwählen, weil sehr viele coole Einsendungen kommen. Genau, und also das ist so die Hälfte, und die andere Hälfte, da schauen wir bei kleineren Verlagen, also weil wir sind schon so auch sehr viel auf diese Independent-Szene so fokussiert, bei kleineren Verlagen oder auch so Verlagen, die, also Comic-Verlage sind eh nicht meistens so riesen Verlage, außer jetzt Carlsen, da schauen wir jetzt nicht so unbedingt danach, aber halt genau, also ich will jetzt nicht Carlsen schämen, gell? Aber ja, mit unserem Fokus auf Community und ungesehene Leute, genau, sind wir da eher bei so Independent-Verlagen. Und genau, dann schauen wir einfach in die Programme, was kommt raus zum Festival oder so im Frühjahr vom jeweiligen Jahr. Und dann fragen wir die Leute, also schauen wir uns halt an, worum geht's da, würde das passen, so, genau.
1: Ja, schauen wir doch vielleicht mal auf die Form und den Inhalt von Comics. Und was würdest du sagen, was fällt dir da auf? Werden vielleicht Comics inhaltlich politischer oder weniger politisch? Oder gibt es vielleicht mehr Genregeschichten wie Krimis oder Heldenreisen oder so? Wie erkennst du da eine Veränderung in den letzten Jahren?
2: Ich finde, der Comic, so wie ich es verfolge, wird freier. In Deutschland jetzt, oder deutschsprachiger Comic wird freier, also von meiner Erfahrung ist es in anderen Ländern, was weiß ich, Frankreich zum Beispiel jetzt schon viel länger so, dass auch so Comic gar nicht nur in diesem gedruckten und Panel für Panel erzählen so also gelebt oder erzählt wird, sondern vielmehr auch so medienübergreifend dann die KünstlerInnen irgendwie was machen und Lieder schreiben und dann also wirklich so sehr performativ auch an die Sache rangehen, oder es gibt irgendwie so Überschneidungen mit Fashion oder also ganz viele unterschiedliche oder so, keine Ahnung, Skulpturen und so weiter. Und das finde ich schon, dass es so in den letzten, also in mehreren Jahren jetzt natürlich sehr eine längere Entwicklung so sich voll verändert hat, dass das auch hier Leute halt jetzt viel mehr machen, also dass sie auch dann so im Bereich Keramik oder so dann viel nochmal darstellen, was auch in ihren Comics passiert oder da irgendwie so Überschneidungen haben oder ja, also oder im Bereich Textilkunst oder ja.
1: Ein großer Teil dieses Festivals, glaube ich, auch der Zine-Markt sozusagen, wo ja Menschen selbstgemachte Comics sozusagen anbieten können, wenn ich es richtig verstehe. Wie läuft das ab? Kann man da einfach mitmachen oder muss man sich da anmelden?
2: Das ist auch wie so ein Open Call. Also dann haben wir halt eine Anmeldefrist oder so. Dann kann man sich einfach bewerben. Und ja, also ich meine, solange der Platz reicht, nehmen wir die Leute auf. Und genau, dann kann man ja Tische mieten sozusagen. Also es ist jetzt nicht auf Gewinn ausgelegt, sondern einfach nur, dass wir diese Kosten für die Straßensperrung und für diese, da muss man so, ja, muss man halt so Gebühren zahlen für die ganzen Absperrungen und so. Und genau, dass wir das wieder drin haben. Aber genau, sonst ist sehr frei, kann eigentlich jede Person mitmachen, die möchte.
1: Die Eröffnung ist ja schon morgen am 11. am Donnerstag an der Schaubühne Lindenfels oder davor. Was erwartet uns da?
2: Ist praktisch ein reines Zeigen von, also Screening, also ein reines Vorführen von kurzen Animationsfilmen. Die haben wir auch über einen Open Call gesammelt und die werden eigentlich immer, also die letzten Jahre war es immer so, dass die an den Abenden, wo auch die Lesungen stattfinden. Und immer so zwischen den Lesungen wird dann wieder ein Film gezeigt und dann wieder eine Lesung und so weiter. Genau, und dieses Jahr haben wir uns gedacht, dass wir eigentlich so eine Kooperation mal machen könnten mit der Schaubühne Lindenfels und genau die fragen könnten, ob wir die auch alle am Stück mal noch im Kino zeigen können, weil dann ist halt irgendwie, ja, ist mal noch auch mehr Aufmerksamkeit auf diesem Medium und diese Art Comics zu machen und ja, die haben halt ein Kino dann, also dann ist es einfach nochmal krasser. Ja.
1: Ihr seid ja hier sehr viel am Vorbereiten. Das wirkt auf mich so ein bisschen so, wie als würde die ganze Straße so ein bisschen schaffen und sich vorbereiten. Worauf freust du dich denn am meisten eigentlich jetzt am Wochenende? Was ist das ein Moment, wo du denken könntest, dass darauf habe ich Lust drauf?
2: Also, das ist natürlich jetzt sehr persönlich, aber ich finde das ganze Programm immer total toll. Aber ich selber kann jetzt nicht so viel mitmachen, weil ich ja selber das organisiere auch mit. Aber ich finde am tollsten an dem Festival, dass es so wirklich eine sehr, sehr, sehr herzliche Stimmung ist und mit dem ganzen Team von Helfenden, die auch vielleicht dann nur am Wochenende helfen, so punktuell, und dann mit den Leuten, die das ganze Jahr über dabei sind, dass das einfach so ganz... Also es ist einfach so ultra harmonisch und schön und auch mit den ganzen Leuten, die wir einladen und so. Also es ist, also ich finde, dass die Stimmung eigentlich das Tollste ist. Also darauf freue ich mich immer extrem. Ja.
1: Eva, vielen Dank für das Gespräch.
2: Dankeschön.
0: Das war das Gespräch über das Snail Eye Comic Festival, das hier in Leipzig stattfinden wird, in der Kolonnadenstraße hauptsächlich. Am heutigen Freitag beginnt das schon und geht dann weiter. Morgen Samstag, und wir machen jetzt weiter nochmal mit Musik, mit einer kleinen Musikempfehlung, eine Neuerscheinung. Die Gruppe Slippers, nämlich aus Los Angeles, hat eine neue Platte rausgebracht und darauf befindet sich das Stück Who Escapes the Storm. Das hören wir nun.

Ja, das waren die Slippers mit ihren neuen Veröffentlichungen. Slippers 08, das ist gerade rausgekommen am 5. Juni und kommen aus Los Angeles. Klingt doch ganz gut. Und wir machen jetzt weiter mit der Kinowoche. Die beginnt ja immer am Donnerstag und wir haben immer eine regelmäßige Rubrik hier bei Radio Plau, aber das bezieht sich auch auf andere Kinos in Halle zum Beispiel. Die werden da mitgedacht. In Dresden weiß ich nicht genau, aber es sind ja doch ähnliche Filme, die so immer in der Kinowoche starten.

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1: Hallo ihr Lieben und herzlich willkommen zu den Kinostarts. Hier war aktuell präsentiert von Filmriss, dem Kinomagazin, das euch jeden Samstag von 12 bis 14 Uhr die aktuellen Kinostarts serviert. 9 Stück sind es in dieser Woche, die in Leipzig und auch in Halle anlaufen, denn ich muss wirklich dazu sagen, der schönste Film in dieser Woche läuft nicht in Leipzig. Traurig, traurig, aber Die kleine Amelie oder Der Charakter des Regens ist ein wunderschöner Animationsfilm, ganz klug, ganz weise und wunderschön animiert. Ja, und der kommt leider nicht in Leipzig. Wenn ihr wollt, dann könnt ihr nach Halle gehen. Im Lux läuft er auf jeden Fall ab dieser Woche. Aber was in Leipzig läuft, ist natürlich Disclosure Day, der neue Film von Steven Spielberg. Viele große Erwartungen in jedem Fall. Der erste Science-Fiction-Film seit langer Zeit von Steven Spielberg, der natürlich doch mit seiner Alien-Invasion ein bisschen an Close Encounters of the Third Kind, die unheimliche Begegnung der dritten Art, erinnert. Ob er da mithalten kann oder nicht, das werden wir am Samstag natürlich besprechen hier bei Filmriss. Das ist klar, denn wir schauen ihn uns auf jeden Fall an. Und ebenfalls in dieser Woche und schon gesehen im Kino ist Truly Naked. Das ist eine belgisch-niederländische Koproduktion, spielt aber in Großbritannien und behandelt das Erwachsenwerden im Endeffekt von einem jungen Mann, einem Teenager, der geht noch zur Schule. Das Besondere ist, sein Vater ist Pornodarsteller und hat auch eine ziemlich große Industrie mehr oder weniger drumherum gebaut und dreht dann im heimischen, in der heimischen Wohnung immer regelmäßig halt irgendwie die Filme und lässt das auch von seinem Sohn dann filmen. Also der ist da voll integriert und das schon seit Jahren und will da raus so ein bisschen. Also schon eine Coming-of-Age-Geschichte eben in diesem Umfeld, in diesem Milieu. Ich fand's nicht schlecht, manchmal ist es ein bisschen vordergründig, aber insgesamt auf jeden Fall durchaus realistisch geschildert das Ganze und sehenswert. Läuft in der Schaubühne Lindenfels ab dieser Woche. Außerdem in dieser Woche im Kino der Film Meine Frau weint von Angela Schanelek. Wer so die doch sehr trockenen und ernsten Arthouse-Filme liebt, wird also, glaube ich, auch hier was finden. Kommunist läuft diese Woche ebenfalls in den Passage-Kinos, wie Meine Frau weint. Kommunist ist ein Porträt von Erich Mielke und seinem Aufstieg in der DDR und seinem Fall. Der läuft ebenfalls dort und die liebe Aki freut sich schon sehr auf Zombies im Zoo, einen Animationsfilm, der diese Woche startet und auch in allen Multiplex-Kinos zu sehen ist. Und wir werden auch reden über Dolly, einen Horrorfilm, der in dieser Woche startet. Ich glaube aber auch nicht in Leipzig. Also ich glaube, da gibt's auch keine Leinwand für. Wir werden das alles natürlich ausführlich aufdröseln hier am kommenden Samstag und euch sagen, wo alles läuft und ob es sich lohnt. Und daneben schauen wir dann natürlich auch mal wieder in die Sofaecke und in das, was es so im Heimkino aktuelles zu sehen gibt, im Streaming und auf DVD und Blu-ray. Das also auf jeden Fall auch, genauso wie natürlich wieder was zu gewinnen am Ende der Sendung. Ich darf euch noch darauf hinweisen, dass in der kommenden Woche die Reihe Architektur im Film mal wieder am Start ist. Da gibt es einen Dokumentarfilm über die Platte zu sehen, einen Dokumentarfilm über das Dresdner Neubaugebiet Dresden-Gorbitz und die Geschichte dieses Plattenbaus aus den 70er Jahren und der Regisseur Marcel Raabe wird außerdem auch anwesend sein zu einem Filmgespräch. Also das nächste Woche ab 19 Uhr mit dem Film und um 18 Uhr schon mit einem Vortrag in der Stadtbibliothek am 16. Juni. Kommt vorbei, der Eintritt ist frei, es wird schön und ich freue mich auf euch und wünsche euch allen viel Spaß im Kino und eine schöne Woche. Wir hören uns am Samstag hier bei Filmriss. Bis dahin, tschüss.
2: Das waren die Filmriss-Kinotipps, die sich natürlich zum Teil auf Leipzig beziehen. Am Samstag laufen die immer bei Radio Plau in Leipzig, am Montag kommen die um 14 Uhr bei Radio Korax in Halle und die Filme, natürlich, die laufen ja auch überregional, da kann man sich vielleicht auch das entsprechende noch herausziehen. Und wir machen jetzt weiter nochmal mit einem Musiktipp von den Real Numbers, die haben auch eine neue Platte rausgebracht, kommen aus Minneapolis in den USA und das klingt so, das Stück Never Never Again.

0: wird. Und auch mit den Umbrüchen 89, 90, darum geht es auch. Und was das für die Menschen der Psychiatrie bedeutet hat. Ich habe mich mit Thomas Müller unterhalten. Der leitet nämlich das Sächsische Psychiatriemuseum in Leipzig schon seit längerer Zeit und ist auch schon länger beschäftigt in diesem Bereich und sucht auch ein bisschen Alternativen zur Psychiatrie schon seit den frühen 90er Jahren. Ich habe mich mit ihm länger unterhalten, denn das Psychiatriemuseum feiert sein 25-jähriges Jubiläum jetzt am heutigen Freitag und am morgigen Samstag und alles Nähere im Gespräch. Ja, jetzt bin ich im Gespräch mit Thomas Müller, dem Leiter des Sächsischen Psychiatriemuseums im Durchblick e.V. Das feiert nämlich sein 25-jähriges Bestehen. Der Verein Durchblick, den gibt es ja schon länger, den gibt es schon seit April 1990. Ein für Leipzig sehr wichtiger Verein an der Schnittstelle vielleicht von Selbsthilfe und auch sowas wie Psychiatriekritik oder Alternativen zur Psychiatrie wurden da erörtert. Und auch mit Kunst hat es was zu tun. Und das Psychiatriemuseum wurde dann Ende Mai 2001 erst eröffnet, aber dann eben auch jetzt schon 25 Jahre alt. Wie bist du denn in den Durchblick e.V. gekommen?
1: Ich bin eigentlich schon Anfang der 90er Jahre mit dem Verein in Kontakt gekommen. Ich habe in Leipzig Germanistik studiert und dann mich aber im Rahmen der Psychiatrie engagiert, und zwar für einen Reformverein, der sich 1990 gegründet hat, die Gesellschaft für kommunale Psychiatrie. Und der Durchblick hat mir damals Obdach in seiner Geschäftsstelle gewährt. Ich hatte da einen Schreibtisch und habe dort von dort aus sozusagen die Arbeit für diesen anderen Verein gemacht. Habe dann viele Jahre in verschiedenen Psychiatrieprojekten gearbeitet, unter anderem bei der Enthospitalisierung in der Riebeckstraße. Die Riebeckstraße 63 war eine Außenstelle des Bezirkskrankenhauses Leipzig-Dösen und ist ja inzwischen recht bekannt geworden, weil es den Initiativkreis Riebeckstraße 63 gibt, der sich mit der langen Geschichte dieses Ortes beschäftigt, der ja Ende des 19. Jahrhunderts als Arbeitsanstalt gegründet wurde und eigentlich die ganze Geschichte bis in die Zeit der DDR immer gruppenrepressiv behandelt hat, von Obdachlosen als Sammelstätte für die Deportation von Juden und in der DDR unter anderem auch eine venerologische Station beherbergt hat. Und ja, und von diesem Enthospitalisierungsprojekt habe ich dann ein sehr interessantes Angebot bekommen und habe beim Durchblick als Koordinator für ein vom Europäischen Sozialfonds finanziertes Ausbildungsprojekt gearbeitet, wo wir Arbeitsplätze, eine Ausbildung gemacht haben und dann Arbeitsplätze für Menschen mit psychischen Krisenerfahrungen versucht haben zu schaffen. Und als dieses Projekt so 2000 zu Ende gegangen ist, haben wir begonnen, in den freien Ausbildungsräumen dann das Museum aufzubauen.
0: Ja, über die Riebeckstraße hatte ich mich auch schon mal mit Rosi Hase unterhalten. Die war ja auch da aktiv, hatte so einen Mahlzirkel und war dann auch in dieser Umbruchszeit 89, 90 da, glaube ich, schon aktiv und hat auch versucht, da zu helfen. Das könnte auch jetzt so ein bisschen mit Thema sein einer Ausstellung, die am 10. Juni eröffnet wurde und auch noch bis September im Psychiatriemuseum zu sehen ist. Und da geht es um die Seelenarbeit im Sozialismus, also die Geschichte der Psychiatrie in der DDR. Und ja, wahrscheinlich dann auch um diese Umbruchszeit, die dann vielleicht auch die Riebeckstraße durcheinander gewirbelt hat. Welche Rolle hat die Idee denn von Alternativen zur Psychiatrie in dieser Umbruchsphase 89-90 gespielt, auch für die Gründung des Durchblick e.V.? Hast du das dann irgendwie mitbekommen?
1: Ja, ich habe das wirklich auch live erlebt. Das war ja, wie du schon sagst, eine Umbruchsphase, die alle gesellschaftlichen Bereiche in der DDR betroffen hat und auch für die Psychiatrie ein Signal war, die bisherigen Strukturen in Frage zu stellen. Und besonders die Betroffenen haben, also die Menschen, die als Patientinnen und Patienten die DDR-Psychiatrie erlebt haben, die haben die Möglichkeit genutzt und sich organisiert und ihre Interessen in der Öffentlichkeit darzustellen. Und schon 1989 wurde in Leipzig eine Basisgruppe Psychiatriebetroffene beim neuen Forum der ursprünglichen Bürgerbewegung organisiert und die haben verschiedene Veranstaltungen, Hearings in der Leipziger Universität gemacht und da eben dieses Thema Psychiatrie sehr deutlich in die Öffentlichkeit gebracht. Und diese Basisgruppe ist neben dem von dir erwähnten künstlerischen Projekten, die Rosi Hase schon in den 1980er Jahren in Leipzig-Dösen organisiert hat, war diese Bürgerrechtsbewegung eine der Wurzeln dann des Durchblick e.V., der sich dann 1990 gegründet hat.
0: Wie ist es dann

0: Zur Gründung des Sächsischen Psychiatriemuseums im Durchblick gekommen. Das war dann eine Ecke später, so um 2000 rum gab es wahrscheinlich erste Ansätze und dann 2001 wurde es dann feierlich eröffnet. Wie ist das damals dann entstanden?
1: Ja, ich hatte ja schon erwähnt, wir haben bis 2000 in diesen Räumen ein Ausbildungsprojekt gemacht und wir waren unter anderem, das war ein internationales Projekt und hatten Partner in Irland und auch in Dänemark, in Randers und wir haben dort auch jeweils so Kooperationen gemacht und bei einem dieser Besuche in Randers sind wir nach Aarhus gefahren. Dort gibt es ein ganz altes und großes Psychiatriemuseum und dieses Psychiatriemuseum dort war verbunden eben auch mit künstlerischen Werkstätten, mit Ausstellungen, Galerien und das hat uns sehr inspiriert und wir haben eigentlich, da ist die Idee geboren, man müsste in Leipzig sowas Ähnliches machen. Die Interessen der einen, wie Rosi Haase, bestand darin, dass der große Bestand an künstlerischen Arbeiten gesichert wird und über so ein Museum das eine gute Möglichkeit ist. Und auf der anderen Seite gab es eben auch die Idee, dass man mit so einem Psychiatriemuseum die Öffentlichkeit über ein Thema informieren kann, was ja sehr stark tabuisiert ist oder zumindest die Betroffenen in der Öffentlichkeit immer auch unter Stigmatisierung leiden. Und das war so der Ausgangspunkt, die Idee, man schafft mit einem Museum so einen Ort, an dem Leute zusammenkommen, sich informieren können über dieses Thema, in den Austausch treten können. Und uns war es aber eben auch besonders wichtig, da die Perspektive der Betroffenen in den Mittelpunkt zu stellen. Also wir wollten als ja Selbsthilfeverein Psychiatriebetroffener jetzt keine klassische medizinhistorische Ausstellung machen, sondern haben gesagt, man müsste eigentlich diesen Blick auf die Geschichte der Psychiatrie umdrehen und die Menschen, die entweder selbst als Patientinnen und Patienten betroffen sind, aber eben durchaus auch Betroffenheit weitergefasst, dass es auch Menschen gibt, die als Angehörige, als Freunde mit diesem Thema konfrontiert sind. Und ganz wichtig eben doch die Öffentlichkeit, die natürlich auch immer wieder auf dieses Thema stößt. Und das war so der Ausgangspunkt, eine Ausstellung zu kreieren, die möglichst niedrigschwellig für eine breite Öffentlichkeit auch dieses Thema bearbeitet. Und ja, genau, und dann haben wir im Jahr 2000 das inhaltlich ausgestaltet mit relativ wenig Zeit, weil wir uns schon parallel zur Museumsnacht 2001 angemeldet hatten und das von der Stadt sehr positiv gesehen wurde, die ja damals so der Organisator der Museumsnacht gewesen ist und hatten dann eben letztendlich Zeit, um im Mai 2001 dann unsere erste Dauerausstellung, die noch einen starken Werkstattcharakter hat, dazu eröffnen. Eigentlich eher gedacht als ein temporäres Projekt, weil es gar keine Idee gab, wie man das längerfristig finanzieren kann. Aber der positive Zuspruch, die Resonanz schon zur Museumsnacht und dann in der Zeit danach hat dann eigentlich bei uns ausgelöst, dass wir unbedingt das verstetigen müssen und dass es allerdings 25 Jahre existieren wird, hätte ich damals nicht für möglich gehalten.
0: Wo habt ihr eigentlich angefangen zu sammeln? Dann, ihr habt dann auch Objekte gesammelt wahrscheinlich und es gibt ja wahrscheinlich dann auch Persönlichkeiten, die euch interessiert haben und das hat auch wahrscheinlich immer ja eine Rolle gespielt. Ihr habt euch ja immer so mit Projekten vielleicht auch dann so Teilaspekte der Leipziger Psychiatriegeschichte erarbeitet. Wie war das am Anfang? Was hat euch da interessiert und wo kamen dann die Gegenstände her, die ihr ausgestellt habt?
1: Naja, der Anfang war schwieriger als gedacht, weil eigentlich hatten wir so die Idee, es gibt so viele alte psychiatrische Institutionen, so in Leipzig, aber auch im Umkreis und die haben bestimmt alle noch irgendwie historische Objekte, die sie uns zur Verfügung stellen können. Das war so die Hoffnung und als wir dann aber angefragt haben, uns in den einzelnen Kliniken vorgestellt haben, dann ist das relativ schnell eine Ernüchterung gewichen. Entweder uns wurde gesagt, dass durch die Rekonstruktion, durch die Renovierung eigentlich so die ganzen alten Dinge nicht mehr da sind oder die andere Variante war gewesen, dass gesagt wurde, man hat selber vor, ein Museum zu machen und kann deshalb uns nichts zur Verfügung stellen. Im Hintergrund hatten wir schon auch immer das Gefühl, dass es durchaus auch eine Irritation war, dass jetzt ein Psychiatrie betroffenen Vereinen sich dieses Themas annehmen will und das vielleicht auch ein bisschen die Zurückhaltung einzelner Leute da so ausgelöst hat. Und letztendlich zur Eröffnung haben wir uns in Bremen, dort gibt es einen oder gab es damals auch schon ein Psychiatriemuseum bedient, die uns so erste Ausstellungsobjekte für diese Eröffnung zur Verfügung gestellt haben. Und dann, das hatte ich ja schon erwähnt, hat eigentlich dieses dieses erste Angebot auch dazu geführt, dass Menschen auf uns zugekommen sind und uns unterstützt haben. Und unter anderem haben wir dann die Sammlung der Klinik in Dösen, die in dieser Zeit privatisiert wurde und diesen Fundus nicht unbedingt übernehmen wollte, dann zur Verfügung gestellt bekommen. Und das war so die Basis sozusagen für unsere Ausstellungsobjekte, diese Objekte, die in der Klinik in Dösen gesammelt wurden. Und parallel dazu, ich hatte es ja schon erwähnt, die Idee Psychiatriegeschichte aus der Perspektive der Betroffenen, da war es uns natürlich auch inhaltlich besonders wichtig, diesen Zugang zu schaffen und gerade eben auch Lebensgeschichten zu sammeln und darzustellen von Menschen, die psychische Krisenerfahrungen hatten oder eben als Patientinnen und Patienten in der Psychiatrie waren. Und das ist auch ein Kern unserer Dauerausstellung, da sehr stark biografisch und lebensgeschichtlich zu arbeiten. Im Unterschied sicher auch zu Medizinhistorikern, die dann eher Pathografien und Fallgeschichten interessiert, haben wir von Anfang an gesagt, dass dieser Psychiatrie-Thema in Biografien natürlich dann eine wichtige Rolle spielt, aber dass es uns um die ganze Biografie geht, um eben auch deutlich zu machen, dass das zwar ein Teil einer Biografie sein kann, aber dass ein Mensch aus mehr besteht als nur einer Diagnose und einem Aufenthalt in der Psychiatrie, sondern das ganze Bild darzustellen. Das war uns sehr wichtig.
0: Hat dann gleich auch die Aufarbeitung dessen, was Psychiatrie in der DDR war, eine Rolle gespielt oder hat dann die Gegenwart doch mehr dann auch eine Rolle gespielt, weil der Durchblick e.V., es gab ja auch dann eine ziemliche Krisen und Umbrüche in den 90er Jahren, die vielleicht auch dann die Leute sehr beschäftigt haben. Ja, was hat dann mehr eine Rolle gespielt, die Gegenwart oder der Bezug zur Vergangenheit?
1: Naja, die Geschichte der Psychiatrie in der DDR, die war schon immer, war natürlich wichtig, weil das ja auch so die Gründungsgeschichte des Vereins war. In der ersten Etappe unserer Dauerausstellung haben wir uns da noch nicht rangewagt an das Thema, weil es war eben auch durch diese Ereignisse 1989, 90 so ein sehr emotionalisiertes Thema. Eigentlich spielte in der Öffentlichkeit nur das Thema des vermeintlichen Einflusses des MFS, also der Stasi, auf die Psychiatrie eine Rolle. Das hat den öffentlichen Diskurs unheimlich bestimmt und darüber hinaus gab es bis Anfang der 2000er Jahre eigentlich gar keine wirkliche wissenschaftliche Forschung zur Psychiatrie in der DDR und das war dann auch eine Schwierigkeit, das in dieser ersten Dauerausstellung umzusetzen. Und wir haben dann eigentlich selber angefangen, uns diesem Thema zu widmen, indem wir so Mitte der 2000er Jahre eine Zeitzeugenbefragung gemacht haben. Wir haben damals Unterstützung von der Bundesstiftung Aufarbeitung bekommen, haben da einen Interviewleitfaden entwickelt und haben dann hauptsächlich Patientinnen und Patienten, aber auch Ärzte, Schwestern, Pfleger zu ihren subjektiven Erfahrungen während der DDR-Zeit in der Psychiatrie befragt. Und da ist ein Bild entstanden, was auch diese Schattenseiten, diese negativen Seiten, auch diese zum Teil katastrophalen Bedingungen in den einzelnen Einrichtungen deutlich gemacht hat, auch eine Überdosierung und so weiter. Aber eben auch auf der anderen Seite auch die Erfahrung vermittelt hat, dass es nicht nur so einseitig war, dass es eben auch schon in der DDR Selbsthilfeinitiativen gab, dass es auch einzelne Einrichtungen gab, von denen Leute berichtet haben, dass es da eine gute Atmosphäre war und so weiter. Also dieser doch differenzierte Blick auf das Thema Psychiatrie in der DDR, das hat uns dann motiviert, uns diesem Thema noch ganz speziell zu widmen und einen eigenen Ausstellungsbereich dazu zu machen. Aber das erst dann einige Jahre später, wo dann auch wirklich dann wissenschaftlich ein bisschen fundiertere Informationen vorlagen.
0: Im Museum gibt es jetzt anlässlich des Jubiläums ja auch noch eine zweite Ausstellung, nämlich Kunst- und Psychiatriegeschichte, Arbeiten aus dem Fundus der Durchblickgalerie. Ja, wo liegen da die geschichtlichen Anfänge? Ich hatte das schon kurz erwähnt. Rosi Hase hat da eine Rolle gespielt mit dem Mahlzirkel. Auch Klaus Hähner-Springmühl war eine wichtige Persönlichkeit wahrscheinlich in den 90er Jahren. Ja, wo sind die Zusammenhänge und was schlummert da noch alles in den Archiven?
1: Ja, letztendlich ist der Ursprung schon, dass eigentlich schon seit Mitte der 1980er Jahre ein Kunstzirkel am Anfang bestand, den Rosi Hase auf einer geschlossenen Station in Dösen angeboten hat. Die haben dann auch in dem damaligen Jugendclubhaus Steinstraße auch einen Zirkel gehabt. Das war alles noch in der DDR-Zeit und dann hat sich bis heute eigentlich dieses Projekt, heute nennen wir das Kunstgruppe, gehalten und es gibt immer noch eine Gruppe, die sich jede Woche trifft und gemeinsam Kunst macht und nicht unter einem therapeutischen Aspekt, sondern die einfach zusammen diesen Ort nutzen, um an ihren eigenen Bildern und Projekten zu arbeiten. Und in der langen Zeit, das sind ja jetzt inzwischen fast 40 Jahre, ist eigentlich ein riesiger Fundus entstanden an künstlerischen Arbeiten, die zum Teil eben auch bei uns im Haus sind. Und die Idee zu 25 Jahren Psychiatriemuseum, einfach auch mal auf die Geschichte des künstlerischen und kreativen Schaffens im Umfeld und im Durchblick zu schauen, das war so der Auslöser für die Ausstellung, die zum einen eben auch einige der Arbeiten zeigt, die direkt sozusagen auf Zeitereignisse, auf die Psychiatrie da reflektieren, aber eben auch Arbeiten, die für uns wichtig waren, weil sie eben sozusagen auch ein bisschen über einzelne Ausstellungsprojekte in den 40 Jahren so stehen für die Geschichte der Kunstgruppe und der Kunst im Durchblick. Und das ist eine Mischung und ist aber eben wirklich nur ein kleiner Teil von dem, was der Verein in den vielen Jahren gesammelt hat.
0: Was mich auch ein bisschen interessiert, es gab ja immer so faszinierende Persönlichkeiten wie Lene Vogt zum Beispiel. Gibt es eigentlich auch literarische Überlieferungen, die was erzählen über Psychiatrie in Leipzig? Also Menschen, die in der Psychiatrie waren und dann was geschrieben haben und was am Rande von Literatur oder tagebuchartig dann vielleicht Psychiatrie beschreibt?
1: Es gibt, also Lene Vogt, weil du das Stichwort gebracht hast, ist insofern auch interessant, weil sie hat ja ihre letzten Lebensjahre auch formal als Psychiatriepatientin in Dösen gelebt. Das hat aber eher den Hintergrund, dass sie keinen anderen Ort zum Leben mehr gefunden hat. Sie wäre lieber in ein Altersheim gegangen, da hat sie keinen Platz bekommen und so, dass sie dann bis an ihr Lebensende formal Patientin in Dösen war, aber durchaus mit Freiheiten. Sie konnte jederzeit auch das Klinikgelände verlassen. Und sie hat aber auch gerade in der Zeit eben auch noch Gedichte geschrieben, die zum Teil den Alltag in Dösen beschreiben. Und sehr eindrucksvolles Gedicht, das heißt Wir armen Irren, wo sie ihre eigene Erfahrung, auch die Stigmatisierungserfahrung beschreibt, als jemand, der das Etikett, die Diagnose Schizophrenie bekommen hat und ihre Erfahrung damit, wie die Menschen darauf reagieren, wenn sie in Leipzig unterwegs war und sie sozusagen dieses Etikett einer Schizophrenen hat. Und das ist ein sehr eindrucksvolles Gedicht, weil es so eine Mischung ist aus diesem Lebensfreude und dem Humor, den Lene Vogt ja ausgezeichnet hat, aber eben trotzdem auch diese bittere Erkenntnis, dass man letztendlich auch irgendwie nicht mehr dazugehört, ne, wenn man einmal so eine Diagnose hat und in einer psychiatrischen Klinik lebt. Und es gibt verschiedene Zeugnisse, aber das vielleicht berühmteste Buch von einem Leipziger geschrieben ist, sind die Denkwürdigkeiten eines Nervenkranken von Daniel Paul Schreber, einem der Söhne von Moritz Schreber, dem Namensgeber der Schrebergärten und mindestens so berühmt wie sein Vater sozusagen als der Ideengeber der ersten Spiel- und Toplätze, aus denen sich dann diese Schreberanlagen, die Kleingartenanlagen Anlagen entwickelt haben, ist der Daniel Paul Schreber, er gilt als der meistzitierte und berühmteste Psychiatriepatient weltweit, weil er in diesem Buch seine Erfahrungen, die Ärzte würden sagen, mit seinen Wahn, seine Psychose sehr genau ausführlich beschrieben hat, vor dem Hintergrund, dass er der Überzeugung gewesen ist, dass er zwar nervenkrank ist, das hat er daran festgemacht, dass er glaubte, dass seine durch eine Manipulation seines Arztes seine Nerven direkt mit Gott verbunden sind, er aber sich ganz klar dagegen ausgesprochen hat, dass er geisteskrank ist, in dem Sinne, ne, dass das eine Krankheit ist, sondern eigentlich nur dieser Nervenanhang ihn so stark behindert. Und er hat während seines langen Aufenthalts in der Psychiatrie Aufzeichnungen gemacht, aus denen er dann später dieses, nachdem er sich selbst hat entlassen können, weil er gegen seine Entmündigung vorgegangen ist. Er war Jurist, war dazu auch gut in der Lage, hat sich da sehr gut verteidigen können. Sicherlich eher ein Einzelfall, weil um 1900 das nicht so einfach war, da wieder aus einer Anstalt rauszukommen, und hat aber dann nach seiner Entlassung dieses Buch veröffentlicht. Und das ist bis heute wirklich eines der wichtigsten Zeugnisse, wo ein Mensch sozusagen aus der Innenperspektive beschreibt, letztendlich, was bedeutet, wenn man unter bestimmten Halluzinationen und Beeinträchtigungen leidet und wie man damit umgeht und wie eben auch die Öffentlichkeit darauf reagiert. Und dieses Buch hat so eine große Popularität bekommen, weil Sigmund Freud eine seiner ganz wenigen großen Fallgeschichten, der hat nur vier Fallgeschichten verfasst und eine eben zu diesem Fall Schreber, und seitdem einer der großen Denker des 20. Jahrhunderts natürlich immer wieder auch geschaut wird, was hat Sigmund Freud so alles verfasst, auch immer wieder dieser Bezug zu Schreber hergestellt wird. Und er ist sicherlich der bekannteste Autor, aber wir haben unter anderem bei uns auch Frank Leupold, der viele Jahre auch regelmäßig in den Durchblick gekommen ist und seine Lebensgeschichte auch aufgeschrieben hat. Und das war jemand, der in der DDR als asozial stigmatisiert war, und er hat relativ viel getrunken und ist immer wieder damit in Konflikt gekommen, weil er nicht gearbeitet hat, und ist dann eben auch mehrmals in der Psychiatrie gelandet, war unter anderem auch in der berüchtigten Klinik in Waldheim gewesen, und er hat seine Lebensgeschichte aufgeschrieben, und die ist auch bei uns auch verwahrt, und wir nutzen die auch als ein wichtiges Zeugnis sozusagen dieser Erfahrung eines Menschen, der, wie gesagt, ein gesellschaftlicher Außenseiter in der DDR auch gewesen ist.
0: Das spielt ja wahrscheinlich auch alles eine Rolle in den psychiatriegeschichtlichen Stadtführungen, die da regelmäßig von euch angeboten werden, die du auch, glaube ich, leitest. Und am Sonntag, jetzt am 14. Juni, ist ja auch wieder eine. Ja, wie kann man sich so eine psychiatriegeschichtliche Stadtführung eigentlich vorstellen? Wo geht ihr da hin und was wird da so aufgegriffen?
1: Auch dort spielen Lebensgeschichten eine ganz wichtige Rolle. Man kann ja so eine Stadtführung immer nur für eine bestimmte Strecke auch konzipieren, und wir gehen eigentlich eine kleine Runde durchs Leipziger Zentrum. Die Idee ist entstanden auch schon relativ schnell nach der Gründung des Museums, dass wir nicht nur so einen Ort haben wollten, wo die Leute hinkommen können, sondern dass wir auch mit so einer Stadtführung das Bewusstsein schaffen wollen, dass die Psychiatrie, psychische Krisen und so weiter eben wirklich auch mitten in so eine Gemeinde, in die Stadt integriert sind, weil man gerade in einer Stadt wie in Leipzig wirklich fast bildlich gesprochen an jeder Straßenecke auf Themen stößt, die was mit der Psychiatrie zu tun haben. Zum einen verschiedene Standorte des ursprünglichen, heute gibt es das Krankenhaus St. Georg in Eutritsch, aber dieses Georgenhospital hat verschiedene Standorte vorher schon in Leipzig gehabt, wo man so die Geschichte der Versorgung erzählen kann, aber eben auch verschiedene Lebensgeschichten, Biografien von Robert Schumann, von Karl May, Wojciech und so spielen Lebensgeschichten, und Elsa Arseniew, die Lebenspartnerin von Max Klinger, da gehen wir ins Foyer des Museums der Bildenden Künste, wo die große Beethoven-Plastik steht, die an sozusagen Max Klinger erinnert, und erzählen da aber eben auch die Parallelgeschichte von Elsa Arseniew, die letztendlich auch in der Psychiatrie gelandet ist, nachdem die Beziehung zu Max Klinger von Klinger beendet wurde und sie dann eben auch als Querulantin psychiatrisiert wurde.
0: Was ihr auch aufgearbeitet habt, das ist die Geschichte der Kindereuthanasie in Leipzig in der Zeit von 1933 bis 1945. Und da habt ihr auch so eine Internetpräsenz geschaffen, die Wiese zittergras.de. Kannst du da was über die Entstehung sagen, wie das entstanden ist?
1: Ja, da die Lorbeeren würde ich mir nicht anheften. Das ist wirklich ein Projekt, was sehr verdienstvoll von Thomas Seide, dem ehemaligen Psychiatriekoordinator, initiiert wurde. Thomas Seide ist sozusagen über einen Mitarbeiter des Friedhofsamtes auf dieses Thema nochmal aufmerksam gemacht worden. Der Dr. Schmidt, der sozusagen über die Eintragung der Grabstätten auf einen Ort gestoßen ist, nämlich den neuen Johannesfriedhof, heute Friedenspark, dass da vermehrt Kinder, die im Rahmen der Kindereuthanasie ermordet wurden, dort beigesetzt wurden. Und das war so, glaube ich, die Initiative, die dann dazu geführt hat, dass es ein Schulprojekt gegeben hat und diese Schüler aus verschiedenen Schulen sich mit dem Thema Kindereuthanasie beschäftigt haben. Damals ist ein Buch auch entstanden und eine Ausstellung, eine Wanderausstellung, und als zentraler Ort dort im Friedenspark so ein Gedenkort, die Wiese Zittergras. Und wir sind da eigentlich die Nutznießer, weil wir sozusagen jetzt diese Seite weiterführen und auch verschiedene Veranstaltungen anbieten oder auch Führungen, die an Orte der Kindereuthanasie führen. Friedenspark ist das Gedenken, aber ein paar hundert Meter dort entfernt in der Oststraße war die Kinderklinik, wo sich eine der zwei in Leipzig vorhandenen Kinderfachabteilungen befunden hat, wo eben dann Kinder getötet wurden während des Nationalsozialismus.
0: Ja, das Sächsische Psychiatriemuseum wird 25 Jahre alt. Wie wird denn jetzt überhaupt gefeiert? Also wahrscheinlich im Durchblick e.V. wie üblich im schönen Garten, oder wie wird es sein?
1: Ja, genau. Also wir haben morgen so eine Festveranstaltung, zu der wir natürlich die Beteiligten und einige Partner eingeladen haben. Und dann wird es aber an dem Wochenende noch öffentliche Veranstaltungen geben. Schon am Samstagvormittag zeigen wir in der Kinobar Prager Frühling den Film Nebel im August. Wir waren ja gerade beim Thema Euthanasie, eine sehr eindrucksvolle Geschichte von einem Kind, was im Rahmen der Euthanasie getötet wurde. Und einer der Forscher, der eben auch gerade die Geschichte von Ernst Losser, so hieß dieser Junge, gefunden hat, ist Michael von Kranach, ein Psychiater, der in Kaufbeuren diese Krankenakte entdeckt hat. Und der wird am Samstagvormittag auch zu einem Filmgespräch da sein und nochmal was zu dem Hintergrund dieses Films erzählen. Und dann machen wir von 15 bis 18 Uhr am Samstag einen Tag der offenen Tür mit der von dir schon erwähnten Ausstellungseröffnung, mit der Möglichkeit, Führungen durchs Haus und durchs Museum zu machen und verschiedene Mitmachangebote. Auch unsere künstlerischen Werkstätten, die wir hier bei uns im Haus haben, sind dann offen, und man kann da eben auch sich mit bestimmten Dingen kreativ beschäftigen. Auch Angebote für Kinder wird es geben. Der Verein Wege e.V., der Angehörigenverein aus Leipzig, unterstützt uns da, sodass das ein hoffentlich schöner Anlass sein wird, sich auch nochmal in der Öffentlichkeit zu präsentieren. Und dann, auch das hattest du ja schon erwähnt, machen wir auch nochmal eine psychiatriegeschichtliche Stadtführung am Sonntag.
0: Ja, da bleibt uns nur noch jetzt auf die Internetpräsenzen des Psychiatriemuseums auch hinzuweisen, psychiatriemuseum.de, und ja, der Durchblick kann man auch nochmal gucken auf jeden Fall. Dann bedanke ich mich sehr bei Thomas Müller, dem Leiter des Psychiatriemuseums und auch von Anfang an dabei. So viel erstmal zur Geschichte der Psychiatrie in Leipzig. Jetzt haben wir schon 9.50 Uhr, ihr habt das Morgenmagazin beinahe schon durchgestanden. Wir hören nochmal Musik von den Tall Twarfs, jetzt aber wirklich von Schallplatte Lorraine Bayliss.
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0: Ja, das war das Stück Lurline Bayliss von den Tall Twarfs. Jetzt geht's nochmal weiter mit ein paar Tipps noch für die Gestaltung des Wochenendes. Unter anderem ist der antifaschistische Jugendkongress auch der 11. In Chemnitz, in IOZ Chemnitz genau gesagt, in der Chemnitz-Teilstraße 54. Ab heute beginnt das ganztägig und geht dann bis Sonntag noch auch weiter. Da geht's natürlich darum, solidarisch zu streiten, gemeinsam zu kämpfen. Denn es gibt ja viele verschiedene Themen, die Menschen so beschäftigen, die aber auch für Konflikte sorgen. Ukraine, Russland, Frauentag, Queerfeministischer Kampftag, Sexarbeit, Prostitution, NATO-Pazifismus und so weiter und so weiter. Ismus, Ismus, Ismus wird hier in der Ankündigung angekündigt. Als radikale Linke können wir untereinander viele Bruchlinien finden. Wird der 11. antifaschistische Jugendkongress die alle auflösen? Man darf gespannt sein, so wird in der Ankündigung gesagt und gefragt. Es geht, wie gesagt, heute los in IOZ Chemnitz und ja, ist da auf jeden Fall eine Sache, die man auf jeden Fall jetzt im Moment in der Gegenwart auch braucht, so einen antifaschistischen Jugendkongress. Und wir machen jetzt weiter, verweisen nochmal auf das Reihefest in Halle, das ist ja auch jetzt am Wochenende. Da spielen eine Gruppe namens GGs und die haben das sehr schöne Lied Fußball stinkt, featuring Alles Scheiße, komponiert. Die kommen aus Berlin, spielen heute Abend beim Reihefest in Halle an der Saale und wir hören von ihnen dieses besagte Stück aus gegebenem Anlass natürlich auch.

Ja, die GGs aus Berlin spielen beim Reihefest und ja, wir können nochmal auf das Programm von den angeschlossenen Funkhäusern verweisen. Bei Radio Korax geht es jetzt auch weiter im Programm mit dem linken Medienspiegel ab 10 Uhr, dann bei Radio Plau geht es weiter mit Further Infusion und bei, was habe ich noch rausgesucht, Radio Unerhört, das habe ich jetzt leider nicht rausgesucht, das wisst ihr aber in Marburg ja bestimmt sowieso. Wir machen jetzt hier erstmal weiter kurz noch mit Musik und dann ja, könnt ihr weiter am Radio auch bleiben oder auch nochmal ins Bett gehen oder sowas machen. Ich verabschiede mich damit aus dieser Sendung.

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dem linken Medienspiegel im Juni beginnen wir mit dem Worst-Case-Szenario, dem Wahlsieg der AfD in Sachsen-Anhalt und was das für Schule, Migration, Verwaltung, Sicherheit, etc. bedeutet. Danach schauen wir nach Kolumbien. Dort stehen am 21. Juni die Stichwahlen zwischen einem sozialdemokratischen und einem faschistischen Präsidentschaftskandidaten an. Danach kommen wir zum Klima, zuerst zur Notwendigkeit einer ökosozialistischen Bewegung und dann zum Klimakollaps und den Reichen. Und abschließend zu Europas Abschottung und zur Rente.

0: Unser erster Artikel ist aus der Wochentaz vom 23. Mai und den Konsequenzen eines AfD-Wahlsiegs in MacPom und insbesondere Sachsen-Anhalt.
1: Das Worst-Case-Szenario. In Sachsen-Anhalt und Mecklenburg-Vorpommern könnte die AfD nach den Wahlen im Herbst regieren. Es muss nicht so kommen. Aber wer den Ernst der Lage erkennen will, sollte konkret auf Schulen, Verwaltung und Vereine schauen. Was droht da und wie bereiten sich die Menschen dort vor? Schule. Geht es nach der AfD in Sachsen-Anhalt, sieht die Schule der Zukunft so aus. Draußen weht die Deutschlandflagge. Die Regenbogenfahne, die noch vor der Wahl dort hing, ist verboten. Schüler seien im Geist der Liebe zu ihrer Heimat und dem deutschen Volk zu erziehen. Zitat. Geflüchtete Kinder werden in Sonderklassen unterrichtet. Schüler seien im, Zitat, Geist der Liebe zu ihrer Heimat und dem deutschen Volk, Zitat Ende, zu erziehen. Geflüchtete Kinder werden in Sonderklassen unterrichtet. Kinder mit Behinderung gehen auf Förderschulen. Das Experiment Inklusion ist gescheitert, erklärt die AfD. Einige Kinder besuchen die Schule gar nicht mehr. Sie werden zu Hause von ihren Eltern unterrichtet. Die AfD hat die Schulpflicht aufgehoben. Auf dem Lehrplan steht wieder Russischunterricht. Er soll auf den Austausch nach Russland vorbereiten. Im Geschichtsunterricht geht es vor allem um das 19. Jahrhundert und die deutsche Nationenwerdung. Auch auf dem Stundenplan Heilpflanzenpädagogik. Gestrichen wurde Sexualkundeunterricht und jede Aufklärungsarbeit, die geschlechtliche Vielfalt beleuchtet. Auch die politische Bildung wurde gestutzt. Das demokratische Prinzip sei in der Schule fehl am Platz. Was nun in den Schulen zählt, ist das Leistungsprinzip. Schulnoten dienen als harte Währung. Sportunterricht wird vor allem als Wettkampf gedacht. Ob die AfD mit all dem durchkäme, ist umstritten. Zwar ist Bildung Ländersache, aber gerade die Aussetzung der Schulpflicht dürfte verfassungsrechtlich schwer durchzusetzen sein. CDU-Ministerpräsident Sven Schulze warnt vor einem Schulsterben. Die Kultusministerkonferenz könnte zudem das Abitur aus Sachsen-Anhalt entwerten. Malte Gerken von der Bildungsgewerkschaft GEW in Sachsen-Anhalt hält es für sehr wahrscheinlich, dass Lehrkräfte das Land verlassen werden, was den Lehrermangel noch verschärfen würde. Das Bildungsprogramm der AfD gefährde den Wirtschaftsstandort und verstärke die Spaltung der Gesellschaft. Zitat Malte Gerken: Chancengleichheit und Inklusion in der Bildung sind keine ideologischen Modeerscheinungen, sondern essentiell für die Lebensqualität und den Wohlstand einer Region. Familie. Gleich der erste Punkt des AfD-Wahlprogramms befasst sich mit der Familienpolitik. Mit Familie meint die AfD explizit Vater, Mutter, Kind. Jegliche andere Familienform wird als linke Perversion abgetan. Um Anreize zur Kinderproduktion zu schaffen, verspricht die Partei spezielle Familienkredite zum Hausbau und Kinderprämien, die mit jedem weiteren Nachwuchs steigen. Die Gleichstellungsbeauftragte soll zur Familienbeauftragten werden und die Geburtenrate ankurbeln. Sarah Schulze, derzeit Gleichstellungsbeauftragte des Landes Sachsen-Anhalts, warnt gegenüber der Taz: Frauen eine rein reproduktive Rolle zuzuschreiben, ist ein Rückschritt für die Gesellschaft und die Selbstbestimmung. Zumal die Landesverfassung die Gleichstellung als Auftrag formuliert. Ob eine Familienbeauftragte zur Steigerung der Geburtenrate rechtlich möglich wäre, ist also zweifelhaft. Die AfD will außerdem die Schwangerschaftskonfliktberatung ändern, kurz den Weg zur Abtreibung erschweren. Wer eine Abtreibung plant, muss sich laut aktuellem Bundesgesetz vorher beraten lassen. Die AfD will, dass das Erstellen eines Ultraschallbildes bei dieser Beratung verpflichtend wird. In Gesprächen mit der Taz bezweifeln MitarbeiterInnen von Beratungsstellen in Sachsen-Anhalt, dass das praktisch umsetzbar wäre. Beratungsstellen verfügen nicht über eigene Ultraschallgeräte. Geht es nach der AfD, soll jede Person, die eine Schwangerschaftskonfliktberatung aufsucht, künftig eine Liste mit finanziellen Hilfsangeboten für ein Leben mit Kindern bekommen. Dabei gehören Geldprobleme gar nicht zu den wichtigsten Gründen einer Abtreibung, sagt Johanna Walsch, Geschäftsführerin beim Verein Pro Familia in Sachsen-Anhalt. Zitat: Ein Schwangerschaftsabbruch kann nicht auf finanzielle Belange reduziert werden. Zitat Ende. Auch ein Ultraschallbild würde eine Entscheidung vermutlich nicht ändern, glaubt Walsch. Zitat: Einzig die emotionale Belastung steigt. Zitat Ende. Sie sorgt sich auch um die Finanzierung von Pro Familia, die größtenteils beim Land liegt. Seit dem vergangenen Jahr habe das Land 100% der Personalkosten getragen. Darauf seien viele Organisationen angewiesen, sagt Walsch. Auch andere Beratungsstellen bestätigen das der Taz. Migration. Kein Thema im AfD-Wahlprogramm ist so präsent wie Migration. Angekündigt wird eine Abschiebeoffensive samt entsprechender Taskforce. Abschiebehaftplätze sollen auf 300 verzehnfacht werden. Das umstrittene Wort Remigration fällt. Geflüchtete will die AfD nur noch außerhalb von Städten in zentralen Unterkünften einquartieren. Ob das rechtlich zulässig wäre, ist fraglich. Said Said vom Flüchtlingsrat Sachsen-Anhalt fürchtet, für die Betreffenden würde eine AfD-Regierung mehr Kontrolle und Unsicherheit im Alltag bedeuten. Das Programm beschreibt Geflüchtete vor allem als Sicherheitskosten und Ordnungsproblem. Mehr Menschen dürften dann in Sachsen-Anhalt unabhängige Beratung brauchen. Zitat, gleichzeitig würde unsere Arbeit politisch und finanziell stärker unter Druck geraten. Zitat Ende. Die AfD will auch Gelder für Integrationsprojekte weitgehend streichen. Gerade in Sachsen-Anhalt, wo viele Menschen lange Wege, Sprachbarrieren und komplizierte Behördenverfahren erleben, wären solche Einschnitte gravierend, sagt Said. Der Flüchtlingsrat stärke deshalb aktuell seine Kontakte zu AnwältInnen, bundesweiten Strukturen und Beratungsstellen. Im Fall einer AfD-Regierung wolle man vorbereitet sein. Zitat, wir müssen schneller reagieren können, wenn Menschenrechte angegriffen werden. Zitat Ende. Auch das Kirchenasyl will die AfD unterbinden. Polizei und Staatsanwaltschaft sollen angewiesen werden, auch Personen abzuschieben, deren Kirchengemeinden Schutz gewähren. Leitende Geistliche der evangelischen und katholischen Kirche in Sachsen-Anhalt kritisieren, das AfD-Wahlprogramm sei nicht mit dem christlichen Glauben vereinbar. Beide Kirchen machen in Kampagnen darauf aufmerksam, welche Folgen eine AfD-Regierung hätte. Mahmad Muhammad vom Landesnetzwerk der Migrantenorganisationen in Sachsen-Anhalt betont, es gehe nicht nur um Kürzungen bei zivilgesellschaftlichen Projekten. Zitat, wir befürchten eine Gesellschaft, in der Vielfalt nicht mehr als Stärke gesehen wird, sondern als Problem. Zitat Ende. Menschen mit Migrationsgeschichte drohten, das Bundesland zu verlassen. Verloren gingen Ärzte, Handwerker, Pflegekräfte und Menschen, die dieses Land jeden Tag mittragen. Schon jetzt hätten viele den Gedanken, haben wir hier überhaupt noch eine Zukunft? Demokratie. Über ein Netz linker bis linksextremer Institutionen ätzt die AfD in ihren Programmen und kündigt ihnen den Kampf an. In Sachsen-Anhalt nennt sie den Verein Miteinander, der seit Jahren Demokratiearbeit macht. Dieser und andere sollen künftig eine Patriotismus- und Demokratieerklärung abgeben, um noch Fördergelder zu erhalten. Wir würden so eine Patriotismuserklärung keinesfalls unterschreiben, sagt David Begerich vom Miteinander. Natürlich bereite sich sein Verein auf eine mögliche AfD-Regierung vor. Wie genau, das solle nicht in der Zeitung stehen. Was aber jetzt schon passiert, Miteinander sammelt Spenden für den Ernstfall. Ähnlich sorgen auch andere Vereine vor, etwa die Beratungsstelle für Opfer rechter Gewalt. Auch im Visier die Landeszentrale für politische Bildung. Die Partei will sie abschaffen und stattdessen ein Landesinstitut für staatspolitische Bildung und kulturelle Identität aufbauen. Es macht mir schon Angst, was für ein Geist hier einziehen könnte, sagt Direktor Mike Reichel. 35 Jahre habe man offene, pluralistische Bildungsarbeit machen können. Dem drohe nun ein Ende. Auch sei es wahrscheinlich, dass die AfD ihn und die Führungsriege versetzen könnte. Selbst gehen werde er nicht, sagt Reichel. Kämen unter der AfD politische Direktiven, würde man auf die Rechtslage verweisen, dass das Programm überparteilich sein müsse, sagt Reichel. Zitat, wer hier arbeitet, ist den Gesetzen verpflichtet, nicht politischen Weisungen. Zitat Ende. Über das Programm könne ohnehin nur das Kuratorium entscheiden, in dem die AfD nach der Wahl wohl auch stärker vertreten wäre. Das Landesparlament Sachsen-Anhalt jedenfalls hat vorgesorgt. Noch im April beschloss es, gegen die Stimmen der AfD, eine Gesetzesänderung, die eine Abschaffung der Landeszentrale für politische Bildung untersagt. Das war sehr, sehr wichtig, sagt Reichel.
0: Klima. Aus für Klimaprojekte. Keine neuen Windräder. Kaum weiteren Solarstrom. Die AfD kündigt für den Fall einer Regierungsübernahme in Sachsen-Anhalt eine energiepolitische Kehrtwende um 180 Grad an. Subventionen für erneuerbare Energien sollen ebenso gestrichen werden wie Fördermittel für Klimaprojekte. Die AfD bestreitet den menschengemachten Klimawandel und hält an Gas, Kohle und Öl fest. Eine AfD-geführte Landesregierung will ein Windkraftmoratorium beschließen, mit der Folge, dass neue Windräder nicht mehr genehmigt werden können. Eine AfD-Regierung könnte den Bau neuer Windkraftanlagen verzögern, aber nicht stoppen, sagt Johannes Wolke vom Landesverband Erneuerbare Energien Sachsen-Anhalt. Über die 5 Planungsgesellschaften im Land könnte eine AfD-Regierung versuchen, Genehmigungsprozesse zu verhindern. Aber die Bundesgesetze regeln, dass das nur begrenzt möglich ist. Würden neue Windparks abgelehnt, könnten Investoren vor Gericht ziehen. Da in Sachsen-Anhalt viele Windkraftbetreiber regional verankert sind, erwartet Wolke solche Klagen, falls die AfD den Ausbau blockiert und nicht, dass Investoren einfach ins nächste Bundesland ziehen. Mehr Macht hätte die AfD, um den Ausbau von Photovoltaik zu blockieren. Hier hat Sachsen-Anhalt Aufholbedarf. Die AfD lehnt den Bau neuer großer Solarparks aber ab. Photovoltaik soll nur noch auf bereits versiegelten Flächen gebaut werden dürfen, etwa auf Dächern in Gewerbegebieten. Hier habe die AfD tatsächlich einen Hebel, sagt Wolke. Eine AfD-Regierung könnte veranlassen, dass große Solaranlagen drastisch verkleinert werden müssen oder sie mit hohen Auflagen belegen, die nicht umsetzbar sind. Verwaltung. Die AfD kündigt breitbeinig die Kettensäge an. 150 bis 200 Posten wolle sie im Beamtenapparat neu besetzen. In ihrem Programm hetzt sie gegen die angebliche Regenbogendoktrin der Verwaltung und kündigt Kürzungen um 10% an. Personal, einzelne Ministerien, Landesgesellschaften und gleich das ganze Landesverwaltungsamt soll alles weg. Tatsächlich könnten die Rechtsextremen als Alleinregierung erstmal nur 19 politische Beamten austauschen. Das sind die 15 Staatssekretäre aus den 9 Ministerien. Hinzu kommen natürlich deren Büroleiter und Referenten und dann noch die 4 explizit politischen Beamten des Mittelbaus, den Leiter des Verfassungsschutzes, die Leitung des Presseamtes sowie Präsident und Vize des Landesverwaltungsamts. Fraglich ist jedoch, ob die AfD hier Rechtsextreme einstellen darf. Sicherheitsüberprüfungen sind vorgeschrieben und dabei gilt Bundesrecht. Schwierig dürfte auch das Absägen von verbeamteten Abteilungs- und Referatsleitern in den Ministerien werden. Die sind in Sachsen-Anhalt keine politischen Beamten, sondern auf Lebenszeit eingestellt. Strafversetzungen und Kündigungen wären teuer, weil Klagen aussichtsreich wären. Selbiges gilt für Einstellungen von AfD-Personal. Beim Umbau helfen würde der AfD, dass 30-40% der Beschäftigten in der Verwaltung in den nächsten Jahren in Rente gehen. Diese Stellen könnte die AfD auffüllen, ohne viel Krawall und Rechtsverstöße. Eine wichtige Frage: Würden sich Beamte widerrechtlichen Anweisungen und Einschüchterungen beugen oder sich an ihren Amtseid halten? Würden sie mitlaufen oder sich gar widersetzen? Denkbar wäre auch niedrigschwelliger Widerstand, lange Rechtsprüfung und Dienst nach Vorschrift. Sicherheit. Schon lange attackiert die AfD den Verfassungsschutz als neue Stasi und Regierungsschutz, weil er die Partei unter Beobachtung nahm und in Sachsen-Anhalt schon Ende 2023 als gesichert rechtsextrem einstufte. Die AfD will das Amt in Sachsen-Anhalt und Mecklenburg-Vorpommern auf Terror- und Spionageabwehr runterstützen und die Verfassungsschutzberichte abschaffen. Möglich wäre mit ihr auch ein radikaler Umbau, etwa mit eingedampfter Rechtsextremismusabteilung und Fokus auf Linksextremismus. Als neuen Verfassungsschutzchef oder gleich Innenminister brachte sich Hans-Georg Maaßen ins Spiel, einst Präsident des Bundesamtes für Verfassungsschutz, inzwischen selbst als Rechtsextremist eingestuft. Zumindest Geheimdienstchef würde das schwierig. Eine Sicherheitsüberprüfung dürfte Maaßen nicht bestehen. Heikel wäre auch, die AfD hätte mit Übernahme des Innenministeriums Einblick in NADIS, die Datenbank des Verfassungsschutzes, und wüsste über eingesetzte V-Leute Bescheid oder darüber, was das Amt über die Partei selbst zusammenträgt. Und sie könnte diese Informationen weiterreichen, eventuell bis nach Moskau. Mehrere Innenminister warnten vor diesem Worst-Case-Szenario, auf das man sich vorbereiten müsse, da auf einen möglichen Staatsstreich. In den Verfassungsschutzämtern beider Länder und im Bundesamt wird nach Tatsinformationen darüber nachgedacht, wie darauf regiert werden könnte. Reden will man darüber indes nicht. Der Verfassungsschutz sehe da vor allem ein riesiges Problem, sagt Thomas Grumke, Professor an der Hochschule für Polizei und öffentliche Verwaltung in Nordrhein-Westfalen und einziger Verfassungsschützer. Denn alle Verfassungsschutzämter seien über NADIS oder das Terrorismusabwehrzentrum miteinander verbunden. Ein enger Austausch sei eine zentrale Lehre aus dem Terror von 9/11 und NSU oder eines Amri-Anschlag auf den Berliner Weihnachtsmarkt 2016. Ein Landesamt daraus zu koppeln, technisch so gut wie unmöglich, heißt es aus Sicherheitskreisen. Und wolle man dann Akten aus dem Amt abtransportieren? Auch rechtlich sei es ein Problem, sagt Gumke. Die AfD würde sofort klagen und wohl Recht bekommen. Man wolle sich nicht ausmalen, was passiere, wenn man den Verfassungsschutz Sachsen-Anhalt Informationen verweigere und dann dort ein Anschlag geschehe. Der SPD-Innenpolitiker und frühere Polizist Sebastian Fiete erklärt, man müsse die Löschtaste drücken, bevor Extremisten an sensible Daten kämen. Doch auch hier gibt es Archivgesetze, die dem entgegenstehen. Eine andere Überlegung, die Daten über die AfD könnten an Bundesamt für Verfassungsschutz übertragen werden. Die Frage lautet auch hier, wie genau? Für die Polizei kündigt die AfD eine Aufstockung des Personals an, eine Rückführungspolizei, was nach der US-Behörde ICE klingt, oder die Abschaffung des Polizeibeauftragten. Auch da hätte ein AfD-Innenminister Einblick in sensible Daten und die sind ebenfalls über die Interpol-Datenbank über Ländergrenzen hinweg verbunden. Ebenfalls heikel, beginge die AfD Rechtsbrüche, könnte die Polizei diese noch unabhängig verfolgen? Nancy Emmel, Vorsitzende der Gewerkschaft der Polizei in Sachsen-Anhalt, sagte, die Polizei gehört weder einer Partei noch einer Regierung. Sie sei nur ans Recht gebunden. Deshalb erwarten wir von jeder künftigen Landesregierung, dass sie die Unabhängigkeit der Polizei achtet, Beschäftigte nicht unter politischen Druck setzt und mit sensiblen Informationen die gebotene Sorgfalt wahrt. Emmel appelliert, sich vorzubereiten mit klaren rechtlich abgesicherten Verfahren, etwa im Umgang mit Verschlusssachen, also geheimen Sicherheitsdokumenten mit guter Führung und einem ausgeprägten Bewusstsein für Verfassungstreue und das Remonstrationsrecht, also das Recht von Beamten bei Rechtsverstößen dienstliche Anordnung zu verweigern. Immerhin, der Bundespolizeidirektor ist kein politischer Beamter. Er könnte nur über disziplinarrechtliche Maßnahmen belangt werden. Schließlich, mit einem AfD-Innenminister wäre die AfD auch in der Innenministerkonferenz, kurz IMK, vertreten, die sich halbjährlich trifft und einstimmige Beschlüsse fällt. Das könnte die AfD dann blockieren. Beim nächsten IMK-Treffen Mitte Juni wird über den Umgang mit der AfD beraten. Zwei Optionen. Das Einstimmigkeitsprinzip wird gekippt und mit einem AfD-Minister nicht direkt zusammengearbeitet.

0: Unser zweiter Artikel ist aus der Jungle World vom 28.05., also vor den Wahlen am 31.05. in Kolumbien, geschrieben worden. Bei den Wahlen hat erschreckenderweise der Kandidat der extremen Rechten mit 43,7% der Stimmen gewonnen. Der sozialdemokratische Kandidat bekam nur 40,9%. Am 21. Juni wird es dann die Stichwahlen geben. Letzte Woche wurde bekannt, dass es zu massiven Wahlfälschungen kam. Es gab fast 900.000 Stimmzettel zu viel. Der Artikel vom 28.05. beschreibt, wie der Wahlkampf in Kolumbien ablief.
1: Hinter kugelsicheren Schutzschilden. Ende des Monats entscheidet die Präsidentschaftswahl in Kolumbien darüber, ob die linke Regierung fortgesetzt und die gesellschaftliche Integration der ehemals bewaffneten Gruppen weiter angestrebt wird oder ob Kolumbien dem Trend nach rechts folgt, der Lateinamerika in den vergangenen Jahren erfasst hat. Der Wahlkampf ist von extremer politischer Gewalt geprägt. Gewinnt der rechtsextreme Kandidat Abelardo de la Espriella am 31. Mai die Präsidentschaftswahl in Kolumbien, hätte Lateinamerika einen weiteren Möchtegern-Sänger als Präsidenten. Anders als der argentinische Präsident Javier Milei, der seine offizielle Auftritte gern mit

Als Kandidat für die Vizepräsidentschaft steht ihm der ehemalige Finanzminister José Manuel Restrepo Abondano vom Partido Conservador zur Seite. In Kolumbien wird der Präsident in direkter Wahl für eine Amtszeit von 4 Jahren gewählt. Im Gegensatz zu seinem deutschen Pendant verfügt der Präsident über große Macht, ist wie in den USA Regierungs- und Staatsoberhaupt in einer Person. Er kann auch per Dekret regieren. Dieses politische System begünstigt den Personenkult. Die Kandidaten werden daher meist anhand der Frage beurteilt, ob sie dem Uribismus in Anlehnung an Álvaro Uribe, den rechten Präsidenten von 2002 bis 2010, oder dem Petrismus in Anlehnung an Gustavo Petro, den heutigen Präsidenten, zuzuordnen sind. Seit Jahrzehnten befindet sich Kolumbien, das zu den Ländern mit der größten sozialen Ungleichheit weltweit zählt, in einem Konflikt mit bewaffneten ehemaligen Guerillagruppen. Im Jahr 2016 unterzeichnete die Mitte-Links-Regierung unter Juan Manuel Santos Calderón ein Friedensabkommen mit der ältesten und mächtigsten Guerillagruppe, den FARC. Das Abkommen ist aber nur teilweise verwirklicht worden und sorgt für Kontroversen. Politiker unterteilt man daher klassischerweise in Befürworter jenes vermittelten Friedens, also dem Versuch, ehemalige Guerillakämpfer gesellschaftlich zu integrieren, und in Befürworter dessen, was man die harte Hand nennt. Für Ersteres steht der Kandidat des Petrismus, Iván Cepeda, vom linken Pacto Histórico. Jüngste Wahlumfragen sehen ihn mit 33% der Stimmen vorn. Als Kandidatin für die Vizepräsidentschaft unterstützt ihn die Senatorin Aida Quilque, die zudem eine wichtige Führungsperson aus der indigenen Nasa-Bevölkerung ist. Beide Kandidaten haben enge Familienangehörige durch staatliche Gewalt bzw. durch die mit dem Staat einst war verbandelten Paramilitärs verloren. Cepeda verspricht die sozialen Reformen, mit deren Ankündigungen Petro den Wahlkampf 2022 gewonnen hatte, weiter voranzutreiben. Von den 14 Kandidaten, die zur Wahl antreten, kann sich noch eine dritte Kandidatin Hoffnung auf den Präsidentschaftsposten machen, Senatorin Paloma Valencia vom rechten Centro Democratico. Sie ist Uribe, unter dessen Regierung es zu außergerichtlichen Hinrichtungen und unkontrollierter Gewalt durch paramilitärische Verbände kam, so treu ergeben, dass sie ihn als Vater bezeichnet hat. Als entschiedene Gegnerin des Friedensabkommens mit den FARC setzt sie sich dafür ein, dass Kolumbien der Allianz zur militärischen Bekämpfung von Drogenkartellen beitritt, zu deren Gründung US-Präsident Donald Trump Anfang März aufgerufen hat. Valencia vertritt ein ausgesprochen konservatives Programm, lehnt Abtreibungs- und Adoption durch gleichgeschlechtliche Paare ab. Um mit dieser Linie nicht zu viele Wähler zu verprellen, hat sie als ihren Kandidaten für das Vizepräsidentenamt den Technokraten Juan Daniel Oviedo gewählt. Er ist offen homosexuell und tritt für LGBT-Rechte ein. Diese strategische Allianz zielt darauf ab, die Stimmen der urbanen Mitte-Rechts-Wählerschaft zu gewinnen. Das könnte auch deshalb gelingen, weil Valencia sich neben de la Espreya schon fast moderat ausnimmt. Dessen reaktionäres Programm ist inspiriert von Donald Trump, Nayib Bukele, dem Präsidenten El Salvadors, und Javier Milei. Er will ein Ende aller Friedensgespräche, kündigt den Bau riesiger Haftanstalten an und möchte das Militär anweisen, bei Auseinandersetzungen mit Kriminellen zu töten. Er möchte außerdem den Austritt Kolumbiens aus der UNO und der Organisation amerikanischer Staaten. Zu seiner medialen Inszenierung gehören Unterhaltungsshows mit Komikern und Tänzerinnen sowie offen homophobe und sexistische Äußerungen. Der selbsternannte Tiger, in Anlehnung an sein Vorbild, den Löwen Milei, wandte sich vom Atheismus ab, um christliche Wählerstimmen für sich zu gewinnen. 2 Dinge haben die 3 führenden Kandidaten jedoch gemeinsam. Sie verfügen über keinerlei Regierungserfahrung und die Umfragen sehen für keinen eine absolute Mehrheit im ersten Wahlgang voraus. Voraussichtlich wird es daher am 21. Juni zu einer zweiten Runde kommen, in der den Umfragen zufolge entweder Valencia oder de la Espreya gegen Cepeda antreten wird. Während des Wahlkampfs steigt in Kolumbien häufig die Zahl der politisch motivierten Gewalttaten. Der jetzige Wahlkampf ist jedoch von einem Ereignis geprägt, das es so seit den 90ern nicht mehr gegeben hat, einem Attentat auf einen Politiker. Am 11. August verstarb der Vorwahlkandidat der Partei Centro Democrático, Miguel Uribe Turbay, an den Folgen eines Schusswaffenangriffs während einer Wahlkampfveranstaltung in Bogota. Heutzutage sind Drohungen gegen Kandidaten an der Tagesordnung und öffentliche Auftritte finden hinter kugelsicheren Schutzschildern statt. Jüngst präsentiert die Wahlbeobachtungskommission

ihre Daten zur politischen Gewalt im Zusammenhang mit den Wahlen mit Stand vom 30. April auf einer nach Gemeinden aufgeschlüsselten Risikokarte. Die öffentliche Sicherheit stuft sie in 386 Gemeinden als gefährlich ein. Das sind 34% aller Gemeinden des Landes. Als Hauptgefährder gelten die kriminellen bewaffneten Gruppen. In den vergangenen Wochen wurden Milede Vilada, eine Stadträtin des Centro Democratico in einer Gemeinde im Valle de Cauca, sowie Roger Mauricio Devia und Eder Fabian Cardona, Mitglieder der Wahlkampfkampagne von de la Espreya im Departement Meta, ermordet. Wahlkämpfer aller Parteien haben Morddrohungen gemeldet. Analysten sind sich einig, dass die Ursache für die zunehmende Gewalt in der mangelhaften Umsetzung des Friedensabkommens mit den FARC liegt. Lara Loaiza, eine Expertin für organisierte Kriminalität, erklärt im Gespräch mit der Jungle World, dass der Staat nach der Selbstentwaffnung der FARC nicht sofort in jene Gebiete vorgedrungen sei, über die er zuvor keine Kontrolle hatte. Nach dem Verschwinden der FARC entstanden Splittergruppen, die sich nicht an die Abkommen hielten. Fraktionen, die zuvor unter demselben Dach standen, streiten sich nun untereinander um die territoriale Kontrolle und illegale Einkünfte. Cebeda argumentiert, die Rechte habe die Verwirklichung des Abkommens von 2016 sabotiert. Valencia und de la Espreya hingegen nutzen eben diese Verschlechterung der öffentlichen Sicherheit, um zu behaupten, das Abkommen habe das Land der Straflosigkeit ausgeliefert und legitimieren damit die Forderung nach einem härteren strafrechtlichen und militärischen Vorgehen. Viele Wähler sehen in Cebada jemanden, der auch die Fehler Petros in der Friedenspolitik fortsetzen wird. Als Gustavo Petro 2022 die Präsidentschaftswahlen in Kolumbien gewann, gab es einen allgemeinen lateinamerikanischen Trend nach links. Sollte bei dieser Wahl eine der beiden rechten Kandidaturen erfolgreich sein, würde sich Kolumbien erneut einer seit 2025 zu beobachteten regionalen Tendenz anschließen. Seither wurden die rechten Politiker und Politikerinnen Daniel Noboa in Ecuador, Rodrigo Paz in Bolivien, Nasri Asfura in Honduras, José Antonio Kast in Chile und Laura Fernandez in Costa Rica zu Staatsoberhäuptern gewählt. Mehreren Umfragen zufolge wäre es für Cebeda wahrscheinlicher, in einer Stichwahl gegen de la Espreya zu gewinnen. Neuesten Umfragen zufolge das wahrscheinlichste Szenario, als in einer gegen Valencia. Uneins zeigen sich Experten darüber, ob der Uribismus der extremen Rechten zuzuordnen ist. Die Politikwissenschaftlerin Carolina Cebeda Masmela von der Pontifica Universidad de Javeriana verteidigt diese Zuordnung im Gespräch mit der Jungle World und erinnert daran, dass mehrere Anhänger des Uribismus und der ehemalige Präsident selbst ihre Kritiker als Terroristen bezeichnet haben und es unter ihren Regierungen zu schweren Übergriffen der Ordnungskräfte kam. Im Gegensatz dazu vertritt der chilenische Sozialwissenschaftler Cristobal Rovira Kaltwasser vom Wissenschaftszentrum Berlin für Sozialforschung im Gespräch mit der Jungle World die Ansicht, dass die Partei von Valencia, der Centro Democratico, nicht in die traditionelle Definition der systemfeindlichen extremen Rechten passe, da es die Gewaltenteilung und die Rechtsstaatlichkeit respektiert habe. In jedem Fall, so das Fazit beider Experten, würde sich Kolumbien, sollte de la Espreya die Macht erlangen, in einen globalen Trend einreihen, den zur Autokratie.

Von Kolumbien kommen wir zum Klima. Zuerst zu einem Artikel aus der Analyse und Kritik der Monatszeitung für linke Debatte und Praxis aus Hamburg vom 19. Mai. Verbrannte Erde. Alternativen zum Overshoot-Kapitalismus sind nötiger denn je. Als es im Mai überraschend kalt wurde, mussten wieder die Heizungen aufgedreht werden. Doch, oh Schreck, sie wurden nicht warm. Es ließ sich auch kein Handy aufladen. Der Grund? Die Ressourcen Deutschland, die sich binnen eines Jahres erneuern lassen, waren bereits am 10. Mai aufgebraucht. Ein fiktives Szenario, natürlich. Denn auch nach dem 11. Mai verbreiteten die Heizungen weiter wodige Wärme, fließen Wasser und Strom, nur mit einem Unterschied. Deutschland betreibt Raubbau. Es bezieht seine Naturressourcen von nun an, indem es Natur, die Grundlage jeglichen Lebens, zerstört. Würde jedes Land der Erde einen so hohen Naturverbrauch haben wie Deutschland, bräuchte es drei Planeten. Eine physikalische Unmöglichkeit. Auf den sogenannten Overshoot Day, den Erdüberlastungstag, weist jährlich das Global Footprint Network hin. Dieses Jahr bekam er weniger Aufmerksamkeit als sonst. Andere Nachrichten dominieren. Allen voran die Sorge über die steigenden Preise an Tankstellen und den Supermärkten infolge des US-israelischen Krieges gegen Iran. Wer will es schon lesen, dass die Folgen der Überfischung jedes Jahr 300.000 Wale und Delfine qualvoll verenden lassen, weil sie sich in Fischergeräten verfangen. Zu abstrakt, nicht sichtbar und einen Namen kann man auch nicht jedem Wal geben. Eine soziale Bewegung, die den Raubbau an der Natur ins Zentrum stellt, gibt es ebenfalls nicht. Die Millionen-Demos von Fridays for Future sind Geschichte, zumal deren Ausrichtung auf einen begrünten Kapitalismus mit dem offensichtlichen Scheitern desselben als unzureichend herausgestellt hat. Zwar ist die Verbrennung von Öl, Gas und Kohle ein zentraler Treiber der Übernutzung der Ressourcen, aber sie erschöpft sich nicht darin. Auch ein grün elektrifizierter Kapitalismus bräche nicht mit dem Zwang zur Kapitalakkumulation. Auch er benötigt immer mehr, nur eben andere Ressourcen. Und die Menschen, die in ihm leben würden, könnten sich dem ebenso wenig entziehen wie wir heute. Auch sie müssten essen, kaufen, verbrauchen, was mit den Mitteln eines begrünten, aber dennoch auf Wachstum getrimmten Kapitalismus erzeugt würde. Helfen würde nur eine Befreiung vom Akkumulations- und Wachstumszwang. Ein Ende des Kapitalismus also und ein zusätzlich massiver Rückbau von Industrien mit hohen Ressourcen- und Energieverbrauch. Politisch zeigen die Zeichen in die entgegengesetzte Richtung. Wir erleben eine fossile Rückwärtswende, auch in Deutschland, wo die Gaslobby die Energiegesetze schreiben lässt. Derweil sieht es jedoch so aus, als ob der selbsterklärte Verteidiger des fossilen Kapitalismus im Weißen Haus und seine AssistentInnen in Europa und anderswo mit ihrem abenteuerlichen Vorgehen die Elektrifizierung der Mobilität und Produktion wider Willen vorantreiben. Angesichts explodierender Energiekosten und wachsender Versorgungsrisiken schrauben sich immer mehr EigenheimbesitzerInnen selbst Solarpanels aufs Dach. Um den Klimakollaps abzuwenden, wird das alles nicht reichen. Eine soziale Bewegung gegen die Verdrängung der Klimakrise und gegen die fossile Selbstzerstörung ist nötiger denn je. Und sie muss anfangen, ökosozialistisch zu denken.

0: Wir bleiben mit unserem nächsten Artikel beim Klima. Dieser erschien am 21. Mai im Freitag der Wochenzeitung für Politik, Wirtschaft und Kultur.
1: Klimakollaps und die Macht der Reichen. Amokkatastrophe. Während Experten vor Wetterextremen für Europa warnen, wird die Bedrohung von der Politik weitgehend ignoriert. Zum Nutzen der extrem Wohlhabenden. Wer wenig hat, zahlt seine Steuern, so wie es von ihm verlangt wird. Wer zur Mitte gehört, tut dies ebenfalls. Wer reich ist, holt sich einen Steuerberater, der die Steuerlast kleinrechnet. Wer sehr reich ist, holt sich einen Anwalt, der dafür sorgt, dass gar keine Steuern mehr gezahlt werden müssen. Und Superreiche kaufen sich einfach diejenigen, die die Regulierung bestimmen. So lautet das Bonmot. Milliardäre, die ihren Überreichtum stetig vergrößern, gewinnen nicht nur an wirtschaftlichem Gewicht, sondern zugleich an politischer Gestaltungsmacht. Sie nutzen diese Macht, um ihre Steuerlast zu senken. Niedrigere Steuern bedeuten höhere Gewinne. Höhere Gewinne bedeuten mehr Einfluss. Und mehr Einfluss bedeutet abermals niedrigere Steuern. Der Kreislauf schließt sich und er dreht sich schneller, je länger man ihn laufen lässt. Eines der Symptome der als Milliardärsgehirn bekannten Pathologie ist die Unfähigkeit, über den eigenen kurzfristigen Gewinn hinauszublicken. Milliardäre würden den Planeten plündern, um noch ein bisschen mehr Reichtum zu akkumulieren. Kürzlich erschien die bislang größte Nachricht des Jahres, vielleicht sogar die größte Nachricht des Jahrhunderts. Doch Milliardäre besitzen den Großteil der Medien und die meisten Menschen haben diese Neuigkeit kaum vernommen, obwohl wir uns in einem zivilisationszerstörenden Ereignis wiederfinden könnten. Die Nachricht lautet, dass der Zustand eines entscheidend ozeanischen Zirkulationssystems von Wissenschaftlern neu bewertet wurde. Einige glauben nun, dass es aufgrund des Klimawandels, der die Temperatur und den Salzgehalt des Meerwassers verändert, eher wahrscheinlich ist, dass dieses System zusammenbricht. Dieses System, bekannt als Atlantische Meridionale Umweltströmung, kurz AMOC, transportiert Wärme aus den Tropen in den Nordatlantik. Ihre Geschwindigkeit dürfte unsere Anpassungsfähigkeit übersteigen. Jüngsten Forschungsergebnissen zufolge bringt ein Stillstand dieses Systems sowohl arktische Winter in Nordeuropa als auch drastische Veränderungen im Wasserkreislauf des Amazonasgebiets. Eine Folge davon könnte der Zusammenbruch des Ökosystems im Regenwald sein, der wiederum diverse weitere Katastrophen auslösen würde. Ein Stillstand der Amok dürfte zudem zu einem beschleunigten Anstieg des Meeresspiegels an der US-Ostküste führen und die Küstenstädte überschwemmen. Die Temperaturen in der Antarktis würden um etwa 6 Grad steigen. Dadurch würde eine riesige Menge an Kohlenstoff freigesetzt, die derzeit im südlichen Ozean gespeichert ist, was die Klimakatastrophe noch beschleunigen würde. Selbst wenn man die gegenläufigen Effekte der allgemeinen globalen Erwärmung berücksichtigt, würden Nordeuropa extreme Kälteperioden treffen. Extremwetterereignisse, bei denen die Temperaturen in London auf minus 19 Grad, in Oslo auf minus 48 Grad fallen würden. Die arktische Eisdecke würde sich im Winter bis tief in die Nordsee ausdehnen. Mit der Wahrscheinlichkeit weitaus größerer Extreme, wie beispielsweise massiver Winterstürme. Dazu würde der regenbewässerte Ackerbau fast überall im Norden Europas unmöglich werden. Diese Veränderung wäre, gemessen an jeder realistischen menschlichen Zeitskala, unumkehrbar. Amok-Stillstände, ausgelöst durch natürliche Klimaschwankungen, gab es schon früher, aber nicht im Zeitalter der menschlichen Zivilisation. Die erste wissenschaftliche Arbeit, in der die Hypothese aufgestellt wurde, dass die Amok einen Ein- und einen Aus-Zustand haben könnte, erschien 1961. Seitdem haben zahlreiche Studien diese Erkenntnis bestätigt und mögliche Auslöser sowie wahrscheinliche Folgen untersucht. Bis vor kurzem wurde ein durch menschliche Aktivitäten verursachter Zusammenbruch der Amok als Ereignis mit hoher Auswirkung und geringer Wahrscheinlichkeit eingestuft. Verheerend, falls es eintritt, aber eher unwahrscheinlich. Forschungsergebnisse der letzten Jahre führten jedoch zu einer Neubewertung. Stefan Rahmstorf vom Potsdam-Institut für Klimafolgenforschung schätzt, dass die Wahrscheinlichkeit eines Zusammenbruchs der Amok bei mehr als 50% liege. Wir könnten den Wendepunkt, so sagt er, Mitte dieses Jahrhunderts überschreiten. Warum ist diese weltbewegende Information nicht in allen Nachrichten? Warum hat es nicht oberste Priorität für die Regierungen, die behaupten, uns vor Schaden zu bewahren? Nun, zum großen Teil, weil die Superreichen eine Version der Klimaauswirkungen propagieren, die wenig mit der Realität zu tun hat. Das heißt, sie haben eine Hypothese darüber, wie die Welt funktioniert, die völlig losgelöst von wissenschaftlichen Erkenntnissen ist. Diese Version ist Grund für die Reaktionen auf die Klimakrise aus Politik und Wirtschaft. Es begann mit der Arbeit des Ökonomen William Nordhaus, der versuchte, die wirtschaftlichen Auswirkungen der globalen Erwärmung zu bewerten. Seine Modellierung legt nahe, dass ein sozial optimales Erwärmungsniveau zwischen 3,5 Grad und 4 Grad liegt. Die meisten Klimaforscher betrachten einen solchen Temperaturanstieg als katastrophal. Selbst eine Erwärmung um 6 Grad würde laut Nordhaus lediglich einen Verlust von 8,5% des Bruttoinlandsproduktes verursachen. Die Klimawissenschaft geht jedoch davon aus, dass es eher das Ende der Zivilisation bedeuten würde. Wie die renommierten Ökonomen Nicolas Stern, Josef Stiglitz und Charlotte Taylor argumentiert haben, sind die milden Auswirkungen, die Nordhaus prognostiziert, in seinem Modell eingeplant. So geht seine Modellierung beispielsweise davon aus, dass katastrophale Risiken nicht existieren und dass die Klimaauswirkungen linear mit der Temperatur steigen. Es gibt kein Klimamodell, das einen solchen Trend nahelegt. Stattdessen prognostiziert die Klimawissenschaft nichtlineare Auswirkungen und ein stark eskalierendes Risiko. Zu den wahrscheinlichen Auswirkungen einer starken Erwärmung gehören die Überflutung großer Städte und die Schließung der menschlichen Klimanische, der Bedingungen, die menschliches Leben ermöglichen, in weiten Teilen der Welt. Das globale Nahrungsmittelsystem würde zusammenbrechen. Durch abrupte Übergänge in den Ökosystemen würden natürliche Kohlenstoffspeicher freigesetzt, was möglicherweise zu einer Treibhauserde führen wird, auf der nur sehr wenige überleben, von ein paar Prozentpunkten weniger beim BIP ganz zu schweigen. Es gäbe keine Messmöglichkeiten mehr und kaum noch eine Wirtschaft, die man messen könnte. Erschreckenderweise werden zukünftige Generationen im Modell durch Diskontierung weniger hoch bewertet als aktuelle. Mit anderen Worten, verwendet wird eine Methode, die zur Berechnung von Kapitalrenditen dient, hier jedoch auf Menschen übertragen. Wie die drei Ökonomen betonen, ist es moralphilosophisch sehr schwer, dafür eine Rechtfertigung zu finden. Darüber hinaus treffen die Auswirkungen des Klimawandels die Armen unverhältnismäßig stark. Doch in diesen Modellen wird auch ihrem Leben ein geringerer Wert beigemessen. Es überrascht nicht, dass Modelle dieser Art, wie Stern, Stiglitz und Taylor anmerken, von Interessengruppen wie der fossilen Brennstoffindustrie aufgegriffen wurden, um für minimale Reaktionen auf die Klimakrise zu plädieren. Und es sind nicht nur die Ölkonzerne. Bill Gates, der behauptet, den Planeten schützen zu wollen, hat 3,5 Millionen Dollar, etwa 3 Millionen Euro, an einen von Björn Lomborg geleiteten Junk Tank gespendet. Dieser hatte seine Karriere darauf aufgebaut, Nordhaus-Modell zu propagieren und so dazu beizutragen, die Notwendigkeit von Klimaschutzmaßnahmen herunterzuspielen. Nordhaus wurde für seinen schädlichen Unsinn mit dem Nobelpreis für Wirtschaftswissenschaften ausgezeichnet. Sein Modell ist Teil der Entscheidungsfindung von Regierungen. Die Superreichen sind nicht nur Klassenfeind, sondern, wie schon immer, ein gesellschaftlicher Feind. Ein paar tausend Menschen können Zivilisationen zerstören. So drastisch es klingen mag, der Todeskult der Milliardäre hat seinen Finger um die Kehle der Menschheit gelegt. Er verursacht unsere existenzielle Krise und spielt sie zugleich herunter. Ein Kampf der Milliarden gegen Milliardäre. Und der Einsatz könnte unmöglich höher sein.

0: Vom Klima kommen wir zu Europas Abschottung. Diese soll diese Woche im Bundestag verabschiedet werden. Die euphemistisch als GEAS-Reform bezeichnete Asylverschärfung bedeutet geschlossene Haftzentren für in Anführungszeichen AsylbewerberInnen, die auch hier in der BRD eingerichtet werden, genauso wie sonst in der EU. Dieser Artikel ist aus dem Freitag vom 2. Juni.
1: Europäische Union schafft extrem harte Abschieberegeln. Lager in Drittstaaten, weniger Rechtsschutz, längere Abschiebehaft. Konservative und extreme Rechte bringen auf EU-Ebene massive Verschärfung der Antimigrationspolitik auf den Weg. Nach der Einigung auf eine EU-Verordnung für erleichterte Abschiebungen sieht Bundesinnenminister Alexander Dobrindt, CSU, gute Chancen, in einigen Monaten mit Drittstaaten konkrete Vereinbarungen zur Einrichtung sogenannter Rückführungszentren zu schließen. Er verweist auf entsprechende Gespräche einer Gruppe von 5 europäischen Staaten und sagt, wir gehen davon aus, dass wir im Laufe dieses Jahres in der Lage sind, Vereinbarungen dieser Art zu schließen. Bis solche Zentren tatsächlich errichtet seien, werde es jedoch voraussichtlich noch etwas länger dauern. Die Europäische Union hat am Montagabend den Weg für die Einrichtung sogenannter Rückkehrzentren in Drittstaaten und die Verschärfung weiterer Asylregeln freigemacht. Für Ausreisepflichtige, die nicht mit den Behörden kooperieren, soll das negative Folgen haben. Ziel der Verschärfungen ist es, mehr Abschiebungen zu ermöglichen. Das EU-Parlament und die Mitgliedstaaten müssen dem Kompromiss noch zustimmen, damit die neuen Abschieberegeln in Kraft treten können. Dies ist jedoch in der Regel eine Formalie. Da es sich um eine Verordnung handelt, kämen die neuen Vorgaben in Deutschland direkt zur Anwendung, das heißt ohne eine Änderung nationaler Gesetze. In die geplanten Zentren, Return Hubs außerhalb der EU, sollen vollziehbar Ausreisepflichtige kommen, die nicht in ihre Herkunftsländer zurückgebracht werden können. Etwa weil das Heimatland sich weigert, sie zurückzunehmen oder weil die Bundesregierung keine diplomatischen Beziehungen zu dem betroffenen Staat pflegt. Welche Länder bereit wären, solche Zentren auf ihrem Staatsgebiet einzurichten, ist aber noch offen. Deutschland bemüht sich aktuell, gemeinsam mit den Niederlanden, Österreich, Griechenland und Dänemark einen solchen Staat zu finden. Bislang gab es keinen rechtlichen Rahmen der Europäischen Union für Drittstaatenvereinbarungen zu Abschiebezentren. Entsprechende Bemühungen Italiens und des europäischen Nicht-EU-Staats Großbritanniens erwiesen sich als kostspielig und rechtlich heikel. Der Asyldeal zwischen Großbritannien und Ruanda war im April 2024 in Kraft getreten. Großbritannien wollte irregulär ins Königreich eingereiste Menschen nach Ruanda abschieben, wo sie die Möglichkeit erhalten sollten, Asyl zu beantragen. Ruanda sollte im Gegenzug Millionensummen für die wirtschaftliche und soziale Integration der Abgeschobenen bekommen. Doch nach ihrem Wahlsieg im Juli 2024 kündigte die Labour-Regierung das Abkommen auf. Italien hatte mit Albanien ein Abkommen geschlossen. Erst ging es darum, Asylverfahren für bestimmte Gruppen nach Albanien auszulagern. Später beschloss die rechte Ministerpräsidentin Giorgia Meloni, die dort errichteten Lager auch für Abschiebehaft nutzen zu wollen. Das Modell landete wegen einer Reihe von Klagen vor dem Europäischen Gerichtshof, EuGH. Ein finales Urteil steht noch aus. Die Kosten liegen schon jetzt bei mehreren hundert Millionen, für bisher wohl erst ein paar Dutzend der dort untergebrachten Menschen. Noch sei nicht klar, welche Staaten sich unter welchen Bedingungen dazu bereit erklären und wie hoch die Kosten dafür sein werden, gibt die Migrationsforscherin Petra Bendel von der Universität Erlangen-Nürnberg zu bedenken. Sie sagt, es müsse sichergestellt werden, dass die verschiedenen menschenrechtlichen Schutzstandards, zu denen sich die EU und ihre Mitgliedstaaten verpflichtet haben, das Prinzip der Nichtzurückweisung, der Schutz vor willkürlicher Freiheitsentziehung, verfahrensrechtliche Garantien, durch entsprechende Kontrollmechanismen der Europäischen Union sichergestellt werden. Dobrindt sagte am Dienstag, die Einigung zur Rückführungsverordnung werde nach Jahren der Unordnung, des Kontrollverlusts und Inkonsequenz an den europäischen Außengrenzen und in der Migrationspolitik wieder deutlich mehr Ordnung schaffen. Das Geschäft der Schleuser, die bisher mit den Versprechen geworben hätten, wer einmal den Weg nach Europa geschafft hat, kann auch dauerhaft hier bleiben, werde zerstört. Der innenpolitische Sprecher der Unionsfraktion, Alexander Trom, rechnet mit einer abschreckenden Wirkung der Return-Hubs. Weil Ausreisepflichtige sich seiner Ansicht nach eher für die Rückkehr ins Herkunftsland entscheiden dürften, als sich in ein solches Zentrum bringen zu lassen. Trom sagt, allein durch ihre Existenz werden wir eine Steigerung bei der freiwilligen Rückkehr von ausreisepflichtigen Ausländern erleben. Der SPD-Bundestagsabgeordnete Hakan Demir rechnet, was diesen Punkt angeht, dagegen nicht mit einer raschen Umsetzung. Er sagt, bei den Return-Hubs haben wir es mit einer Phantomdebatte zu tun. Ich kenne kein Land, in dem das Verfahren erfolgen kann. Bedenken hat er gegen die geplante Verlängerung der Abschiebehaft. Der SPD-Politiker sagt, abgelehnte Geflüchtete können 24 Monate in Abschiebehaft genommen werden. Kein Mensch sollte so lange in Haft sein, weil er einen Asylantrag gestellt hat. In bestimmten Fällen, etwa bei Fluchtgefahr, soll die Abschiebehaft sogar 30 Monate lang möglich sein. Von Menschenrechtsorganisationen in ganz Europa kommt scharfe Kritik. Sylvia Carter von der Brüsseler Menschenrechtsorganisation PICUM befürchtet, diese Verordnung wird eine drakonische Inhaftierungs- und Abschiebungsmaschinerie schaffen. Die EU-Gesetzgeber hätten in der jüngsten Verhandlungsrunde sogar noch stärker als zuvor auf Repression und Bestrafung gesetzt und, wie Carter es ausdrückt, sich auf einen Teil geeinigt, der hunderttausende Menschen Gefahren und Gewalt aussetzen wird, von der Inhaftierung in Abschiebehaft für bis zu 30 Monate bis hin zur Trennung von Familien und der Abschiebung von Menschen in Länder, die sie gar nicht kennen. Kritik gibt es auch daran, wie die neuen Regeln zustande gekommen sind. Im März hatten die EU-Abgeordneten rechtskonservativer und extrem rechter Parteien bei einer Tagung des Innenausschusses in Straßburg gemeinsam einen entsprechenden Gesetzesvorschlag auf den Weg gebracht. Abgeordnete mittiger Parteien hatten zuvor erfolglos versucht, eine Mehrheit für einen zentristischen Kompromisstext zu gewinnen. Erik Marquardt, asylpolitischer Sprecher der deutschen Grünen im Europaparlament, kritisiert diesen Prozess am Dienstag als Ergebnis einer rechtspopulistischen Treibjagd. Die EU bewege sich damit in Richtung eines Trump-ähnlichen Abschiebesystems. Nun können auch gut integrierte Familien mit Kindern jahrelang inhaftiert werden, obwohl sie gar nichts verbrochen haben. Damit legt man die Axt an das Wertefundament der Europäischen Union. Das EU-Parlament habe nun eine letzte Chance, diesen Vorschlag abzulehnen und zu entscheiden, ob wir Rechtsextremen Gesetze für Europa und Deutschland mitgestalten lassen wollen.

Zuletzt kommen wir zur Rente und vielleicht einer guten Nachricht. Zum Artikel aus der Analyse und Kritik vom 19. Mai. Rente, wirklich nur Demografie und Mathematik? Das ist keine Bösartigkeit, das ist Demografie und Mathematik, rief Kanzler Friedrich Merz den versammelten GewerkschafterInnen auf dem DGB-Bundeskongress Mitte Mai zu, während er die aus seiner Sicht notwendige Rentenreform erläuterte. Der Verweis auf die Demografie, also die veränderte Zusammensetzung der Bevölkerung nach Altersgruppen, ist seit Jahrzehnten ein Klassiker neoliberaler PolitikerInnen. Mit diesem Argument wollen sie die per Umlage finanzierte gesetzliche Rentenversicherung schwächen und die kapitalgedeckte Alterssicherung ausbauen. Der Verweis auf die Demografie darf natürlich auch im Gesetzentwurf zur Stabilisierung der gesetzlichen Krankenkassen nicht fehlen. Und es ist ja richtig. Die Boomer, die geburtenstarken Jahrgänge, gehen bald in Rente. Kinder hingegen werden hierzulande deutlich weniger geboren als in den 1950er und 1960er Jahren. Das ist der Funke Wahrheit an dem Demografieargument. Alles andere ist interessengeleitete Unwahrheit, die nicht dadurch richtiger wird, dass sie permanent wiederholt wird. Was ist falsch am Demografieargument? Erstens sind demografische Prognosen mit großer Vorsicht zu genießen. Der sogenannte Pillenknick um 1965 wurde nicht antizipiert, ebenso wenig die gestiegene Zuwanderung in den Jahren 2015 und 2022. Deutschland schrumpft nicht, Deutschland wächst. Zweitens ist die Konzentration auf das Verhältnis von Jungen und Alten irreführend, da sie nicht zwischen Personen im erwerbsfähigen Alter und tatsächlich erwerbstätigen Personen sowie zwischen schlecht bezahlten Teilzeitkräften hinter der Bäckertheke und tariflich abgesicherten Vollzeitjobs bei Volkswagen unterscheidet. Für die Rente ist nicht das Verhältnis von Jungen und Alten entscheidend, sondern wie viele Erwerbstätige in sozialversicherungspflichtigen Jobs in die Rentenkasse einzahlen. Und diese Zahl ist hierzulande nicht gesunken, sondern gestiegen. Waren es zwischen 2013 und 2022 noch weniger als 30 Millionen, sind es derzeit fast 35 Millionen. Geflüchtete aus Syrien oder der Ukraine gehen arbeiten, ebenso immer mehr Frauen. Rund 5 Millionen mehr Beitragszahlende. Das ist das Gegenteil von immer weniger Jungen müssen die Alten versorgen. Hinzu kommt, wenn es weniger Kinder gibt, bedeutet das auch geringere volkswirtschaftliche Aufwendungen für diese. Über die Relation von Kindern zu erwerbsfähigen Personen sowie über den sogenannten Gesamtquotienten wird jedoch nicht gesprochen. Die auch abhängigen Quotienten genannte Kennziffer gibt an, wie viele Personen im erwerbsfähigen Alter, wie vielen Personen im nicht erwerbsfähigen Alter, Kinder, Jugendliche und RentnerInnen gegenüberstehen. 1970 war dieser Wert höher als heute und in den 1930er Jahren noch höher. Zwar wird für die nächsten Jahre ein leichter Anstieg des Gesamtquotienten, sprich mehr zu versorgende Personen, prognostiziert. Das sagt aber noch nichts über die Anzahl der sozialversicherungspflichtigen Jobs aus. Falsch ist auch die Behauptung, dass die Ausgaben für die Rente stetig steigen. Ein Blick auf die Rentenausgaben ist nur sinnvoll, wenn sie ins Verhältnis zum Bruttoinlandsprodukt, kurz BIP, gesetzt werden. Hier zeigt sich, dass das Gegenteil der beklagten steigenden Kosten der Fall ist. Der Anteil der Rentenausgaben am BIP sinkt. So betrug er im Jahr 2020 10%. 4 Jahre später waren es 9,5%. Ähnlich verhält es sich mit dem oft angeführten steigenden Zuschuss für die Rente aus dem Bundeshaushalt. Zwar steigt er in absoluten Zahlen, im Verhältnis zum BIP sank er jedoch leicht. Das macht deutlich, nicht Bevölkerungsstatistiken bestimmen, wie viele Ressourcen eine Gesellschaft für die Versorgung von Kindern und RentnerInnen zur Verfügung stellen kann, sondern das Produktivitätsniveau einer Ökonomie. Japan gilt als Musterland einer alternden Gesellschaft, ist aber ein sehr wohlhabendes Land. Niger ist ein Paradebeispiel für ein Land mit vielen jungen EinwohnerInnen. Laut Merz Demografie- und Mathematikmodell müsste der Sozialstaat dort gut finanzierbar sein. Es gibt ihn aber nicht, was unter anderem mit dem geringen, durch koloniale Ausbeutung bedingten Produktivitätsniveau zu tun hat. Und natürlich mit historischem Klassenkämpfen hierzulande, sowie mit deren Abschwächung,
Dass der Niedriglohnsektor unter Rot-Grün in den 2000er Jahren ausgebaut wurde, hat dazu geführt, dass weniger in die Rentenkassen eingezahlt wird. Und Altersarmut im Grunde das Problem ist, über das man im Zusammenhang mit der Rente reden müsste, nicht Demografie. Die wird von Merz und Co. nur vorgeschoben, um der Finanzindustrie neue lukrative Anlagemöglichkeiten zu verschaffen. Das war der linke Medienspiegel im Juni. Alles Weitere findet ihr online unter medienspiegel.noblogs.org. Und tschüss.

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Herzlich willkommen zu einer neuen Ausgabe von Jetzt, Heut und Hier. Am Mikrofon ist wie immer Thomas Strauch und ich freue mich ganz ausgerechnet, dass es jetzt auch möglich ist, diese Sendung im ganz normalen, durchschnittlichen Küchenradio oder im Autoradio oder auf einem klitzekleinen Kofferradio zu empfangen, zumindest wenn man sich im Oderland befindet, denn dort sendet Radio Swupfurt seit ganz kurzem auf 91,7 MHz. In dieser Ausgabe möchte ich euch den zweiten Teil des Podcasts Ostfunk im Gespräch mit Peggy Luck und Helene Deus ans Herz legen und näher bringen. Die beiden Frauen haben sich wieder mit Jürgen B. Wolf und Wolfgang Leyen getroffen, um über die DDR-Folk-Szene zu sprechen und wie es damals alles begann. Das soll von mir aus dann auch das letzte Mal gewesen sein, denn der Podcast wird viel schneller gebracht, als diese Sendung hier zu hören sein wird. Und ich sage euch, geht auf die Website www.ostfolk.de oder sucht nach Ostfolk auf YouTube. Dann findet ihr dort die bisher schon gehörten Folgen des Podcasts und ihr könnt auch die folgenden Folgen, also das, was da noch kommt, immer brandfrisch, ganz neu und ganz aktuell hören. Eingerahmt wird dieser Podcast dieses Mal von der nagelneuen Scheibe von Tvorna. Die haben sich nämlich auf ganz wunderbare Weise deutschen Volksliedern angenommen und sie ins Hier und Jetzt transportiert. Und da man über Musik weniger reden sollte und sie viel mehr hören, geht es direkt los mit Heißer Katrainele. Ein Stück, das wir alle mal irgendwann gesungen haben, allerdings wahrscheinlich vor sehr, sehr langer Zeit. Ich freue mich drauf. Viel Vergnügen also bei einer schönen Stunde Folkmusik.

0: Dann begrüßen wir euch beide und natürlich auch die Leute, die sich das jetzt an ihren Endgeräten angucken werden, zur zweiten Ostfork-Gesprächsrunde. Wir sitzen hier wieder, also ich bin Helene Deus und das da ist Peggy Luck. Und wir sitzen hier, wie auch letztes Mal, wieder mit Wolfgang Lein und Jürgen B. Wolf.
1: Und ja, vielen Dank, dass ihr unserer Einladung einmal mehr gefolgt seid.
0: Und dass ihr euch die Zeit nehmt.
2: Gerne.
0: Wir haben unseren Kaffee und viele interessante Sachen zu besprechen. Wir sind ja das letzte Mal, ging ja im Allgemeinen um diese erste Folklore-Werkstatt, die es in der DDR gab. Und wir sind dann relativ genau stehen geblieben, als es dann zu dieser Erklärung kam. Vielleicht kann das Wolfgang nochmal erläutern, was denn diese, oder nee, nicht Erklärung war der genaue Begriff.
1: Entschließung.
0: Ja.
1: Wozu habt ihr euch entschlossen und was folgte dann?
2: Na, wir haben uns entschlossen, zum einen, dass wir, so wie wir da zusammengekommen waren, weiter in Kontakt bleiben wollten. Dass wir uns mitteilen wollten, wo sind folkfreundliche Veranstalter, wo kann man tolle Liedsammlungen finden. Da gab es zum Beispiel in Weimar das Institut für Volksmusikforschung, wo Dr. Thomas zugange war, der ein wichtiger Verbündeter auch geblieben ist. Und wir haben überlegt, dieses gemeinsame in Kontakt bleiben, könnten wir vielleicht auch in organisatorische Formen gießen, wie das damals so üblich war. Und daraus wurde dann ein Folklore-Initiativkomitee, kurz
1: FINK. Ja, beziehungsweise das berüchtigte FINK.
0: Berühmt-berüchtigt. Nochmal eine Zwischenfrage, aber es ging doch auch darum, sich mehr auf so deutsches Liedgut zu fokussieren, oder?
2: Ja, das war das Inhaltliche. Das andere war mehr so das Organisatorische. Mhm. Das Inhaltliche war, alle haben irgendwie gemerkt, irisch ist schön und macht riesen Spaß, aber wer soll eigentlich das Deutsche singen? Sollen das vielleicht die Iren machen? Es gab schon ein paar, ich glaube, Krummtopf hatten schon so ein bisschen was Deutsches gemacht. Ich weiß nicht, noch jemand?
3: Fridtjof Schulze.
2: Stimmt. Der hatte dieses...
3: Fridtjof Schulze kennt gar keiner mehr so richtig. Das ist immer schade, weil Fridtjof Schulze war ein Typ aus Potsdam. Ich weiß gar nicht, was er Erzieher oder was der war. Ne? Hatte eine Frau, die hieß auch irgendwie...
2: Issi.
3: Fridtjof und Issi. Und Fridtjof war ein ziemlicher Sonderling, aber immerhin, der hat mit seiner Issi auf der Bühne gestanden und sang deutsche Volkslieder. Das fiel seinerzeit ziemlich raus.
0: Mhm. Hat sich da schon was waren das für so, waren da schon diese Gesellenlieder schon so in oder war es noch mehr dieses romantische Liedgut?
2: Nee, er hat, also ich kann mich erinnern, der Graufschmidt, das ist so ein Dialog zwischen einem mecklenburgischen oder jedenfalls plattdeutsch sprechenden Bauern und seinem Sohn, der in Hochdeutsch irgendwie schreibt, dass er irgendwie Geld braucht und der Vater antwortet in Plattdeutsch, dass er das sich sonst nur hinstecken kann.
1: Okay, also es gab schon einzelne eher Außenseiter, die sich damit beschäftigt hatten, aber ja, ihr hattet ja sozusagen...
3: Man kann ja, sagen wir mal, der Ehrlichkeit halber hinzufügen, dass es jetzt zu der Zeit schon im Westen die Entwicklung schon einen Schritt weiter war. Und es schon ein paar Leute gab, die Deutschfunk gemacht haben.
1: Mhm. Ja. Wer waren da so eure Vorbilder oder Vorreiter?
3: Ja, ich weiß gar nicht, ob es 76 von Liederjahren waren, aber könnte gut sein. Ne? Mhm. Zufgeigenhansel gab es natürlich auch schon. Weiß ich jetzt nicht, ob wir Sachen von Zufgeigenhansel kannten. Was mich damals fasziniert hat, was mir sehr nah war, war dieses Duo Kannmacher und, wie hieß es, Schönkes.
1: Okay, sag mal gar nicht.
3: Kannmacher und Schönkes, die haben eine ganze LP gemacht mit deutschen Liedern. Ne? Und auf der Werkstatt haben zum Beispiel Brummtopf Kannmacher gekupfert, also gecovert. Ne?
0: Genau, aber aus dieser Erschließung wurde dann sozusagen dieses berühmt-berüchtigte Folklore-Initiativkomitee gegründet. Was war denn das genau?
2: Das war eigentlich so ein lockerer Verbund von, weiß nicht, 10 oder wie viel Bands, im Prinzip, die in Leipzig da waren, zu dieser Werkstatt. Dann waren noch ein paar Verbindungsleute, also Dr. Kurt Thomas von diesem
1: Weimarer
2: Volksmusikinstitut, Axel Hesse vom Nationalkomitee der, wie hieß das, International Folk Music Council bei der UNESCO.
0: Ja.
2: Und es war Lutz Kirchenwitz vom Oktoberclub, oder als nicht als Oktoberclub, sondern weil er das Singezentrum in Berlin im Haus Jungen Talente da geleitet hat. Der war nicht zur Werkstatt, aber der war dann mit als Fink-Mitglied. Wir hatten so Verbindungsleute noch. Mhm. So, und das war das eine, so das Organisatorische. Und dann gab es halt in dieser Entschließung von Leipzig auch schon die Überlegung, halt zum Deutschen etwas stärker zu kommen, weil wir ja alle mehr oder weniger irisch-schottische Folklore auf die Bühne gebracht haben, bis auf ein paar Ausnahmen, die, ich weiß gar nicht.
1: So wie Brummtopf.
0: Ja.
2: Brummtopf zum Beispiel.
1: Die schon sehr früh begonnen hatten, Dinge aus der Westfolk-Szene zu übernehmen, wie ich gehört habe.
3: Weil die in Erfurt gewohnt haben. Mhm. Erfurt war näher am Westen. Radioempfang als zum Beispiel.
1: Wirklich? Ja, daran lag das dann? Ach krass, ich dachte immer nur Dresden sei so abgeschottet gewesen.
2: Naja, das waren ja alles UKW-Sender und die kamen nicht sehr weit rein. Mhm. Also, und Schallplatten, ich hatte glaube ich eine einzige Westschallplatte, Folkschallplatte. Du hattest ein bisschen mehr?
3: Eine.
1: Welche hattest du?
2: Gute Frage. Es war irgendeine irische Instrumentalmusikplatte.
1: Du hattest mehrere?
3: Naja, es gab zu der Zeit, also so ab Mitte der 70er, gab es dann so ein paar Kultplatten. Ne? Die eine war Volkssänger von Hannes Wader natürlich. Ne? Ich weiß aber jetzt nicht ganz genau, wann sie rauskam. Dann gab es die Live.
2: 75.
3: War das 75, ja. Dann Live in der Fabrik oder aus der Fabrik mit Liederjahren, die erste, also eigentlich die erste Platte, die Liederjahren überhaupt gemacht haben. Mhm. Live aus der Fabrik. Das war eine sehr schöne Platte, also für uns damals. Zu Geigenheinze weiß ich das nicht, ja, da würde uns der Schnecken besser wahrscheinlich schon wieder irgendwie virtuell irgendwie den Kopf abreißen. Meine Meinung ist, er ist eigentlich mit Zu Geigenheinze der Einzige gewesen, der den Ostfolk beeinflusst hat.
1: Ja, soll er mal machen, das ist ja auch Teil von Vernetzungsarbeit.
3: Aber Zu Geigenheinze spielten natürlich auf jeden Fall auch schon eine Rolle. Und dann gab es die Gruppe Elster Silberflug, das war auch noch eine Band, die durchaus so mit Wohlwollen genommen wurde, und was ich eben schon vorhin andeutete, das Duo Schönkes und Kannmacher, die mit ihrer ersten Platte, weil es war, was die gemacht haben, war eigentlich insofern ganz schön, weil das hatte so ein bisschen so einen Country-Anstrich, ne? Die haben mit Five-String-Banjo gespielt und so, und haben ging an Wackermädchen und solche Balladen, eigentlich ganz in so einem fast country-artigen Stil gemacht. Und das fiel ein bisschen raus aus dem. Aber die anderen haben sich alle bemüht, irgendwie was Eigenes zu finden, dann schon. Ne? Mhm. Und das war so, wie soll man das beschreiben? Das war, also alle suchten ja irgendwie, es war natürlich alles irisch angehaucht, alle haben ja auch vorher irisches Zeug gemacht. Vielleicht von Hannes Wader, aber der hatte auch einen Haufen Gäste dabei bei seiner Platte, die Iren waren.
2: Na klar, also die Furies
3: und so. Ne? Und Liederjahren sind ja vorher getourt als Trams in Hawkers und haben also richtig voll irisches Zeug gemacht. Naja, und das war natürlich dann am Anfang auch so das, was so, wie das alles gefärbt war, vorher bei uns genauso.
1: Also genau, und dann habt ihr euch also entschlossen, euch mehr den Traditionen des eigenen Grund und Bodens zuzuwenden. Was ist dann mit dem Fink passiert? Also hatte diese Zusammenfindung und diese Komiteegründung irgendwelche sofortigen Konsequenzen, oder schlief das erstmal so ein bisschen ein, oder wart ihr die ganze Zeit miteinander in Kontakt, oder was ist daraus geworden?
2: Das konnte gar nicht einschlafen, weil immer von Axel Hesse solche roten Papiere zu uns kamen. Also auf rötlichem Papier. Also wie gesagt, es gab in der DDR eine Technik der Vervielfältigung, das war die Ormik, nannte man das. Das war irgendwie mit Spiritus und stank auch so und wurde durch so eine Maschine so durchgezogen. Und dann kamen irgendwie, keine Ahnung, 10 oder wie viel halbwegs lesbare Blätter raus, so in bläulich. Und bei Axel Hesse, der hatte so ein rotes Papier, könntest du dir auch noch erinnern, die roten Blätter, die wurden dann im Fink verschickt, und da waren dann entweder so konzeptionelle Überlegungen, wie das mit der UNESCO und keine Ahnung funktionieren könnte. Und es waren dann auch ganz praktische Dinge, weil das große Projekt des Fink war eine zweite Werkstatt. Mhm. Die erste war, wie gesagt, in Leipzig im Grafikkeller.
1: Im Oktober 76.
2: Genau, und die zweite war dann in Berlin. Da war die Gruppe Vogt 77, die bei der ersten Werkstatt dabei war. Die waren die Veranstalter dann. Sollte im Mai 1977 stattfinden, fand sie auch. War dann nicht so eine Werkstatt, wie wir das gemacht hatten, sondern es war eigentlich mehr so auftrittmäßig. Also ich glaube, Werkstatt im Sinne von, dass wir über irgendwas debattiert hätten oder so, fand dann nicht statt. Mhm. Was war denn da überhaupt?
3: Es gab ein Konzert, also mindestens eins, wenn nicht vielleicht sogar zwei.
2: Im Prater.
3: Im Kulturhaus Prater da, genau. In Schönhauser, irgendwas. Mhm. Und
2: dann gab es in dem Jugendclub?
3: Das weiß ich nicht mehr. Und das, was ich noch weiß, ist, dass dann, wir hatten ja das, eine unserer Forderungen, die wir hatten, die auch in der Fink-Konzeption drin war, war ja die Forderung, dass die Folkloristen Straßenmusik machen dürfen. Mhm. Weil das war ja in der DDR ein völliges Tabu. Ne? Mhm. Das gab es nicht. Straßenmusik durfte überhaupt nicht gemacht werden. Mhm. Auf der Straße war gefährlich, groß zu waren und auf das, was der Volkspolizist sagt. Und, so. Und wir haben das dann irgendwie, da reingeschrieben und deshalb war es eben Bestandteil dieser zweiten Werkstatt, dass diejenigen, die sich die Organisation gemacht haben, sich darum gekümmert haben, dass wir irgendwo Straßenmusik machen konnten. Mhm. Das war dann immer Ernst Roller oder
2: Heinrich Roller Straße
3: im Prenzlauer Berg. Auf 200 Metern Strecke durften dann die Fokis auftreten und
0: Musik machen.
3: Und allerdings war das eben alles bewacht auch und so. Ne? Und eigentlich nicht viele Leute da, es war ein bisschen affisch, das ganze Ding.
1: Aber ihr habt im Prinzip ein kleines Straßenmusikfestival gemacht zur zweiten Werkstatt.
3: Bitte was?
1: Aber ihr habt im Prinzip ein kleines Straßenmusikfestival gemacht
3: zur zweiten Werkstatt. Haben wir das zweiten gemacht. Ja,
2: Also wie gesagt, das war der Prater, das war sondern die große Veranstaltung, da war so wie nonstop alle Gruppen hintereinander weg. Dann gab es irgendwie noch einen Auftritt, also gab es auf der Straße, klar, das war auch am Tage, ich denke mal am Nachmittag. Und dann gab es diesen Auftritt in dem Jugendclub Impuls. Da hat sich mir nur noch eingeprägt, dass in dem Raum, wo wir auftraten, auch eine Sprossenwand war, wo die da sicher ihren Sport gemacht haben. Also das ist mir vom Foto her ein Begriff. Und ansonsten war das eigentlich nett.
3: Was wichtig war, dass wir zu der Zeit ganz viel Session gemacht haben. Ne? Also es gibt auch Fotos ja von der zweiten Werkstatt, ne? das die ihr ja vielleicht auch kennt, wo also mindestens 15 Leute da auf der Bühne stehen und alle irgendwie ein und dasselbe Stück spielen, was ja damals eben, sagen wir mal, in dieser Anfangszeit, die am Anfang dabei waren, ganz gut geprägt hat, weil das so dieses Gemeinschaftsding war wirklich was Besonderes. Ne? Mhm. Das hat sich dann später auseinanderdividiert, weil dann alle natürlich sich profilieren wollten und ihr eigenes Repertoire entwickeln wollten. Aber am Anfang war das so, dass wir da haufenweise irgendwie so locker drei Dutzend Stücke hatten. Mhm. Deutsche, auch englische, auch irische und so weiter. Die immer alle konnten. Mhm. Also wenn man in die Volksszene rein wollte, war der Ausweis, war, dass man wenigstens die Hälfte dieser Stücke konnte.
1: Und was waren das so für Stücke? Also was wären so die drei, vier Klassiker, die dir da am meisten einfallen?
3: Na, zum Beispiel dieses Laufen oder Lauf haben das war so ein Ding. Dann SSS und S zum Beispiel war das Hand, also
2: der wer einen Stein in Acker hat.
3: Diese fröhlichen
1: auch lustig wahrscheinlich.
3: Das ist eigentlich so auf Liverpool und sowas. Ne? So eine
2: Wild Rover.
1: Star of the County Down.
2: Nee, das glaube ich kam später.
3: Mhm. Naja, das war es.
2: Also ja, und es gab noch einen Aspekt, der das gefordert hat. Wir waren ja alle billig. Also wir hatten eine Amateureinstufung, da gab es glaube ich 40 Mark pro Mensch. Und das heißt, die Clubs, die also da normalerweise das veranstaltet haben, in Berlin war das der Studentenclub von der Humboldt-Uni in der Linienstraße. Aha. Und die konnten einfach mal locker drei Bands engagieren für einen Abend, weil das konnten die bezahlen. Und weil wir uns mochten und weil wir dieselben Lieder konnten, war das üblich, dass jedes Konzert mit drei Bands irgendwie mit einer Session endete. Also es gehörte einfach dazu.
1: Oh.
2: Und ja, das war also typisch. Und natürlich gibt, wie gesagt, auf den Bildern ist auch hinterlegt. Und was war noch? Ja, das war eigentlich diese Werkstatt so. Und dann hat über diese Werkstatt offensichtlich, haben die Gremien beraten sozusagen, also die zuständig waren für die Förderung von Volksgesang und so weiter. Das war eben das Kulturministerium mit seinem untergeordneten Zentralas für Kulturarbeit, die welche in Leipzig saßen. Mhm. Witzigerweise, obwohl die zentralen Behörden ja normalerweise alle in Berlin waren, aber die waren halt in Leipzig. Und die haben, und ich glaube FDÖ Zentral, die wussten ja auch davon, also Lutz Kirchenwitz, der sicher in diesem Zentralrat war, der war ja ganz offiziell auch Gast von dieser Werkstatt. Und die haben dann sicher beraten, was da zu tun ist. Und Fink hat sich ja auch nach außen präsentiert, sollte ja die Interessenvertretung sein der Szene. Mhm.
1: Also wie habt ihr euch nach außen präsentiert? Gab es auch irgendwie ein regelmäßiges Blatt und ein Logo was weiß ich. Also wie war das sichtbar?
0: Hattet ihr eine Website?
1: Das gab's. Hattet ihr einen Instagram-Account?
3: Nee, das ging schon alles über Zuruf und Hörensagen. Ja. Und jeder gibt jedem irgendwie Bescheid, weil was anderes ging nicht. Ne?
2: Man muss dazu noch sagen, dass die Kommunikation ja ohnehin schwierig war. Also es hatte ja nicht jeder ein Telefon. Sondern
1: ich habe letztens gelernt, dass man an der Tür noch so Zettel-Dingsies hatte, wo man jemandem was hinterlassen hat, wenn er nicht zu Hause war, hatte man eine handschriftliche Nachricht.
2: Genau. Also es war so, wer in diese Liste des Fink rein wollte, musste ein Telefon haben, also entweder zu Hause oder auf Arbeit. Das war also, man telefonierte. Oder man schickte sich Postkarten oder man schickte diese Axel Hesse rosa Papiere rum. So.
3: Also, Axel Hesse Papiere. Wir haben in dieser damaligen Zeit Unmengen zum Beispiel Geld ausgegeben für Telegramme. Mhm.
0: Ja. Das man hat sich ein Telegramm
3: Wir hatten zwar keine Kohle, weil wir alle studiert haben und mit 180 Mark irgendwie klarkommen mussten im Monat, aber es war einfach notwendig, um relativ kurzfristig irgendwie Leute zu benachrichtigen, Telegramme zu verschicken. Das war richtig Usus, dass man auf die Post auf der Hauptpost am Augustusplatz, ne? Und dann hinten in der Telegrammannahme da irgendwie seine Dinger da ausfüllte. Ne? Das war ganz wichtig.
1: Wow.
2: Muss man erklären, was ein Telegramm ist?
1: Also ich glaube, wir überspringen das jetzt mal kurz. Und, also die interessierten Hörerinnen und Hörer können sich das sicherlich selber

0: diesen Fink waren. Also gab es diese Adressenliste. Man möge bitte in den Molkenmarkt kommen am so und so vielen Juni um, weiß ich wie, 15 Uhr oder so. Und da kamen wir alle hin.
1: In tanzgerechter Kleidung.
0: Was? Scherz ist. Und dann war da ein Mensch, das war ein Genosse Fuhrmann, der war irgendwie der Leiter der Clubhäuser sozusagen im Kulturministerium, die ganzen Clubhäuser, die es in der ganzen DDR gab, interessanterweise in Betrieben und in den Stadtteilen. Der war der Gastgeber und dann saßen wir alle dort am Tisch und dann sagte man uns dort, naja, ist alles nett gemeint mit eurer Gründung da, mit diesem Folklore-Initiativkomitee, aber so geht es nicht. Und
1: nicht nur so geht's nicht. Das war, die Ansage war richtig, sowas gibt's in der DDR nicht. Mhm. Es gibt nicht irgendwas von unten. Das gibt's nicht. Mhm. Ne? Das haben die nicht. Mhm. Das kam in denen ihren Spielregeln und ihren Geflogenheiten, die sie so hatten in der DDR, eben überhaupt nicht im Repertoire. Ne? Mhm. Was von unten gab's nicht. Also man konnte vielleicht irgendwie eine Bitte irgendwie an irgendjemanden richten, eine Eingabe schreiben oder sowas, und dann hat dann die Partei, wenn sie dem gewillt war, das dem irgendwie nachzugehen, irgendwas von oben dann eventuell gemacht. Ne? Das sollte ja dann auch so passieren, das war ja die Ansage dann auch, ne? Dass also wenn es so eine Art Vereinigung oder so ein Komitee oder so eine Arbeitsgruppe oder sowas gibt, dann wird die berufen. Mhm. Und muss dann eben natürlich auch eben von oben, dann werden die Leute dann entsprechend dann von oben irgendwie bestimmt, wer da teilnehmen, wer da dabei sein darf. Ne? Und von unten geht gar nicht. Also es war uns aber interessant, entschuldige, wenn ich noch kurz, das Interessante war, dass uns das eigentlich nicht bewusst war. Also wir wussten das nicht, dass das, ne, wir haben eigentlich schon alle, wir waren doch schon, also wir hatten gewissermaßen mehr Vertrauen in die DDR als die DDR in uns.
0: Mhm. Ja, ja.
1: Wir sind eigentlich davon ausgegangen, dass das, was wir machen, ist eine lautere Angelegenheit und dass das dem irgendwie stattgegeben werden müsste. Ne?
0: Mhm. Naja, vielleicht hängt es auch damit zusammen, also die meisten von uns kamen irgendwie aus der Singebewegung, und die Singebewegung, also in meinem Singe war das genau so. Wir haben uns selber gegründet. Niemand hat uns gesagt, macht das. Wir sind auch nie von irgendjemandem geleitet worden. Wir waren also nur die Schüler meiner Klasse, waren in diesem Singeclub, und das war in der Singebewegung gab es solche Initiativen durchaus, dass man auch so sich irgendwo zusammentat, also was weiß ich, zwischen Berlin Oktoberclub, Passeremos in Dresden und Hoyerswerda gab es diese Hop-Koop oder so. Also da war schon unter dem Dach der Singebewegung war allerhand so Eigeninitiative möglich. Aber wir waren ja nicht Singebewegung, wir waren ja Folk. Und Folk war plötzlich, wir wollten ja auch nicht mehr Singebewegung sein. Und Folk war plötzlich ein anderes Gebiet, und dafür gab es in der DDR eigentlich nichts. Es gab das Zentralhaus für Kulturarbeit, was für alle Amateurkünste zuständig war. Also die schreibenden Arbeiter und die Amateurkabaretts und die Zauberkünstler und die Schallplattenunterhalter und alles Mögliche. Also alles, was Amateur war, sozusagen nicht hauptberuflich, das wurde vom Zentralhaus für Kulturarbeit in Leipzig angeleitet und natürlich auch ideologisch auf die richtige Spur gebracht. Und Für Folklore gab es aber nichts. Wir waren nicht Chor, wir waren nicht Kabarett, wir waren was anderes.
1: Es gab schon Folklore, also es gab ja zum Beispiel das Volkstanzensemble und sowas, die dort auch irgendwie dann auch Geld kriegten und wurden zum Teil, ne, von dem Zentralhaus für Kulturarbeit, aber wir waren ja, also das war ja wiederum was wir aber auch eigentlich nicht wollten.
2: Ja, es war nicht diese
1: unsere Nische war eigentlich genau Folklore. Dazwischen.
0: Ja.
1: War zwischen Singeclub und dieser
0: Ensemble
1: Folklore.
2: Wie war der Tonfall bei der Bitte zur Auflösung? Also war das schon eher ein...
0: Also ich habe ihn als nicht bösartig in Erinnerung, weil es ist lange her, 1977. Man hat uns gesagt, Freunde, es ist schön, was ihr da macht, aber wir haben da eigentlich eine Struktur, und das ist dieses Zentralhaus, was wir alles gar nicht kannten. Wir hatten ja mit dem nie zu tun gehabt. Wir haben da das Zentralhaus, und da gibt es so zentrale Arbeitsgruppen, und die machen da und die leiten da an und die versammeln und wir werden auch eine solche Arbeitsgruppe gründen. Die sollte Arbeitsgruppe Volksmusikpflege heißen. So. Und
2: sexy.
0: Sollte sie heißen, und

0: bitteschön, wir werden die gründen und ich glaube, die haben sogar gesagt, dass sie das irgendwie im Herbst machen wollten, weiß nicht genau. Mhm. Und dafür müsst ihr aber euer Fink auflösen.
1: Mhm. Und naja, das war schön. Also, ja, also du machst das, beschreibst es jetzt sehr, sehr kommod. Also ich habe es so kommod nicht in Erinnerung. Es war eine war schon eine ziemlich rigide Ansage, die wir dort gemacht haben. Und ich weiß es aus dem eigentlichen Termin weiß ich es nicht mehr so genau. Ich weiß aber, dass wir dann alle irgendwo noch zum Mühlesee oder irgendwo hinfuhren und haben dann irgendwie eine wütende Session gemacht und haben uns dort und waren dort also alle derartig aufgebracht über diese Entscheidung. Ne? Das war eigentlich so, also ich meine, diese Szene war ja ganz jung. Mhm. Ja? Also die war ja gerade mal ein Jahr alt oder so. Ne? Und dann kriegst du schon erst einmal durch die Administrative sozusagen so ein Ding so über die Löffel gezogen, ne? dass das also alles, was ihr hier macht, bitteschön, das interessiert uns überhaupt nicht. Hier wird nach unseren Spielregeln getanzt eben. Ne? Und das war schon ein ziemlicher Einschnitt erstmal. Ja. Und dann hat sie auch gedauert. Also ich meine, das Interessante war ja, das führt jetzt vielleicht zu weit, aber diese Arbeitsgruppe, die dann gegründet werden sollte, die ja dann auch in Leipzig ja beim Haus der Volkskunst, wie hieß es?
0: Zentralhaus
1: für Kultur, angesiedelt werden sollte, war die überhaupt hier angesiedelt? Wir müssen immer noch hinfahren zu den Sitzungen. Jedenfalls war das dann im 81, glaube ich, ne? 81 oder 82.
0: 81.
1: Also es dauerte mindestens 5 Jahre, dann kam, das Ganze, ne? Weil die natürlich überhaupt keinen Bock hatten, sich da irgendwie auf uns einzulassen.
0: Ja. Naja, was ich im Hintergrund, was ich später erfahren habe durch Archivstudien, dass das Zentralhaus für Kulturarbeit, denen war diese Volksszene irgendwie nicht koscher. Mhm. Die hätten gerne das von sich weggebracht, weil die wussten, es gibt da Ärger. Mhm. Also mit den Balletttänzern und mit den Amateurzauberern, das lief alles locker. Aber dieser Wildwuchs war. Und da haben sie gesagt, könnte nicht eigentlich das in der Singebewegung, beim FJ-Zentralrat, gibt es noch eine Beratergruppe für die Singebewegung. Und könnten die das nicht auch mit übernehmen? Und da meinte der Zentralrat, nee, die wollen ja nicht mehr zu uns, die wollen ja weg. Nee, das geht nicht.
1: Es war dann so, dass das also vorübergehenderweise wurden ja Leute von aus der Volksszene dann zu solchen zentralen Sitzungen der Singebewegung eingeladen. Die haben das sowas gemacht im Zentralrat in Berlin. Und ich weiß, da war dann Matthias Kiesling von Behalder dabei und ich war dabei und ich weiß, Erik Gross war mit dabei und noch ein paar, noch, also so, so, so,
0: war
1: so,
0: dabei,
1: so vielleicht 7, 8 Leute. Und das Schöne war eigentlich, dass der Treppenwitz war sehr fein eigentlich. Wir sind da hingekommen zu diesen Sitzungen und dann waren aber eben auch Leute vom Oktoberclub und von, was weiß ich, von Dresden, von irgendwelchen Singegruppen eben, ne, so renommierten dabei und dann wurde irgendwie so ein Arbeitsprogramm abgearbeitet und dann ging's und dann haben wir irgendwie, saßen wir da und haben dem zugehört erstmal, ne, und dann ging's bei diesem Arbeitsprogramm und bei diesen Besprechungen um Dinge, die uns nicht angingen. Ne? Also die haben zum Beispiel alle ein Riesenproblem gehabt, dass sie vor leeren Häusern gespielt haben. Ne? Weil Kämer wollen Singebewegung hören. Ne? Das hat man interessiert und dann, ja, was können wir denn machen? Und dann gibt es dann Projekte und dann kriegen wir dann Geld und dann müssen wir das machen und das machen. Und das half irgendwie alles nicht so richtig und wir saßen in der Ecke und haben uns vor uns hingegrinst, solange wir natürlich damals volle Häuser hatten. Ne? Also wir waren ja richtig gewonnen zu der Zeit.
0: Das
1: ne?
0: lief.
1: Und das haben die dann allerdings eben auch gemerkt, dann ne, beim Zentralrat der FDJ, dass sie sich mit uns da irgendwie in eine Laus in den Pelz gesetzt haben. Und dadurch hat sich das dann später, das dauerte eben auch alles natürlich klar, das ging natürlich nicht von heute ab, dass sie dann versucht haben, da doch eine andere Lösung zu finden für den ganzen
0: Umgang. Ja, wobei.
1: Weil es ging ja darum, die Vogis, das muss man ja wirklich dazu sagen, die Vogis wirklich an die Leine zu legen. Ne? Das war also wirklich die zentrale Absicht der ganzen Reihe. Ne? Das muss man schon unbedingt betonen.
0: Wobei man sagen muss, es war wieder, dass eigentlich die FDJ oder also der Zentralrat der FDJ und diese Beratergruppe, die nicht für uns zuständig waren, das waren eigentlich die besseren Partner. Also weil die waren nicht so verkalkt, die waren auch ein bisschen locker, waren auch meistens ein bisschen jünger als die in dem Zentralhaus. Mhm. Und die Zentralhaus hat im Prinzip nach 50er-Jahre, 60er-Jahre-Dingen gearbeitet, also die eigentlich von der Zeit überholt waren. Und FDJ musste ein bisschen flexibler sein. Und ich denke mal so, die Folklore-Festivals, die es gegeben hat, 78 bis 82, die waren im größten Jugendclubhaus von Ost-Berlin. Mhm. 1978 gab es eine Werkstattwoche der Singebewegung in Leipzig. Es wanderte immer so durch die Bezirksstädte und da gab es einen Folkloretag, wo also die Wacholder, Volkländer, Brummtopf und Schottenscholle, weiß ich, waren auf jeden Fall da. Lied ehrlich, genau. Also die waren eigentlich nicht zuständig, aber die waren irgendwie, und man kannte sich ja auch, also wie gesagt, es war ja nicht so, dass das wie so eine Frontenstellung war, also die Folklore und da die Singenclubs, sondern und ich weiß, in der Abschluss, gab dann bei den Werkstattwochen immer so eine Abschlusserklärung, da stand eben auch drin, dass die Singenclubs sich gefälligst der Folklore mal ein bisschen bedienen sollten, dass es doch was ganz Wichtiges ist und so weiter, was sie dann meistens nicht gemacht haben. Das heißt, es gab auch ein paar Überläufer. Und ich weiß noch, dass, weil du sagtest, dass wir volle Häuser hatten, dass ich hatte ein Schreiben, das habe ich heute noch liegen, vom Leiter des Bezirkssingezentrums Gera. Man möge doch bitte erwägen, einen Auftritt der Gruppe Volkländer in Gera zu organisieren. Und der Leiter des Bezirkssingezentrums der FDJ in Gera war ein Kollege Kraftschick. So, also der bewusste, der dann bei Lied ehrlich war und der dann eben später Liedermacher wurde. Also das war nicht Frontenbildung, sondern es war so einfach, mit denen konnte man und mit denen konnte man nicht. Und so.
2: Um nochmal kurz auf die Situation nach der Fink-Auflösung zurückzukommen. Also es gab offenbar wirklich ein sehr unterschiedliches Maß an Frustration und Wut, die dadurch ausgelöst wurde. Gab es Leute, die dann wirklich gesagt haben, oh nee, unter diesen Umständen nicht mehr und sich rausgenommen haben? Oder ist es irgendwie,
1: so
2: hat sich das Ganze dann einfach irgendwie so ein bisschen zerstreut?
1: Das war dann klar, das geht so nicht. Ne? Dann gibt es eben kein Fink. Das war dann, also ich meine, die Musik war natürlich das Wichtigste. Ne? Ja. Also Fink war ja nicht das Wichtigste.
2: Ja. Fink war so, es war ein organisatorisches Vehikel.
1: War so diese Leute zu vernetzen, so wie man heute sagen würde. Das Wort gab es ja damals auch noch nicht.
2: Aber gemacht hat man es trotzdem.
1: Nein, man hat es gemacht, aber es hieß irgendwie anders. Und und wichtig war natürlich, dass wir gespielt haben, dass wir geprobt haben, dass wir mit Leuten in Kontakt waren, was an sich aus überhaupt kein Problem war. Alle haben sich gekannt und miteinander getrunken und geredet und gemacht und getan und gespielt.
0: Also die Struktur war ja eigentlich vorher schon da. Die war vorher über die Freundschaften und Bekanntschaften da. Zwischen Leipzig, Erfurt, Berlin, Potsdam. Das war so ein Nukleus. Und dann kamen da verschiedene ringsrum dazu. Irgendwie aus Gera und aus Zwickau und aus irgendwie, keine Ahnung. Und man kannte sich untereinander. Und sozusagen das, was offiziell nicht stattgefunden hat. Also es gab natürlich kein Fink mehr. Und Fink konnte auch keine zentralen Werkstätten machen. Aber es gab eben in Erfurt die Gruppe Brummtopf mit Lubi, der dann irgendwie gute Kontakte zu seinem Stadtkabinett für Kulturarbeit hatte und sagte, wir möchten hier gerne eine Werkstatt machen, da möchten wir noch ein paar Bands dazu einladen, zum Beispiel die Gruppe Volkländer aus Leipzig und die Gruppe Sky aus Berlin und ich weiß nicht, wer da noch alles dabei war. Die Gruppe Wacholder aus Cottbus, die gab es auch schon, 1980 war das meiner Ansicht nach, oder 79?
1: Ich bin jetzt
0: 79. So, und dann wurde sozusagen das, was unter Fink sonst gelaufen wäre, das lief dann eben unter Gruppe Brummtopf lädt ein.
1: Man muss Folgendes sagen, das ist also, weil alle Dinge, also man muss es ja aus der Entfernung raus jetzt rückwärts gesehen, dialektisch sehen. Leben war eigentlich interessanterweise so, dass dadurch, dass die uns das mit dem Fink irgendwie weggenommen haben und haben die quasi die Organisation an sich gerissen, was aber erstmal nicht wurde, sondern 1982, gab es 5 Jahre Anarchie, eigentlich, in dieser Szene. Die hätte es sonst nämlich nicht gegeben. Mhm. Wenn die Fink genehmigt hätten, dann hätten die dort irgendwie Leute reingesetzt, die dann schon 77 oder so versucht hätten, uns irgendwie irgendwo hinzudrängeln. Mhm. Ja, das haben wir zwar nicht überblickt, aber das wäre sicherlich so gewesen, weil dann 81 oder 82 in dieser Arbeitsgruppe Musikvorlage war es ja genau so dann. Ne? Mhm. Also wir haben uns immer permanent, kriegst du bloß irgendwelche Dinger hingelegt, was schon irgendwelche vorher irgendwie sich ausgekaspert hatten, ne? Und dann hieß es nur noch, jetzt mal hier unterschreiben, so ungefähr. Ne? Und dadurch, dass es aber nicht war, hatten wir war eigentlich aus meiner Erinnerung die kreativste Phase zwischen 77 und, sagen wir mal, 81. Und dann kam diese Arbeitsgruppe Musik Folklore, die uns alle, zumindest die Anarchos quasi, völlig aus der Kalten getroffen hat. Und dann haben wir diese Folkoper gemacht. Ne? Die Folkoper war ja eine Reaktion darauf. Deswegen kommt der Folkoper kommt ja sowas vor, ne? mit Organisation und Überorganisation.
3: Aber das wäre doch ein schönes Thema, vielleicht doch eine kommende Folge.
2: Das wäre auf jeden Fall ein guter Schlusspunkt für den Finken.
3: Ja.
2: Wir danken euch sehr, sehr herzlich fürs Erzählen, fürs Erinnern, für eure Zeit.
3: Das war hoffentlich auch nicht das letzte Mal.
1: Wir danken für euer Interesse.
3: Ja.
2: Und genau.
3: Verabschieden uns von unseren HörerInnen.
0: Hi, Mutter, der Fink ist tot.

Das war also das amüsante Gespräch von Peggy Luck, Helene Deus, Wolfgang Leyen und Jürgen B. Wolf über die Anfänge der DDR-Folk-Szene. Ja, ich freue mich schon auf die nächsten Folgen und lege euch noch einmal die Homepage ans Herz, die dazugehört, nämlich www.ostfolk.de. Da gibt es dann ab jetzt dann auch mehr zu sehen. Bisher war da zu sehen, wie es damals war. Und jetzt kann man aber auch gucken, wie sich die Folkszene hier im Osten weiterentwickelt hat und wie es da weitergeht. Es gibt Spielorte zu sehen, es gibt die Festivals zu sehen und Bands. Und naja, und eben auch die wunderbaren Gespräche mit Peggy Luck und Helene Deus. Jetzt soll es weitergehen mit Musik und auch weiter mit Musik von Tvorna. Zwei Stücke habt ihr ja schon gehört. Zum einen, Wenn ich ein Vöglein wäre, das war jetzt gerade eben dran. Und dann noch Heißer Katreinele, vorhin ganz am Anfang. Jetzt geht es weiter mit dem Schnitter Tod, ein Stück, an dem sich eigentlich zumindest in den letzten Jahren doch jede der Bands versucht hat und jeder hat eine einmalige, wundervolle Version gefunden, also von den Bands, die solche Musik machen und die dann sogar aufnehmen. Und so auch Tvorna aus Quoren bei Dresden.

vorne. Schön. Eine wundervolle Musik, eine tolle Band. Und wenn wir Glück haben, dürfen wir sie erleben bei Folk im Fluss im Juno in Frankfurt an der Oder. Das war es dann schon gewesen von jetzt, heute und hier für diesen Monat. Bleibt mir noch, euch auf die Homepage hinzuweisen. Sie heißt www.jetzt-heute-hier.de. Dort findet ihr auch die Playlist zur Sendung und weiterführende Links. Und denkt immer daran, Folkmusik macht glücklich. Euer Thomas Strauch. Ciao.

0: Der Fuchs und der Spatz von Astrid Walter. Ein Fuchs und ein Spatz waren schon sehr lange befreundet. Sie trafen sich regelmäßig an der alten Eiche, schwatzten über dies und das, über die Familie und das Leben an sich. Eines Tages saßen sie wieder so gemütlich zusammen. Da hatte der Spatz eine Idee.
1: Du, sag mal, Fuchs, hast du nicht Lust, mich einmal zu Hause zu besuchen? Ich bereite uns etwas Schönes zu essen, zeige dir mein Fotoalbum und wir machen es uns so richtig gemütlich.
0: Der Fuchs freute sich riesig über die Einladung. Na klar, ich komme sehr gerne zu dir.
1: Was isst du denn besonders gerne?
0: Fragte ihn der Spatz. Fleisch, sehr viel Fleisch, antwortete der Fuchs.
1: Oh, dachte entsetzt der Spatz, ich ekle mich ja eigentlich vor Fleisch.
0: Ich bin schon sehr gespannt und freue mich auf den nächsten Sonntag, verabschiedete sich der Fuchs und ging wieder seiner Wege. Der Spatz flog schnell zu seinem Nest und durchsuchte seine Vorräte. Es gab Sonnenblumenkerne, Apfelkerne, Beeren, Nüsse, nur kein Fleisch. Er klingelte bei seinem Nachbarn.
1: Entschuldigung, dass ich störe. Ich bekomme nächsten Sonntag Besuch. Der Fuchs ist bei mir zum Essen eingeladen.
0: Der Nachbar erbleichte vor Schreck. Na, was hab ich damit zu tun? Soll ich etwa die Hauptspeise werden?
1: Nein, nein, natürlich nicht. Du musst dir keine Sorgen machen. Der Fuchs ist in Ordnung. Seit er mich vor einigen Jahren aus einem Fangnetz befreit hatte, in das ich geflogen war, sind wir gut befreundet. Er verträgt außerdem kein Geflügel und bekommt davon Pickel. Ich weiß nur nicht, was ich kochen soll. Vor Fleisch ekle ich mich und meine Körner werden ihm nicht schmecken.
0: Na, das hättest du dir früher überlegen müssen, antwortete ihm kopfschüttelnd der Nachbar.
1: Ich will dir aber helfen.
0: Der nette Nachbar ging in die Küche, öffnete seinen Kühlschrank und nahm ein Paket heraus.
1: Hier habe ich noch einen schönen großen Regenwurm vom letzten Jahr. Ist er denn noch gut?
0: Fragte der Spatz zweifelnd.
1: Aber natürlich, ich hatte ihn ja eingefroren. Wenn du mir bei Gelegenheit dafür mal wieder einen von deinen Vollkornkeksen vorbeibringst, kannst du den Regenwurm gerne haben.
2: Oh, super, danke. Gleich morgen backe ich frische Kekse für dich.
0: Der Spatz setzte sich zu Hause an seinen Computer und suchte ein Regenwurmrezept heraus. Bald war es Sonntag. Der Spatz hatte sein Nest aufgeräumt und den Tisch gedeckt. Es duftete herrlich nach Braten und gebackenen Vollkornkeksen. Zufrieden wartete er auf seinen Gast. Als der Fuchs das kleine Nest betrat, wirkte der reichlich gedeckte Tisch gar nicht mehr so üppig. Der Spatz sah besorgt, wie groß der Fuchs eigentlich war.
1: Ob er überhaupt satt werden würde?
0: Fragte er sich ängstlich. Er wollte schließlich ein guter Gastgeber sein. Der Spatz stellte die Blumen, die der Fuchs ihm mitgebracht hatte, in eine Vase. Sie setzten sich an den Tisch. Der Fuchs rieb sich vergnügt seine Pfoten, als der Spatz ihm den Teller mit dem Braten reichte. Der Regenwurm war knusprig braun, mit Salatblättern dekoriert und Reiskörnern angerichtet. Dazu gab es eine Preiselbeerensoße.
3: Hohoho, lachte der Fuchs, hab ich einen Hunger und wie lecker das duftet.
0: Mit der einen Pfote wedelte er sich den Bratenduft in die Nase. Mit der anderen griff er den Teller, riss sein Maul auf und der Braten verschwand darin auf Nimmerwiedersehen.
3: Und was gibt es noch Schönes zu essen? Fragte er danach.
0: Nun hatte der entsetzt reinschauende Spatz ein Problem.
1: Jetzt kommt noch eine Überraschung, stotterte er. Dazu muss ich aber noch mal schnell los. Du kannst dir inzwischen gerne meine Fotoalben ansehen.
0: Er flog zum Nachbarn hinüber. Der war nicht gerade erfreut, als er schon wieder seinen Kühlschrank öffnen sollte, um etwas herauszugeben. Aber was tat man nicht alles für eine gute Nachbarschaft? Außerdem spielten die beiden immer mittwochs Schach und regelmäßig gewann er jede Partie. Seufzend gab er ihm die eingefrorenen Maikäfer. Dankbar flog der Spatz nach Hause und bereitete die Käfer zu. Der Fuchs fraß alles blitzschnell auf. Und wieder flog der Spatz zum Nachbarn, um nach dessen Vorräten zu betteln.
1: Der Fuchs hat nun sogar meine Wintervorräte aufgefressen. Bitte gib mir noch etwas von dir. Er hat so einen gewaltigen Hunger, dass ich Angst habe, er vergisst seine Geflügelallergie.
0: Das wirkte. Als es nichts mehr gab, was der Spatz ihm noch hätte anbieten können, sprach der Fuchs,
3: »Das war ein sehr schöner Sonntag. Ach, aber nun bin ich müde und werde nach Hause gehen.
0: Als Dank lade ich dich nächsten Sonntag zu mir zum Essen ein. Ich werde mir große Mühe geben und etwas ganz Besonderes für dich zubereiten.« »Vielen Dank!« Der Spatz war müde und erleichtert, dass der Fuchs endlich satt war.
1: »Ich komme sehr gerne zu dir.«
0: Bald war es wieder Sonntag und der Spatz machte sich in seinem Nest für den Besuch beim Fuchs zurecht. Unter der Dusche überlegte er, warum der Fuchs ihn nicht gefragt hatte, was er denn gerne essen würde.
1: »Ach, es soll bestimmt eine ganz besondere Überraschung werden«, freute er sich.
3: »Herzlich willkommen in meinem bescheidenen Bau«, begrüßte ihn der Fuchs. Der Bau war alles andere als bescheiden.
0: Richtig verloren kam sich der kleine Spatz darin vor. Sie setzten sich an den riesigen Tisch. Das, was darauf lag, war so groß, dass der Spatz erst einmal eine Runde darum herumfliegen musste, um zu erkennen, was es war. Es roch auch überhaupt nicht lecker. Es stank eher wie auf einer Müllhalde.
3: »Ich habe persönlich für uns beide ein Reh erlegt«, sagte der Fuchs stolz.
1: »Oh Gott, oh Gott, oh Gott, das ist ja furchtbar«, dachte der Spatz und setzte sich an den Tisch.
3: »Guten Appetit«, sagte der Fuchs und band sich eine Serviette um den Hals.
0: Der Spatz überlegte gerade, wie er denn erklären sollte, warum er nichts essen würde. Da fragte der Fuchs,
3: »Du hast wohl gar keinen Hunger?«
1: »Na ja«, stotterte der Spatz.
3: »Aber das macht doch nichts.
4: Dann esse ich alles alleine auf.«
0: Gierig schlang der Fuchs alles in sich hinein, rülpste laut und strich sich über den Bauch. Der Spatz schwieg höflich.
3: »Ich schlage vor, wir gehen nach dem reichlichen Mahl eine Runde spazieren. Ich zeige dir die Felle der von mir erlegten Rehe und Hirsche. Ich bin ein sehr guter Jäger«, sagte der Fuchs stolz.
1: »Nein, danke. Ich werde dann mal wieder nach Hause fliegen. Ach, ich bin ziemlich müde. Och, und ich habe ja auch noch eine Verabredung«,
0: entschuldigte sich der Spatz und verabschiedete sich schnell. Er versuchte, seine Enttäuschung zu verbergen und bedankte sich für den schönen Nachmittag. Zu Hause setzte er sich an den Schreibtisch und schrieb einen Brief an den Fuchs.
1: »Lieber Fuchs, du bist ein sehr guter Freund«, schrieb er. aber ich schlage vor, jeder sollte für sich zu Hause essen, bevor wir uns das nächste Mal treffen. Kannst du Schach spielen? Wenn nicht, zeige ich es dir gerne. Nächsten Dienstag um 3 an der alten Eiche habe ich das Schachbrett dabei. Dein Freund, der Spatz.

Whisky. Jurte und ich. Das ist Jurte, meine Nachbarin. Wir wohnen beide im Friedensweg 12 in Mülrose. Meine Wohnung in der ersten Etage liegt genau gegenüber ihrer kleinen Zweiraumwohnung. Unsere Schlafzimmer befinden sich Wand an Wand. Mein Mann Bernd und ich haben unser Schlafzimmer circa 5-mal umgeräumt. Wir haben die Ehebetten mal an die eine und auch mal an die andere Wand gerückt. Aber es half nichts. Jurte kennt alle Details unseres Ehelebens. Sie weiß, wann wir schlafen gehen und in welcher Reihenfolge. Sie hört genau, wer am lautesten schnarcht und wann der Wecker klingelt. Sie weiß sogar, wann es Linsen zum Abendessen gab. Sie kriegt mit, ob verlässlicherweise jeden Mittwoch nach den Spätnachrichten im ersten und Sonntagmittag nach dem Mittagessen unsere Betten rhythmisch knarren. Und wehe, die vertrauten Geräusche bleiben einmal aus. Sie klingelt dann am nächsten Tag sofort bei uns, um sich mit besorgter Miene nach unserem Wohlergehen zu erkundigen. Von Montag bis Donnerstag schauen wir beide in ihrer Wohnung immer Verbotene Liebe, eine Seifenoper, die um 18 Uhr im ersten gesendet wird. Anschließend lästern wir noch ein bisschen über die fette Kuh von Parterre.

0: und Jurte und ich kümmerten uns ein wenig darum. Wir stellten ihm abwechselnd einen probiotischen rechtsdrehenden Joghurt vor die Tür. Dann sah er wieder etwas entspannter aus. Er überlegt heute noch, von wem die edle Spende war. Eine Zeit lang buhlte Jurte mit ihrem Eingemachten um seine Gunst.
1: Puh, als ob ihr Eingemachtes eine erotische Brücke zwischen ihr und ihm spannen könnte.
0: Ich glaube, er entsorgte diese matschige Einmachpampe, bestehend aus madigen Süßkirschen und schleimigen Birnen, in der Normalmülltonne vom Friedensweg 14. Ich habe ihn persönlich vor einer geöffneten Mülltonne erwischt. Die fette Kuh vom Parterre hat abgenommen. Das mussten Jurte und ich vor kurzem feststellen. Wir beschlossen ebenfalls, eine Diät zu machen. Jurte, weil sie immer noch nicht aufgegeben hatte, bei Herrn Krummbart zu landen. Und ich wollte, dass sich Bernd wieder um das rhythmische Knarren unseres Ehebettes kümmerte. Also suchten wir nach der perfekten Diät. Eines Abends, nach verbotener Liebe an einem Mittwoch, wedelte Jurte mit einem Zettel vor meiner Nase.
2: Hier habe ich aus dem Internet. Absolut wirkungsvoll. Wir müssen nur das Pulver und die Fischölkapseln bestellen.
0: Bestellen? Wie teuer ist denn das?
2: Zurzeit gibt es 20% Rabatt und wir müssen sofort zuschlagen.
0: Jurte, wie teuer.
2: Also ein Jahr lang, also jeden Abend meine ich, eine Flasche Rotwein und eine Tüte Chips zur verbotenen Liebe ist wesentlich teurer.
0: Jurte, wie teuer ist der Quatsch?
3: Okay, ohne Rabatt für jede von uns 200 Euro.
0: Was?
2: Na, von dem eingesparten Geld kaufen wir uns dann in der neuen Konfektionsgröße 34 einen ganz tollen Fummel und gehen auf die Piste, okay?
0: Okay. Eine Woche später. Angewidert verrührte ich das Proteinpulver im ungesüßten Naturjoghurt. Je länger ich rührte, umso schleimiger sah er aus. Ich stürzte meine Fischölkapsel mit einem Liter Wasser hinunter. Die Kapsel fühlte sich im Hals ungefähr so groß wie ein Tennisball an. Übellaunig klingelte ich an Jurtes Tür. Schweigend saßen wir auf dem Sofa und sahen verbotene Liebe. Jede hatte ein Glas Mineralwasser vor sich. Anschließend überlegten wir gemeinsam, welche Nahrungsmittel wir am folgenden Tag zu uns nehmen würden. Pro Portion waren nach dem Diätplan nur 100 Gramm kohlenhydratarme Lebensmittel erlaubt. Es handelte sich dabei um alles, was nicht schmeckte und für den hohlen Zahn war. Ein Ei um 10 Uhr. Ein Stück trockener Käse 0,0006% Fett um 12 Uhr. Ein ungewürzter Rinderhackklops um 14 Uhr. Ein ungesüßter mit Proteinpulver verrührter Naturjoghurt um 16 Uhr. Blöd, dass ich noch kein einziges Gramm abgenommen hatte. Tag 2. Mir war schlecht und ich hatte Kopfschmerzen. Den Frühstücksjoghurt ließ ich lieber weg. Weinend bereitete ich am Abend für Bernd das Abendessen zu. Bratkartoffeln, ohne abzuschmecken. Ich hatte Hunger. Schluchzend aß ich 100 Gramm Brokkoli, während Bernd die Bratkartoffeln genüsslich verschlang. Ich stand auf und holte aus dem Kühlschrank eine Flasche Sekt. Bernd glotzte mich verständnislos an. Er hatte keine Chance. Während er an seinem Glas nippte, soff ich bereits die halbe Flasche leer. Anschließend fiel ich über ihn her. Am nächsten Morgen ging es mir noch schlechter. Jurte hatte angeblich keine rhythmischen Knargeräusche aus unserem Schlafzimmer gehört. Und ich konnte mich an nichts mehr erinnern. Tag 3.
2: Ha, welch glückliche Fügung! Meine Waage zeigt 2,5 Kilogramm weniger an. Ungefähr 6-mal veränderte ich den Standort. Ich wog mich in der Küche, im Flur, im Wohnzimmer, im Schlafzimmer und fing damit wieder von vorn an. In der Küche, im Flur, im Wohnzimmer, im Schlafzimmer, immer mit demselben Ergebnis. Ich bin so froh.
0: Der Personenwaage unter dem Arm rannte ich jubelnd zu Jurte. Sie öffnete

0: öffnete mir verschlafen die Tür, denn es war noch nicht einmal 6 Uhr, als ich bei ihr klingelte.
1: Was ist denn los? Hat Bernd dich zusammen mit der Waage rausgeschmissen?
2: Nee, ich hab abgenommen, rief ich und wog mich in ihrem Flur gleich noch einmal mit demselben Ergebnis.
0: Auch Jote hatte abgenommen. Die Waage zeigte ihr 1,8 Kilogramm weniger Gewicht an. Glücklich verabredeten wir uns für den nächsten Tag zum Shoppen und anschließend zum Essen bei unserem Lieblingsitaliener. Die fette Kuh vom Parterre hat wieder zugenommen. Seit 3 Monaten hat sie einen neuen Freund. Und so wie es mieft, wenn man das Haus betritt, kochen sie ständig.
3: Was gibt es denn heute wieder Schönes bei euch? Fragte Jurte sie einmal, als sie ihr gerade mit einem Müllbeutel in der Hand über den Weg lief.
4: Cannelloni an Blattspinat mit Wildlachs und zum Dessert Tiramisu. Klaus und ich waren nämlich vor 2 Wochen in Italien im Urlaub. Seitdem lieben wir beide die italienische Küche.
0: Jurte wäre sicherlich auch sehr gerne nach Italien gefahren. Natürlich mit Herrn Krummbart. Aber den haben wir schon ewig nicht mehr gesehen. Vielleicht versteckt er sich ja vor Jurtes Eingemachten.
3: Italien.
0: Wann waren Bernd und ich das letzte Mal länger als 1 Wochenende verreist? Meistens fuhren wir entweder zu seiner Schwester nach Güste-Biester-Lose oder zu meinen Eltern nach Selo.
3: Ein heißes Land würde vielleicht auch ein bisschen mehr Hitze in Bernds Hose bringen und unser Eheleben in Schwung, dachte ich.
5: Berndi, schnurrte ich eines Abends in sein Ohr, warst du schon mal in Italien?
6: Nein.
5: Und, na, wenn wir vielleicht 1 Woche oder so?
6: Och nö, guck mal, wir haben es doch so schön hier, Susilein.
5: Na, ich dachte nur, mal was anderes.
6: Susi, Italien ist ganz voll im Sommer. Da gibt es keinen Platz für uns. Außerdem haben die dort kein deutsches Bier. Italiener trinken den ganzen Tag Rotwein.
0: Meine Augen fingen zu glänzen an. Damit war das Thema für ihn erledigt. Aber ich gab nicht auf. Ich terrorisierte ihn mit ausgedruckten Reiseangeboten aus dem Internet, Bildbänden über Italien, schönste Gegenden, Reisekatalogen und dauernder schlechter Laune. Als das auch nicht half, streikte ich. Es gab abends kein warmes Essen mehr, nur noch Stulle, bis er endlich einlenkte.
6: Susilein, hör mal, ich mach dir einen Vorschlag. Wenn du so gerne nach Italien willst, ja, dann frag doch mal Jurte, ob sie mit will.
0: Ich zog einen Schmollmund. So hatte ich mir das eigentlich nicht vorgestellt. In meiner Fantasie saßen Bernd und ich eng umschlungen am Strand und betrachteten verliebt den Sonnenuntergang. Naja, aber so schlecht war die Idee nun auch wieder nicht.
3: Da könnten wir vielleicht richtig einen drauf machen.
0: Alles, wobei Männer nur stören, dachte ich. Also ging ich rüber. Es war kurz vor 6 Uhr. Jurte hatte schon die Rotweinflasche entkorkt und ich legte die Tüte mit den Chips auf ihren Couchtisch. Sie spürte sofort meine Aufregung.
5: Was denn los?
1: Du, sag mal, Jurte, sag mal, hast du Lust, mit mir nach Italien zu fliegen?
6: Hä? Trennt ihr euch?
1: Nee, aber Bernd will nicht mit und ich würde so gerne einmal nach Italien fliegen.
5: Er machte mir selber den Vorschlag, dass ich dich fragen soll.
6: Ha, als billigen Ersatz?
5: Na, nun guck nicht so. Also, nachdenken kann ich ja mal darüber. Dann sage ich dir Bescheid.
0: Ich knallte Jurte meine gesammelten Werke über Italien auf den Tisch. Sie griff sich ein Journal mit einem knackigen, dunkelhaarigen, mit strahlend weißen Zähnen lachenden Giovanni auf dem Titelblatt. Über ihm der blaue Himmel, hinter ihm das türkisfarbene Meer. Über den Schultern einen weißen Pulli lässig gelegt.
1: Okay, ich komm mit,
0: hauchte sie verträumt. In den nächsten Wochen gab es bei uns nur noch ein Thema. Wohin in Italien? Wir versäumten bestimmt 20 Folgen verbotene Liebe, bevor wir uns für Süditalien entschieden.
5: Wir buchten im Reisebüro für den Juli eine ganze Woche Kalabrien und fielen uns lachend um den Hals vor Glückseligkeit. Abends begossen wir das Ganze mit 2 Flaschen Sekt. Exakt eine Woche vor dem Flug begann eine große Hitzewelle in Deutschland. Man konnte nachts kaum noch durchschlafen und tagsüber war es unerträglich heiß. Selbst das Shoppen machte bei dieser Hitze keinen Spaß. Und wir brauchten ja schließlich jede Menge Sachen für den Urlaub. Ich hatte überhaupt keine Klamotten im Schrank und Jurte ging es genauso. Die fette Kuh vom Parterre bekam leider mit, dass wir zusammen nach Italien wollten und bombardierte uns mit ihren Ausflugstipps und Ratschlägen. Endlich war es soweit. Die Nacht vor dem Flug war schlimm. Ich erwachte, weil ich keine Luft mehr bekam. Ich schaute auch andauernd auf die Uhr. Noch 6 Stunden und wir würden im Flieger sitzen. Später auf der Autobahn Richtung Berlin stritten Jurte und ich, weil wir nicht wussten, ob wir von Tegel oder von Schönefeld abfliegen. Bernd hielt dann einfach auf dem Standstreifen an und ließ sich unsere Tickets zeigen. Er stellte fest, dass wir nach Berlin-Tegel müssten. Er gab ordentlich Gas, denn wir hatten schließlich nur noch 90 Minuten Zeit. Weil Bernd das Auto gegenüber unseres Abfertigungsschalters parkte, rannten wir mit unserem Gepäck, bestehend aus 2 großen Koffern, 2 Reisetaschen und 2 Rucksäcken, durch das ganze Flughafengebäude. Du hättest ja schon mal früher auf das Ticket schauen können. Dann hätten wir alle gewusst, welche Flugnummer wir haben und wie unser Ankunftsflughafen heißt. Na, typisch Männer, nörgelte ich. Unterwegs passierten wir mehrere Rolltreppen und mussten andauernd auf Bernd warten. Das Gepäck machte die Sache auch nicht einfacher. Er war dunkelrot im Gesicht und von seiner Stirn tropften ihm dicke Schweißtropfen. Schatz, hechelte er, nachdem er die 6 Gepäckstücken auf den Boden geworfen hatte. Ich wünsche euch einen wunderschönen Urlaub und macht keine Dummheiten. Mit sehr spitzen Lippen küsste ich ihn auf das rote, verschwitzte Gesicht. Aber Schatzi, du kennst uns doch. Ich griff nach meinem Koffer, warf den Rucksack schwungvoll auf den Rücken und entschwand in Richtung Zollkontrolle. Jurte musste sich einer Taschenkontrolle unterziehen. Sie hatte einen Korkenzieher im Handgepäck. Das Flugzeug bestiegen wir als Letzte. Wir saßen nebeneinander, Jurte am Fenster. Und wehe, sie tauscht beim Rückflug nicht mit mir, dachte ich ärgerlich. Da wir nun wussten, wie unser Ankunftsflughafen heißt, konnten wir in Ruhe nachschauen, wie weit entfernt dieser von unserem eigentlichen Urlaubsort lag. Während des Fluges studierten wir unsere Marco Polo Reiseführer. Wir hatten beide den gleichen für die Urlaubsreise gekauft, na egal. Nach der Landung merkte ich mir schnell ein paar Leute aus unserem Flieger. Ich wusste, dass dies sehr hilfreich sein würde, um das richtige Gepäckfließband zu finden. Gleichzeitig musste ich aufpassen, dass Jurte in der davonstrebenden Menschentraube nicht verloren ging. Das war sehr schwierig, weil sie nur 1,60 groß ist. Am korrekten Gepäckfließband angekommen, bemerkte ich meine volle Blase und machte mich erneut auf den Weg, um eine Toilette zu suchen. Nicht ohne vorher Jurte verboten zu haben, sich zu bewegen. Eine lange Warteschlange verriet mir das Damenklo. Die Männer drängelten sich grinsend an den wartenden Damen vorbei, um im absolut leeren Männerklo zu verschwinden. Vielleicht befindet sich hinter der Tür zum Männerklo ja ein Fußballstadion voller Pissbecken und wir Frauen müssen mit einer Porzellanschale in der Besenkammer auskommen. Vertieft in böse Gedanken über die ungerechte Welt schaute ich aus dem Fenster. Da glaubte ich plötzlich, meinen Koffer zu erkennen, mit einem kleinen, dünnen Mann dran. Entsetzt vergaß ich meine volle Blase und rannte zurück in die Flughafenhalle. Gott sei Dank, fiel Alarm. Jurte stand wie angepinnt immer noch an derselben Stelle. In einem großen Kreis fuhren alle möglichen Sorten von Reisegepäck lustig im Kreis. Manche Taschen oder Koffer fuhren mehrmals an uns und an den anderen aufgeregt Wartenden vorbei. Das Ganze erinnerte mich ein bisschen an die Frankfurter Börse. Einige Leute fuchtelten wie wild mit ihren Armen in der Luft herum. Mit unserem vollzähligen Gepäck und einer riesigen Menschenmeute drängten wir uns in Richtung Ausgang. Vor dem Gebäude gab es ungefähr 100 Menscheninseln, in deren Mitte je eine einzelne Person ein beschriebenes Schild hoch in die Luft hielt. Wir kombinierten, das müssen wohl die jeweiligen Reiseunternehmen sein. Da wir beide versäumt hatten, uns vorher zu erkundigen, mit welchem Reiseunternehmen wir eigentlich unterwegs waren, kramten wir in unseren Taschen nach den Reiseunterlagen. Als das Problem geklärt war, brauchten wir nur noch die passende Menscheninsel zu finden. Wir erfuhren, dass wir mit dem Bus Nummer 6 nach Capo Vaticano fahren würden. Der Bus war rammelvoll. Wir mussten ein weiteres Mal unsere Reiseunterlagen hervorkramen, da wir nicht wussten, wie unser Hotel heißt. Eine nette ältere Dame um die 70 teilte sich mit uns eine Sitzbank. Sie nannte uns verzückt den Namen und den Ort ihres Hotels.
7: »Ich bin ja vor 2 Jahren mit meinem vor kurzem verstorbenen Mann das letzte Mal dort gewesen. Es ist wunderschön.«
5: Jurte und ich schauten in den Marco Polo.
2: »Oh, dann müssen Sie ja auf jeden Fall viel weiterfahren als wir und werden wohl als Letzte aussteigen.«
7: »Sind Sie das erste Mal in Italien?«
5: fragte sie uns.
2: »Ja, eine Bekannte hat es uns empfohlen. Das Essen soll ja auch sehr gut sein.«
5: »Und der Rotwein«, ergänzte ich. Draußen zogen eine üppige Vegetation und nette kleine Ortschaften an uns vorüber. Und am Horizont vermuteten wir das türkisfarbene Meer. Jurte wahrscheinlich auch den braun gebrannten Giovanni mit dem weißen Pulli über den Schultern. Allmählich leerte sich der Bus. Bei jedem Stopp schauten wir neugierig auf die Hotelanlagen. »Unser Hotel wird sicher das Schönste sein«, da waren wir uns einig. Immer weniger Urlauber saßen im Bus. Dann gab es einen Stopp, bei dem gleich 20 Urlauber ausstiegen. Die alte Dame und wir blieben übrig. Schweigend schaukelten wir über holprige Straßen. Jurte kramte in ihrer Tasche nach den Reiseunterlagen. Beim nächsten Stopp reichte die ältere Dame uns ihre kleine faltige Hand, wünschte uns einen schönen Urlaub und sprang erstaunlich jugendlich aus dem Bus. Bevor wir mit dem Busfahrer sprechen konnten, drehte er sich breit lächelnd zu uns um.
7: »Next Costa Deglide, dann finish!«
5: Wir standen dann vor einer hübschen kleinen Hotelanlage, bestehend aus einem Rezeptionsgebäude, 2 Pools, Haupthaus, Restaurant und Freizeitanlage. Alles sehr grün und sehr übersichtlich. Ein kleiner freundlicher Page führte uns in unser Quartier. Das geräumige Zimmer hatte einen Balkon mit Blick zur Grünanlage und ein schönes großes Bad mit Dusche. Diskret verschwand der Page, nachdem ich ihm eine Münze in die Hand gelegt hatte, und Jurte und ich warfen uns lachend auf die Betten.
2: 7 Tage Italien, wie geil ist das denn?
5: Aus ihrem Koffer zauberte Jurte 2 kleine Piccolos, um den Urlaub auf dem Balkon einzuläuten. Wir stießen fröhlich an, als unsere beiden Blicke gleichzeitig nach unten wanderten. Direkt vor unserem Balkon, also eher im Innenhof, befand sich eine Bühne mit Lautsprechern, so groß wie Kleiderschränke. Von dunklen Ahnungen geplagt spazierten wir zum Strand.
7: »Was meinst du, Susi? Sind die Dinger vor unserem Balkon echt?«
2: »Ach, glaube ich nicht. Vielleicht sind die dort nur abgestellt worden.«
5: Das Abendessen gab es auf der Terrasse vor dem Hotelrestaurant. Die Lautsprecher hatten wir schon fast vergessen. Aber dann brach die Lärmhölle los. Selbst wenn unser Lager in einem Hauptbahnhof direkt neben ein- und ausfahrenden Zügen und unter den Ansagelautsprechern gewesen wären, hätte man noch von Idylle sprechen können. Was hier passierte, war einfach grauenvoll. Zornig und aufgeregt liefen wir zur Rezeption. Sehr beherrscht fragte ich,
7: »When is the music over for other room?«
5: Die junge italienische Angestellte antwortete lächelnd mit einem fragenden Gesichtsausdruck.
7: 24 o'clock? Give us another room, please, sagte ich immer noch beherrscht.
5: Sie lächelte, kniff die Lippen zusammen und schüttelte den Kopf. Jurte griff mich am Ärmel und zog mich zum Ausgang.
7: Die versteht dich sicher nicht.
5: Wir liefen dann 3 Stunden durch Italien, vorbei an vielen sehr ruhigen und idyllischen Hotelanlagen. Erst um 0 Uhr, als die Lärmhölle am Abklingen war, kehrten wir in unser Hotel zurück. Total kaputt und todmüde fielen wir auf die Betten. Wir registrierten noch, dass wir eine gemeinsame Zudecke hatten, waren aber zu müde, um auszulosen, wer sie für diese Nacht bekam. Eingehüllt in mein Laken entschlief ich in die erste Urlaubsnacht. Der nächste Tag begann wie erwartet mit strahlendem Sonnenschein. Ich schwang mich gut gelaunt aus meinem Bett, um mich tagfertig und frühstücksfein zu machen. Da sah ich das leere Bett von Jurte. Naja, weit kann sie nicht sein, dachte ich mir und freute mich auf die Dusche. Ich hatte recht. Als ich das Restaurant betrat, erblickte ich Jurte. 3 italienische Kellner redeten gleichzeitig auf sie ein, lachten und scherzten, und sie saß wie eine Prinzessin an ihrem Tisch und blickte gnädig mal zum einen und mal zum anderen hoch.
8: »Guten Morgen, Susi!«
5: Sie winkte mir fröhlich zu und rief durch den ganzen Saal.
8: »Wir haben diesen Tisch bekommen. Es ist der beste Platz. Und ich habe auch schon für dich einen Kaffee Latte bestellt. Sowas trinkt man hier.«
5: Sie flüsterte jetzt, obwohl die Giovannis abgezischt waren nach meinem Erscheinen.
8: »Die haben mir irre Komplimente gemacht«, sie kicherte. »Ich soll die schönste deutsche Frau sein, die je hier gewesen ist.«
5: Ich widersprach ihr nicht. Bernd hatte recht mit seiner Theorie. Die Giovannis waren also schon früh morgens betrunken. Jedenfalls kam Jurte kaum wieder runter von ihrem Trip und ich musste einsehen, heute mit der neuen Miss World zu frühstücken. Das fing ja gut an. Nach dem Frühstück fuhren wir mit dem hoteleigenen Shuttle zum hoteleigenen Strand. Meine Laune war bei null. Jurte brauchte 2 Stunden, um sich für den Strand aufzubrezeln. Dafür wurde ich aber mit einem wirklich fantastischen Meer entschädigt. Wie im Prospekt glitzerte das Wasser türkisblau. Wir fanden 2 Liegen mit Sonnenschirmen und Blick auf das Meer. Der Strand war fast leer.
8: Na, war ja klar. Es war Jurte sei Dank bereits Mittag und in Italien Zeit für Siesta.
5: Schnell zog ich mich aus und lief zum Wasser. Es war herrlich. Rasch war ich weit hinausgeschwommen. Da sah ich am Horizont kleine schwarze Punkte näher kommen. Ich schwamm ihnen neugierig entgegen. Wie andere Schwimmer sahen die nicht gerade aus, weil sie beim Näherkommen nicht größer wurden. Dann ahnte ich, was da so lustig auf den Wellen schaukelte. Als erstes kam mir ein Plastikteller entgegen. Diesem folgten Melonenreste und leere Tetrapacks. Angewidert drehte ich ab, um zurückzuschwimmen. Schließlich schwamm ich mit Bio- und Normalmüll um die Wette. Eine halbe Melonenschale versuchte mich sehr ehrgeizig zu überholen. Jurte stand mit den Füßen im Wasser und feuerte mich an.
8: »Ih, pass auf, da kommt ein halbes Hähnchen. Oh Gott, oh Gott, oh Gott. Und die ganzen Eierschalen. Abtrocknen kannst du dich in der Sonne. Mein Handtuch kannst du nicht haben.«
5: Ich schnappte mir ihr rosa Handtuch aus dem Korb und rubbelte mich gründlich ab.
8: »Was war das?« fragte ich Jurte.
5: Und diese wies mit dem Finger der ausgestreckten Hand auf das Meer hinaus. Nun erkannte ich die Ursache für den Müllstrom. Mehrere Luxusjachten waren sehr klein zu erkennen. »So eine Sauerei«, rief ich erbost, »eine Schande ist das.« Der Strand war total leer. Das gab Anlass zu der Theorie, dass die meisten wussten, dass der Müll dieser wohlhabenden Umweltschweine immer mittags dieses Gebiet durchschwamm. Uns Deutsche kann so etwas nicht vertreiben. Wir haben ja schließlich bezahlt. Also, no risk, no fun. Um die Umgebung kennenzulernen, buchten wir am Hotel einen Ausflug. Gleich morgen früh sollte es nach Reggio gehen, mit dem anschließenden Besuch einer Olivenölfarm.
8: Sag mal, Susilein, wollen wir uns nicht eine schöne Diskothek in der Umgebung suchen? Dann können wir doch durchmachen bis morgen früh. Bis 0 Uhr haben wir sowieso den Großbahnhofslärm und um 6.30 Uhr geht der Bus nach Reggio.
5: Ah, Miss Word will also auch noch Disco Queen werden, dachte ich. Aber schlafen lassen die uns hier sowieso nicht.
9: Italiener haben die Angewohnheit, sehr laut und sehr schnell zu sprechen. Die Tages- und Uhrzeit ist ihnen völlig egal. Wir kennen bereits das komplette Hotelpersonal, zumindest akustisch. Um 5 Uhr ist Arbeitsbeginn und der Personaleingang liegt direkt unter unserem Fenster, gleich neben der Animationsbühne. Ist ja auch praktisch. Wer hier wohnt, ist elend gewöhnt oder taubstumm. Vor dem Abendessen brauchte Jurte 1 Stunde zum Schminken. Nach dem Abendessen noch einmal 2 Stunden für Schminken und Garderobe. Gegen 23 Uhr machten wir uns auf die Suche nach einer Diskothek. Wir liefen, das heißt starksten, aufgrund der High Heels durch unbekanntes Gelände. Alles war ruhig und friedlich. Urlauberpärchen spazierten verliebt, Händchen haltend an uns vorbei. Vor Tavernen saßen essende italienische Familien, die alle gleichzeitig auf sich einredeten. Nur Discolärm war nicht zu hören und auch kein Laserstrahl im Himmel zu sehen. Irgendwann fragte ich, weißt du noch, wie es zurückgeht? Willst du schon aufgeben? Nee, aber wäre ja nicht schlecht, wenn sich eine von uns den Weg zurückmerkt, oder? Ja, aber du hättest das eher sagen müssen. Ich dachte, du bist der Reiseführer. Na toll. Lass uns umkehren. Hat sowieso keinen Sinn. Und mir tun schon die Füße weh. Wir machten uns auf den Rückweg. Alles sah im Dunkeln so gleich aus. Und wir liefen 2 Runden im Kreis. Bis ich darauf bestand, nach rechts abzubiegen, weil mir ein kleines Hotel mit einem hellblauen Außenanstrich bekannt vorkam. Jurte war sauer. Aber ich hatte recht. Gegen 2 Uhr wankten wir wie 2 Verdurstende, die nach tagelangem Umherirren endlich eine Wasserstelle entdeckten, barfüßig in unser Hotel. Nur die Schuhe ließen wir fallen, dann sanken wir erschöpft auf unsere Betten. Um 6.30 Uhr klingelte das Telefon. Der Weckdienst, den wir am Abend vorher bestellt hatten. Erbarmungslos klingelte es so lange, bis ich resigniert, halb schlafend in den Hörer lallte.
10: Danke.
9: Und wieder auflegte.
10: Ja, da, komm, ich steh auf. Duschen, Urlaub, Ausflug.
9: Bei dieser Kommunikation blieb es. Irgendwie schafften wir es, uns fertig zu machen. Schweigend saßen wir um 7.30 Uhr auf einer Mauer vorm Hotel und warteten auf den Bus nach Reggio. Zu müde, um zu reden, starrten wir die Straße hinunter. Kurz vor 8 rückte eine Urlauberfamilie an. Gut gelaunt und ausgeschlafen schäkerten die Eltern mit ihren 2 fröhlich plappernden Kindern.
11: »Guten Morgen! Auch nach Pizzo?«
12: »Nein, Reggio«, antwortete ich heiser und unausgeruht. »Da vorne kommt schon unser Bus.«
9: Wir sprangen auf und überholten die beiden Erwachsenen mit ihren lauten Belgern und drängelten uns an den Eingang. Aber es war nicht der Bus nach Reggio. Das bekamen wir noch mit, bevor wir einsteigen konnten. Die Familie stieg an uns vorbei in den Bus.
11: »Dann wünsche ich Ihnen heute noch einen schönen Ausflug«, rief der Familienvater und winkte uns zu.
9: Wir setzten uns wieder auf die Mauer. Da sprach Jurte plötzlich.
11: »Hast du mal auf den Zettel geguckt, wann unser Bus kommen soll?«
9: »Nee.« Ich kramte den Zettel vor.
11: 8:15 Uhr. Toll!«
9: Mit 15 Minuten Verspätung kam er dann endlich. Eine verlorene Stunde kostbarer Schlaf. Anscheinend waren wir das letzte Hotel, von dem Urlauber für diesen Ausflug eingesammelt wurden. 40 Augenpaare beobachteten unseren Gang in die hinterste Sitzreihe.
11: Und siehe da, eine Bekannte saß auch schon dort.
9: Die alte Dame mit dem jugendlichen Gang lächelte uns fröhlich zu.
13: Und? Haben Sie ein schönes Hotel? Ach, ich bin sehr zufrieden. Habe sogar das gleiche Zimmer, das ich sonst mit meinem verstorbenen Mann bewohnte.
12: Ja, wir sind zufrieden. Nur ein bisschen laut.
11: Kennen Sie Reggio?
13: Na klar, das ist ein fantastischer Ort. Es gibt dort die Kathedrale Maria Santissima Assunta, um das Nationalmuseum anzusehen. Das Museum ist besonders berühmt wegen seiner Skulptur Heroes of Rees. Sie stammt aus dem 5. Jahrhundert und wurde 1972 im Meer bei Rees gefunden. Und die Kathedrale ist die größte Kirche der Region Kalabriens. Aber noch schöner anzusehen ist Cilla, der Ort, den wir als letzten sehen werden. Cilla liegt an der Straße von Messina und hat einen antiken Stadtkern. Das wird Ihnen gefallen. Man kann durch enge Gassen bummeln und hat immer wieder eine traumhafte Sicht auf das Meer und auf das Kastell der Familie Ruffo. Jurte und ich versprachen der netten Frau, dass wir uns alles ansehen würden. Nach 3 Stunden Fahrt waren wir endlich am Ziel. Die Touristenkarawane bewegte sich in Richtung Museum und wir nahmen mit den anderen an der Führung teil, die gute 2 Stunden dauerte.
8: Oh Mann, Susi, mir tun so die Füße weh. Lass uns lieber irgendwo einen Kaffee trinken gehen.
13: Ich kann nicht mehr. Eine super Idee, Jurti. Bis zur Weiterfahrt ist ja noch 1 Stunde Zeit. Wir liefen im Eiltempo die Straße am Hafen hoch. Da blieb Jurte abrupt stehen.
8: Oh, guck mal, total billig und so süß.
13: Ich konnte ihr nicht widersprechen. Die Bluse in der Auslage war entzückend. Jurte verschwand in der Boutique und ich hechtete hinterher. Sofort schoss nach Betreten des Geschäfts das Adrenalin durch unsere Adern. Mit glasigen Augen und heraushängenden Zungen durchstöberten wir sabbernd das komplette Angebot. Dabei genau darauf achtend, auch nichts auszulassen. Die Schnäppchen verstecken sich ja immer gerne. Jede von uns betrat mit einem Arm voller Klamotten eine Umkleidekabine. Und wir trafen uns gegenseitig begutachtend und uns in den Hüften wiegend vor einem großen Spiegel wieder. Beladen mit je einer großen Papiertüte kamen wir trotzdem noch pünktlich zu unserem Bus.
8: Den Dom können wir uns ja ein anderes Mal ansehen. Der rennt ja nicht weg.
13: Jo, aber die Schnäppchen schon, kicherte ich. Nach gut 1 Stunde Fahrt hielt der Bus erneut. Später stapften wir ein bisschen ärgerlich hinter den anderen her. Der Weg führte uns durch enge, romantische Gassen. Manche Häuser waren nur über Treppen zu erreichen. Wir hatten beide weder an Handys noch an Fotoapparate gedacht. Und um uns herum hörte man andauernd das feine Summen hochtechnischer und teurer Kameras. Naja, wir können ja zu Hause erzählen, wie schön es war und wie alles ausgesehen hat. Dann hatten wir Glück, einen kleinen Kiosk zu finden. Es gab dort außer Ansichtskarten, Zigaretten und Schwimmreifen auch altmodische Wegwerfkameras. Vor der nächsten schönen Aussicht konnte man nun außer einem auch ein Krab, Krab, Krab, Krab hören. Aber das war uns piepegal. Nur Männer brauchen für ihr Ego große Autos, goldene Armbanduhren und teure Fotoapparate und Handys. Das letzte Reiseziel war an diesem Nachmittag die Olivenölfarm. Wir lernten dort, wie man Oliven erntet und sie dann verarbeitet. Zum Schluss bewegte sich die Urlauberkarawane wieder Richtung Bus. Jeder trug in seiner Hand eine Papiertüte mit dem soeben frisch erworbenen Olivenöl und es ging zurück in die Hotels. Müde und hungrig schlummerten wir am holpernden Bus unserem Abendessen entgegen.
8: Ich wünsche Ihnen noch ein paar schöne Urlaubstage. Und wer weiß, vielleicht lernen Sie ja noch ein paar flotte Italiener kennen.
13: Zwinkernd reichte uns die nette alte Dame ihre Hand, um sich zu verabschieden.
8: Mein Fredo wurde in Sizilien geboren und in seinen Adern floss heißes Blut, sag ich Ihnen, plauderte sie offenherzig aus.
13: Ich sah Jurte an und sie schloss sofort ihren offenstehenden Mund.
8: Ich bin verheiratet, verriet ich ihr. Mein Mann wollte aber nicht mitkommen, er hat so viel zu tun.
13: Die Dame lächelte immer noch und sah mich überrascht an. Ach ja, na so ein Dummkopf. Nun blieb mein Mund offen stehen. Winkend verließ sie leichtfüßig den Bus. Angekommen im Hotel waren wir, wie erwartet, die letzten Fahrgäste.
8: »Hab ich einen Kohldampf«, sagte ich erschöpft zu Jurte.
13: Hinter uns lag ein anstrengender, aber schöner Tag.
8: »Und ich erst. Außerdem bin ich todmüde, so dass mir das abendliche Animationsprogramm heute nichts ausmachen wird«, antwortete Jurte.
13: Wir gingen sofort zum Essen ins Restaurant. Es war dort stickig und heiß. Wir erfuhren, dass die Klimaanlage ausgefallen war. Nach Betreten des Restaurants umhüllte uns der appetitliche, typisch italienische Duft nach frischem Basilikum, Tomaten und Olivenöl.
14: Uns lief das Wasser im Mund zusammen. Wir nahmen an einem Tisch am Fenster Platz und ein netter, sehr gut aussehender Kellner brachte uns Bruschetta mit Fenchel und Schinken. Er stellte die Teller vor uns ab, lächelte und zwinkerte Jurte zu. Diese lächelte etwas übertrieben zurück und sah ihm auch noch hinterher.
15: »Hey, Joti, du siehst dem Kellner gerade auf den Hintern, das ist peinlich!«
14: Nach dem appetitlichen Happen gab es einen Salat und dann Spaghetti mit Auberginen und Ricotta. Wir dachten nicht annähernd an die Folgen solcher Orgien. Es war uns völlig egal, was zu Hause die Waage anzeigen würde. Das Essen war einfach gigantisch. Zum Dessert stellte uns der jetzt nur Jote anlächelnde Kellner je einen Limoncello Panna Cotta mit Obst auf den Tisch. Da hatte ich aber Glück, dass er meine Schale nicht daneben abgestellt hat. Was?
15: Der ist doch süß, Susi. Ob er schon vergeben ist?
14: Satt und zufrieden kippten Jote und ich noch einen schweren, trockenen Rotwein hinterher. Wir besorgten uns eine weitere Flasche und schleppten uns damit auf unsere Zimmer. Ich spülte im Bad die Zahnputzgläser aus, während Jote auf dem Balkon die Weinflasche entkorkte. Dann setzten wir uns und erhoben die Gläser, die Jote vorher randvoll mit dem Rotwein gefüllt hatte. Da brach sie wieder los, die Lärmhölle. Ein Animateur kündigte unter unserem Balkon das heutige Abendprogramm an. Karaoke für alle. Vor Schreck verschüttete ich das halbe Glas. Und dann fühlte sich gleich die erste Urlauberin berufen, einen italienischen Hit so falsch wie möglich laut herauszuquietschen. Und da es ja ein Hit war, kannten alle anderen italienischen Urlauber ihn natürlich auch. Und so versuchten sie allesamt etwas völlig Neues, Fremdes, Geräuschartiges, das nichts mit Musik zu tun hatte, daraus zu machen. Die Italiener schwelgten nun in einem Akustikbrei aus Sirup und wahrscheinlich umarmten sie sich alle.
16: »Susi, trink schneller. Ich hab noch eine Flasche im Schrank. Vielleicht haben wir eine Chance zu schlafen, wenn wir voll sind.«
17: »Morgen, ich zur Rezeption, sei stehen ein paar Takte. Das kannst du wissen.«
14: versprach ich Jurte nach anderthalb Flaschen Rotwein.
17: »Sag mal, Jutilein, hattest du schon mal was mit einem Italiener? Sind das wirklich so tolle Vögler?«
14: »Nee.«
17: »Wie jetzt nie?
14: Hatte noch keinen. Klingt aber nicht übel, was die Oma da gesagt hat.«
17: »Was denn? Das mit dem heißen Feger oder dass er tot ist?«
14: »Oh Mann, Susi, bist du blöd oder voll? Ist Berndi nicht auch ein heißer Feger?«
17: »Ach Mann, Bernd«,
14: ich schluchzte,
17: »den kannst du mal voll vergessen. Deine ehelichen Pflichten sind so langweilig. Wer mal? Also, wer denn mal? Dann kann ich nebenher auch eine Banane essen, ohne dass er es merkt. Und weißt du was?«
14: sagte ich unter Tränen.
17: Ich hab schon zweimal eine Banane dabei gegessen. Jute? Ey, Jute, was ist denn los? Schwächelst du schon?«
14: Jute schnarchte und so blieb ich mit meinem Kummer allein. Ich beweinte mich noch ein bisschen und schlief darüber dann auch ein. Gegen Morgen kam sie direkt zur Balkontür herein, die Mücke, und sie summte uns ein lustiges Lied ins Ohr. Jote sprang in ihrem Bett hin und her, und auch ich schlug wütend um mich. Aber keine von uns hatte Lust, das Licht anzuknipsen, um sie zu fangen. Dazu waren wir zu müde. Die Sonne ging auf und wir versuchten noch schnell, die 2 Stunden bis um 5 Uhr zu schlafen. Dann war ja Dienstbeginn des italienischen Personals. Unruhig wälzte ich mich auf dem Bett hin und her. Im Traum flog ich über die Kathedrale von Reggio. Jemand verfolgte mich und ich wurde panisch. Ängstlich sah ich mich um und erblickte hinter mir eine riesige Banane, die versuchte, mich einzuholen. Ich öffnete den Mund, um zu schreien. Aber es erklang daraus ein italienisches Lied mit einer eigenartigen Melodie.
12: Irgendwie war ich überzeugt, wenn ich nur weiter sang, würde die Banane verschwinden. Aber sie kam immer näher. Gleich hatte sie mich erreicht und dann... Ich erwachte und mein Herz raste vor Angst. Gott sei Dank. Es war taghell, die Sonne lachte im Zimmer und es war sehr friedlich. Das Bett neben mir war wieder mal leer. Ich hoffte, dass das Bad auch leer wäre. Und als ich aufstand, brummte mein Kopf. Mist, zu viel Rotwein gestern. Die Frau im Spiegel kannte ich nicht. Sie war zwar braun gebrannt, aber hatte Augenringe wie Wagenräder. Außerdem hatte die Müdigkeit mir zwei tiefe Falten um die Mundwinkel gestanzt. Ich bin im Urlaub um 10 Jahre gealtert. Mit Feuchtigkeitscreme, Abdeckstift und Make-up machte ich mich an die Baustelle. Als ich gerade das Zimmer verlassen und mich zum Frühstück begeben wollte, stürzte Jote herein.
18: Susilein, pack alles ein. Wir bekommen nach dem Frühstück ein neues Zimmer.
12: Wie hast du das gemacht? Da bemerkte ich, dass Jote genauso elend wie ich aussah. Blass, mit dunklen Augenringen. Das Weiß in ihren Augen war blutunterlaufen. Das Gesicht war rotfleckig. Sie hatte sich nicht mal die Mühe gemacht, es wegzuschminken. Außerdem trug sie noch ihren Bademantel. Jote, ab heute gibt es nur noch alkoholfrei.
18: Quatsch, kein Zeug. Also, als ich so wie ich jetzt aussehe,
12: Jote sah an sich hinunter,
18: heute früh zur Rezeption gegangen bin, waren sofort alle um mich besorgt. Die netten Kellner aus dem Restaurant wollten sogar einen Arzt holen.
12: Die wissen ja nicht, dass du säufst, erwiderte ich.
18: Hör doch mal auf damit. Du weißt genau, dass wir hier nicht eine Nacht richtig schlafen konnten. Carlo hat sofort alles für uns organisiert. Heute Abend sind wir übrigens beide zum Essen eingeladen.
12: Wir beide gehen hier im Hotel jeden Abend essen.
18: Wer ist denn Carlo? Fragte ich. Carlo ist der Kellner mit den dunklen, halblangen Locken und den süßen Grübchen. Du weißt schon.
12: Der etwa, der mir beinahe Panna Cotta auf den Rock gekippt hat?
18: Er kann auch prima Deutsch sprechen. In den Wintermonaten arbeitet er manchmal in einem Hotel in München. Und er und sein Kollege Gusto wollen mit uns heute Abend in eine Stadt, den Namen habe ich jetzt vergessen, fahren. Es soll dort eine tolle Diskothek geben. Na, was sagst du? Bin ich gut oder bin ich gut?
12: Wartend auf eine Lobeshymne meinerseits, sah Jote mich gut gelaunt an.
18: Jote, das mit dem Zimmer ist toll. Du hast dich wirklich für uns aufgeopfert. Ich sah sie von oben bis unten an. Aber Gusto muss ich erst einmal kennenlernen, bevor ich mit ihm in den Ort Name habe ich vergessen fahre, um mit ihm zu essen und zu tanzen.
12: Später begutachteten wir beide unsere neue Bleibe. Das Zimmer war wirklich ganz große Klasse. Allein die Lage war ein Traum. Abseits von jeglichem Lärm, friedliche Nächte versprechend, mit einem tollen Ausblick vom Balkon auf das Meer. Am liebsten hätte ich den heutigen Abend hier verbracht. Aber alles hatte seinen Preis. Es kam wie erwartet. Jote schmiss sich am Abend nach unserem Umzug ins Paradies in ihren edelsten Fummel. Nach 2 Stunden im Bad hatte die elende Gestalt von heute früh mit ihr gar nichts mehr gemeinsam. Auch ich bekam alles wieder hin und war zufrieden mit mir. Nach einem letzten Blick in den Spiegel machten wir uns auf den Weg in die Hotelhalle. Unten vor dem Eingang standen Dick und Doof. Gusto war einen Kopf kleiner als ich, dafür doppelt so breit. Eine kleine Kommode. Carlo kannte ich bereits. Er war gut gebaut und um sein Haupt wehte eine üppige Lockenpracht. Beide rochen nach WC-Stein. Wahrscheinlich teilten sie sich dasselbe billige Rasierwasser, das sie sich zusätzlich auch noch unter die Achseln schmierten. Meine Laune war im Keller. Jote hakte sich sofort bei Carlo unter und beide redeten aufeinander ein, ohne zu verstehen, was der andere sagte. Das war ihnen auch offensichtlich egal. Man konnte Carlo sowieso nicht verstehen. Er redete sehr schnell und sein Deutsch hatte einen bayerischen Akzent. Was Jote sagte, muss man nicht verstehen, sie redet eh nur blech. Dafür hatte sie 2 eindeutige, unmissverständliche Aufforderungen dabei.
9: Carlo stierte ihr so etwas auf die Titten, dass ich mich wunderte, dass er noch wusste, wo er lang ging. Gusto redete etwas auf Italienisch und ich machte ihm klar, dass ich kein Wort Italienisch verstand. So gingen wir schweigend hinter Carlo und Jote durch den lauen Sommerabend und ich vermisste zum ersten Mal Bernd. Carlo kannte ein kleines Lokal am Hafen, das bei den Einheimischen sehr beliebt sein sollte, und wir fuhren mit dem Taxi hin. Es war voll an diesem Freitagabend und wir hatten großes Glück, noch einen Vierertisch sogar mit Blick auf das Meer zu bekommen. So wie die Leute im Restaurant aussahen und wie sie redeten, vermutete ich keine Touristen. Mehrere Tische waren aneinandergestellt, an denen Erwachsene verschiedener Altersklassen saßen und auch jede Menge kleine Kinder. Das wunderte mich etwas, denn es war bereits 23 Uhr. Auf den Tischen standen verschiedene Schalen und Töpfe. Es roch sehr würzig, aus manchen dampfte es. Sie reichten sich lachend und laut redend gegenseitig die Schalen mit den Pastagerichten, dem Salat, dem Fisch und den Brotkörben zu. Vor jedem Teller standen Karaffen mit Wein und Wasser. Es war nicht auszumachen, zu wem die kleinen Kinder gehörten, weil jeder der Erwachsenen mal auf sie einredete oder ihnen einen gefüllten Löffel mit Essen in den Mund stopfte. Es wurde viel gelacht. Alle sahen zufrieden und glücklich aus. Carlo fragte uns, ob wir Fisch mögen, und dann bestellte er für uns alle einen Teller mit gemischten frittierten Fischen, Meeresfrüchten und Risotto in einer großen Schüssel. »Ist ganz frisch, der Fisch, eine geheime Tipp, diese Lokal«, erklärte er uns. Dazu gönnten wir uns eine Flasche Lamborghini. In dem Moment, als wir unser Weinglas erhoben, um auf einen schönen Abend anzustoßen, wurde in der großen Gruppe nebenan ein italienisches Lied angestimmt. Gusto und Carlo stimmten sofort mit ein und ermunterten uns, auch mitzusingen. »Nö, das nun bitte nicht. Wir sind zu deutsch, also wir können die Texte ja gar nicht«, sagte ich. Und ehe wir mit Schämen fertig waren, da war der italienische Singanfall schon vorbei. Gusto fühlte sich nun irgendwie ermuntert, es doch noch mal mit einer Kontaktaufnahme zu versuchen. »Komm, sia bella«, ich starrte ihn fragend an. »Er sagte, du bist die Hübsche«, hörte ich Carlo übersetzen. »He degli occhi meravigliosi«, Gusto blickte mir direkt in die Augen. »Du hast dort schöne Augen«, sagte er. »Oh, grazia«, antwortete ich errötend wie ein Teenager. Hatte er jetzt wirklich mich gemeint? Oder übersetzte Carlo mit Absicht falsch? Das wäre aber wirklich gemein. Grazie heißt das, verbesserte er mich. Ich blickte Carlo finster an. Hab ich auch so gesagt? Erwiderte ich gereizt und blickte zu Jote. Kommst du mal mit zum Klo? Fragte ich. Nein, forderte ich sie auf. Sie stand auf und wir liefen zwei Runden im Restaurant. Da rief Gusto von hinten in Richtung Tresen, »Scuse, scusi, dove il bagno?« »Findet er uns jetzt beide schön oder warum brüllt er uns nach?«
19: »Mann, Susi, was ist denn mit dir los? Er hat doch den Kellner nur gefragt, wo die Toiletten sind, glaube ich jedenfalls.«
9: Da kam schon ein Ober und zeigte uns den Weg.
19: »Warum hast du denn schlechte Laune? Es ist doch alles prima.« Endlich lernen wir Italien von einer ganz privaten Seite kennen. Nun guck nicht so zynisch. Das Restaurant ist nett, Gusto und Carlo sind nett, die Diskothek nachher wird nett.
9: Ich hätte es heute Abend auch ganz nett in unserem Zimmer gefunden, maulte ich.
19: Es ging mir völlig gegen den Strich, dass so ein Carlo unsere schöne weibliche Zweisamkeit zerstörte. Noch dazu, dass Jote glaubte, mich mit der Kommode da draußen abzuspeisen.
9: Wir bleiben aber nur ganz kurz, ja? Ich bin nämlich total geschafft und habe eigentlich gar keine Lust auf die Diskothek heute Abend.
19: Ja, ist ja okay, versprach sie mir. Wir bleiben so lange, wie du möchtest. Und nun verderbe uns bitte nicht den Abend, sagte sie scharf und starkste nach draußen.
9: Ich blieb stinksauer zurück.
19: Den Abend verderben, so eine blöde Ziege. Sie verdirbt schließlich mir den Abend, so wird ein Schuh daraus.
9: Ich pinkelte, zog den Lippenstift nach und versuchte, mein Spiegelbild anzulächeln. Mit hoch erhobenem Kopf und dem einstudierten Lächeln vom Klo begab ich mich zu unserem Tisch und setzte mich stilvoll auf die vordere Stuhlkante. Sollten ruhig alle sehen, dass der kleine italienische Mann gar nicht zu mir gehören kann,
14: ein entfernter Bekannter eben. Carlo und Jurte strahlten wie zwei frisch Verliebte. Ständig gaggerten sie über allen möglichen Mist. Und ich beobachtete, wie sie unter dem Tisch Händchen hielten. Na gut, soll sie für heute Abend ihren Spaß haben, dachte ich gönnerhaft. Es sind ja sowieso nur noch 3 Urlaubstage. Die wird sie ja wohl hoffentlich mit mir verbringen.
19: Che cosa desideri da bere?
14: Fragte Gusto und ich blickte zu Carlo.
19: Er fragte, was du trinken möchtest.
14: Wein, Rotwein, antwortete ich zu Gusto gewandt.
19: Uni bicchiere di vino?
14: No, uno bottiglia, antwortete Carlo auf Gustos an mich gerichtete Frage. Das vermehrte nicht seine Sympathiepunkte, aber ich glaubte zu verstehen, dass das die richtige Antwort war. Nach einer 3/4 Flasche köstlichen Rotweins, Gusto trank davon nur ein Glas, rief ich in den Gastraum, Salute, Salute, tönte es von den anderen Tischen zurück und wir prosteten uns gegenseitig zu. Ich kicherte und Jurte sah mich ängstlich an. Oh, jetzt Disco, rief ich. Beschwingt hakte ich mich nach Verlassen der Taverne sogar bei Gusto unter. Der lächelte mir so dankbar zu, dass er mir beinahe leid tat. Aber ich hatte nach dem Wein mächtig einen in der Krone und Angst, mit meinen hohen Schuhen zu stürzen. Das wäre mir noch peinlicher, als mich bei Gusto unterzuhaken. Die Diskothek war ein lauter und verräucherter Schuppen, voll mit gut gekleideten, flippigen Leuten. Die Bässe hämmerten uns schon entgegen, da hatten wir noch keinen Fußmarsch von 20 Minuten hinter uns. Aber die Musik war gut, echt tanzbar. Frankie Goes to Hollywood begrüßte uns mit Relax. Jurte nahm mich an die Hand und wir zappelten zur Tanzfläche. Wir rockten, was das Zeug hielt und hatten einen riesigen Spaß. Es war fast mit uns wie früher, also wie gestern. Wir standen beide auf 80er Mugge und kreischten los, als Nena mit Leuchtturm kam. Auf der Tanzfläche war ein großes Gedrängel und man musste um seinen Platz kämpfen. Ab und zu traf mich der Arm eines anderen, dafür latschte ich auf fremde Füße und boxte in fremde Rippen. Als wir uns ausgetobt hatten, wankten wir völlig erschöpft an die Bar, wo uns unsere beiden Italiener mit je einem Cocktail erwarteten. Gusto war irgendwie süß, seine kleinen braunen Schweinchenaugen glänzten vergnügt und ich gab ihm einen Kuss auf die Wange. Er sagte etwas auf Italienisch und ich drehte mich zu Carlo, um die Übersetzung zu erfahren. Da sah ich Carlo und Jurte. Sie versuchten gerade, sich gegenseitig aufzuessen. Mein Lachen erstarb und meine schlechte Laune stieg direkt vom Kopf in den Bauch und breitete sich im gesamten Körper als prickelnder Zorn aus. Die Knutscherei hat mir ja gerade noch gefehlt. Ich stand auf und ging auf eines der roten Ledersitzgarnituren zu. Dort sank ich in das weiche Polster und vergrub meine zur Faust geballten Hände im Schoß. Mir war übel. Ich hörte Power of Love. Aus dem Zorn wurde grenzenloses Selbstmitleid und ich fühlte mich einsam und enttäuscht.
20: Berndi, du Blödmann, warum bist du jetzt nicht hier? Du bist schuld, dass ich mich so mies fühle.
14: Tränen liefen mir über das Gesicht und verschmierten mir die Wimperntusche. Der Saal drehte sich um mich mit all den knutschenden Pärchen. In der Mitte sah ich das runde Gesicht von Gusto. Nein, Bernd. Nee. Carlo. Nee, doch Gusto. Dann wurde alles dunkel. Ich erwachte bei Alphaville und neben mir im Polster saß Gusto. Er beobachtete mich besorgt und fragte etwas, was ich natürlich nicht verstand.
20: Gusto, wo sind Carlo und Jurte?
14: Gusto zuckte mit den Schultern.
20: Wir müssen sie suchen. Ich will nach Hause, nach Hause, brüllte ich ihn an. In die Tiro Pensione? Fragte er mich. Ja, bitte, per favore.
14: Wir standen auf, um die beiden zu suchen. Nach einer Stunde trafen wir uns wieder an der roten Lederecke.
20: Handy? Fragte Gusto mich. Jurte hat ihr Handy nicht dabei. Wir haben sie zu Hause liegen gelassen, weil sie nicht in unsere Handtaschen passten und wir sie ja sowieso nicht brauchen würden, dachten wir. »No Handy, Gusto«, antwortete ich ängstlich.
14: Gusto holte sein Handy aus der Hosentasche und wählte eine Nummer. Dann hielt er es lange an sein Ohr, ohne etwas zu sagen. Ich ahnte Schlimmes. Er klappte es zusammen, steckte es wieder zurück in die Hosentasche und schüttelte den Kopf. Die Angst kroch langsam in mir hoch.
20: Was, wenn dieser Carlo von der Mafia ist und Jurte entführt hat? Ich kannte ja ihr Verkäuferinnengehalt und wusste, dass sie keine großen Ersparnisse hatte. Aber so ein Mafiosi denkt vielleicht, alle Nordeuropäer wären zu melkende Kühe. Warum ist Jurte auch so leichtsinnig? Sie ist doch sonst nicht mit jedem x-beliebigen Kerl mitgegangen. Und was ist mit Gusto? Ist der vielleicht sein Komplize? Ich sah ihn mir argwöhnisch an. Aber er schaute so betroffen und besorgt, dass ich ihm das voll abnahm.
19: Gusto, wir müssen zur Polizei. Vielleicht ist etwas passiert.
20: No, Policia, keine passiert, antwortete er fast auf Deutsch. Carlo El Jurta, er faltete die Hände wie zum Gebet und presste sie sich an die Wange. Dabei hielt er den Kopf schief und die Augen geschlossen. Ich verstand.
19: Pensiona? Fragte er mich. Okay, aber vorher gehe ich zur Polizei und melde sie vermisst.
20: Mamma mia, no policia. Aber Gusto kam hinter mir her und besorgte uns draußen ein Taxi. Als wir sagten, wo er uns hinbringen soll, starrte er uns seltsam an. Gusto muss ihm während der Fahrt erklärt haben, worum es ging, denn er brach plötzlich in schallendes Lachen aus. Blödmann, dachte ich.
19: Das friedlich warme Taxi schaukelte mich wieder in den Schlaf.
20: Ich erwachte am anderen Morgen, wie schon in den letzten Tagen, mit hämmernden Kopfschmerzen. Die helle Sonne schien ins Zimmer und ich konnte vom Bett aus beim Hinausblicken aus dem Fenster einen Streifen vom blauen Meer erkennen.
19: Wie kam es, dass ich so fest und vor allem durchgeschlafen habe?
20: Die Erinnerung kam wie ein Keulenschlag. Ruckartig setzte ich mich im Bett auf.
19: Ach du heilige das schöne neue Zimmer, Carlo und Gusto, die Diskothek, das Taxi und die verschwundene Jurte.
20: Ich hechtete aus dem Bett, war in wenigen Minuten geduscht, fertig angezogen und stürmte ins Hotelrestaurant. Dort erkundigte ich mich nach Gusto.
19: Er arbeitet ja schließlich hier.
20: Der Kellner, den ich nach Gusto fragte, sah mich etwas komisch an und ging aber gleich los, um ihn zu holen. Ich sank auf einen Stuhl und schenkte mir an dem für zwei Personen gedeckten Frühstückstisch erst einmal einen Kaffee ein. Als ich wieder hochblickte, sah ich hinter dem Tresen Gusto, der mit den Armen fuchtelte und mir bedeutete, zu ihm zu kommen.
19: »Wo ist meine Freundin? Und wieso bist du gestern nicht mit mir zur Polizei gefahren? Ihr scheint ja alle unter einer Decke zu stecken. Wie bin ich überhaupt ins Bett gekommen?« schrie ich ihn sofort an.
20: Gusto legte einen Finger auf seinen Mund und ging los. Ich stiefelte also hinter ihm her. Wir liefen zu einem abseits stehenden, unscheinbaren Gebäude, das mir vorher noch gar nicht aufgefallen war. Offensichtlich der Wohnkomplex für das Personal. Dort betraten wir einen langen, halbdunklen Flur, von dem aus viele Türen abgingen. Gusto öffnete in circa der Mitte des Flures eine Tür. Das Zimmer, das wir betraten, war spärlich eingerichtet. An der einen Wand stand ein Spind, an der anderen lag eine Matratze auf dem Boden. Auf der Matratze lag Jurte. Ich war verblüfft und starrte sie ungläubig an. Jurte schlief dort völlig unschuldig, eingekuschelt in eine Steppdecke. Soweit ich sehen konnte, trug sie alle ihre Sachen. Eine Hand legte sich auf meine rechte Schulter und ich schrie erschrocken auf. Es war jedoch laut genug, dass die Steppdecke, unter der Jurte lag, in Bewegung kam. Sie öffnete die Augen und glotzte ungläubig ins Zimmer. Schließlich schloss sie die Augen wieder. Ich drehte mich zum Besitzer der Hand auf meiner Schulter um. Es war Carlos Arm.
19: »Alles okay«, flüsterte er.
20: »Na toll«, zischte ich und wollte losgehen, aber er hielt mich fest.
19: »Ist nicht, wie du denkst. Ich erzähle dir.«
20: Er schob mich vor sich her ins Nebenzimmer. Hier sah es schon etwas nobler aus. Jedenfalls gab es zwei Matratzen und sogar zwei Stühle an einem kleinen Campingtisch. Er drückte mich auf den einen Stuhl und stellte mir eine Dose Cola hin.
19: »Nein, danke«, lehnte ich maulig ab.
20: »Nun bin ich aber sehr gespannt auf deine Story. Es muss ja einen triftigen Grund geben, warum ihr euch gestern einfach so aus dem Staub gemacht habt, ohne uns Bescheid zu geben.« »Außerdem haben wir uns Sorgen gemacht«, ich sah zu Gusto, der halb auf dem Fensterbrett saß und traurig zu mir herüberschaute. Die Geschichte, die ich dann zu hören bekam, war unglaublich. Nachdem ich es mir gestern Abend mit Gusto in der Diskothek auf der roten Ledercouch gemütlich gemacht hatte, suchten Carlo und Jurte einen Ort, an welchem sie ungestört sein konnten. So etwas in der Art hatte ich bereits vermutet.
4: Es hätte meinen Zorn auf Jurte jedoch entschärft, wenn es von ihrer Seite aus nicht freiwillig gewesen wäre. So war es aber nicht. Im Gegenteil. Sie verließen also die Diskothek und liefen zuerst in Richtung Strand. Sie waren aber nicht das einzige Pärchen, das dahin unterwegs war. Es muss eine ganze Völkerwanderung gewesen sein. Zurück in der Diskothek blieben scheinbar Gusto und ich, sowie die, die alleine blieben an diesem Abend. Jedenfalls hatte Jurte die glorreiche Idee, das avisierte Schäferstündchen nicht am Strand, sondern

0: Carlo und Jote wurden aufs Revier mitgenommen. Sie standen unter Verdacht, in der Kirche gestohlen zu haben. Das Verhör dauerte bis zum Morgen. Es gelang Carlo letztendlich, die Polizei davon zu überzeugen, dass er einer Touristin aus Deutschland nur die wundervolle italienische Architektur dieser Kirche zeigen wollte. Sie durften dann nach 5 Stunden auf dem Revier und einer saftigen Geldbuße wegen Missachtung einer heiligen katholischen Institution nach Hause gehen. Jote und Carlo fuhren mit dem Taxi zurück zum Hotel und gingen in Carlos Zimmer, um auf den Schreck noch etwas zu trinken. Jote schlief dann auf seiner Matratze ein und er übernachtete im Zimmer von Gusto. »Wenn wir gestern zur Polizei gefahren wären, so wie ich es wollte, hätten die uns doch auch da behalten«, fiel mir sofort ein. »Wie bin ich denn nun ins Bett gekommen?« Carlo gab die Frage in seiner Landessprache an Gusto weiter. »Du hast fest geschlafen. Gusto hat dich auf dein Zimmer gebracht. Er war artig, hat nicht angefasst.« Ich dachte nach und mir fiel wieder ein, dass ich bis auf die Jeans noch bekleidet war, als ich aufwachte. »Oh Mann, was sind wir doch umtriebig, das ist ja peinlich«, ich dachte an Bernd. »Was wäre, wenn ich an Jortes Stelle mit Gusto in den Beichtstuhl gegangen wäre?« Ich öffnete die Cola-Dose. Sofort kam Gusto zu mir, um mir das Glas zu füllen. »Er hat gesagt, dass er mich schön findet«, überlegte ich. »Wann hat Bernd das zum letzten Mal gesagt? Warum fährt er nicht mit mir in den Urlaub? Was ist bloß faul an unserer Ehe?« »Wenn ich zu Hause bin, werde ich mich auf jeden Fall mit ihm unterhalten müssen«, nahm ich mir fest vor. Carlo und Gusto sahen mich nun schon eine ganze Weile erwartungsvoll an. Ich trank einen Schluck von der Cola und spürte ihren fragenden Blick, wie 2 Schuljungs, die bei einem Streich ertappt wurden und nun auf die verdiente Strafe warteten. Ich fing an zu kichern. Und schließlich lachte ich so laut und herzlich, dass die beiden Männer mit einfielen und wir uns fast ausschütteten vor Lachen. Ich kicherte immer noch vor mich hin, als ich schon am Strand lag und mich von der italienischen Sonne bräunen ließ. Jote tauchte irgendwann mit ihrer Badetasche auf. Sie war sehr still und trug eine große Sonnenbrille. »Du Susi, wir behalten das aber für uns, nicht wahr?« »Kannst du haben, Jote. Aber ab heute Abend nur noch Cola und friedliche Abende auf unserem schönen Balkon, okay?« Es war der letzte Abend. Wir saßen auf dem Balkon und uns gegenüber saßen Carlo und Gusto. Wir spielten Rommi und tranken Cola.
1: »Ich bin so traurig, dass du musst fliegen zu Deutsche Land.«
0: »Ich habe doch deine Handynummer, Carlo. Und im Herbst kommst du mich besuchen. Da bist du doch sowieso wieder in München.«
1: »Meine kleine, beichte Schwester.«
0: Carlo knabberte schon wieder an Jote herum. »Muss das denn sein? Du bist außerdem mit Auslegen dran«, sagte ich genervt.
1: »Ma chiesa succedendo«, rief Gusto.
0: Er hatte schon wieder verloren, aber seine kleinen braunen Schweinchenaugen lächelten vergnügt. Wir brachten die beiden zu später Stunde zur Tür und während Carlo und Jote aneinander klebten, sagte Gusto:
1: «È stato veramente un bellissimo, la trovo molto simpatico.»
0: Ich drückte ihn ganz fest und gab ihm noch einen Schmatzer auf seine Stirn. »Ich finde dich auch sympathisch und wünsche dir alles Gute.« Im Bus zum Flughafen schniefte Jote andauernd in ihr Taschentuch. Uns gegenüber saß die ältere Dame und lächelte wissend.
2: »Das ist ja in der heutigen Zeit alles kein Problem mehr. Es gibt Computer, Handy und Flugzeuge. Zu meiner Zeit war so eine Fernbeziehung schon schwieriger. Mein Fredo fackelte aber damals nicht lange. Ein halbes Jahr, nachdem wir uns kennengelernt hatten, kam er als Gastarbeiter nach Deutschland. Nach weiteren 6 Monaten heirateten wir und waren sehr glücklich. Obwohl es einigen Zeitgenossen gar nicht in den Kram passte, dass ich mich für einen Italiener entschied. Aber es war uns egal und wir meisterten gemeinsam diese schwierige Phase. In einer Ehe ist nicht alles nur Sonnenschein. Man muss zusammen und mithalten und miteinander über alles reden. Und natürlich«, jetzt flüsterte sie und zwinkerte dabei, »besonders wichtig, der Sex.«
0: »Aha«, antwortete ich ihr. Jote sah aus dem Fenster. Sie nahm an der Unterhaltung nicht teil. »Sie wird sich schon wieder einkriegen«, hoffte ich. Im Flugzeug setzte sie sich

0: jedenfalls wie selbstverständlich ans Fenster. Na, das kannst du ja wohl voll vergessen. Ich bin dran. Und wenn du 100-mal Liebeskummer hast. Nun musste Jote eingequetscht zwischen mir und einem sehr dicken Mann in ihr Taschentuch schniefen. Nachdem wir uns nach der Landung in Deutschland das Gepäck vom Band geangelt hatten, marschierten wir in Richtung Flughalle. Bernd und ich schrieben uns in der ganzen Zeit SMS, telefonieren wäre zu teuer gewesen. Er wusste, wann wir landen würden und ich freute mich auch schon ein bisschen auf ihn. In froher Erwartung betraten wir die hell erleuchtete, menschenvolle, turbulente Halle. Zwischen den einströmenden Urlaubern und den Angehörigen, die sie erwarteten, befand sich eine Absperrung. Gleich in der ersten Reihe stand mit einer Blume in der Hand die fette Kuh vom Parterre. Verblüfft starrten wir uns gegenseitig an. Seid ihr auch in dem Flieger gewesen?
1: Nee, kann nicht sein, antwortete ich ihr. Wir waren eine Runde Gepäckfließband fahren, machen wir immer Sonntagnachmittag.
0: Sie öffnete den Mund, wie um uns zu antworten. Heraus kam ein quiekender Laut und der dicke Mann, der im Flugzeug neben Jote saß und sie voll schwitzte, flog an uns vorbei und an ihren beachtlichen Busen. Jote hatte ihm im Gegenzug dafür im Flieger die ganze Zeit vollgeschmaddert mit ihrem Heulschnodder. Und nun stellte sich heraus, dass der zur fetten Kuh gehörte. Da hatte sie also wieder einmal ihren Freund gewechselt. Ist ja auch praktisch. Der kannte sicher noch mehr Rezepte aus der italienischen Küche. Vielleicht war er ja sogar Koch. Und wenn ich es mir richtig überlege, könnten sie uns ja auch gleich zum Essen einladen. Da sah ich ganz hinten in der letzten Reihe den wartenden Bernd. Er sprang immerzu hin und her und nach oben, um uns zu sehen. Ich lief zum Durchgang und ihm direkt in die Arme. Wir umarmten uns heftig.
1: Schön, dass du wieder da bist, mein Susi-Schmusi.
0: Nun ist aber gut, machte sich Jote bemerkbar. Vergesst mal nicht, mich mitzunehmen. Ist das vielleicht ein fieses Wetter in Deutschland? Schaut euch nur den grauen Himmel an und wie das regnet da draußen.
1: Susilein, säuselte Bernd später im Auto, ich war schon für uns einkaufen.
2: Hast du Bananen mitgebracht? Fragte Jote.
0: Ich drehte mich zu ihr um und sah sie finster an.
1: Machst du uns heute Abend was Schönes zu essen? Fragte Bernd, ohne auf Jote einzugehen.
2: Oh ja, ich möchte Spaghetti Bolognese, tönte es von hinten.
1: Nee, Jote, heute nicht, denn Berndi und ich haben heute Abend noch etwas vor.
0: Bernd sah mich komisch an und dann schnallte er. Da bin ich aber gespannt, welchen Einfluss die italienische Sonne auf dich hatte und, etwas leiser, an welchen Körperstellen sie ihre Spuren hinterlassen hat. Dabei grinste er anzüglich.
2: Oh Gott, das kann ja heiter werden. Haltet mal in der Apotheke, ich brauche noch Oropax, rief Jote vom Rücksitz.
1: Hast du eigentlich gewusst, dass Jote katholisch ist? Sagte ich zu Bernd und zwinkerte meiner Freundin zu.

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Ja, und damit herzlich willkommen hier bei Orbi et Orbi, dem Städter Magazin des Freien Bürgerradios Swobfurt für Swobfurt und von Swobfurt, und natürlich der Rest der Welt ist auch herzlich eingeladen. Frankfurt oder eine Stadt mit viel Gesichtern. Es geht los, 8. Juni. Seit dem 8. Juni ist ja die Karl-Liebknecht-Straße gesperrt und es geht noch weiter bis zum 12. Juni zwischen Friedrich-Hegel-Straße und der Kantstraße. Ja, für den Fahrzeugverkehr aus der Richtung August-Bebel-Straße. Grund dafür sind natürlich die Anbindung der neuen Trinkwasseranleitung mittig der Fahrbahn auf Höhe der Apotheke da unten. Ja, es lässt sich nicht vermeiden, manchmal ist das eben so. Und wenn wir schon in Frankfurt-Oder sind, dann kommen wir zu einem Ausstellungstruck. In echt virtuelle Begegnung mit NS-Zeitzeugen und Zeitzeuginnen. Der Ausstellungstruck ist zu Gast in Frankfurt-Oder. Aus volumetrischen aufgezeichneten Interviews mit den Nazis, also aus Zeugen der Nazizeit, entstand eine mobile Ausstellung, die 2026 durch das Land Brandenburg tourt. Der mobile Ausstellungstrakt gastiert vom 15. bis zum 17. Juni vor der Stadt- und Regionalbibliothek am Haus 1, Bischofstraße 17, und die Öffnungszeiten sind Montag von 14.30 Uhr bis 17 Uhr, Dienstag 14.30 bis 17.30 und Mittwoch am 17. Juni von 14.30 Uhr bis 17.30 Uhr. Und am Montag findet von 17 bis 18.30 Uhr ein Workshop für Erwachsene statt. Anmeldung ist erforderlich unter www.vhs-frankfurt-oder.de/suche/kurs/in-echt-virtuelle-begegnung-mit-ns-zeitzeugen/w101.22. Komplizierter kann man eine Internetadresse nicht machen. Am besten www.vhs-frankfurt-oder.de und dann einfach gucken, echte virtuelle Begegnungen. Und am Dienstag, den 16. Juni, wird um 14.30 Uhr ein Grußwort von Mitveteranen und Vertretern der beteiligten Einrichtung geben. Die Ausstellung ist natürlich kostenlos und wird für Personen ab 14 Jahren empfohlen. Ja, und die Internetadresse für die dazugehörige Webseite, die sage ich mal lieber nicht an, die ist nochmal genauso lang. Und bei Rückfragen ist es eventuell einfacher, Telefonnummer zu nehmen, 0335 die 54 98 53 ist für die Regionalbibliothek in der Bischofstraße 17 oder einfach verwaltung@srbffo.de. Ja, das ist eine Veranstaltung, die sich wirklich lohnt. Dann noch eine Veranstaltung, musikalische Zeitreise in der St. Marienkirche. Am Samstag, den 13. Juni um 17 Uhr gastiert es in der Bürgerkirche St. Marien. Time Swift. Tempora Mutantur heißt das Ganze. Jubiläumskonzert der Sächsischen Landesgymnasiums für Musik. Karl Maria von Weber in Dresden. Karl von Maria von Weber, da kommt mir vieles bekannt vor. Da haben etliche Rockgrößen damals in der DDR-Zeit da ihre klassische Ausbildung gemacht. Das Ganze ist unter, also man hat einen Kontakt, ist das Kulturbüro Frankfurt oder Henriette Brendler, Telefon 0335 55 37 83 34 oder marienkirche@kultur-ffo.de. Ja, 17, nochmal 13. Juni, 17 Uhr. Und damit hätten wir dann schon die ersten wichtigen Veranstaltungen für diese Woche.

Wenn du tanzt, bist du fantastisch. Du bist elastisch und gut gekleidet. Du machst Kunst mit Wirts und Spins. Ich kann es kaum erwarten, bis die Show beginnt. Du wurdest dazu gebracht, für mich zu tanzen. Ich nehme kein Nein als Antwort. Du bist mein Balletttänzer. Ich nehme kein Nein als Antwort. Du bist meine Balletttänzerin. Und auch nehme ich hier kein Nein als Antwort. Es gibt keinen Schritt, das weiß ich nicht. Und so weiter. Kurzer Text, sinnfrei, fast, aber eben gute Musik. Die Twins, Balletttänzer. Jo, wir kommen mal zu den Dingen, die Frankfurt-Oder noch interessiert. Da gibt es Reha im Freien. Das ist ein Angebot der Lebenshilfe Frankfurt-Oder. Kann man mal auf die Internetseite gehen, lebenshilfe-ffo.de/sv-aktiv-fit. Und zwar unter dem Motto, starte aktiv in den Tag. Mit Reha-Sport an der frischen Luft. Wo findet das Ganze statt? Auf dem Ziegenwerder. Und wann ist das? Natürlich täglich ab 9. Und Uwe Körten ist der Sportkoordinator. Wichtig, ganz wichtig für die Teilnahme, ist, geht vorher zum Arzt und lasst euch eine ärztliche Verordnung geben. Die kostet den Arzt nichts und die Krankenkassen übernehmen das. Ja, und bei schlechtem Wetter geht's natürlich ins Sportstudio, Filmaktiv in der Gartenstraße 2 und ich denke mal, da werden dann auch Männer Zutritt haben. Ein Kontakttelefon gibt es 0176 63 64 68 28, nochmal 0176 63 74 68 28 oder uwe.köppen mit OE, mit Doppel-P, at lebenshilfe-ffo.de. Ein Angebot der Lebenshilfe, was recht sinnvoll ist. Nicht sinnfrei, sondern sinnvoll, sehr sinnvoll sogar.

So ein bisschen Ragtime um die Zeit. Geht immer. Susi Quattro aus den 70er Jahren. Hier ein bisschen aufgemotzt. Too big, der ganze Titel. Wir kommen mal zu der Dame hier. Die hatte ja Giorgio Moroder als Produzenten. Und dabei ist dann sowas rausgekommen.

Schade eigentlich. Ich hätte gedacht, ich krieg sie mal durch, die Platte. Muss ich mir tatsächlich ja echt mal eine neue besorgen. Hier ist nämlich von Vinyl das ganze Hot Stuff. Donna Summer. Ist nur mal für die Jugend, Leute, Musik aus den 70er Jahren, wenn ihr die Werbung dazu seht. Ich sitze hier und esse mein Herz und warte. Ich warte darauf, dass ein Liebhaber anruft. In letzter Zeit ungefähr 1000 Nummern gewählt. Es klingelt das Telefon von der Wand. Damals hing die noch an der Wand. Ich suche ein paar heiße Sachen, Baby, heute Abend. Ich brauche ein paar heiße Sachen. Ich will ein paar heiße Sachen, muss ein paar heiße Sachen haben. Ich muss heute Abend etwas Liebe haben. Oh, damit ist der Text eigentlich schon im Großen und Ganzen erklärt und damit auch ja sehr freizügig, der Text damals zu der damaligen Zeit in den 70er Jahren in Westdeutschland nicht ohne weiteres. Der kam in vielen Sendungen eben nicht vor.

Maggie Whitey, alles, was mein Herz fassen kann. In engen Gassen, die wegklettern, von den Hafenmauern am Ende des Tages, als die Dämmerung sanft hereinbricht, höre ich meine Schritte hallen, klar wieder über die Bucht hinauf, ins Sternenblau. Regen und Tränen strömen übers Gesicht, dunkle Kräfte dieses leeren Ortes, die Nacht zeugt davon, mein ganzes Herz kann nicht alles erfassen. Jo, Maggie Whitey war das. Und wir kommen mal zu einem Thema, was immer noch aktuell ist. Sarah Tacke und ihre Reportage über die Bürgergeldempfängerinnen und Empfänger und ihre herablassende Art und Weise. Das ZDF hat bis heute noch keine vernünftige Begründung gefunden, warum man solch einen, sage ich mal, Schrott überhaupt sendet. Denn sie kommt ja aus gesicherten Verhältnissen, ist ja Tochter eines Staatssekretärs im Bundesministerium für Wirtschaft und Technologie. Alfred Tacke, der ist ja bei den Sozis und wuchs ja ganz gediegen in Celle auf und hat dann natürlich eine Karriere hingelegt. Sie konnte studieren, sie konnte alles machen, weil Eltern hatten genug Geld. Ja, und ist ja leitet die Rechtsredaktion des zweiten deutschen Fernsehens und moderiert unter anderem ja da auch ab und zu mal das Wirtschaftsmagazin Wieso. Und sie müsste es eigentlich besser wissen. Aber sie wusste es wahrscheinlich nicht besser. Und was sie vor allen Dingen noch ist, sie ist Mitglied der Atlantikbrücke, also ein Verfechter für den Herrn da drüben auf der anderen Seite des Ozeans.

Kommen wir zu etwas Erfreulicheren. Wir kommen nach Frankfurt an der Oder zurück und gucken mal, was in der Woche ab 15. Juni so passiert. Da gibt es Sport in der City, Pilates mit dem Femaktiv und das ganze 11 Uhr am Anger. Es ist, und es ist nicht, Pavel Sack ist im Smog, im Spubice, in der Galeria Ogno zu sehen. Ist das neueste Fotoprojekt des Künstlers und die Ausstellung geht vom 12.06. bis zum 11.09. und der Eintritt ist da frei. Dann gibt es ja die Eröffnung der Anti-Alkoholiker-Woche, würde ich mal sagen. Bundesweite Woche Alkohol findet ja vom 13. bis 21. Juni statt. Und diese Woche hat einen präventiven Charakter. Warum eigentlich nicht immer? Das frage ich mich jeden Tag, wenn ich so sehe, wie die Menschen auf der Straße sitzen und einfach sich den Verstand raussaufen. Tischtennis gibt es in den Lenné-Passagen um 15 Uhr am Montag. Rund um den Bahnhof heißt das am 15. Juni um 16 Uhr. Und das Ganze geht so, der Bahnhofsstandort blickt ja auf eine lange Geschichte zurück. Ich als ehemaliger Eisenbahner weiß das natürlich. Mehrere extrem aufwendige Umgestaltungen mussten vorgenommen werden, die auch Altbiresinchen betrafen. Der Spaziergang umfasst beide Seiten der Bahnhofstraße, auch die Hofinstrumentenfabrik und der ehemalige Brauereikeller sind Thema der historischen Führung. Der Treffpunkt ist am alten Lichtspieltheater in der Spiekerstraße. Also eigentlich dahinter. Erwachsene zahlen 5,80 €. Ein Online-Vortrag gibt es, den kann jeder mitmachen, da muss man eigentlich nirgendwo hingehen und der ist am Montag um 17 Uhr das Recht auf Wohnen im Sozialstaat, Einordnung aus Rechtswissenschaft und Praxis. Das Ganze sind die Vorträge von Professor Dr. Pia Annika Lange von der Universität Bremen und Mareike Dedekind, Gesellschaft für Freiheitsrechte e.V., und sie beleuchten den Umfang des Rechts aufs Wohnen. Und das Ganze kann man dann natürlich Vorträge finden im Rahmen der Reihe des Gesprächs der Sozialrecht des Viadrina Lehrstuhls statt. Und ich denke mal, dass man hier auch irgendwo bei der Viadrina denn den online Zugang findet. Oder man meldet sich ganz einfach an für diesen Online-Seminar oder Vortrag unter sekretariat.kiesling. Wie der Kieslingplatz, also KIESLING at jura.uni-frankfurt.de oder nochmal sekretariat.kiesling at jura.uni-frankfurt oder uni-frankfurt-oder.de. Ja, wir bleiben noch am Montag. Da gibt es dann wieder das Bogenschießen beim USC Viadrina e.V. und Yoga in der City um 17 Uhr am Anger. Und Dienstag gibt es dann ein Koboldkonzert im Kleistforum. Ja, Oskar und die Holzpfeifer. Bei den Holzblasinstrumenten ist ja, wie bei anderen Instrumenten auch, gibt es gleich eine ganze Familie von ihnen. Orchester-Kobold Oskar stellt bei diesem Konzert Fagott, Oboe, Klarinette und die Klarinette vor und zeigt, wie gut diese Familie harmoniert, wenn sie miteinander musiziert. Eintritt 2,60 €. Das kleine Krabbeln am Dienstag um 9.30 Uhr im Theater des Lachens, das ist ab 2, deswegen das kleine Krabbeln. Und wer um 9.15 Uhr den Termin nicht geschafft hat für das Kobold-Konzert, den gibt es nochmal um 10.30 Uhr. Die Ausstellung ist natürlich klar, es ist nicht, mit Pavel Sack bleibt. Und der klassische Ballfuck, der bleibt auch, der Kurs, immer um 19 Uhr in der Kulturmanufaktur Gerstenberg dienstags. Michaela Kohlhaas heißt es im Kleistmuseum Frankfurt-Oder um 19 Uhr mit Heike Geißler und inklusives Theaterfestival 36. Theatertage findet dann ab 17. Juni um, hier steht 0 Uhr, ich glaube es ja nicht, aber weiß ich auch nicht. Das Ganze ist von 17. bis 21. Mit dabei sind Theatermacher aus Indien, Italien, England, Litauen, Polen und Deutschland. Das Programm
wird zeitnah unter www.theater-ff.de veröffentlicht. So, da haben wir das auch. Querbeet, Erika Stürmer, Alex in der Spektrum-Galerie Kunigam ab 10 Uhr zu sehen. Die Alkoholwoche ist da, die ist diesmal im Südring-Center am Mittwoch um 14 Uhr. Und bei den Oderhähnen heiße Zeiten, die Wechseljahre-Revue, die 15 Uhr Vorstellung. Tischtennis in den Lernee-Passagen um 15 Uhr am 17. Juni. 15.30 Uhr im Mehrgenerationenhaus heißt das Kreativwerkstatt im Familienzentrum. Und Sport in der City, Golf, natürlich am Golfplatz drüben in Zwubice. Buchpräsentation, Frankfurt oder Zwubice, der Stadtführer, gibt es dann in der Stadt- und Regionalbibliothek die Vorstellung um 18.30 Uhr. Wer gerne Doppelkopf spielen möchte, hat am Mittwoch, den 17. Juni, die Möglichkeit, um 19 Uhr im City Park Hotel das Ganze zu tun, wenn er das möchte.

Die eine Stimme unverkennbar. Sven Regener von Element of Crime zusammen mit den Toten Hosen. Ich hab dich immer nur geliebt. Am Donnerstag, den 18. Juni hier in Frankfurt oder ab 14 Uhr im Audimax gibt es das Fake News Festival. Ein Festival zu künstlicher Intelligenz, Desinformation und digitaler Demokratie. Geht von 18. bis 20. Juni. Und da werden viele Fragen zur Digitalisierung und auch zu Fake News und zu KI beantwortet, hofft man. Das Programm sieht so aus, Donnerstag, den 18. Juni von 14 bis 15.30 Uhr. Da gibt es Ramak Malobis Vases, im deutschen Audimax. Das ist das Keynote, also die Einführung. 16 bis 17.30 Uhr gibt es dann Wissenschaft, Statistik und KI gegen Desinformation in Deutsch. Und danach gibt es dann 16 Uhr bis 17.30 Uhr oder parallel Digitalpropaganda and Demokratie in Englisch. Und um 20 Uhr bis um 9:30 oder 21.30 Uhr dann via Kino Movie Night. Ja, und wenn man sich weiter anguckt, was es noch so gibt, Oscar Miro, Social Mapping heißt es im Brandenburgischen Landesmuseum für moderne Kunst in der Rathaushalle um 15 Uhr am Donnerstag. Und dann ein ganz wichtiger Termin, gemeinsam, also mit Bindestrich G und dann kommt ein Strich gemeinsam, ist ein Stadtspaziergang von Ehrenamtlichen organisiert und ist für alle gedacht, die sich gerne in dieser Stadt bewegen, die Leute kennenlernen möchten, die einsam sind, etwas gegen die Einsamkeit tun und nebenbei ein bisschen quatschen und auch Frankfurt kennenlernen. Dann gibt es immer noch, wir gucken mal weiter, was wir hier noch so haben, Lesezirkel. Auch ganz wichtig, eine Veranstaltung am 18. Juni um 16.30 Uhr im Theater Frankfurt. Da können alle hin, da kann jeder hingehen, aber speziell ist das Angebot gedacht für Menschen, die nicht mehr lesen können oder noch nie lesen konnten. Hier können sie sich alles vorlesen lassen. Eine super Veranstaltung, finde ich. Wer sich sportlich betätigen möchte, hat um 17.30 Uhr am Anger wieder die Möglichkeit, da geht es dem Bauch und den Rücken an den Kragen mit dem USC Viadrina, also da ist Bauch und Rücken dran. Leben Sie noch oder erben Sie schon? Gibt es in der Kulturmanufaktur um 18 Uhr eine gute Frage, ist vom Theaterclub der Waldorfschule, eine mörderische Theaterkomödie in 10 Klischees. Der ältliche Lord Horst lädt seine Familie zu seiner Verlobung ein. Schrille Figuren bevölkern sein Landhaus. Die Emanze, die graue Maus, die Professorin, die freche Tochter, der Barbesitzer, der Pantoffelheld mit fieser Frau und albernen Töchtern, der Transvestit, die Dirk, alle wollen Horst beerben. Mordanschläge schlagen fehl. Polizist Hugo macht das Chaos komplett. Das Ganze ein Stück von Barbara Peters, Länge 90 Minuten und ist kostenfrei am 18. Juni 18 Uhr in der Kuma. Das Fake News Festival geht weiter um 18 Uhr am Donnerstag After Work. Da ist dann wieder in der Sky Lounge ein bisschen Party oben. Und am Donnerstag Tischtennis um 18.15 Uhr wieder an gleicher Stelle. Und das kann nämlich in den Lenné-Passagen. Ein Atriumgespräch gibt es am 18. Juni und das Ganze, der Frankfurter Bürgermeister Axel Strasser möchte öffentlich zum Stand der Feierlichkeiten zum Stadtjubiläum informieren. Er lädt deshalb am 18. Juni um 18.30 Uhr zu einem Atriumsgespräch. Das Gespräch richtet sich an alle Interessierten. Eine Anmeldung ist nicht erforderlich und natürlich kostenlos. Die Wechseljahre-Revue 19.30 Uhr am Donnerstag. Fake News Festival geht weiter um 20 Uhr, auch in der Biadrina Gräfe-Dönhoff Gebäude. Dann inklusives Theaterfestival geht auch weiter. Workshop Fake News 18.10. Ja, das gibt es. Barclay ist der erste Boulevardjournalist. In seinen Berliner Abendblättern berichtet er 1810 über Mord, Brennerbande und lässt dabei die Grenzen zwischen Fakt und Fiktion verschwimmen. Also da ging schon los. Ein Workshop des Fake News Festivals ist das auch. Dann um 10 Uhr Fake News Festival, dann am Freitag. Und da ist das Programm ganz schön lang. Aber da sollte man dann auf die Internetseite gehen. Da gibt es viele, viele, viele Angebote. Ja, Tag der offenen Tür im Hospiz zur Brandenburgischen Hospizwoche. Im Regine-Hildebrand-Haus. Ich kann das nur empfehlen.
Für alle, die das noch nicht kennen, eine sehr, sehr schöne Einrichtung. Und man hofft immer, dass man die eigentlich nicht braucht. Aber wenn man sie braucht, ist sie da. Tischtennis wieder um 14 Uhr am Freitag. Und Dr. Romy Jasta ist dann auch bei dem Fake News Festival dabei. Oh, hier gibt es so viele Sachen, schöne Sachen. Und gucken wir mal, was wir noch finden. Aber ich denke mal, wir machen erstmal noch ein Stück Musik.

Sie ist in Loving With You, Susie Quattro. Wir waren bei dem Fake News Festival beim Keynote zum zweiten Dr. Romy Jasta oder Jester, wie auch immer. Spricht über Fake News oder Desinformationen und die Frage, wie wir ihnen begegnen oder wie wir der Desinformation begegnen. Sie ist Philosophin und forscht zu Desinformationen, Sprache und Demokratie. Sie ist Wissenschaftlerin an der Humboldt-Universität in Berlin und hat mehrere Bücher zum Thema Fake News und Wirklichkeit veröffentlicht. Ihre Arbeit verbindet analytische Philosophie mit drängenden gesellschaftlichen Fragen unserer Zeit. Der Vortrag ist dann in Deutsch mit englischer Übersetzung und ja, ist kostenfrei. Nochmal 19. Juni, 15 Uhr, Biadrina im Audimax. Ströme der Zeit heißt das im Brandenburgischen Landesmuseum für moderne Kunst am Packhof um 17 Uhr oder ab 17 Uhr. Und in der Kuma gibt es dann auch am 19. Juni um 18 Uhr das Stück Leben Sie noch oder erben Sie schon? Ferne Welten, fremdes Leben. Diese Frage stellt sich im Planetarium, das ja auch ehrenamtlich betrieben wird, am 19. Juni um 18 Uhr. Gibt es Leben im All? Wohl keine andere Frage, die wir über das Universum stellen können, beschäftigt uns so stark. Ab 10 Jahre, Eintritt kostet 8 bzw. 4 Euro. Dann die Wechseljahre-Revue gibt es auch im Haus der Künste am Freitag um 19.30 Uhr. Wall in Space heißt das am 19. Juni um 20 Uhr. The Wall sagt den meisten ja was. Pink Floyd, 1979, das Konzeptalbum The Wall. Und die Geschichte ist ja auch mehr oder weniger bekannt. Aber diese Musik zu einer 360-Grad-Multimedia-Choreografie zu sehen, ist fantastisch. 66 Minuten einfach nur raus aus dieser verrückten Welt und genießen. Ab 16 Jahre, 12 Euro für Erwachsene, 9 Euro für Kinder, nochmal im Planetarium Frankfurt oder City, Kunst und Handwerk. Es ist wieder soweit, der Markt kommt. Am 20. und 21. Juni wird die Karl-Marx-Straße zu einer lebendigen Flaniermeile. Samstag von 10 bis 18 und Sonntag von 10 bis 17 Uhr und natürlich kostenfrei. 9. Tag der Backsteingotik, aus und vorbei oder Thementag mit Gedächtniskultur in der St. Marienkirche am Sonntag und Samstag um 10 Uhr. Fake News Festival geht auch weiter. Eine öffentliche Stadtführung gibt es am Samstag um 11 Uhr. Da ist der Treffpunkt dann deutsch-polnische Touristeninformation. Und was haben wir noch? Das kleine Einmaleins der Sterne. Am Samstag um 14.30 Uhr im Planetarium. Abenteuerliche Reise durch das Weltall. 45 Minuten und ab 6 Jahre gedacht. 8 und 4 Euro. Dann gibt's ja das Zauberriff noch, ja, auch im Planetarium um 16 Uhr. Kaluokahina heißt das ganze Ding. Und es geht zugrunde und ihre Bewohner müssen sich etwas Neues einfallen lassen. 33 Minuten ab 6 Jahre. 8 und 4 Euro ist der Eintritt. Ja, dann gibt es etwas ganz Besonderes. Die 16. kleine Parknacht geht um 17 Uhr im Lenny Park durch. Los, diesmal unter dem Motto Flower Power in unserem Gartendenkmal. Und da wird dem Spendenjahr, dem 19. Spendenjahr, da gedankt und so weiter und so fort, was alles dazugehört. Die Parknacht kennt ja eigentlich fast jeder in Frankfurt oder, wie gesagt, 20. Juni, kleine Parknacht. Eintritt ist frei, aber Spenden sind natürlich immer willkommen. Reise durch die Milchstraße, die Galaxis, heißt es im Planetarium, um 18 Uhr am Samstag. Heiße Zeiten, die Wechseljahre-Revue gibt es auch um 19.30 Uhr im Haus der Künste. Das Volk ohne Liebe heißt es um 19.30 Uhr im Kleistforum. Worum geht's? Menschen aus neuem Fleisch. Heiner Müller, 10 Deutsche sind dümmer als 5 Deutsche. So diese ganze Ankündigung, kostenfrei
Eine Ticketreservierung ist erforderlich. Natürlich, Kleistmuseum kann man anrufen, kann man Ticket. Gundermann Abend, ein Konzert mit Peggy Luck und Thomas Strauch. Gundermann, wer ihn nicht kennt, sollte ihn kennenlernen. Peggy Luck und Thomas Strauch haben ihre Lieblingslieder von Gerd Gundermann zu einem Programm verworben. Mitsingen, tanzen und fühlen ist ausdrücklich erlaubt und erwünscht. Das Ganze findet statt in der Kulturmanufaktur am Samstag, den 20. Juni um 20 Uhr und Eintritt 20 Euro bzw. ermäßigt 15 Euro. Stars of Classic am Samstag um 20 Uhr, da überschlägt sich wieder alles. Und da heißt die Einladung, kommen Sie mit uns auf eine musikalische Zeitreise zum Beginn des Universums. Das Ganze ist ab 14 Jahre gedacht und kostet 12 bzw. 9 Euro Eintritt.

da kann man mal sehen, wie schnell die Zeit vergeht. Eine Stunde ist schnell rum. Orbi et Orbi. Der Frank verabschiedet sich am Mikrofon und wünscht eine schöne Woche und viel Spaß. Schönes Wetter. Es ist Juni. Der Sommeranfang steht bevor. Viel Spaß. Tschüss.

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1: Epstein-Files, Interview aus der Hölle. Was für ein Titel für die heutige Colorful Radio-Sendung. Wenn ich es mir aussuchen könnte, dann wäre ich heute viel lieber in die Hölle hinabgestiegen, um diese Person, um die es hier geht, da selbst zu interviewen. Aber das ist mir ja leider nicht möglich. Und deswegen freue ich mich, dass Sie heute hier zu Gast sind. Hallo.
2: Hallo.
1: Sie waren eine der Angestellten eben jener Person, um die es heute geht. Sie waren so eine Art Sekretär bei dem Mann, der eine der größten Untersuchungen von Staatsanwaltschaft nicht nur in den USA ausgelöst hat, sondern tatsächlich auch weltweit. Ich rede natürlich von Jeffrey Epstein. Ihren Namen darf ich hier nicht nennen.
2: Das ist richtig. Das ist meine Sicherheit.
1: Und warum stellen Sie sich trotzdem diesem Interview?
2: Ich habe beobachtet, immer wieder beobachtet. Mir war klar, dass das, was ich da gesehen und erlebt habe, an die Öffentlichkeit sollte. Und ich bin entsetzt darüber, wie das Phänomen Epstein oberflächlich und unsauber, intrigant und falsch aufgearbeitet wird. Die Untersuchungen sind ein Trip in die Hölle. Sofern passt der Titel der Sendung gut. Aber es geht noch viel tiefer in die Hölle hinein, weit über Epstein hinaus.
1: Wir haben jetzt ungefähr eine Stunde Zeit, um einiges zu klären. Fangen wir also an. Vielleicht mit dem Lebenslauf von Epstein. Er wurde 1953 in New York geboren. Aufgewachsen ist er in einer Gated Community in Brooklyn. Gated Community bedeutet, dass um den Wohnbereich, in dem er lebte, ein Sicherheitszaun gezogen war. Man kam also nur nach einer Kontrolle als Außenstehender in diesen Bereich. Gehobener Mittelstand also. Nach der Schule Mathematikstudium, abgebrochen, dann Lehrer in Mathe und Physik. Sehr beliebt bei den SchülerInnen, aber auch bei den Eltern. Dann der Sprung an die Börse als Broker. Merkte man Epstein den Hang zu Zahlen damals schon an?
2: Nee, auf den ersten Blick nicht. Epstein war ein sehr freundlicher Mensch, sehr empathisch, meist sehr charmant. Er konnte mit Menschen gut umgehen und natürlich mit Zahlen. Diese Mischung ist vielleicht die Mixtur, aus der seine Erfolge entstehen konnten. Anders hätte das alles wohl nicht so lange funktioniert.
1: Sie zeichnen jetzt das Bild eines sehr freundlichen Menschen, aber nicht das eines Verbrechers.
2: Das ist doch kein Gegensatz. Er konnte Menschen für sich gewinnen, an sich binden. Und er hatte die Mittel, um sie zu manipulieren. Mit charmanter Verbindlichkeit und mit Geld, mit viel, viel Geld.
1: Woher hat er denn dieses Geld? Angeblich teilten seine Anwälte der Staatsanwaltschaft mit, dass sein Privatvermögen über 1 Milliarde US-Dollar betrug.
2: Keine Ahnung, ob das stimmt. Richtig ist, er hatte viel Geld. Sehr viel. Und er zeigte es. Durch seine Besitztümer, aber zum Beispiel auch als spendabler Gastgeber. In der Art, wie er auftrat. Man konnte das einfach nicht übersehen.
1: Darauf kommen wir später noch. Erst nochmal die Frage, woher hat er denn nun sein Vermögen?
2: Es begann alles ganz sicherlich an der Börse. Er war da für mehrere Firmen, besser Hedgefonds, als Broker tätig. Und er hatte dort sehr schnell den Ruf eines PSDs erworben.
1: Was heißt das?
2: PSD. P steht für poor, S für smart und D für deep desire to be rich. Er wollte reich werden. Er engagierte sich für riskante Termingeschäfte, die natürlich, wenn sie gelangen, sehr lukrativ waren. Da blieb ganz sicherlich auch einiges an ihm persönlich hängen. Aber nicht nur Geld, sondern auch der Ruf, skrupellos und erfolgreich zu sein. Und wenn es daneben ging, wie bei Towers Financial Corporation, wo Investoren durch zwielichtige Geschäfte hunderte von Millionen US-Dollar verloren, da setzte er sich einfach ab. Und zwar bevor das Unternehmen zusammenbrach und die Staatsanwaltschaft kam. Folge? Sein Chef wurde zu 20 Jahren verurteilt. Epstein nicht belangt.
1: War er da schon so richtig reich?
2: Nee, das kam später. Er gründete in New York eine Vermögensverwaltung. Und jetzt, wir schreiben das Jahr 1986, passierte der Knackpunkt in seinem Leben. Er lernt den Milliardär Leslie Wexner kennen. Komischer Typ. Der besaß unter anderem die sehr erfolgreiche Dessous-Marke Victoria's Secret.
1: Und warum bezeichnen Sie ihn als komisch?
2: Sagen wir besser, undurchsichtig und kauzig. Wexner sagte jedem, der es wissen wollte oder auch nicht, dass er Erfolg habe, weil er von einem bösen Geist besessen sei, einem Dibbuk. Ins Gerede kam er, als sein Anwalt unter sehr, sehr mysteriösen Umständen ermordet wurde. Wexner war trotzdem auch weiterhin gut vernetzt. Und da trafen sich, also Epstein und Wexner, zwei Brüder im Geiste.
1: Heute sagt Wexner, dass er von Epstein reingelegt worden ist. Und zwar vom, wie er es formulierte, Olympiareifen größten Trickbetrüger aller Zeiten.
2: Naja, was richtig ist, dass Epstein die Vollmacht über Wexners gesamtes Vermögen hatte. Wexner hatte sie ihm erteilt. Epstein durfte beispielsweise in Wexners Namen Kredite aufnehmen. Und das tat er wohl auch zur Genüge.

0: Wir waren stehen geblieben bei der Connection Epstein-Wexner. Sie sagten vorhin, das sei der Knackpunkt in Epsteins Leben gewesen.
1: Indeed. Epstein war vorher ein ambitionierter Karrierist. Jetzt konnte er mit Geld jonglieren.
0: Mit seinem?
1: Naja, er tat so, als sei das seins. Vielleicht fühlt sich Wexner deshalb von ihm über den Tisch gezogen. Aber das sind alle Spekulationen.
0: Richtig ist aber, dass Wexner ihm mal sein Anwesen in Manhattan vermacht hat.
1: Ah, das weiß ich nicht. Es wird auch gesagt, dass Epstein das von Wexner für 13 Millionen US-Dollar gekauft hat. Ist auch egal. Er hat es sich angeeignet. Ich weiß noch, wie ich das erste Mal da hineinging. Schon die Adresse 9 East 71st Street. Wer da wohnt, hat's wirklich geschafft. Eines der wirklich letzten alten Bürgerhäuser in der Upper East Side. Keine 100 Meter vom Central Park entfernt. Erbaut vom Unternehmer Herbert Strauss vor nicht ganz 100 Jahren. Wenn man da reinkommt, naja, man fühlt sich ganz klein. Überall gediegene Möbel. Amerikanischer, kitschiger Barock, nicht mein Geschmack, aber wirklich gediegen. Ehrfurcht einflößend.
0: Und da hat Epstein seine Wedding-Party veranstaltet?
1: Ja, aber nicht nur dort. Er hatte in Palm Beach eine Villa am Meer, übrigens nicht weit von Mar-a-Lago, das Donald Trump besitzt. Daher kennen die beiden sich auch.
0: Sie meinen jetzt Trump und Epstein?
1: Ja, die haben sich da öfter besucht, auch wenn Trump das jetzt runterspielt. Aber es gibt noch zwei andere Anwesen von Epstein. Eine Ranch in New Mexico, das ist auch so ein Ding, über das wir dann mal sprechen sollten.
0: Ja, das machen wir auch noch, aber jetzt schieben wir das noch einen Augenblick beiseite, denn das größte Anwesen, das kommt ja noch.
1: Genau, das andere Little St. James in der Karibik, eine Privatinsel, gehört zu den Jungferninseln. Es gibt noch eine andere, weniger nette Bezeichnung, Pädophileninsel. Ein bisschen abgelegen. Aber wenn man eine Boeing 727 sein eigen nennt, kein wirkliches Problem. Auf jeden Fall wichtig für Epstein, für sein Treiben, für seine Pläne.

0: Wir hatten zuletzt die Häuslichkeit Nepstins thematisiert. Wozu braucht ein Mensch so viele teure Immobilien?
1: Häuslichkeiten ist gut. Das waren Immobilien, von denen jeder einzelne mehr wert war, als wir beide zusammen in 100 Jahren an Geld verdienen. Insbesondere in New York und Palm Beach und natürlich auf der Insel St. James stiegen die wilden Partys mit den blutjungen Mädchen. Manchmal sogar schon in der Boeing, die entsprechend eingerichtet war. Heimkino, Sessel, Queen-Size-Betten, Bad, Dusche und so weiter. Mit dem Flugzeug wurden die Mädchen eingeflogen. Und die kamen von überall her, aus Afrika, aus Frankreich, aus Amerika. Die wurden eingeflogen oder zu den anderen Immobilien gebracht. Und je jünger, desto besser. Teilweise sogar mit Genehmigung der Eltern.
0: Wie das?
1: Epstein hatte die Mädchen nicht selbst organisiert. Dazu hatte er mindestens drei Helfer. In erster Linie seine Vertraute oder Freundin Ghislaine Maxwell und John Brunel, der hatte in Paris eine sehr bekannte Modelagentur, Karine Model. Er war also ein Model-Scout, genauso wie Daniel Siert.
0: Alle drei Kuppler, Kumpel und Komplizen?
1: Sie treffen es auf den Punkt. Manchmal kamen am Tag bis zu drei, ich nenne es mal in Anführungsstrichen, Ladungen an. Wenn die Mädchen im Haus waren, hat die Falle zugeschnappt. Sie waren gefangen und ausgeliefert, im wahrsten Sinne des Wortes.
0: Was passierte dann?
1: Jedes Mädchen musste zunächst Epstein oder andere massieren. Je mehr aus so einer Massage eine Sexmassage wurde, desto mehr Geld gab es. Je mehr Kleidung das Mädchen auszog, desto mehr Geld gab es. Und wenn Epstein sie berühren durfte, dann gab es noch mehr Geld.
0: Können Sie an dieser Stelle eine Zahl nennen?
1: Na, zwischen 200 und 1000 US-Dollar. Und bitte, das waren meist keine erwachsenen Frauen. Das waren Jugendliche und Kinder, die jüngsten 13, 14 Jahre alt. Und besonders bei US-Mädchen sollte das Opfer dann ihre Freundin oder ihre Freundinnen überreden, da mitzumachen. Und die wurden dann angehalten, ihre Freundinnen wiederum zu überreden und so weiter und so weiter. Ständiger Nachschub war gefragt. Schneeballsystem.
0: Sie wollten nochmal über die Besonderheiten der Epstein Ranch in New Mexico sprechen.
1: Ja, das war die sogenannte Zorro Ranch. Da hat Epstein bestimmten Mädchen vorgeschlagen, sich von ihm schwängern zu lassen. Er wollte der menschlichen Rasse seine DNA hinterlassen. Und das möglichst oft. Epstein, ein Zuchtbolle, der von sich und seiner Überlegenheit total überzeugt war. Da treffen sich übrigens große Gedanken und Pläne mit denen einiger seiner Gäste. Und da beginnt der andere Teil von Epsteins Hölle.

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0: Sie sprachen davon, dass Sie jetzt über den anderen Teil von Epsteins Hölle sprechen wollen. Was meinen Sie denn damit?
1: Ganz klar, die Mädchen waren nicht nur für Epstein eingeflogen worden, sondern auch für seine vielen Gäste, auch die vielen prominenten Gäste. Die wurden sehr oft nach St. James eingeflogen. Die Boeing hatte auch den Spitznamen Lolita Express.
0: Aber die prominenten Gäste streiten doch durch die Bank weg ab, dass sie etwas von diesem Missbrauch gewusst haben.
1: Würde ich auch machen. Vielleicht stimmt das sogar für einige. Aber wenn man sich die Fotos ansieht, kann ich das bei vielen nicht glauben. Ich weiß auch nicht, was man an Sinnen alles ausblenden musste, um auf St. James nicht zu erkennen, was sich da in den Zimmern und Pools abspielte. Ehrlich mal. Was die Prominenten wahrscheinlich überhaupt nicht wussten, Epstein gab sich als großzügiger Gastgeber, aber überall gab es Kameras. Überall wurde heimlich aufgezeichnet. Es gab sogar einen richtigen professionellen Regieraum dafür. Es wurde also alles gefilmt, jedes Gespräch, jedes Tête-à-Tête, jeder sexuelle Übergriff, alles. Für das Dirigieren eines Netzwerkes wahrscheinlich für Epstein sehr nützlich, für die Staatsanwaltschaft aber auch. Sie hat bei ihren Ermittlungen das Material sämtlich beschlagnahmt. Für die strafrechtliche Verfolgung liegen also alle nötigen Beweise mustergültig vor. Aber weil das offensichtlich bisher nicht oder besser kaum geschah, wurde das Justizministerium von der Öffentlichkeit mittlerweile genötigt, die Epstein-Files, die Epstein-Akten offenzulegen. Das geschah nach großem Zögern, wenigstens zum Teil. Und jeder kann sich das anschauen auf der Homepage des Ministeriums.
0: Da wird man erschlagen von dem Umfang. 3 Millionen Dokumente, Mails, Fotos, Videos mit Zeugenaussagen, Dokumente wie Flugprotokolle, zum Teil geschwärzt und nochmal so viele Akten unter Verschluss.
1: Auf denen die Gäste natürlich auch auftauchen. Schauen Sie mal, ich habe hier wahllos einige Fotos mitgebracht von Promis, die auch hier in Deutschland bekannt sind. Soll ich mal die Namen vorlesen?
0: Ja, ein paar bitte.
1: Okay. Ja, zum Beispiel. Der verurteilte Film- und Sexualstraftäter Weinstein. Hier Woody Allen, Prinz Mohammed bin Salman, der Herrscher von Saudi-Arabien. Das ist ja interessant. Fidel Castro.
0: Den wird man da nicht vermuten, nee. Bei den US-Amerikanern. Ja.
1: Hier der Medienmogul Rupert Murdoch. Michael Jackson, Mick Jagger und der mit den 2 Bikini-Mädchen, unverkennbar Stephen Hawking.
0: Ich weiß es nicht. Okay, das reicht erstmal
2: für
0: Kopfkino.
2: Nee.
1: Auf die es mir ankommt, die kommen noch. Also nehmen wir hier mal Präsident Clinton. Donald Trump mit, Donald Trump ohne Melania. Und auf diesem Foto Melania noch bevor sie Trump kennenlernte. Und hier Prinz Andrew natürlich. Mette Marit, die Kronprinzessin von Norwegen. Und jetzt hier noch eine andere wichtige Abteilung. Bill Gates, Jeff Bezos, Mark Zuckerberg.
0: Who is who der Milliardäre?
1: Ja. Und selbstverständlich darf einer nicht fehlen. Na? Elon Musk. Der hat sogar nachweisbar von Epstein Medikamente bekommen, weil er sich bei einem Inselabenteuer was eingefangen hatte. Und er hatte nach Epsteins erster Haft voller Vorfreude per Mail angefragt, What day or night will be the wildest party on our island? Und der will nichts gewusst haben?
0: Interessant ist ja auch, er schrieb nicht Your Island, but Our Island.
2: Ja, in der Tat.
0: Kann man es Ihnen nachweisen, dass Sie von den Verbrechen an jungen Mädchen und Frauen Kenntnis hatten?
1: Ach, keine Ahnung. Ist nicht vielleicht besser die Frage, ob man ihnen das nachweisen will? Clinton zum Beispiel benutzte Epsteins Boeing zu Flügen nach London, Afghanistan, Thailand, offiziell reine Benefizaktionen gegen AIDS. Und Clinton vor dem Untersuchungsausschuss neulich, ich konnte nicht erkennen, was vor sich ging. Frei nach dem Motto, schau mir in die Augen, Kleines, kann so ein treu blickender Ex-Präsident lügen. Laut Akten war Clinton 17 Mal bei Epstein zu Gast, aber er konnte nichts erkennen.
0: Er wollte nichts erkennen vielleicht. Eine illustre Gesellschaft, muss ich schon sagen. Voller meist alter, reicher, mächtiger, weißer Männer.
1: Voller gegenseitiger Abhängigkeiten. Und alle rufen, Epstein war's. Wir wollen da nicht mit reingezogen werden. Wir wussten von nichts. Wir sind unschuldig.
0: Ja, und Tote können nicht mehr aussagen.

0: Seit 2005 häuften sich dann die Anzeigen gegen Epstein. Besorgte Eltern und Nachbarn informierten die Polizei oder gaben Hinweise, dass Epstein Mädchen anlockte zu irgendwelchen wilden Partys.
1: Ja, irgendwann ermittelte dann tatsächlich die Staatsanwaltschaft und später sogar das FBI in Florida. Die hatten Kontakt zu über 50 minderjährigen Frauen, die unisono aussagten, dass sie für Sexmassagen Geld erhielten. Immerhin mehrere hundert Dollar. Das hätte nach dem dort geltenden Strafrecht für lebenslänglich gereicht.
0: Aber Epstein wurde doch nur für 18 Monate verurteilt. Wie kam es denn dann zu dieser Mäde und das auch noch in einem konservativen Staat wie Florida?
1: Ich sage nur Alexander Acosta. Kommt Ihnen der Name bekannt vor?
0: Helfen Sie mir bitte nochmal auf die Sprünge.
1: Alexander Acosta war in der ersten Amtszeit von Donald Trump dessen Arbeitsminister. Musste dann schließlich wegen Epstein zurücktreten, denn Acosta war, als es zur ersten Anklage gegen Epstein kam, Leiter der Staatsanwaltschaft in Florida. Er handelte mit Epstein seinerzeit einen Deal aus, ein Non-Prosecution Agreement. Der Inhalt des Deals: Epstein bekannte sich schuldig, eine Minderjährige zur Prostitution angeworben zu haben. 18 Monate Haft und alle anderen Anklagepunkte wurden tatsächlich fallen gelassen. Und diese 18 Monate, mit guten Haftbedingungen natürlich, und in der Woche 6 Tage Freigang zu je 12 Stunden. Wozu ein Netzwerk doch nützlich ist. Und, man höre und staune, 13 Monate nach der Verurteilung, die Entlassung wegen guter Führung. Das war 2009.
0: Wo waren denn da die Detectives von Miami Vice? Naja gut, Scherz beiseite. Ich meine, war so ein Thema, da ist Geigenhumor naheliegend. Epstein war doch nach seiner Freilassung kein Geächteter, wie man eigentlich erwarten würde.

0: Naja, er war zwar im US-Verzeichnis der Sexualstraftäter notiert, aber so richtig glaubte er nicht, dass ihm dies schaden würde. Free and home, das war sein Post am Tag der Freilassung an alle, die er kannte. Und das waren, wie gesagt, viele Prominente. Nee, die Party kam sofort wieder in Schwung. Day and night. Peter Mandelson, britischer Wirtschaftsminister, späterer EU-Handelskommissar, fragte Epstein per Mail, wie wollen wir denn feiern? Und Epstein antwortete, mit Grace and Modesty, das sind die Namen von zwei Stripperinnen. Nachzulesen übrigens in den Files. Und es ist auch in den Files, dass alles so weiterging wie vor der kurzen Haftstrafe.
1: Ja, und der Fall mit Peter Mandelson, das zieht ja jetzt noch Kreise in der jetzigen britischen Regierung. Das darf man nicht vergessen. Da gab es überhaupt kein Schuldbewusstsein oder wenigstens Vorsicht, denn Epstein, dem muss es doch eigentlich klar gewesen sein, dass die Öffentlichkeit und die Behörden ein Auge auf ihn geworfen haben.
0: Wir kommen langsam zum Kern. Das ist das, was ich am Anfang meinte, als ich sagte, das Phänomen Epstein oberflächlich und unsauber, intrigant und falsch aufgearbeitet wird.
1: Jetzt bin ich gespannt.
0: Solche Netzwerke wie das von Epstein gab es, glaube ich, schon immer. Neulich stand in der Taz, das sei ein Zwischengeschoss des Lebens. Den Ausdruck finde ich genial. Für diese Leute scheinen keine Gesetze zu gelten und keine Moral. Das ist das Spiel zwischen Geld und Politik, zwischen Himmel und Hölle. Man kennt sich, man weiß voneinander und welche Leichen im Keller verborgen sind. Man kann notfalls das Wissen auch benutzen. Aber das oberste Gebot ist Verschwiegenheit.
1: Jetzt verbreiten Sie doch Verschwörungstheorien, oder?
0: Nee, nichts liegt mir ferner. Ich sehe da selbst fassungslos drauf. Warum in der Welt, fragen ein hoher britischer Politiker oder Elon Musk am Tag der Haftentlassung, den Epstein, wie die Party weitergeht. Warum nimmt die norwegische Thronfolgerin ihren freundschaftlichen Mailverkehr wieder auf? Die wussten doch, weswegen ihr verurteilt worden war. Und die wussten doch, dass alles unter den Teppich gekehrt wurde. Ich denke schon, man war sich sicher, dass nichts passiert. Man kann jedenfalls feststellen, das Netzwerk hatte Bestand.
1: Aber Epstein wurde dann 9 Jahre später, 2019, wieder verhaftet.
0: Ja, und irgendwie stimmt das dann wieder versöhnlich. Es gab wieder Hinweise und Anzeigen, die Polizei ging dem nach und ermittelte verdeckt. Und als dann Acosta von Trump zum Arbeitsminister ernannt wurde, nahmen Journalisten die Recherche zu diesen alten Fällen wieder auf. Der Miami Herald brachte dann 2018 eine Artikelserie heraus, die Überschrift, wie ein zukünftiges Mitglied von Trumps Kabinett einem Seriensexualstraftäter ein lebenslanges Angebot machte. Da half nun auch kein dummer Spruch aller, wer liest denn den Miami Herald mehr? Der Damm war endgültig gebrochen.
1: Man kann ja eigentlich auch sagen, das war ein Sieg der Rechtsstaatlichkeit und der Demokratie. Spät, aber immerhin.
0: Jedenfalls wurde Epstein festgenommen. Wir schreiben den 6. Juli 2019. Er kam gerade aus Paris zurück. Der Vorwurf lautete jetzt Sex Trafficking. Frei übersetzt, Menschenhandel zum Zwecke der sexuellen Ausbeutung. Und einen Monat später, am 10. August, wurde er in seiner Zelle tot aufgefunden. Offiziell Suizid durch ihr Hängen.
1: Es kamen ja viele Zweifel daran auf, dass er sich tatsächlich selbst umgebracht hat. Was glauben Sie persönlich?
0: Oh, ich hatte zu diesem Zeitpunkt schon lange keinen Kontakt mehr zu ihm. Da glaube ich erstmal nichts. Die Überwachung im Gefängnis war ja auf Verlangen seiner Anwälte gelockert worden. Und Epstein spielte den Wärtern dort scheinbar glaubhaft einen Menschen vor, der nicht vorhatte, sich umzubringen. Aber ich sehe auch die andere Seite. Er wusste wahrscheinlich, dass er verloren hatte. Ich sagte bereits anfangs, er konnte gut mit Menschen umgehen, konnte sie gut manipulieren, konnte vielleicht auch dem Wachpersonal seine wirklichen Absichten verheimlichen. Wer weiß das schon?

0: Sie sagen, wir müssten mal zum Kern des satanischen Dreiein-Selbstdienstes kommen. Beschreiben Sie doch mal diesen satanischen Kern.
1: Okay, warum schafft man so ein großes, so aufwendiges Netzwerk? Ein Netzwerk über Staaten und Kontinente, über ideologische Grenzen, über Politik, Business und Kultur. Warum schafft man ein Netzwerk, mit dem man Abhängigkeiten schafft, mit dem man Beteiligte erpressen kann? Warum schafft man ein Netzwerk, was auf einem persönlich zugeschnitten ist? Warum verschafft man sich als Einzelner so viel Macht?
0: Ist das nicht der Stoff, aus dem viele James-Bond-Filme geschnitzt sind? Ein Schurke will die Weltherrschaft und 007 muss mal eben die Welt retten. Ist das nicht eher ein modernes Märchen, was der Wirklichkeit nicht entspricht?
1: Beantworten Sie die Frage. Ich habe viele Fakten zusammengetragen und daraus entstehen meine Fragen und meine Überlegungen. Schauen Sie, Epsteins Beziehungen waren international und immer in die Spitzen der Gesellschaft reichend. In Italien hatte der damalige Ministerpräsident Berlusconi ein ähnliches System im Kleinen aufgebaut. Seine sogenannten Bunga-Bunga-Sexpartys organisierten Vergnügen für auserwählte Mächtige und Reiche mit sehr jungen Mädchen. Und sie schufen Abhängigkeiten. Die Ermittler deckten interessanterweise Beziehungen zu Epstein auf. Und zurück zu den Epstein-Files. Darin ist zu lesen, dass Epstein russische Mädchen von Moskau über Paris nach New York brachte. Epstein berichtete dann von einer Frau aus Russland, dass sie versuchte, einflussreiche Geschäftsleute in New York zu erpressen. Und dass er in diesem Zusammenhang gedroht hatte, den russischen Geheimdienst FSB einzuschalten. Also Klartext, Epstein hatte auch dorthin Kontakte. Es hieß dann plötzlich, er sei Vermögensverwalter von Putin gewesen. Nicht bewiesen. Aber schon drängender, er sei auch Spion für Russland gewesen. Soll geholfen haben, junge Russinnen gezielt auf einflussreiche Businessmen, Politiker, ja, und Königshäuser angesetzt zu haben.
0: Es gibt ja auch diese Gerüchte, dass so interessantes Material in Moskau über Trump liegt, das man jederzeit einsetzen kann.
1: Ja, Spekulationen gibt es viele, Beweise keine, Punkt. Aber was gesichert ist, was bewiesen werden kann, spielt zum Beispiel auf dem Flughafen Stansted bei London. Fast 90 Mal landete und startete der Lolita-Express und schleuste auf diese Weise junge Frauen aus Russland, Lettland und Litauen nach Großbritannien. Übrigens, die Namen, und das ist interessant, die Namen der Mädchen wurden bei der Einreise nicht registriert. Und die britische Polizei bestätigt, dass sie gegen Ex-Prinz Andrew ermittelt. Er wird beschuldigt, in seiner früheren Funktion als britischer Handelsbeauftragter vertrauliche Informationen an Epstein weitergegeben zu haben. Nebenbei bemerkt, eines von Epsteins Opfern, Virginia Givre, beschuldigt in ihrem Buch Nobody's Girl den Bruder des Königs, sie dreimal als Minderjährige missbraucht zu haben. In London, in Epsteins New Yorker Haus und auf St. James.
0: Sie zeichnen ein Bild von Epsteins als Dreh- und Angelpunkt einer Art Weltnebenregierung.
1: Wir kommen der Sache schon näher. Dieses Netzwerk ist ein Geflecht aus Geld, Politik, Kultur und Technologie. Alle, aber auch alle, die diesem Netzwerk angehören, haben eine bestimmte Nützlichkeit. Und die Nützlichkeit misst sich nicht nur an Geld. Dieses Netzwerk hat offensichtlich die Macht, Türen zu öffnen, Vorteile zu verschaffen, Risiken zu minimieren, Grenzen und Gesetze außer Kraft zu setzen.
0: Sie beschreiben gerade ein Netzwerk als eine Art Parallelgesellschaft.
1: Oh, das ist ein starker Begriff, vielleicht sehr pointiert. Auf jeden Fall entzieht sich das Netzwerk der Öffentlichkeit und damit der Verantwortung der Allgemeinheit gegenüber.
0: An dieser Stelle werden doch einige der Gäste Epsteins interessant. Gäste wie Musk, Gates, Bezos, Zuckerberg, die devot bei der Amtseinführung Trumps in der ersten Reihe saßen und laut applaudierten.
1: Sie haben einen vergessen, Peter Thiel. Epstein sprach mit Thiel darüber, wie man die Demokratie ersetzen könne. Wir kennen ja die Aussagen von Thiel, dass die Demokratie ein gescheitertes Experiment sei, dass Frauen und arme Menschen sowieso nie hätten das Wahlrecht erhalten dürfen und so weiter und so weiter. Dabei spielten auch Thiels Pläne eine Rolle, die Menschheit, jedenfalls einen Teil davon, intelligenter zu machen und die dazugehörige Elitenbildung. Letztlich nutzte Epstein seine Kontakte, um den Rechtsruck in der Welt voranzutreiben. Das Netzwerk Epstein ist zusammengebrochen, aber die Vernetzung, die Strukturen bleiben. Wir sehen das in den USA, aber auch in Europa.
0: Ist das, was Sie jetzt gesagt haben, nicht sehr pessimistisch und sehr deprimierend?
1: Das muss es nicht unbedingt sein. Es kommt auf die Stärke der demokratischen Strukturen an, auf die Öffentlichkeit. Und wer besitzt Zugang, um die Öffentlichkeit zu gestalten? Wir sitzen gerade in einem Studio eines freien Senders. Bei Fox News wäre dieses Interview so nicht gelaufen. Es ist also wichtig, dass es freien Journalismus gibt, dass es freie oder öffentlich-rechtliche Informationssysteme gibt, unabhängig von politischer Macht und unabhängig von der Kraft des Geldes und unabhängig von der Kungelei öffentlichkeitsscheuer Kreise. Und es ist essentiell, dass Polizei und Justiz unabhängig und nur den Gesetzen verpflichtend handeln.
0: Es geht Ihnen um das Sichtbarmachen solcher Systeme wie das von Epstein?
1: Genau darum.

0: Demokratie verteidigen heißt nach ihrer Auffassung, Schattensysteme wie das von Epstein sichtbar zu machen. Im letzten Teil unseres Gesprächs sprechen wir darüber, wie das mit diesem System gerade geschieht. Aber hören wir uns doch dazu mal Präsident Trump an.
1: Are you still talking about Jeffrey Epstein? This guy's been talked about for years. You're asking, we have Texas, we have this, we have all of the things. And are people still talking about this guy, this creep?
2: I think it's time now for the country to maybe get onto something else.
3: Logisch, er will nach Möglichkeit keine Aufklärung. Hunderte Male wird er in den jetzt schon veröffentlichten Akten genannt. Immer Neues tritt zutage. So soll Epstein vermerkt haben, Trump begrapsche gerne junge, attraktive Mädchen. Die Meldung kann stimmen, kann genauso gut fake sein. Unbestreitbar ist jedoch Folgendes. Es ist vieles von den Gebaren Epsteins und seiner Gäste aufgezeichnet in den Akten. Immerhin über schlappe 300 Gigabyte. Und der Druck wurde größer, die Files zu veröffentlichen.
0: Und dies auch unabhängig von der Partei zu gehören.
3: In der Tat forderten auch republikanische Politikerinnen die Veröffentlichung. Und Trump wurde gedrängt, während seines zweiten Wahlkampfes 2024 zu versprechen, im Falle seines Wahlsieges die Akten öffentlich zugänglich zu machen. Aber eigentlich wollte er das auf keinen Fall.
0: Ein Teil wurde schon durch einen Gerichtsprozess öffentlich.
3: Das war der Prozess gegen Epsteins Vertraute und Komplizin Ghislaine Maxwell. Sie wurde als Zuhälterin in einem Kindermissbrauchsring zu immerhin 20 Jahren Haft verurteilt. Aber das ist ein Thema für sich.
0: Sie hat, soweit ich weiß, komfortable Haftbedingungen und wartet im Grunde nur auf eine Begnadigung durch Trump.
3: Ja, eine Geschichte, die ins Bild passt. Aber zurück zu den Akten. Trump versuchte, das Thema totzuschweigen, aus dem Gesichtsfeld der Öffentlichkeit zu nehmen. Wenn auf Pressekonferenzen Journalistinnen das Thema ansprachen, lenkte er ab oder schiss sie nach Trumpscher Manier zusammen.
0: Aber damit kam er diesmal nicht durch.
3: Das US-Repräsentantenhaus verabschiedete im November 2025 ein Gesetz, dass das Justizministerium die Epstein-Files veröffentlichen muss. Das wirklich Erstaunliche dabei, es gab nur eine Nein-Stimme. Also, die eigene Partei setzte sich über Trumps Willen hinweg.
0: Und das will was heißen heutzutage. Das Justizministerium unterlief dann aber das Gesetz. Was in das Bild passt, dass die Trump-Administration bewusst die Gewaltenteilung aushebelt. Was kümmert die damalige Justizministerin der gesetzliche Auftrag durch die Legislative?
3: Ach, bezeichnen Sie das, wie Sie es wollen. Ich halte mich an die Tatsachen. Nach 30 Tagen, so steht es im Gesetz, musste das Ministerium liefern. Tat das auch, aber in sehr geringem Umfang. Es hagelte Kritik, dann die zweite Veröffentlichung. Man schätzt, es sei jetzt etwa die Hälfte der wirklich vorhandenen Aufzeichnungen einsehbar. Der andere Teil nicht. Darunter auch Akten zu Trump. Dafür wurde umso ausführlicher das Material über Ex-Präsident Clinton öffentlich. Schuft, wer Böses dabei denkt. Aber das eigentlich Verwerfliche ist etwas ganz anderes. Vieles wurde geschwärzt. Vieles, was prominente Täter betrifft. Aber viele Opfer wurden mit der Veröffentlichung ein zweites Mal Opfer, indem ihre Fotos, auch Nacktfotos aus dem Teenageralter, teilweise nicht unkenntlich gemacht wurden, indem ihre Namen und ihre Adressen, manchmal sogar die Telefonnummern lesbar waren. Opfer wurden wieder Opfer.
0: Erzählen Sie doch mal etwas über die gerichtlichen Folgen der Veröffentlichung.
3: Das US-Repräsentantenhaus hat einen Untersuchungsausschuss eingerichtet, der Zeugen zu Befragungen einlädt. Einige Leute traten mittlerweile aus ihren Ämtern zurück. Die Staatsanwaltschaft in New Mexico nahm die Ermittlungen zu den Vorgängen auf dieser Zorro Ranch wieder auf. Die US-Justizministerin wurde aus ihrem Amt geworfen. In einigen europäischen Ländern wurden Verfahren gegen mögliche Täter eingeleitet. So in Polen, in Norwegen, Litauen, Österreich, Frankreich, in der Türkei. In Großbritannien verlor der Bruder des Königs seine royalen Privilegien. Die britische Regierung bekommt wegen Peter Mandelson Schwierigkeiten. Da läuft also einiges an. Aber Vorsicht, mit der Teilveröffentlichung der Akten wird auch viel Schlimmes gemacht. Von der KI erstellte Bilder als echt verkauft, damit Menschen verleumdet werden. Und überhaupt sollte man sich die Quellen genau ansehen, ob sie vertrauenswürdig sind oder nicht. Wenn man in diesem Zusammenhang gefälschtes Material verwendet, ist das ein weiterer Sieg der Epstein-Halle.
0: Nochmal zum Anfang unseres Gesprächs. Was gehört Ihrer Meinung nach zur Aufarbeitung der Epstein-Files?
3: Die richtigen Fragen zu stellen, damit Schlussfolgerungen gesellschaftlicher und gesetzlicher Art gezogen werden können.
0: Nennen Sie doch mal ein paar Fragen.
3: Zum Beispiel, wollen wir wirklich, dass reiche Privatleute sich riesige Landflächen, ja ganze Inseln kaufen können? Oder warum konnten sich in diesem speziellen Fall die Täter so sicher fühlen, dass sie nach der ersten Verurteilung von Epstein einfach weitermachten? Oder können wir uns bei der Aufklärung auf die Behörden verlassen, insbesondere auf die Behörden der USA? Oder wie ist es überhaupt möglich, dass so viel Reichtum und Einfluss zu einem solchen geheimen Machtzentrum wachsen können? Kann das wieder geschehen? Existieren vielleicht jetzt gerade ähnliche Netzwerke? Ist das Epstein-Imperium wirklich zerschlagen? Oder sind nicht ein Teil der Tech-Milliardäre zusammen mit der US-Administration auf dem Weg in Richtung Weltherrschaft? Jedenfalls von ihren Ambitionen her.
0: So wie die Bösewichte bei den James Bond-Filmen? Ich danke Ihnen für das Gespräch. 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

Ja, eine spannende Version von 99 Luftballons haben wir da gerade gehört. Bei der Schallverkostung. Herzlich willkommen hier auf der Radiofabrik zur 14. Ausgabe ist es mittlerweile schon von der Schallverkostung. Ich bin euer Moderator, wie immer Jonas Danko hinter dem Mikrofon. Macht die Schallverkostung jeden zweiten Freitag im Monat von 20 bis 21 Uhr und es freut mich, wenn ihr heute wieder dabei seid. Ob live oder über die CBA, das ist das Tool auf der Radiofabrik oder das die Radiofabrik nutzt, wo oder die Plattform, wo man Sendungen nachhören kann. Da könnt ihr ja alle vergangenen Sendungen anhören oder auch die heutige, wenn es euch gut gefällt. Also ich hoffe es einmal. Die Schallverkostung für diejenigen, die es noch nie gehört haben, ja, ist so eine Art musikalische Weinverkostung, kann man sagen, oder was auch immer ihr sonst so in eurer Freizeit verkostet, ich weiß nicht, kenne ich kleinen Schleckermäulchen ja nicht so gut, könnt ihr mir gerne eine E-Mail schreiben, schallverkostung@gmail.com, mit eure Verkostungshinweise, aber jetzt rede ich nicht um den heißen Brei lange herum, jetzt geht's direkt ans Eingemachte, zum heutigen Thema. Ihr habt gerade 99 Luftballons gehört in einer Version, die ihr vielleicht noch nicht kennt. Das war der Song 99 Red Balloons von der Punkband Goldfinger. So, das Original ist weitaus bekannter, wird euch wahrscheinlich auch bekannt sein von Nena, 99 Luftballons. Der Song war ein neue deutsche Welle Klassiker in die 80er Jahre. Und genau, hat auch Nachahmern, also so Coverversionen nach sich gezogen. Und darum geht's halt auch. So Versionen von Songs, die in andere Sprachen erschienen sind. Das ist so halt quasi das große Thema, das Übergreifende von der Sendung. Und genau, das können Songs sein, die der Künstler oder die Künstlerin selber nochmal aufgenommen hat. Also zum Beispiel in einer anderen Sprache selber eingesungen hat. Die Nena, vielleicht zur Info, hat zum Beispiel 99 Luftballons auch selber auf Englisch erst gesungen. Vor dieser Coverversion, die wir gerade gehört haben. Und das war ein Riesenerfolg. Also 99 Luftballons war, die deutsche Version war schon in mehrere Länder auf Platz 1. Die englische Version zum Beispiel auf Platz 1 in England. Und in England und die USA zum Beispiel gilt die Nena auch als One-Hit-Wonder. Weil viele Amerikaner oder, also US-Amerikaner oder Briten, Britinnen kennen Nena nur von dem einen Song. Die kennen dann oft auch nur 99 Red Balloons, wissen vielleicht gar nicht, dass es eine deutsche Version gibt. Es ist spannend, weil bei uns so im deutschsprachigen Raum, denke ich mal, ist Nena den allermeisten von euch sicher ein Begriff und hat natürlich auch mehr Hits gehabt. Aber so unterscheidet sich das eben. Und ja, Goldfinger haben da eben einen Coversong daraus gemacht, war selber ein Riesenhit für die Band. Das war dann einige Jahre später schon, im Jahr 2000 ist das damals erschienen auf einem Album Stomping Ground, wer da nur ein bisschen reinhören möchte zu der Punkband, wer gesagt hat, das gefällt mir. Genau, aber ja, das waren so ein paar Infos schon mal vorab zu geben, diesen ersten Song. Ich werde da zu jedem ein bisschen was erzählen heute. Und ich würde sagen, wir machen gleich mal weiter mit Nena selber. Ich habe ja schon eingangs erwähnt, manche haben dann selber nochmal eine neue Version aufgenommen, wo's selber, ja, nochmal ihren Hit neu interpretiert haben, zum Beispiel in einer anderen Sprache. Und die Nena, die hat das 2002 gemacht, hat ein wahnsinnig kreatives Album mit dem Namen Nena featuring Nena. 20 Jahre Nena oder so. Ja, ich krieg's gerade nicht mehr ganz zusammen. Aber da hat's alte Versionen von ihren Hits neu eingesungen. Unter anderem den folgenden. Viel Spaß mit Any Place, Anywhere, Any

Meine Herren, meine Damen, herzlich willkommen. Welcome to the Sound Tasting. Ja, ich werde halt in die Sprachen, wo die Songs übersetzt werden, teilweise auch euch in die Sprachen begrüßen, dass wir da ein bisschen bilingual unterwegs sind, also mehrsprachig. Und ja, das war Any Place, Anywhere, Anytime. Finde ich eigentlich gar kein schlechtes Update zu ihrem Hit. Irgendwo, irgendwie, irgendwann. Ja, irgendwo, irgendwie, irgendwann machen wir jetzt auch weiter mit einem Song, den ich nur kurz anspielen werde, weil ich sage mal so, es ist jetzt nicht der Hit. Aber ihr werdet ihn alle kennen. Ich sage jetzt gar nicht viel mehr und lasse euch selber raten, ob ihr draufkommt, was da die deutsche Variante von dem Song sein könnte. So, hören wir mal.

0: Jetzt fangen wir an, jetzt fangen an.
1: Bueno, mis queridos amiguitos, vamos a cantar esa canción que tanto le gusta a ustedes.
0: La canción de mi barba. Komm zur Sache, bitte.
1: Tres pelos.
0: Komm, tres pelos, okay. Ja, was?
1: Vamos a ver.
0: Jetzt, komm.

Ja, muy bien, reicht schon. Boah, ja, na, also, mich nervt der Song. Das waren Miliki, Gabi und Fofo. Das ist ein Song aus den 70er Jahren, spanischer, der heißt Mi Barba Tiene Tres Pelos. Und an wann, was hat der euch erinnert? Ja. Also, die mit gutem Musikgeschmack werden jetzt sagen, keine Ahnung. Und die mit schlechten sagen, mein Hut, der hat drei Löcher. Und ich weiß, dass ihr euch da draußen angesprochen fühlt. Ihr braucht es gar nicht zu tun. Ich habe mich auch angesprochen gefühlt. Jeder hat da so seine Leichen im Keller musikalisch. Und Mi Barba Tiene Tres Pelos, die Spanisch-Kenner und Kennerinnen unter euch, die werden sagen, ja, okay, das heißt ja gar nicht, mein Hut, der hat drei Löcher. Nein, das heißt, mein Bart, der hat drei Haare. Klingt irgendwie nicht sehr klasse, wenn man nur drei Haare am Bart hat. Also dann kann man sich ja gleich abrasieren, finde ich. Aber auf den Song bin ich neidisch, habe ich mit Freien so ein Spiel gespielt, wo man so Songs erraten muss und dann ist einfach der gekommen und wir so, das ist doch, mein Hut, der hat drei Löcher. Und ich habe das voll spannend gefunden, weil ich habe dann geschaut, irgendwie von dem Song gibt es ganz viele Versionen und der wird in Spanien wahrscheinlich ein großer, ja, bekannter Song sein und bei uns ist halt, mein Hut, der hat drei Löcher. Also das ist auch witzig, dass der Song international ist, hätte ich mir nie gedacht. Aber ist nicht nur damit so, es gibt da zum Beispiel so Redewendungen wie, das kommt mir spanisch vor, hast in andere Länder zum Beispiel, das kommt mir chinesisch vor. Also da gibt's, könnt ihr gerne mal auf Wikipedia, gibt's da so Listen schauen. Je nach Land, je nach Sprache, sind auch die Bezeichnungen dann anders. Weil wenn man in Spanien sagt, das kommt mir spanisch vor, das ergibt ja keinen Sinn, gell? Ja, genau. Aber jetzt kommen wir zu einem Hit. Wieder zu einem nächsten Hit, der kommt mir japanisch vor, weil, Überraschung, er ist auf Japanisch. Und ihr werdet ihn kennen. Ich werde ihn wieder nur anspielen, weil, ehrlich gesagt, die 4,5 Minuten, die der lang ist, die bockt man nicht. Aber hören wir mal rein in Gedächtnis. Gedächtnis!

Ja, ganz ehrlich, das reicht. Danke für den Beitrag. Das war der japanische MC Hammer. Er nennt sie MC Komiya, hat den Can't Touch This Song gecovert. Der ist 1990 rausgekommen. Riesenhit von MC Hammer damals gewesen. Und ja, er hat ein Jahr später so quasi eine Art Parodiealbum veröffentlicht, wo er so MC Hammer parodiert hat und eben auch den Song in Anlehnung an den eben rausgebracht hat. Ich finde es sehr, sehr witzig. Die Version wird Kentucky ausgesprochen und ist nur ein Projekt von dem Musiker. Also der hat, ist ein japanischer Musiker, der immer wieder mal so Sachen, so Parodien gemacht hat. Ich finde es witzig. Ich habe es mal ehrlich gesagt nicht oft durchgehend anhören können, weil ich Can't Touch This auch sehr nervig finde. aber ich verspreche euch, nachdem wir jetzt zwei Songs abgebrochen haben, es wird besser. Die nächsten zwei Songs, die werden durchgespielt. Ihr könnt euch zurücklehnen, ihr könnt in den Musikgenuss eintauchen, richtig verkosten, ohne dass ihr rausgerissen werdet. Die Songs haben es auch verdient, meiner Meinung nach. Und ja, das sind jetzt zwei Bands, die ihre eigenen Songs, ein bisschen wie Nena, nochmal neich rausgebracht haben, in einer neichen Version. Zwei deutsche Bands und genau, der erste, ich kann es einfach verraten, der erste ist von Tokyo Hotel. Ist der in Deutschland der erfolgreichste Song von Erna, den haben sie auch auf Englisch rausgebracht, zwei Jahre später war das, und der hat auf Spotify nochmal doppelt so viel Klicks wie Erna deutscher Song. Das ist auch nochmal wüt. Und ich habe neulich mit einer Amerikanerin, liebe Grüße an die Tierney, drüber geredet und sie hat gesagt, ja, I know this song. Und der war anscheinend in den USA wirklich ein Hit. Also, und der zweite ist von der Band Seed. Auch ein Song, den ihr vielleicht mal gehört haben könntet. Den haben sie auch in zwei englischsprachige Versionen rausgebracht. Einmal mit Snoop Dogg. Die Version ist so, ja. Und einmal mit dem Rapper Fefe, dem Französischen. Und genau, wenn man denkt, ein bisschen Französisch schadet ja auch nicht. Kann man ja immer mal machen, ein bisschen einbauen. Und genau, dann starten wir einfach gleich mal mit Tokyo Hotel und dann im Anschluss gibt es Seed und dann hören wir uns wieder. Viel Spaß!

Hey, hey, hört sie nur zu? Ja, okay, passt. Das war Seed mit Blink Blink. Ja, also die, wer jetzt nicht zu viel rumgeblinzelt hat und eher zugehört hat, wir gemerkt haben, das ist die englische Version von Augenbling. Also wo auch der Peter Fox und der Delle, das sind die beiden zwei Sänger von Seed, die haben da beide ihre Teile, was sie beim deutschsprachigen Song auf Deutsch eingesungen haben, da auf Englisch gemacht. Und der Fefe, den haben sie sich als Gast auf den Song geholt, der hat eben Französisch dann dazu gerappt. Finde ich, ehrlich gesagt, hat dem Song einen neuen Twist gegeben. Ich bin aber persönlich mehr Fan vom Original von Augenbling. Und davor haben wir gehört von Tokyo Hotel Monsoon. Also, da kann man sich vorstellen, war bei uns ja ein Riesenhit durch den Monsoon. Habe ich ehrlich gesagt, wie der rausgekommen ist als Kind, jetzt nicht so wahnsinnig cool gefunden oder gefeiert, aber jetzt hat der Song für mich Qualität. Ist schon wirklich ein verdienter Hit gewesen. Der war ungefähr zu der Zeit, bei uns in die Charts war Schnappi das kleine Krokodil an der Chartspitze war. Also nur, dass man da so eine Einordnung hat, was so die Qualität im Vergleich war. Da würde ich durch den Monsun schon noch drüber einordnen. Ja, und es geht weiter. Ich für alle, weil wir gerade einen Franzosen gehört haben, möchte ich auch nochmal euch begrüßen mit Bienvenue à la Dégustation Sonore. Also herzlich willkommen zur Schallverkostung auf Französisch.

zum Beispiel nur Deutsch oder nur Englisch, so quasi so Songs, die ein zweites Leben gekriegt haben, einen zweiten neuen Twist. Und jetzt kommen wir von einem französischen Song nach Italien, eine kleine Italienreise. Wer eine größere Italienreise machen möchte, Sendung Nummer 1 von der Schallverkostung sei ich empfohlen, L'amore d'Italia. Ich weiß ja nicht, es ist schon September, aber vielleicht macht nur irgendwer einen Italienurlaub, dann haut, zirkt euch einfach die Sendung rein. Da bin ich nur ein bisschen holprig beim Moderieren. Also verzeiht mir das bitte, aber ja, die Songs sind gut dafür. Und die nächsten Songs sind, ich würde mal sagen, gemischt. Wir fangen mit Neck an. Neck, den habe ich tatsächlich in der ersten Sendung auch gespielt. Ich finde einfach, er hat mit Laura Nonce so einen zeitlosen, einfach tollen Italo-Song geschrieben. Und er hat es selber gemerkt, dass der zeitlos und toll ist. Der war nämlich erfolgreich. Und er hat ihn gleich in mehrere Sprachen veröffentlicht. Zum Beispiel auf Spanisch oder auf Französisch. Und es hat dann eben eine englische Version gegeben. Die hören wir uns an. Und danach hören wir uns einen ebenfalls viel übersetzten Song an von einem deutschen Künstler. Ja, dazu verrate ich dann später mehr. Aber wir gehen erst einmal rein mit Neck und Laura is away. Ja, falls sie wer gefragt hat, was meint ihr mit dem Text eigentlich? Und wenn ihr Englisch versteht, dann hört's jetzt hin.

Ja, das war, für alle, die es nicht erkannt haben, Matthias Reim mit Perchetti Amo. Ist quasi eine italienische Version von seinem Hit Verdammt, ich lieb dich. Ich finde, gar nicht schlecht gesungen, ehrlich gesagt. Hab erst gedacht, das muss wer anderes sein, weil das war auch der Grund, warum ich die Sendung da machen wollte. Ich bin vor circa einem Jahr mit meiner Freundin in Villach beim Italiener gesessen und wir waren so auf dem Weg nach Kroatien, wollten dem Septemberwetter entfliehen, sind in den Regen gefahren, aber das tut nichts zur Sache. Villach war eigentlich ganz schön. Naja, wir beide sind dann so beim Italiener gesessen, wirklich schöne Italiener, schöne Songs, schönes Ambiente und auf einmal kommt dann Verdammt, ich lieb dich auf Italienisch. Und ich habe so zu Steffi gesagt, meiner Freundin, so, war das gerade Matthias Reim? Verdammt, ich lieb dich auf Italienisch. Und dann, aber so schlecht ist gar nicht. Und da habe ich mir eben gedacht, okay, wenn es den Song auf Italienisch gibt, wenn es da eine anderssprachige Version gibt, da muss noch viel mehr geben. Und ja, ihr habt ja schon ein paar andere Beispiele gehört, aber ich möchte euch nur mal so erzählen, was da von Verdammt, ich lieb dich für Versionen gibt. Es gibt die italienische Version, die wir gerade gehört haben, dann die französische, die spanische, die englische und auf Deutsch nur den Remix, den Schmusemix und den Vollgasmix. Also wer sich da, wie viele Songs waren das? 7 in Folge Verdammt, ich lieb dich anhören kann, ihr habt meinen größten Respekt. Ihr seid meine Hürden. Und ja, wir hören nur einen italienischen Song, der, ich würde mal sagen, nicht ganz so gut ist, zumindest meiner Meinung nach. Also es ist wieder ein Song, den wir schon mal so ähnlich gehört haben in der ersten Sendung, also in der Sendung L'amore d'Italia. Da habe ich einen Song vorgestellt, der heißt Insieme, ja. War quasi ein Teilnehmer vom Eurovision Song Contest, hat den damals auch gewonnen und vom Text war es ein bisschen, ist drum gegangen, Unite Europe, also so um da in der Zeit, war Anfang der 90er Jahre, ist so die EU neu aufgekommen, hat sich die EU quasi so gebildet ein bisschen und der Toto Cutugno, so heißt der Sänger, hat da eben dann Insieme gesungen und es war einfach so ein verbindendes Liedl mit Botschaft und was macht man, wenn man der Roland Kaiser ist, der schon bekannt dafür ist, dass er so ein bisschen, ja, schwierige Beziehungssongs teilweise auch schreibt? Genau. Man macht aus so einem richtig schönen Song mit Botschaft einfach einen Song über eine toxische Liebesbeziehung und nennt den Extreme. Ja, hört's einfach selber rein.

Ja, also am Ende sagt er ja, okay, geht's nur in so ein bisschen eine Richtung, wo der Roland Kaiser versucht, dann nochmal den Song zu retten. Aber nein, Roland Kaiser, einfach nur nein, das war eine Nichtleistung. Also Extreme und trotzdem, also er singt so, ja, na ey, es braucht eine Beziehung, Extreme, aber hört sich komplett ungesund an. Könnt ihr euch da nur ein paar andere Songs von ihm anhören oder lieber nicht. Also er hat jetzt nicht nur schlechte Songs, würde ich sagen, aber ja, den finde ich schlecht. Aber ich finde ihn auch witzig. Also ich habe die ganze Zeit, also die ersten 5 Mal oder so, wie ich mir den angehört habe, aber immer durchgehend lachen müssen. Extreme Gefühle habe ich ja letztens gefühlt, wie Granada das letzte Mal in Salzburg gespielt hat. Ja, die für die Leute, die es nicht wissen von euch, Granada hört auf. Also die Grazer Band, Mundart Band, die hat jetzt, waren 10 Jahre gemeinsam aktiv, kann man sagen. Und ja, machen jetzt eine große Abschiedstour, haben jetzt nur mal im Volksgarten gespielt. Würde ich sagen, also meiner Meinung nach sehr gutes letztes Konzert gemacht. Und ja, die haben quasi auch einen Song, der in diese Kategorie von der heutigen Sendung fällt. Ganz kurz nur an die Italiener da draußen. Benvenuti alla degustazione del suono. Ja, also das ist auf Italienisch, willkommen zur Schallverkostung. Passt jetzt nicht mehr ganz zu Granada, weil das ist nach einer spanischen Stadt benannt. Aber ja, ich denke, das binde ich da jetzt nur kurz ein. Kommen wir zu Granada. Also sie haben einen Song, den haben sie gespielt im Rockhaus letztes Jahr. Jetzt beim Abschiedskonzert nicht mehr in Salzburg, aber im Rockhaus haben sie den gespielt und ich war direkt ergriffen. Das ist, der Song ist so gut, der vom Text hat mir der irgendwie auf direkt angesprochen. Wenn man eine schwere Zeit hat oder stressige Zeit, dann finde ich, erreicht dann der richtig. Basierend auf Vienna von Billy Joel, wie ein Wort auf die, kann ich wirklich nur euch raten, den durchzuhören. Also jetzt, wer jetzt bei Extreme rausgegangen ist, wenn das zu extrem war, bitte hört euch den gut. Wirklich gut, kurz oder gut durchhören. So, jetzt haben wir es. Und danach kommt da ein Song von Austropop-Legenden, würde ich sagen. Eine Version eines Beatles-Songs. Ja, sonnige Aussichten, würde ich sagen. Mehr verrate ich nicht. Aber die Schlaufüchse unter euch wissen schon, was kommt. Aber jetzt erst einmal hören wir mal, was Wien Wort auf die uns so zu sagen hat. Viel Spaß beim Hören und bis gleich.

Ja, das waren STS mit Da kommt die Sonne. Wir bleiben nur kurz bei den Beatles. Ich stelle euch nur ganz geschwind was vor. Von Beatallica, das ist eine Coverband, die Songs von Beatles und Metallica mischt. Und da ist außergewöhnlich, die haben einmal ein Album veröffentlicht im Jahr 2008, das heißt All You Need Is Blood statt All You Need Is Love. Witzig, oder? Und da haben sie ganze 13 Versionen in verschiedene Sprachen aufgenommen. Die fangen die Songs jeweils mit der Nationalhymne von dem Land an, von Estland über Japan, Italienisch, Holländisch, und dann hört man dann eben in die Sprachen eher schlecht übersetzt den jeweiligen Song. Also die deutsche Variante heißt zum Beispiel All sie bedarf ist Blut. Ja, das ist ein bisschen holprig. Wir hören nicht rein, aber Anspieltipp. Also wer viel Zeit hat und Geduld. Ich habe die 13 Songs nicht geschafft. Daher immer lieber die 7 verdammt ich lieb dich Songs an. Und ihr habt es wahrscheinlich nicht gewusst oder erwartet, aber wir spielen jetzt auch die Beatles. Oh ja, die ist original. Sie haben nämlich auch 2 Songs auf Deutsch aufgenommen. Das hättest du nicht erwartet, gell? Weil wie die Beatles noch nicht so bekannt waren. Sie waren auch in Deutschland, haben sie ihre ersten Konzerte auf der Reeperbahn gehabt. Und sie einer Label in Deutschland haben sie dann gesagt, hey, ihr sollt in Deutschland auch bekannter werden. Da haben sie eben ihre großen Riesenhits noch nicht gehabt, da bei uns oder in Deutschland, Österreich. Und dann haben sie tatsächlich 2 ihrer Hits auf Deutsch aufgenommen. Das ist zum einen Komm, gib mir deine Hand und Sie liebt dich. Sie liebt dich vor She loves me, you, yeah, yeah, yeah. Und was soll man sagen, es hört sich ganz witzig an. Kleiner Nachtrag nur zu Wien, wart auf die. Da wollte ich nur sagen, oder auch, da kommt die Sonne. Man sieht, das sind nicht immer 1:1 dieselben Songs vom Text her. Zum Beispiel der Granadasänger hat gesagt, jetzt schalt dein Handy einmal ab. Und wenn wieder Billy Joel das Lied in die 70er geschrieben hat, hat es noch keine Handys gegeben. Also da, man sieht die dann doch ein bisschen einen eigenen Twist teilweise mit reinbringen, die Künstlerinnen und Künstler. Und das finde ich ganz cool, wenn man merkt, da ist Eigenarbeit reingeflossen. Und ja, bei den Beatles merkt man, die haben nicht wirklich Bock drauf gehabt. Ist dann auch später in Interviews gesagt worden, hören wir uns, sie liebt dich an.

Ja, da haben wir nur einen kleinen Einblick gekriegt in Sie liebt dich. Und ich finde es eigentlich ganz lieb, wie es versuchen, so Deutsch zu reden. Wenn sie singen, da solltest du dich freuen, das ist ja schon Mundart, aber ich glaube eher unbewusst. Jo, dann sind wir es eigentlich schon fast wieder mit unserem wilden musikalischen Ritt. Ja, freut mich und danke an alle, die zugehört haben heute bei der 14. Ausgabe der Schallverkostung. Wer nachhören möchte, kann das, wie gesagt, auf der CBA machen. Da gibt's ja ganz viele andere Sendungen von der Radiofabrik. Danke an die Radiofabrik, dass ich hier von hier aus senden darf. Danke an alle Zuhörerinnen und Zuhörer, Tippgeber von Songs etc. Und danke an meine Eltern, weil die haben heute den Jingle eingesprochen, die beiden. Wer es gemerkt hat, der war halt ein bisschen anders. Könnt ihr nochmal von vorn alles hören, dann so ein Herzen nochmal. Aber durchhören, gell? Jeder Klick zählt, auch wenn ich nichts damit anfangen kann. Aber ich freue mich drüber, wenn ihr von der Hammers zu Herz. Und jetzt hören wir zum Abschluss noch einmal was Ähnliches, wie wir gerade gehabt haben. Einen englischsprachigen Künstler, der versucht, auf Deutsch zu singen. Phil Collins hat den Soundtrack zu Bärenbrüder Mitte der 2000er gemacht und hat einen der Songs, der mir gut gefällt, auch auf Deutsch vertont. Ich bin unterwegs. Mit dem gehen wir jetzt raus. Ich wünsche euch einen wunderschönen Tag, wo immer ihr seid, und macht es gut. Ciao und bis zum nächsten Mal.

Ja, und damit herzlich willkommen hier bei Orbi et Orbi, dem Städtemagazin des Freien Bürgerradios Swobfurt für Swobfurt und von Swobfurt, und natürlich der Rest der Welt ist auch herzlich eingeladen. Frankfurt-Oder, eine Stadt mit viel Gesichtern. Es geht los, 8. Juni. Seit dem 8. Juni ist ja die Karl-Liebknecht-Straße gesperrt und es geht noch weiter. Bis zum 12. Juni zwischen Friedrich-Hegel-Straße und der Kantstraße. Ja, für den Fahrzeugverkehr aus der Richtung August-Bebel-Straße. Grund dafür sind natürlich die Anbindung der neuen Trinkwasseranleitung mittig der Fahrbahn auf Höhe der Apotheke da unten. Ja, es lässt sich nicht vermeiden, manchmal ist das eben so. Und wenn wir schon in Frankfurt-Oder sind, dann kommen wir zu einem Ausstellungstruck. In echt virtuelle Begegnung mit NS-Zeitzeugen und Zeitzeuginnen. Der Ausstellungstruck ist zu Gast in Frankfurt-Oder. Aus volumetrischen aufgezeichneten Interviews mit den Nazis, also aus Zeugen der Nazizeit, entstand eine mobile Ausstellung, die 2026 durch das Land Brandenburg tourt. Der mobile Ausstellungstrakt gastiert vom 15. bis zum 17. Juni vor der Stadt- und Regionalbibliothek am Haus 1, Bischofstraße 17, und die Öffnungszeiten sind Montag von 14.30 Uhr bis 17 Uhr, Dienstag 14.30 bis 17.30 und Mittwoch am 17. Juni von 14.30 Uhr bis 17.30 Uhr. Und am Montag findet von 17 bis 18.30 Uhr ein Workshop für Erwachsene statt. Anmeldung ist erforderlich unter www.vhs-frankfurt-oder.de/suche/kurs/in-echt-virtuelle-begegnung-mit-ns-zeitzeugen/w101.22. Komplizierter kann man eine Internetadresse nicht machen. Am besten www.vhs-frankfurt-oder.de und dann einfach gucken, echte virtuelle Begegnungen. Und am Dienstag, den 16. Juni, wird um 14.30 Uhr ein Grußwort mit Veteranen und Vertretern der beteiligten Einrichtung geben. Die Ausstellung ist natürlich kostenlos und wird für Personen ab 14 Jahren empfohlen. Ja, und die Internetadresse für die dazugehörige Webseite, die sage ich mal lieber nicht an, die ist nochmal genauso lang. Und bei Rückfragen ist es eventuell einfacher, Telefonnummer zu nehmen, 0335 die 54 98 53 ist für die Regionalbibliothek in der Bischofstraße 17 oder einfach verwaltung@srbffo.de. Ja, das ist eine Veranstaltung, die sich wirklich lohnt. Dann noch eine Veranstaltung, musikalische Zeitreise in der St. Marienkirche. Am Samstag, den 13. Juni um 17 Uhr gastiert es in der Bürgerkirche St. Marien. Time Swift. Tempora Mutantur heißt das Ganze. Jubiläumskonzert der Sächsischen Landesgymnasiums für Musik. Karl Maria von Weber in Dresden. Karl von Maria von Weber, da kommt mir vieles bekannt vor. Da haben etliche Rockgrößen damals in der DDR-Zeit da ihre klassische Ausbildung gemacht. Das Ganze ist unter, also man hat einen Kontakt, ist das Kulturbüro Frankfurt oder Henriette Brändler, Telefon 0335 55 37 83. 34 oder marienkirche@kultur-ffo.de. Ja, 17, nochmal 13. Juni, 17 Uhr. Und damit hätten wir dann schon die ersten wichtigen Veranstaltungen für diese Woche.

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Du machst Kunst mit Wirts und Spins. Ich kann es kaum erwarten, bis die Show beginnt. Du wurdest dazu gebracht, für mich zu tanzen. Ich nehme kein Nein als Antwort. Du bist mein Balletttänzer. Ich nehme kein Nein als Antwort. Du bist meine Balletttänzerin. Und auch nehme ich hier kein Nein als Antwort. Es gibt keinen Schritt, das weiß ich nicht. Und so weiter. Kurzer Text, sinnfrei, fast, aber eben gute Musik. Die Twins, Balletttänzer. Jo, wir kommen mal zu den Dingen, die Frankfurt Oder noch interessiert. Da gibt es Reha im Freien. Das ist ein Angebot der Lebenshilfe Frankfurt Oder. Kann man mal auf die Internetseite gehen, lebenshilfe-ffo.de/sv-aktiv-fit, und zwar unter dem Motto Starte aktiv in den Tag mit Reha-Sport an der frischen Luft. Wo findet das Ganze statt? Auf dem Ziegenwerder. Und wann ist das? Natürlich täglich ab 9. Und Uwe Körten ist der Sportkoordinator. Wichtig, ganz wichtig für die Teilnahme, ist, geht vorher zum Arzt und lasst euch eine ärztliche Verordnung geben. Die kostet den Arzt nichts und die Krankenkassen übernehmen das. Ja, und bei schlechtem Wetter geht's natürlich ins Sportstudio, FEM aktiv in der Gartenstraße 2, und ich denke mal, da werden dann auch Männer Zutritt haben. Ein Kontakttelefon gibt es 0176 63 64 68 28, nochmal 0176 63 74 68 28 oder uwe.köppen mit OE mit Doppel-P at lebenshilfe-ffo.de. Ein Angebot der Lebenshilfe, was recht sinnvoll ist. Nicht sinnfrei, sondern sinnvoll. Sehr sinnvoll sogar.

So ein bisschen Ragtime um die Zeit geht immer. Susi Quattro aus den 70er Jahren, hier ein bisschen aufgemotzt. Too Big, der ganze Titel. Wir kommen mal zu der Dame hier, die hatte ja Giorgio Moroder als Produzenten und dabei ist dann sowas rausgekommen.

Schade eigentlich. Ich hätte gedacht, ich krieg sie mal durch, die Platte. Muss ich mir tatsächlich ja echt mal eine neue besorgen. Hier ist nämlich von Vinyl das ganze Hot Stuff. Donna Summer. Ist nur mal für die Jugend, Leute, Musik aus den 70er Jahren, wenn ihr die Werbung dazu seht. Ich sitze hier und esse mein Herz und warte. Ich warte darauf, dass ein Liebhaber anruft. In letzter Zeit ungefähr 1000 Nummern gewählt. Es klingelt das Telefon von der Wand. Damals hing die noch an der Wand. Ich suche ein paar heiße Sachen, Baby, heute Abend. Ich brauche ein paar heiße Sachen. Ich will ein paar heiße Sachen, muss ein paar heiße Sachen haben. Ich muss heute Abend etwas Liebe haben. Oh, damit ist der Text eigentlich schon im Großen und Ganzen erklärt und damit auch ja sehr freizügig, der Text damals zu der damaligen Zeit in den 70er Jahren in Westdeutschland nicht ohne weiteres. Der kam in vielen Sendungen eben nicht vor.

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warum man solch einen, sage ich mal, Schrott überhaupt sendet. Denn sie kommt ja aus gesicherten Verhältnissen, ist ja Tochter eines Staatssekretärs im Bundesministerium für Wirtschaft und Technologie. Alfred Tacke, der ist ja bei den Sozis und wuchs ja ganz gediegen in Celle auf und hat dann natürlich eine Karriere hingelegt. Sie konnte studieren, sie konnte alles machen, weil Eltern hatten genug Geld. Ja, und ist ja leitet die Rechtsredaktion des zweiten deutschen Fernsehens und moderiert unter anderem ja da auch ab und zu mal das Wirtschaftsmagazin Wieso. Und sie müsste es eigentlich besser wissen. Aber sie wusste es wahrscheinlich nicht besser. Und was sie vor allen Dingen noch ist, sie ist Mitglied der Atlantikbrücke, also ein Verfechter für den Herrn da drüben auf der anderen Seite des Ozeans.

zu etwas Erfreulicheren. Wir kommen nach Frankfurt an der Oder zurück und gucken mal, was in der Woche ab 15. Juni so passiert. Da gibt es Sport in der City, Pilates mit dem Femaktiv und das ganze 11 Uhr am Anger. Es ist, und es ist nicht, Pavel Sack ist im Smog, im Spubice, in der Galeria Ogno zu sehen. Es ist das neueste Fotoprojekt des Künstlers und die Ausstellung geht vom 12.06. bis zum 11.09. und der Eintritt ist da frei. Dann gibt es ja die Eröffnung der Anti-Alkoholiker-Woche, würde ich mal sagen, bundesweite Woche. Alkohol findet ja vom 13. bis 21. Juni statt. Und diese Woche hat einen präventiven Charakter. Warum eigentlich nicht immer? Das frage ich mich jeden Tag, wenn ich so sehe, wie die Menschen auf der Straße sitzen und einfach sich den Verstand raussaufen. Tischtennis gibt es in den Lenné-Passagen um 15 Uhr am Montag. Rund um den Bahnhof heißt das am 15. Juni um 16 Uhr und das Ganze geht so, der Bahnhofsstandort blickt ja auf eine lange Geschichte zurück. Ich als ehemaliger Eisenbahner weiß das natürlich, mehrere extrem aufwendige Umgestaltungen mussten vorgenommen werden, die auch Altbiresinchen betrafen. Der Spaziergang umfasst beide Seiten der Bahnhofstraße, auch die Hofinstrumentenfabrik und der ehemalige Brauereikeller sind Thema der historischen Führung.

Der Treffpunkt ist am alten Lichtspieltheater in der Spickerstraße. Also eigentlich dahinter. Erwachsene zahlen 5,80 Euro. Ein Online-Vortrag gibt es, den kann jeder mitmachen. Da muss man eigentlich nirgendwo hingehen. Und der ist am Montag um 17 Uhr das Recht auf Wohnen im Sozialstaat, Einordnung aus Rechtswissenschaft und Praxis. Das Ganze sind die Vorträge von Professor Dr. Pia Annika Lange von der Universität Bremen und Mareike Dedekind, Gesellschaft für Freiheitsrechte e.V. Und sie beleuchten den Umfang des Rechts aufs Wohnen. Und das Ganze kann man dann natürlich Vorträge finden im Rahmen der Reihe des Gesprächs der Sozialrecht des Viadrina Lehrstuhls statt. Und ich denke mal, dass man hier auch irgendwo bei der Viadrina den online Zugang findet oder man meldet sich ganz einfach an für diesen Online-Seminar oder Vortrag unter sekretariat.kiesling, wie der Kieslingplatz, also K-I-E-S-S-L-I-N-G @jura.uni-frankfurt.de oder nochmal sekretariat.kiesling@jura.uni-frankfurt oder uni-frankfurt-oder.de. Ja, wir bleiben noch am Montag. Da gibt's dann wieder das Bogenschießen beim USC Viadrina e.V. und Yoga in der City um 17 Uhr am Anger. Und Dienstag gibt es dann ein Koboldkonzert im Kleistforum. Ja, Oskar und die Holzpfeifer. Bei den Holzblasinstrumenten ist ja, wie bei anderen Instrumenten auch, gibt es gleich eine ganze Familie von ihnen. Orchester-Kobold Oskar stellt bei diesem Konzert Fagott, Oboe, Klarinette und die Klarinette vor und zeigt, wie gut diese Familie harmoniert, wenn sie miteinander musiziert. Eintritt 2,60 Euro. Das kleine Krabbeln am Dienstag um 9.30 Uhr im Theater des Lachens, das ist ab 2, deswegen das kleine Krabbeln. Und wer um 9.15 Uhr den Termin nicht geschafft hat für das Kobold-Konzert, den gibt es nochmal um 10.30 Uhr. Die Ausstellung ist natürlich klar, es ist nicht, mit Pavel Sack bleibt. Und der klassische Ballfuck, der bleibt auch, der Kurs immer um 19 Uhr in der Kulturmanufaktur Gerstenberg dienstags. Michaela Kohlhaas heißt es im Kleistmuseum Frankfurt-Oder um 19 Uhr mit Heike Geißler und inklusives Theaterfestival 36. Theatertage findet dann ab 17. Juni um, hier steht 0 Uhr, ich glaube es ja nicht, aber weiß ich auch nicht. Das Ganze ist von 17. bis 21. Mit dabei sind Theatermacher aus Indien, Italien, England, Litauen, Polen und Deutschland. Das Programm wird zeitnah unter www.theater-ff.de veröffentlicht. So, da haben wir das auch. Querbeet, Erika Stürmer, Alex in der Spektrum-Galerie Kunigam ab 10 Uhr zu sehen. Die Alkoholwoche ist da, die ist diesmal im Südring Center am Mittwoch um 14 Uhr. Und bei den Oderhähnen heiße Zeiten, die Wechseljahre-Revue, die 15 Uhr Vorstellung. Tischtennis in den Lernepassagen um 15 Uhr am 17. Juni. 15.30 Uhr im Mehrgenerationenhaus heißt das Kreativwerkstatt im Familienzentrum. Und Sport in der City, Golf, natürlich am Golfplatz drüben in Zwubice. Buchpräsentation Frankfurt oder Zwubice, der Stadtführer, gibt es dann in der Stadt- und Regionalbibliothek die Vorstellung um 18.30 Uhr. Wer gerne Doppelkopf spielen möchte, hat am Mittwoch, den 17. Juni, die Möglichkeit, um 19 Uhr im City Park Hotel das Ganze zu tun, wenn er das möchte.

Wie eine Stimme, unverkennbar. Sven Regener von Element of Crime, zusammen mit den Toten Hosen. Ich hab dich immer nur geliebt. Am Donnerstag, den 18. Juni hier in Frankfurt oder ab 14 Uhr im Audimax gibt es das Fake News Festival. Ein Festival zu künstlicher Intelligenz, Desinformation und digitaler Demokratie geht von 18. bis 20. Juni. Und da werden viele Fragen zur Digitalisierung und auch zu Fake News und zu KI beantwortet, hofft man. Das Programm sieht so aus, Donnerstag, den 18. Juni von 14 bis 15.30 Uhr. Da gibt es Ramak Malobis Vases im deutschen Audimax. Das ist das Keynote, also die Einführung. 16 bis 17.30 Uhr gibt es dann Wissenschaft, Statistik und KI gegen Desinformation in Deutsch. Und danach gibt es dann 16 Uhr bis 17.30 Uhr oder parallel Digitalpropaganda and Demokratie in Englisch. Und um 20 Uhr bis um 9:30 oder 21.30 Uhr dann via Kino Movie Night. Ja, und wenn man sich weiter anguckt, was es noch so gibt, Oscar Miro, Social Mapping heißt das im Brandenburgischen Landesmuseum für moderne Kunst in der Rathaushalle um 15 Uhr am Donnerstag. Und dann ein ganz wichtiger Termin, gemeinsam, also mit Bindestrich G und dann kommt ein Strich gemeinsam, ist ein Stadtspaziergang von Ehrenamtlichen organisiert und ist für alle gedacht, die sich gerne in dieser Stadt bewegen, die Leute kennenlernen möchten, die einsam sind, etwas gegen die Einsamkeit tun und nebenbei ein bisschen quatschen und auch Frankfurt kennenlernen. Dann gibt es immer noch, wir gucken mal weiter, was wir hier noch so haben, Lesezirkel. Auch ganz wichtig, eine Veranstaltung am 18. Juni um 16.30 Uhr im Theater Frankfurt. Da können alle hin, da kann jeder hingehen, aber speziell ist das Angebot gedacht für Menschen, die nicht mehr lesen können oder noch nie lesen konnten. Hier können sie sich alles vorlesen lassen. Eine super Veranstaltung, finde ich. Wer sich sportlich betätigen möchte, hat um 17.30 Uhr am Anger wieder die Möglichkeit, da geht's dem Bauch und den Rücken an den Kragen mit dem USC Viadrina, also da ist Bauch und Rücken dran. Leben Sie noch oder erben Sie schon? Gibt's in der Kulturmanufaktur um 18 Uhr. Eine gute Frage ist vom Theaterclub der Waldorfschule. Eine mörderische Theaterkomödie in 10 Klischees. Der ältliche Lord Horst lädt seine Familie zu seiner Verlobung ein. Schrille Figuren bevölkern sein Landhaus. Die Emanze, die graue Maus, die Professorin, die freche Tochter, der Barbesitzer, der Pantoffelheld mit fieser Frau und albernen Töchtern, der Transvestit, die Dirk, alle wollen Horst beerben. Mordanschläge schlagen fehl. Polizist Hugo macht das Chaos komplett. Das Ganze ein Stück von Barbara Peters, Länge 90 Minuten und ist kostenfrei am 18. Juni 18 Uhr in der Kuma. Das Fake News Festival geht weiter um 18 Uhr am Donnerstag After Work. Da ist dann wieder in der Sky Lounge ein bisschen Party oben. Und am Donnerstag Tischtennis um 18.15 Uhr wieder an gleicher Stelle. Und das kann nämlich in den Lenné-Passagen. Ein Atrium-Gespräch gibt es am 18. Juni. Und das Ganze, der Frankfurter Bürgermeister Axel Strasser möchte öffentlich zum Stand der Feierlichkeiten zum Stadtjubiläum informieren. Er lädt deshalb am 18. Juni um 18.30 Uhr zu einem Atrium-Gespräch. Das Gespräch richtet sich an alle Interessierten. Eine Anmeldung ist nicht erforderlich und natürlich kostenlos. Die Wechseljahre-Revue 19.30 Uhr am Donnerstag. Fake News Festival geht weiter um 20 Uhr, auch in der Viadrina Gräfe-Dönhoff Gebäude. Dann inklusives Theaterfestival geht auch weiter. Workshop Fake News 18.10. Ja, das gibt es. Barclay ist der erste Boulevardjournalist. In seinen Berliner Abendblättern berichtet er 1810 über Mord, Brennerbande und lässt dabei die Grenzen zwischen Fakt und Fiktion verschwimmen. Also da ging schon los. Ein Workshop des Fake News Festivals ist das auch. Dann um 10 Uhr Fake News Festival, dann am Freitag. Und da ist das Programm ganz schön lang. Aber da sollte man dann auf die Internetseite gehen. Da gibt es viele, viele, viele Angebote. Ja, Tag der offenen Tür im Hospiz zur Brandenburgischen Hospizwoche. Im Regine-Hildebrand-Haus. Ich kann das nur empfehlen.
Für alle, die das noch nicht kennen, eine sehr, sehr schöne Einrichtung. Und man hofft immer, dass man die eigentlich nicht braucht. Aber wenn man sie braucht, ist sie da. Tischtennis wieder um 14 Uhr am Freitag. Und Dr. Romy Jasta ist dann auch bei dem Fake News Festival dabei. Oh, hier gibt es so viele Sachen, schöne Sachen. Und gucken wir mal, was wir noch finden. Aber ich denke mal, wir machen erstmal noch ein Stück Musik.

Sie ist in Loving With You, Susie Quattro. Wir waren bei dem Fake News Festival beim Keynote zum zweiten Dr. Romy Jasta oder Jester, wie auch immer. Spricht über Fake News oder Desinformationen und die Frage, wie wir ihnen begegnen oder wie wir der Desinformation begegnen. Sie ist Philosophin und forscht zu Desinformationen, Sprache und Demokratie. Sie ist Wissenschaftlerin an der Humboldt-Universität in Berlin und hat mehrere Bücher zum Thema Fake News und Wirklichkeit veröffentlicht. Ihre Arbeit verbindet analytische Philosophie mit drängenden gesellschaftlichen Fragen unserer Zeit. Der Vortrag ist dann in Deutsch mit englischer Übersetzung und ja, ist kostenfrei. Nochmal 19. Juni, 15 Uhr, Biadrina im Audimax. Ströme der Zeit heißt das im Brandenburgischen Landesmuseum für moderne Kunst am Packhof um 17 Uhr oder ab 17 Uhr. Und in der Kuma gibt es dann auch am 19. Juni um 18 Uhr das Stück Leben Sie noch oder erben Sie schon? Ferne Welten, fremdes Leben. Diese Frage stellt sich im Planetarium, das ja auch ehrenamtlich betrieben wird, am 19. Juni um 18 Uhr. Gibt es Leben im All? Wohl keine andere Frage, die wir über das Universum stellen können, beschäftigt uns so stark. Ab 10 Jahre, Eintritt kostet 8 bzw. 4 Euro. Dann die Wechseljahre-Revue gibt es auch im Haus der Künste am Freitag um 19.30 Uhr. Wall in Space heißt das am 19. Juni um 20 Uhr. The Wall sagt den meisten ja was. Pink Floyd, 1979, das Konzeptalbum The Wall. Und die Geschichte ist ja auch mehr oder weniger bekannt. Aber diese Musik zu einer 360-Grad-Multimedia-Choreografie zu sehen, ist fantastisch. 66 Minuten einfach nur raus aus dieser verrückten Welt und genießen. Ab 16 Jahre 12 Euro für Erwachsene, 9 Euro für Kinder, nochmal im Planetarium Frankfurt oder City, Kunst und Handwerk. Es ist wieder soweit, der Markt kommt. Am 20. und 21. Juni wird die Karl-Marx-Straße zu einer lebendigen Flaniermeile. Samstag von 10 bis 18 und Sonntag von 10 bis 17 Uhr und natürlich kostenfrei. 9. Tag der Backsteingotik, aus und vorbei oder Thementag mit Gedächtniskultur in der St. Marienkirche am Samstag um 10 Uhr. Fake News Festival geht auch weiter. Eine öffentliche Stadtführung gibt es am Samstag um 11 Uhr. Da ist der Treffpunkt dann deutsch-polnische Touristeninformation. Und was haben wir noch? Das kleine 1x1 der Sterne. Am Samstag um 14.30 Uhr im Planetarium. Abenteuerliche Reise durch das Weltall. 45 Minuten und ab 6 Jahre gedacht. 8 und 4 Euro. Dann gibt's ja das Zauberriff noch, ja, auch im Planetarium um 16 Uhr. Kaluokaina heißt das ganze Ding. Und es geht zugrunde und ihre Bewohner müssen sich etwas Neues einfallen lassen. 33 Minuten ab 6 Jahre. 8 und 4 Euro ist der Eintritt. Ja, dann gibt es etwas ganz Besonderes. Die 16. kleine Parknacht geht um 17 Uhr im Lenny Park durch. Los, diesmal unter dem Motto Flower Power in unserem Gartendenkmal. Und da wird im Spendenjahr, dem 19. Spendenjahr, da gedankt und so weiter und so fort, was alles dazugehört. Die Parknacht kennt ja eigentlich fast jeder in Frankfurt oder, wie gesagt, 20. Juni, kleine Parknacht. Eintritt ist frei, aber Spenden sind natürlich immer willkommen. Reise durch die Milchstraße, die Galaxis, heißt es im Planetarium, um 18 Uhr am Samstag. Heiße Zeiten, die Wechseljahre-Revue gibt es auch um 19.30 Uhr im Haus der Künste. Das Volk ohne Liebe heißt es um 19.30 Uhr im Kleistforum. Worum geht's? Menschen aus neuem Fleisch. Heiner Müller, 10 Deutsche sind dümmer als 5 Deutsche. So diese ganze Ankündigung, kostenfrei,
Eine Ticketreservierung ist erforderlich. Natürlich, Kleistmuseum kann man anrufen, kann man Ticket. Gundermann Abend, ein Konzert mit Peggy Luck und Thomas Strauch. Gundermann, wer ihn nicht kennt, sollte ihn kennenlernen. Peggy Luck und Thomas Strauch haben ihre Lieblingslieder von Gerd Gundermann zu einem Programm verworben. Mitsingen, tanzen und fühlen ist ausdrücklich erlaubt und erwünscht. Das Ganze findet statt in der Kulturmanufaktur am Samstag, den 20. Juni um 20 Uhr und Eintritt 20 Euro bzw. ermäßigt 15 Euro. Stars of Classic am Samstag um 20 Uhr, da überschlägt sich wieder alles. Und da heißt die Einladung, kommen Sie mit uns auf eine musikalische Zeitreise zum Beginn des Universums. Das Ganze ist ab 14 Jahre gedacht und kostet 12 bzw. 9 Euro Eintritt.

Da kann man mal sehen, wie schnell die Zeit vergeht. Eine Stunde ist schnell rum. Orbi et Orbi. Der Frank verabschiedet sich am Mikrofon und wünscht eine schöne Woche und viel Spaß. Schönes Wetter. Es ist Juni. Der Sommeranfang steht bevor. Viel Spaß. Tschüss.

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